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Das erste Buch Mose, Genesis, Kapitel 35. Und Gott sprach zu Jakob: Mache dich auf, zieh hinauf nach Bethel und wohne dort und baue dort einen Altar für den Gott, der dir erschienen ist, als du vor deinem Bruder Esau geflohen bist. Da sprach Jakob zu seinem Haus und zu allen, die bei ihm waren: Tut die fremden Götter von euch weg, die in eurer Mitte sind, und reinigt euch und wechselt eure Kleider. So wollen wir uns aufmachen und nach Bethel hinaufziehen, dass ich dort einen Altar errichte für den Gott, der mir geantwortet hat zur Zeit meiner Not und der mit mir gewesen ist auf dem Weg, den ich gezogen bin. Da lieferten sie Jakob alle fremden Götter aus, die in ihren Händen waren, samt den Ringen, die sie an ihren Ohren trugen, und Jakob verbarg sie unter der Terebinte, die bei Sichem steht. Danach brachen sie auf, und der Schrecken Gottes fiel auf die umliegenden Städte, so dass sie die Söhne Jakobs nicht verfolgten. Als nun Jakob, er und das ganze Volk, das bei ihm waren, nach Luz kamen, das ist Bethel, das im Land Kanaan liegt, da baute er dort einen Altar und nannte den Ort El-Bethel, weil sich Gott ihm dort geoffenbart hatte, als er vor seinem Bruder floh. Da starb Deborah, die Amme der Rebekka, und wurde unterhalb von Bethel begraben, unter der Eiche, die man Klageeiche nennt. Und Gott erschien Jakob zum zweiten Mal, seitdem er aus Paddan Aram gekommen war, und segnete ihn. Und Gott sprach zu ihm: Dein Name ist Jakob, aber du sollst nicht mehr Jakob heißen, sondern Israel soll dein Name sein. Und so gab er ihm den Namen Israel. Und Gott sprach zu ihm: Ich bin Gott, der Allmächtige, sei fruchtbar und mehre dich. Ein Volk und eine Menge von Völkern soll von dir kommen, und Könige sollen aus deinen Länden hervorgehen. Das Land aber, das ich Abraham und Isaak gegeben habe, das will ich dir und deinem Samen nach dir geben. Und Gott erhob sich von ihm an dem Ort, wo er mit ihm geredet hatte. Da richtete Jakob eine Säule auf an dem Ort, wo er mit ihm geredet hatte, einen Gedenkstein, und goss ein Trankopfer darauf aus und schüttete Öl darüber. Und Jakob gab dem Ort, wo Gott mit ihm geredet hatte, den Namen Bethel. Danach brachen sie von Bethel auf, und als sie nur noch ein Stück Weg bis Ephrata zu gehen hatten, gebar Rahel, und sie hatte eine schwere Geburt. Als sie aber die Geburt so schwer wurde, sprach die Hebamme: Fürchte dich nicht, du hast auch diesmal einen Sohn. Und es geschah, als ihr die Seele entschwand, weil sie am Sterben war, da gab sie ihm den Namen Ben-Oni, sein Vater aber nannte ihn Benjamin. Und Rahel starb und wurde begraben am Weg nach Ephrata, das ist Bethlehem. Und Jakob stellte einen Gedenkstein auf über ihrem Grab, das ist Rahels Grabmal geblieben bis zu diesem Tag. Und Israel zog weiter und schlug sein Zelt jenseits des Herdenturmes auf. Und es geschah, als Israel in dem Land wohnte, da ging Ruben hin und lag bei Bilha, der Nebenfrau seines Vaters, und Israel erfuhr es. Jakob aber hatte 12 Söhne. Die Söhne Leas waren diese: Ruben, der erstgeborene Sohn Jakobs, und Simeon und Levi und Juda und Issachar und Sebulon. Die Söhne Rahels waren Josef und Benjamin, die Söhne Bilhas, der Magd Rahels, Dan und Naphtali, die Söhne Silpas, der Magd Leas, Gad und Asser. Das sind die Söhne Jakobs, die ihm in Paddan Aram geboren wurden. Und Jakob kam zu seinem Vater Isaak nach Mamre bei Kirjat Arba, das ist Hebron, wo Abraham und Isaak als Fremdlinge geweilt hatten. Und Isaak wurde 180 Jahre alt. Und Isaak verschied und starb und wurde zu seinem Volk versammelt, alt und lebenssatt. Und seine Söhne Esau und Jakob begruben ihn.

Kapitel 36. Dies ist die Geschichte Esaus, das ist Edom. Esau nahm seine Frauen von den Töchtern Kanaans, Ada, die Tochter Elons, des Hethiters, und Oholibama, die Tochter der Ana, der Tochter Zibeons, des Heviters. Dazu Basmat, die Tochter Ismaels, Nebajots Schwester. Und Ada gebar dem Esau den Eliphas, aber Basmat gebar den Riguel. Oholibama gebar Jehusch und Jaelam und Kura. Das sind die Söhne Esaus, die ihm im Land Kanaan geboren wurden. Und Esau nahm seine Frauen und seine Söhne und seine Töchter und alle Seelen seines Hauses, auch seine Habe und all sein Vieh und alle Güter, die er im Land Kanaan erworben hatte, und zog von seinem Bruder Jakob weg in ein anderes Land. Denn ihre Habe war zu groß, so dass sie nicht beieinander wohnen konnten, und das Land, in dem sie Fremdlinge waren, konnte sie wegen ihrer Herden nicht ertragen. So wohnte Esau auf dem Bergland von Seir. Esau, das ist Edom. Dies ist das Geschlecht Esaus, des Vaters der Edomiter, auf dem Bergland von Seir. Und dies sind die Namen der Söhne Esaus: Eliphas, der Sohn Adas, der Frau Esaus, Riguel, der Sohn Basmats, der Frau Esaus. Die Söhne des Eliphas aber waren diese: Teman, Omar, Zepho, Gaetam und Kenas. Und Timna war eine Nebenfrau des Eliphas, des Sohnes Esaus, die gebar dem Eliphas den Amalek. Das sind die Söhne von Ada, der Frau Esaus. Aber die Söhne Reguels sind diese: Nachat, Serach, Shammah und Missa. Das sind die Söhne von Basmat, der Frau Esaus. Die Söhne aber von Oholibama, der Frau Esaus, der Tochter der Ana, der Tochter Zibeons, die sie Esau gebar, sind diese: Jehusch, Jaelam und Kora. Das sind die Fürsten unter den Söhnen Esaus. Die Söhne des Eliphas, des ersten Sohnes Esaus, waren diese: der Fürst Teman, der Fürst Omar, der Fürst Zepho, der Fürst Kenas, der Fürst Kora, der Fürst Gaetam, der Fürst Amalek. Das sind die Fürsten von Eliphas im Land Edom, das sind die Söhne der Ada. Und das sind die Söhne Reguels, des Sohnes Esaus: der Fürst Nachat, der Fürst Serach, der Fürst Shammah, der Fürst Missa. Das sind die Fürsten von Reguel im Land Edom, das sind die Söhne der Basmat, der Frau Esaus. Dies sind die Söhne Oholibamas, der Frau Esaus: der Fürst Jehusch, der Fürst Jaelam, der Fürst Kora. Das sind die Fürsten von Oholibama, der Tochter der Ana, der Frau Esaus. Das sind die Söhne Esaus und ihre Fürsten, das ist Edom. Die Söhne Seirs aber, des Horiters, die im Land wohnten, sind diese: Lotan, Schobal, Zibeon, Ana, Dishon, Ezer und Dishan. Das sind die Fürsten der Horiter, die Söhne des Seir im Land Edom. Aber Lotans Söhne waren diese: Hori und Hemam, und Lotans Schwester hieß Timna. Die Söhne Schobals waren diese: Alwan, Manachat, Ebal, Shepho und Onam. Die Söhne Zibeons waren Aja und Ana. Das ist jener Ana, der in der Wüste die heißen Quellen fand, als er die Esel seines Vaters Zibeon hütete. Die Kinder Anas waren Dishon und Oholibama, diese ist die Tochter Anas. Die Söhne Dishons waren Hemdan, Eshban, Jitran und Keran. Die Söhne Esers waren Bilhan, Saavan und Akan. Die Söhne Dishans waren Uz und Aran. Das sind die Fürsten der Horiter: der Fürst Lotan, der Fürst Schobal, der Fürst Zibeon, der Fürst Ana, der Fürst Dishon, der Fürst Ezer, der Fürst Dishan. Das sind die Fürsten der Horiter nach ihren Fürstentümern im Land Seir. Die Könige aber, die im Land Edom regiert haben, bevor ein König über die Kinder Israels regierte, sind diese: Bela, der Sohn Beors, war König in Edom, und der Name seiner Stadt war Dinhaba.
Als Bela starb, wurde Jobab, der Sohn Serachs aus Bozra, König an seiner Stelle. Als Jobab starb, wurde Husham aus dem Land der Temaniter König an seiner Stelle. Als Husham starb, wurde an seiner Stelle Hadad, der Sohn Bedads, König, der die Midianiter im Gebiet von Moab schlug, und der Name seiner Stadt war Avit. Als Hadad starb, wurde Samla von Masreka König an seiner Stelle. Als Samla starb, wurde Saul von Rechobot am Strom König an seiner Stelle. Als Saul starb, wurde Baal-Hanan, der Sohn Achbors, König an seiner Stelle. Als Baal-Hanan, der Sohn Achbors, starb, wurde Hadar König an seiner Stelle, und der Name seiner Stadt war Pagu, und der Name seiner Frau war Mehetabeel, eine Tochter Matrets, der Tochter Mesahabs. Und dies sind die Namen der Fürsten von Esau nach ihren Geschlechtern, Orten und Namen. Der Fürst von Timna, der Fürst von Alva, der Fürst von Jetet, der Fürst von Oholibama, der Fürst von Ela, der Fürst von Pinon, der Fürst von Kenas, der Fürst von Teman, der Fürst von Mibzar, der Fürst von Magdiel, der Fürst von Iram. Das sind die Fürsten in Edom, wie sie im Land ihres Eigentums gewohnt haben. Und Esau ist der Vater der Edomiter.

Kapitel 37. Jakob aber wohnte in dem Land, in dem sein Vater ein Fremdling war, im Land Kanaan. Dies ist die Geschichte Jakobs. Josef war 17 Jahre alt, als er mit seinen Brüdern das Vieh hütete, und er war als Knabe bei den Söhnen Bilhas und Silpas, den Frauen seines Vaters. Und Josef brachte vor ihren Vater, was man ihnen Schlimmes nachsagte. Israel aber hatte Josef lieber als alle seine Söhne, weil er ihn in seinem Alter bekommen hatte, und er hatte ihm einen bunten Leibrock machen lassen. Als nun seine Brüder sahen, dass ihr Vater ihn lieber hatte als alle seine Brüder, hassten sie ihn und wollten ihn nicht mehr mit dem Friedensgruß grüßen. Josef aber hatte einen Traum und verkündete ihn seinen Brüdern, da hassten sie ihn noch mehr. Er sprach nämlich zu ihnen: »Hört doch, was für einen Traum ich gehabt habe. Siehe, wir banden Garben auf dem Feld, und siehe, da richtete sich meine Garbe auf und blieb stehen, und siehe, eure Garben stellten sich ringsumher und warfen sich vor meiner Garbe nieder.« Da sprachen seine Brüder zu ihm: »Willst du etwa unser König werden? Willst du über uns herrschen?« Darum hassten sie ihn noch mehr wegen seiner Träume und wegen seiner Reden. Er hatte aber noch einen anderen Traum, den erzählte er seinen Brüdern auch und sprach: »Seht, ich habe wieder geträumt, und siehe, die Sonne und der Mond und 11 Sterne beugten sich vor mir nieder.« Als er aber das seinem Vater und seinen Brüdern erzählte, tadelte ihn sein Vater und sprach zu ihm: »Was ist das für ein Traum, den du geträumt hast? Sollen etwa ich und deine Mutter und deine Brüder kommen und uns vor dir bis zur Erde niederbeugen?« Und seine Brüder waren eifersüchtig auf ihn, sein Vater aber bewahrte das Wort im Gedächtnis. Als aber seine Brüder nach Sichem gegangen waren, um die Schafe ihres Vaters zu weiden, da sprach Israel zu Josef: »Weiden nicht deine Brüder die Herde in Sichem? Komm, ich will dich zu ihnen senden.« Er aber sprach: »Hier bin ich.« Da sprach er zu ihm: »Geh doch und sieh, ob es gut steht um deine Brüder und ob es gut steht um die Herde, und bring mir Bescheid.« So sandte er ihn aus dem Tal Hebron, und er wanderte nach Sichem. Da traf ihn ein Mann, als er umherirrte auf dem Feld, der fragte ihn und sprach: »Was suchst du?« Er antwortete: »Ich suche meine Brüder, sage mir doch, wo sie weiden.« Der Mann antwortete: »Sie sind von hier fortgezogen, denn ich hörte sie sagen: Lasst uns nach Dothan ziehen.« Da ging Josef seinen Brüdern nach und fand sie in Dothan. Als sie ihn nun von Ferne sahen, ehe er in ihre Nähe kam, beschlossen sie, ihn heimlich umzubringen. Und sie sprachen zueinander: »Seht, da kommt der Träumer daher. Und nun kommt und lasst uns ihn töten und in eine Zisterne werfen und sagen, ein böses Tier habe ihn gefressen. Dann wollen wir sehen, was aus seinen Träumen wird.« Als Ruben dies hörte, rettete er ihn aus ihren Händen, indem er sprach: »Wir wollen ihn nicht ums Leben bringen.« Und weiter sprach Ruben zu ihnen: »Vergießt kein Blut. Werft ihn in die Zisterne dort in der Wüste, aber legt nicht Hand an ihn.« Er wollte ihn aber aus ihrer Hand erretten und ihn wieder zu seinem Vater bringen. Und es geschah, als Josef zu seinen Brüdern kam, da zogen sie ihm das Gewand aus, den bunten Leibrock, den er trug, und sie ergriffen ihn und warfen ihn in die Zisterne. Die Zisterne aber war leer, und es war kein Wasser darin. Darauf setzten sie sich nieder, um zu essen. Als sie aber ihre Augen hoben und sich umsahen, siehe, da kam eine Karawane von Ismaelitern von Gilead daher, deren Kamele trugen Tragakant, Balsam und Ladanum, und sie zogen hinab, um es nach Ägypten zu bringen. Da sprach Juda zu seinen Brüdern: »Was gewinnen wir damit, dass wir unseren Bruder töten und sein Blut verbergen? Kommt, wir wollen ihn den Ismaelitern verkaufen und nicht selbst Hand an ihn legen, denn er ist unser Bruder, unser Fleisch.« Und seine Brüder stimmten zu. Als nun die midianitischen Kaufleute vorbeikamen, zogen sie Josef aus der Zisterne herauf und verkauften ihn den Ismaelitern für 20 Silberlinge, und diese brachten Josef nach Ägypten. Als nun Ruben zur Zisterne zurückkam, siehe, da war Josef nicht mehr in der Zisterne. Da zerriss er sein Gewand, kehrte zu seinen Brüdern zurück und sprach: »Der Knabe ist verschwunden, und ich, wo soll ich hin?«
Sie aber nahmen Josefs Leibrock und schlachteten einen Ziegenbock, tauchten den Leibrock in das Blut, und sie schickten den bunten Leibrock ihrem Vater und ließen ihm sagen, »Das haben wir gefunden, sieh doch, ob es der Leibrock deines Sohnes ist oder nicht.« Und er erkannte ihn und sprach, »Es ist der Leibrock meines Sohnes. Ein wildes Tier hat ihn gefressen. Josef ist gewiss zerrissen worden.« Und Jakob zerriss seine Kleider und legte Sacktuch um seine Lenden und trug lange Zeit Leid um seinen Sohn. Da machten sich alle seine Söhne und Töchter auf, um ihn zu trösten, er aber wollte sich nicht trösten lassen, sondern sprach, »Ich höre nicht auf zu trauern, bis ich zu meinem Sohn hinabfahre ins Totenreich.« So beweinte ihn sein Vater. Aber die Midianiter verkauften ihn nach Ägypten an Potiphar, einen Kämmerer des Pharao, den Obersten der Leibwache.

Kapitel 38. Es geschah aber um jene Zeit, dass Juda von seinen Brüdern wegzog und sich zu einem Mann aus Adulam wandte, der Hira hieß. Und Juda sah dort die Tochter eines Kanaaniters, der Schua hieß, und er nahm sie zur Frau und ging zu ihr ein. Und sie wurde schwanger und gebar einen Sohn, und er gab ihm den Namen Er. Und sie wurde wieder schwanger und gebar einen Sohn, und sie gab ihm den Namen Onan. Und wiederum gebar sie einen Sohn, und sie gab ihm den Namen Schela. Er befand sich aber in Kesib, als sie ihn gebar. Und Juda gab seinem erstgeborenen Sohn Er eine Frau, die hieß Tamar. Aber Er, der erstgeborene Judas, war böse in den Augen des Herrn, darum tötete ihn der Herr. Da sprach Juda zu Onan: Komm zu der Frau deines Bruders und vollziehe mit ihr die Schwagerehe, damit du deinem Bruder Nachkommen erwächst. Da aber Onan wusste, dass der Nachkomme nicht sein eigener sein würde, ließ er es auf die Erde fallen und verderben, wenn er zur Frau seines Bruders ging, um seinem Bruder keinen Nachkommen zu geben. Was er tat, missfiel aber dem Herrn, da tötete er auch ihn. Da sprach Juda zu Tamar, der Frau seines Sohnes: Bleibe als Witwe.

Tage verflossen waren, starb die Tochter Schuas, die Frau Judas. Und nachdem Juda ausgetrauert hatte, ging er hinauf zu seinen Schafherden nach Timna, er und Hira, sein Freund aus Adulam. Da wurde der Tamar berichtet, siehe, dein Schwiegervater geht hinauf nach Timna, um seine Schafe zu scheren. Da legte sie die Witwenkleider ab, bedeckte sich mit einem Schleier und verhüllte sich und setzte sich ans Tor von Enaim am Weg nach Timna. Denn sie sah, dass Schela erwachsen war und sie ihm nicht zur Frau gegeben wurde. Als nun Juda sie sah, glaubte er, sie sei eine Hure, denn sie hatte ihr Angesicht bedeckt. Und er bog ab zu ihr an den Weg und sprach, »Lass mich doch zu dir kommen.« Denn er wusste nicht, dass sie die Frau seines Sohnes war. Sie antwortete, »Was willst du mir geben, wenn du zu mir kommst?« Er sprach, »Ich will dir einen Ziegenbock von der Herde schicken.« Sie antwortete, »So gib mir ein Pfand, bis du ihn mir schickst.« Er sprach, »Was willst du, dass ich dir zum Pfand gebe?« Sie antwortete, »Deinen Siegelring und deine Schnur und deinen Stab, den du in deiner Hand hast.« Da gab er es ihr und ging zu ihr ein, und sie wurde von ihm schwanger. Und sie machte sich auf und ging hin und legte ihren Schleier ab und legte wieder ihre Witwenkleider an. Juda aber sandte den Ziegenbock durch seinen Freund, den Adulamiter, um das Pfand von der Frau zurückzuerhalten, aber er fand sie nicht. Da fragte er die Leute an jenem Ort und sprach, »Wo ist die Tempelhure, die bei Enaim am Weg saß?« Sie antworteten, »Es ist keine Tempelhure hier gewesen.« Und er kam wieder zu Juda und sprach, »Ich habe sie nicht gefunden. Dazu sagen die Leute an jenem Ort, es sei keine Tempelhure dort gewesen.« Juda sprach, »So soll sie das Pfand für sich behalten, damit wir nicht in Verruf geraten. Siehe, ich habe den Bock geschickt, aber du hast sie nicht gefunden.« Und es geschah nach etwa 3 Monaten, da wurde dem Juda berichtet, »Deine Schwiegertochter Tamar hat Hurerei getrieben, und siehe, sie ist von der Hurerei auch schwanger geworden.« Da sprach Juda, »Führt sie hinaus, damit sie verbrannt werde.« Und als man sie hinausführte, schickte sie zu ihrem Schwiegervater und ließ ihm sagen, »Von dem Mann bin ich schwanger geworden, dem das gehört.« Und sie sprach, »Erkenne doch, wem gehört dieser Siegelring und die Schnur und der Stab?« Da erkannte es Juda und sprach, »Sie ist gerechter als ich, denn ich habe sie nicht meinem Sohn Schela gegeben.« Und er hatte hinfort keinen geschlechtlichen Umgang mehr mit ihr. Und es geschah, als sie gebären sollte, siehe, da waren Zwillinge in ihrem Leib. Und es geschah, als sie gebar, da kam eine Hand heraus, da nahm die Hebamme einen roten Faden und band ihn darum und sprach, der ist zuerst herausgekommen. Als dieser aber seine Hand wieder hineinzog, siehe, da kam sein Bruder heraus, und sie sprach, warum hast du dir einen solchen Riss gemacht? Und man gab ihm den Namen Peretz. Danach kam sein Bruder heraus, der den roten Faden um die Hand hatte, und man gab ihm den Namen Serach.

Kapitel 39. Josef aber war nach Ägypten hinabgeführt worden, und Potiphar, ein Kämmerer des Pharao, der Oberste der Leibwache, ein Ägypter, hatte ihn aus der Hand der Ismaeliter erworben, die ihn dorthin gebracht hatten. Und der Herr war mit Josef, und er war ein Mann, dem alles gelang, und so durfte er im Haus seines ägyptischen Herrn bleiben. Und als sein Gebieter sah, dass der Herr mit ihm war und dass der Herr in seiner Hand alles gelingen ließ, was er unternahm, da fand Josef Gnade in seinen Augen und durfte ihn bedienen, und er setzte ihn zum Aufseher über sein Haus und gab alles, was er hatte, in seine Hand. Und von der Zeit an, da er ihn über sein Haus und über alle seine Güter gesetzt hatte, segnete der Herr das Haus des Ägypters um Josefs willen, und der Segen des Herrn war in allem, was er hatte, im Haus und auf dem Feld. Da überließ er alles, was er hatte, der Hand Josefs und kümmerte sich um gar nichts mehr als um das Brot, das er aß. Josef aber war von schöner Gestalt und gutem Aussehen. Es geschah aber nach diesen Begebenheiten, dass die Frau seines Herrn ihre Augen auf Josef warf und zu ihm sprach: »Lege dich zu mir.«

0: Er aber weigerte sich und sprach zu der Frau seines Herrn: »Siehe, mein Herr verlässt sich auf mich und kümmert sich um nichts, was im Haus vorgeht, und hat alles in meine Hand gegeben, was ihm gehört. Es ist niemand größer in diesem Haus als ich, und es gibt nichts, das er mir vorenthalten hätte, ausgenommen dich, weil du seine Frau bist. Wie sollte ich nun eine so große Missetat begehen und gegen Gott sündigen?« Und obwohl sie ihm Tag für Tag zuredete, hörte er doch nicht auf sie, dass er sich zu ihr gelegt oder sich an ihr vergangen hätte. Es geschah aber an einem solchen Tag, als er ins Haus kam, um seine Arbeit zu tun, und niemand von den Leuten des Hauses anwesend war, dass sie ihn bei seinem Obergewand ergriff und zu ihm sprach: »Lege dich zu mir!« Er aber ließ das Obergewand in ihrer Hand und floh und lief hinaus. Als sie nun sah, dass er das Obergewand in ihrer Hand gelassen hatte und entflohen war, da rief sie die Leute ihres Hauses herbei und sprach zu ihnen: »Seht, er hat uns den Hebräer ins Haus gebracht, damit er Mutwillen mit uns treibt. Er kam zu mir herein, um bei mir zu liegen, ich aber habe aus Leibeskräften geschrien.« Als er nun hörte, dass ich meine Stimme erhob und schrie, ließ er sein Obergewand neben mir liegen und floh hinaus. Und sie ließ sein Obergewand neben sich liegen, bis sein Herr nach Hause kam. Dem erzählte sie die gleiche Geschichte und sprach: »Der hebräische Knecht, den du uns gebracht hast, ist zu mir hereingekommen, um Mutwillen mit mir zu treiben. Als ich aber meine Stimme erhob und schrie, ließ er sein Obergewand neben mir liegen und entfloh nach draußen.« Als nun sein Herr die Rede seiner Frau hörte, als sie sprach: »So und so hat mir dein Knecht getan«, da entbrannte sein Zorn. Und der Herr Josephs nahm ihn und warf ihn ins Gefängnis, dorthin, wo die Gefangenen des Königs gefangen lagen. So war er dort im Gefängnis. Aber der Herr war mit Joseph und verschaffte ihm Gunst und schenkte ihm Gnade vor den Augen des Kerkermeisters. Und der Kerkermeister gab alle Gefangenen, die im Kerker waren, in Josephs Hand, und alles, was es dort zu tun gab, geschah durch ihn. Der Kerkermeister kümmerte sich nicht im geringsten um irgendetwas, das Joseph in die Hand nahm, denn der Herr war mit ihm, und der Herr ließ alles gelingen, was er tat.
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1: Liebe Hörerinnen und Hörer, wir heißen Sie herzlich willkommen zu unserer Reihe Missionswerk Mitternachtsruf für Sie gelesen. Das Buch Das Geheimnis der Entrückung von Arno Fröse ist ein intensives Bibelstudium, das zur Verdeutlichung des prophetischen Wortes konzipiert worden ist. Dieses Buch setzt sich ausführlich mit einem für die Gemeinde noch nie dagewesenen Ereignis auseinander, mit der Entrückung. Gründlich untersucht Arno Fröse die biblischen Befunde, die dieses Thema betreffen, und zeigt auf, warum die Beschäftigung mit der Entrückung für uns heute wichtig ist. Es ist die unausweichliche Lehre von der Wiederkunft Jesu Christi, die uns gebietet, das Geheimnis der Entrückung zu erforschen. Hören Sie heute aus dem Buch Das Geheimnis der Entrückung von Arno Fröse die 29. Folge und damit den ersten Teil des 15. Kapitels. Wir wünschen Ihnen beim Hören dieser Sendung Gottes reichen Segen. Es liest für Sie Andreas Klinner.
2: Kapitel 15a – Der letzte Kampf der Gläubigen. Römer 13, Vers 12 sagt: Die Nacht ist vorgerückt, der Tag aber ist nahe. So lasst uns nun ablegen die Werke der Finsternis und anlegen die Waffen des Lichts. Hebräer 9, Vers 27 sagt: Es ist den Menschen bestimmt, einmal zu sterben, danach aber das Gericht. Diese beiden Verse fassen den letzten Kampf der Gläubigen zusammen. Sie fragen sich vielleicht, warum wir noch kämpfen müssen, da der Herr doch bereits gewonnen hat. Ich glaube, das liegt daran, dass Licht und Finsternis sich gegenseitig ausschließen. Denken Sie daran, das Licht ist immer stärker als die Dunkelheit. Ganz gleich, wie finster die Dunkelheit ist, wenn Licht scheint, weicht die Dunkelheit augenblicklich und alles, was sie zu verbergen suchte, wird aufgedeckt. Nur wenn kein Licht vorhanden ist, kann die Dunkelheit ihre Stärke ausspielen. Da der Herr in Matthäus 5, Vers 14 sagte: Ihr seid das Licht der Welt, kann sich die Finsternis nicht völlig ausbreiten. Die Werke der Finsternis werden durch unsere Gegenwart sichtbar gemacht. Wir sollten uns daran erinnern, dass das Licht, das die Finsternis entlarvt, nicht auf unser Fleisch und Blut zurückzuführen ist. Lassen Sie sich nicht von wohlmeinenden Christen irreführen, die die Finsternis in unserem Land aufdecken und unsere Gesellschaft von ihr befreien wollen. Das wird nie passieren. Die Bibel verheißt so etwas nicht, und im Grunde sind derartige Versuche das Werk des großen Feindes. Manche von Ihnen wird eine solche Aussage schockieren. Aber aufgrund der biblischen Lehre bin ich überzeugt, dass sie wahr ist. Der Herr Jesus hat uns gesagt, dass sein Reich nicht von dieser Welt ist. Andernfalls hätten seine Jünger gekämpft. Der Herr Jesus selbst wurde unter einer fremden Besatzungsmacht geboren und lebte sein ganzes Leben unter diesen Umständen. Aber er erhob nicht einen Finger gegen die politische und militärische Autorität Roms. Er unterstützte sogar die Abgabe von Steuern an die ausländische Regierung, als er sagte: Gebt dem Kaiser, was des Kaisers ist. Wenn wir das Leben von Paulus und der anderen Apostel betrachten, sehen wir, dass sie in keiner Weise politisch aktiv waren. Vielmehr waren sie ganz von dem Wunsch erfüllt, das Evangelium zu predigen und Jesus sogar bis in den Tod zu folgen. Sie mögen edle Motive haben, die Missstände in unserer Gesellschaft zu bekämpfen. Aber wenn Sie das tun, dann denken Sie daran, dass die Bibel Ihnen keinen Erfolg verheißt. Wie also sollen wir gegen die Mächte der Finsternis kämpfen? Indem wir einfach Christen sind und wie solche handeln und die Frucht des Geistes in unserem Leben zeigen. Dieses Licht ist viel stärker als jede politische Macht in der Welt. Der Kampf gegen Abtreibung, Homosexualität, Atheismus und Drogenmissbrauch wird keine Frucht zu seiner Ehre hervorbringen, sondern uns nur in die Angelegenheiten der Welt verwickeln. So vergeuden wir unsere Kraft für die Dinge der Welt. Das Licht muss erst von der Welt weggenommen werden, bevor sich das Werk der Finsternis, einschließlich der Täuschung der Welt, ganz ausbreiten kann. Solange dies noch nicht geschehen ist, sind wir, obwohl noch in unserem Fleisch und Blut, Lichtträger. Dass der Apostel uns auffordert, die Werke der Finsternis abzulegen, macht deutlich, dass Christen aufgrund ihrer alten Natur gefährdet sind, sich an diesen Werken zu beteiligen. Es zeigt auch, dass wir in unserem Fleisch nicht automatisch von der Finsternis getrennt sind, auch wenn uns der Geist Gottes wiedergeboren hat. Paulus sprach auch davon, dass uns die Sünde leicht verführt. Mit anderen Worten, Christen können dieselben Sünden begehen wie die Kinder der Welt. Wir sind erlöst von der Macht und Schuld der Sünde, aber nicht von ihrer Gegenwart. Folglich besteht unser letzter Kampf darin, der Versuchung und Sünde permanent zu widerstehen. Wie standhaft wir im Glauben sind, bestimmt unseren Lohn, der denen zuteil wird, die treu an ihrem Herrn festgehalten haben. In 2. Johannes 1, Vers 8 werden wir deutlich daran erinnert: Seht euch vor, dass wir nicht verlieren, was wir erarbeitet haben, sondern vollen Lohn empfangen. Wir können dieses Kapitel in 5 Punkte einteilen. Erstens, als Licht zu Finsternis wurde. Zweitens, der Kampf zwischen Licht und Finsternis. Drittens, der Kampf zwischen Geist, Seele und Körper. Viertens, der Kampf gegen Täuschung. Fünftens, der Kampf des Schweigens. Erstens, als Licht zu Finsternis wurde. Jesaja lässt uns in die Vergangenheit blicken. In Kapitel 14, die Verse 12 bis 14, zeigt er uns die Geschichte der Finsternis. Wie bist du vom Himmel herabgefallen, du Glanzstern, Sohn der Morgenröte? Wie bist du zu Boden geschmettert, du Überwältiger der Nationen? Und doch hattest du dir in deinem Herzen vorgenommen, ich will zum Himmel emporsteigen und meinen Thron über die Sterne Gottes erhöhen und mich niederlassen auf dem Versammlungsberg im äußersten Norden. Ich will emporfahren auf Wolkenhöhen, dem Allerhöchsten mich gleich machen. Diese Verse beschreiben die Geburt der Finsternis. Luzifer, der Sohn der Morgenröte, war einst eine herausragende Persönlichkeit in der Gegenwart Gottes. Von den englischen Bibeln übersetzt nur die King James Bibel das Wort Glanzstern mit Luzifer, um eine Verwechslung mit dem einzig wahren leuchtenden Morgenstern zu vermeiden. In den gängigen deutschen Bibelübersetzungen findet sich das Wort höchstens als Anmerkung in der Fußnote, siehe Schlachter 2000. So übersetzt die Luther-Übersetzung von 1912: Wie bist du vom Himmel gefallen, du schöner Morgenstern? Das ist ein anschauliches Bild für die Geburt der Sünde. Natürlich kann unser begrenzter menschlicher Intellekt diese schreckliche Katastrophe nicht vollständig erfassen. Dieser Sohn der Morgenröte, der voller Licht und von unglaublicher Schönheit und Herrlichkeit war, hatte in seinem Herzen den Wunsch, dem Allerhöchsten gleich zu sein. Seine Selbsterhöhung und sein Stolz drücken sich in dem fünffachen »Ich will« aus, das Jesaja in dieser Stelle zitiert. In seinem Herzen war die Täuschung geboren, die ihn zu Fall brachte. So wurde aus Licht Finsternis. Der Fall der Engel. Die Sünde beschränkte sich nicht auf den Sohn der Morgenröte. Die Bibel berichtet, dass sich ein Drittel der Engel vom Teufel täuschen ließ. Judas sagte über diese Engel in Judas 1, Vers 6, dass er, Gott, die Engel, die ihren Herrschaftsbereich nicht bewahrten, sondern ihre eigene Behausung verließen, für das Gericht des großen Tages mit ewigen Fesseln unter der Finsternis verwahrt hat. Offenbarung 12, Vers 4 bestätigt, dass ein Drittel der Engel auf die Erde geworfen wurden. Sein Schwanz zog den dritten Teil der Sterne des Himmels nach sich und warf sie auf die Erde. Und der Drache stand vor der Frau, die gebären sollte, um ihr Kind zu verschlingen, wenn sie geboren hätte. Die gefallenen Engel wurden die Helfer des Teufels. Luzifer, der Anführer dieser rebellischen Schar, wird in Offenbarung 12, Vers 9 mit den folgenden Bezeichnungen beschrieben. Erstens, der große Drache. Zweitens, die alte Schlange. Drittens, der Teufel. Und viertens, der Satan. Und so wurde der große Drache niedergeworfen, die alte Schlange, genannt der Teufel und der Satan, der den ganzen Erdkreis verführt. Er wurde auf die Erde hinabgeworfen und seine Engel wurden mit ihm hinabgeworfen. Dämonische Besessenheit. Matthäus 8, die Verse 28 und 29 berichtet von einer ganzen Legion von Dämonen, die in zwei Männer gedrungen waren. Und als er ans jenseitige Ufer in das Gebiet der Gergesener kam, liefen ihm zwei Besessene entgegen. Die kamen aus den Gräbern heraus und waren sehr gefährlich, so dass niemand auf jener Straße wandern konnte. Und siehe, sie schrien und sprachen: Was haben wir mit dir zu tun, Jesus, du Sohn Gottes? Bist du hierher gekommen, um uns vor der Zeit zu quälen? Bei Lukas fragte ein dämonisch besessener Mann: Was habe ich mit dir zu tun, Jesus, du Sohn Gottes des Höchsten? Die Dämonen wussten anscheinend, dass Jesus gekommen war, um sie in den Abgrund zu werfen. Aber ihnen war auch klar, dass es nicht vor der Zeit geschehen würde. Als Jesus den Dämon fragte: Wie heißt du? Erwiderte er: Legion, denn viele Dämonen waren in ihn gefahren. Das Wort Legion bezeichnete in der römischen Armee eine Streitmacht von 3.000 bis 6.000 Mann. Dieser eine Mann war also von 3.000 bis 6.000 Dämonen besessen. Können Sie sich vorstellen, wie viele Dämonen gegenwärtig in den Kindern der Finsternis aktiv sind? Gut zu wissen, dass der Herr die Mächte der Finsternis für alle Ewigkeit besiegt hat. Der Fall der Tiere. Der Fall des Sohnes der Morgenröte führte auch zum Fall der Schlange, einem Tier. Auf den ersten Seiten unserer Bibel lesen wir, wie der Fürst der Finsternis wirkt. Er hatte bereits ein Drittel der Engelscharen getäuscht, und jetzt kam die neu erschaffene Tierwelt an die Reihe. So lesen wir in 1. Mose 3, Vers 1: Aber die Schlange war listiger als alle Tiere des Feldes, die Gott der Herr gemacht hatte. Und sie sprach zu der Frau: Sollte Gott wirklich gesagt haben, dass ihr von keinem Baum im Garten essen dürft? Wir glauben vielleicht, dass diese Schlange der Teufel selbst war, was Offenbarung 12, Vers 9 zu bestätigen scheint, wo er als die alte Schlange bezeichnet wird. In diesem Kapitel erhalten wir weitere Informationen, die deutlich machen, dass vom Teufel die Rede ist. Er wird mit 4 Titeln bedacht: der große Drache, die alte Schlange, der Teufel und der Satan. Die Schlange aus 1. Mose 3 kann jedoch nicht der Teufel sein, da sie beschrieben wird als eines der Tiere des Feldes, die Gott der Herr gemacht hatte. Diese Schlange gehört zu Gottes geschaffener Tierwelt und steht nicht in direkter Verbindung zum gefallenen Sohn der Morgenröte. Nichts in der Schrift deutet an, dass der Teufel im Garten Eden in Form einer Schlange auftrat, da Gott in 1. Mose 1, Vers 31 seine Schöpfung sehr gut nannte. Die Schlange in 1. Mose wurde zum Partner der alten Schlange, genannt der Teufel. Daher muss ich annehmen, dass diese Schlange eines der vielen Tiere war, die Gott geschaffen hatte. Beachten Sie, dass die Schlange listiger war. Der Auslegung dieser Verse zufolge muss die Schlange vom Teufel getäuscht worden sein. Nachdem Adam gesündigt hatte, verkündete der Herr das Gericht über die Schlange. So lesen wir in 1. Mose 3, Vers 14: Da sprach Gott der Herr zur Schlange: Weil du dies getan hast, so sollst du verflucht sein, mehr als alles Vieh und mehr als alle Tiere des Feldes. Auf deinem Bauch sollst du kriechen und Staub sollst du fressen dein Leben lang. Dieser Vers macht unmissverständlich klar, dass die Schlange nicht der Teufel war, da sie verurteilt wurde, auf ihrem Bauch zu kriechen und ihr Leben lang Staub zu fressen. Das lässt vermuten, dass die Schlange vor dem Gericht des Herrn Beine besaß. Gott sagte: Du sollst verflucht sein, mehr als alles Vieh und mehr als alle Tiere des Feldes. Die Schlange gehörte somit zum Tierreich Gottes und war nicht der Teufel selbst. Der Fluch ist noch nicht vollständig erfüllt. Ich möchte darauf hinweisen, dass der zweite Teil des Fluchs, Staub sollst du fressen, noch nicht erfüllt ist. In unserem Teil der Welt haben wir eine ganze Reihe von Schlangen, einschließlich Klapperschlangen, Wassermokassinschlangen und nordamerikanische Kupferkopfschlangen. Sie fressen alle möglichen Arten von Tieren wie Hasen, Mäuse, Ratten und sogar Fische und Frösche, aber keinen Staub. Wenn aber Jesus zurückkommt und sein tausendjähriges Friedensreich auf der Erde aufrichtet, wird die Tierwelt von der Knechtschaft erlöst werden. So lesen wir in Jesaja 65, Vers 25: Wolf und Lamm werden einträchtig weiden, und der Löwe wird Stroh fressen wie das Rind, und die Schlange wird sich von Staub nähren. Sie werden nicht Schaden noch Verderben anrichten auf meinem ganzen heiligen Berg, spricht der Herr. Interessanterweise wird die Schlange zu dieser Zeit Staub fressen. Der Fall des Menschen. Die Täuschung ging weiter, als die Schlange Eva eine einfache, aber hinterlistige Frage stellte. Sollte Gott wirklich gesagt haben, dass ihr von keinem Baum im Garten essen dürft? Man spürt geradezu, dass dies eine Fangfrage ist. Offensichtlich kannte die Schlange das Gebot, das Gott gegeben hatte, und fing daher mit einer Frage an, von der sie wusste, dass sie eine religiöse Diskussion auslösen würde. Eva korrigierte sie sofort und sagte in den Versen 2 bis 3, »Von der Frucht der Bäume im Garten dürfen wir essen. Aber von der Frucht des Baumes, der in der Mitte des Gartens ist, hat Gott gesagt, esst nicht davon und rührt sie auch nicht an, damit ihr nicht sterbt.« Die ökumenische Diskussion war nun in vollem Gange. Im letzten Vers ist schon zu erkennen, dass die Frau langsam in die Falle der Versuchung ging und dem Gebot Gottes etwas hinzufügte. Und rührt sie auch nicht an. Inspiriert vom Teufel erkannte die Schlange ihre Chance, Eva jetzt richtig zu täuschen. Die erste Lüge. Wie antwortete der Teufel? An dem Tag, da ihr davon esst, werden euch die Augen geöffnet und ihr werdet sein wie Gott und werdet erkennen, was gut und böse ist. Vers 5. Der Teufel bot Eva eine gehobene Stellung an, wie Gott sein. Genau das hatte er ursprünglich für sich selbst geplant. Er wollte wie der Allerhöchste sein. Als Mitarbeiter des Teufels hüllte die Schlange die Wahrheit in Lügen, als sie sagte in den Versen 4 und 5, »Keineswegs werdet ihr sterben, sondern Gott weiß, an dem Tag, da ihr davon esst, werden euch die Augen geöffnet und ihr werdet sein wie Gott und werdet erkennen, was gut und böse ist.« Der erste Teil ihrer Aussage war offensichtlich eine Lüge. Keineswegs werdet ihr sterben. Der zweite Teil ist jedoch wahr, wie Vers 22 bestätigt. Und Gott, der Herr, sprach, siehe, der Mensch ist geworden wie unser einer, indem er erkennt, was gut und böse ist. Die Schlange erklärte nicht, was sie mit keineswegs werdet ihr sterben meinte. Vielmehr beschrieb sie die Vorteile, ohne zu erwähnen, dass die Folge der Tod sein würde. Es überrascht nicht, dass das Evangelium des Teufels, das sich mit dem Evangelium des Heils tarnt, in diesen letzten Tagen verstärkt verkündet wird. Sünder werden nicht mehr Sünder genannt. Wir werden aufgefordert, uns selbst zu lieben und unser Selbstwertgefühl zu stärken. Andernfalls können wir nicht ausleben, wer wir in Christus wirklich sind. Dieses falsche Evangelium ist zerstörerisch und hat mittlerweile auch seinen Weg in viele bibeltreue Gemeinden gefunden. Der gefallene, gesalbte Cherub. Auch Hesekiel gibt uns in Kapitel 28, die Verse 11 bis 15, einen Blick auf den Fall des gesalbten Cherubs. Wir lesen dort, »Weiter erging das Wort des Herrn an mich folgendermaßen. Menschensohn, stimme ein Klagelied an über den König von Tyrus und sprich zu ihm, so spricht Gott der Herr, O du Siegel der Vollendung, voller Weisheit und vollkommener Schönheit. In Eden, im Garten Gottes warst du, mit allerlei Edelsteinen warst du bedeckt, mit Sardis, Tobas, Diamant, Chrysolit, Onyx, Jaspis, Saphir, Karfunkel, Smaragd und mit Gold. Deine kunstvoll hergestellten Tamburine und Flöten waren bei dir. Am Tag deiner Erschaffung wurden sie bereitet. Du warst ein gesalbter, schützender Cherub. Ja, ich hatte dich dazu eingesetzt. Du warst auf dem heiligen Berg Gottes und du wandeltest mitten unter den feurigen Steinen. Du warst vollkommen in deinen Wegen vom Tag deiner Erschaffung an, bis Sünde in dir gefunden wurde. Obwohl diese Prophezeiung direkt an den König von Tyrus gerichtet ist, spricht sie auch vom Fall des Sohnes der Morgenröte. Woher wissen wir das? Weil der König von Tyrus nie von vollkommener Schönheit war, ebenso wenig wie er in Eden im Garten Gottes war. Er war kein gesalbter schützender Cherub und seine Füße standen auch nicht auf dem heiligen Berg Gottes. Und gewiss war der König nicht vollkommen in seinen Wegen. All das spricht vom Fall Luzifers, als Licht zu Finsternis wurde. Durch den bösen König von Tyrus sah der Prophet den Urheber der Sünde und beschrieb den Fall des gesalbten Cherubs, desjenigen, der sich in seinem Stolz gegen den lebendigen Gott erhob. So lesen wir in Hesekiel 28, Vers 17, Dein Herz hat sich überhoben wegen deiner Schönheit. Du hast deine Weisheit um deines Glanzes willen verderbt. So habe ich dich auf die Erde geworfen und dich vor den Königen zum Schauspiel gemacht. Zweitens, der Kampf zwischen Licht und Finsternis. Wie wir bereits erwähnt haben, ist Licht stärker als Finsternis. Als Kind Gottes haben sie das Licht der Welt empfangen, den Herrn Jesus Christus. Die Mächte der Finsternis können ihnen nichts anhaben, wenn sie im Licht bleiben. Dann können sie, wie der Herr in Johannes 14, Vers 30 sagen, es kommt der Fürst dieser Welt und in mir hat er nichts. Folgende Illustration macht deutlich,

Wenn sie sich nicht vorsichtig bewegen, können sie sich leicht verletzen, über etwas fallen oder sich an einem gefährlichen Gegenstand stoßen. Im Grunde lähmt sie die Dunkelheit. Jede Bewegung kann gefährlich, ja sogar tödlich sein. Doch in dem Augenblick, in dem sie ihre Taschenlampe anmachen, ist die Dunkelheit besiegt und sie können alle Gegenstände erkennen, welche sie im Dunkeln hätten verletzen können. Das vorgetäuschte Licht. Dasselbe kann von den Unerretteten gesagt werden. Sie bleiben im Dunkeln und wissen nicht, wo sie hingehen. Sie leben von Tag zu Tag und nähern sich der ewigen Finsternis, wo Errettung nicht mehr möglich ist. Jeder, der über etwas gesunden Menschenverstand verfügt, weiß, dass man nicht an einem dunklen Ort herumspaziert, wo man nichts sehen kann. Wir fragen uns vielleicht, warum Menschen das tun. Die Antwort ist einfach, aber traurig. Sie folgen einem vorgetäuschten Licht. 2. Korinther 11, Vers 14 warnt uns, und das ist nicht verwunderlich, denn der Satan selbst verkleidet sich als ein Engel des Lichts. Wie kann ein Mensch das Licht sehen? In seinem Gespräch mit dem Pharisäer Nikodemus beantwortete Jesus diese Frage. So lesen wir in Johannes 3, Vers 3, Wahrlich, wahrlich, ich sage dir, wenn jemand nicht von Neuem geboren wird, so kann er das Reich Gottes nicht sehen. Wenn jemand vom Geist Gottes wiedergeboren wird, erkennt er nicht nur seine Umgebung, sondern auch die Ewigkeit, das Reich Gottes. Im Glauben sieht er all die wunderbaren Dinge, die vor den Augen der Kinder der Welt verborgen sind. Der Gläubige streift nicht ziellos in der Welt umher, sondern besitzt das Licht und geht der Ewigkeit entschlossen entgegen. Man kann das mit einem Schiff auf hoher See vergleichen, das nach dem Signalfeuer des Leuchtturms Ausschau hält. Stellen Sie sich den Herrn, das Licht der Welt, vor, wie er allen, die in der Dunkelheit der Sünde verloren sind, ein Zeichen gibt, zu ihm zu kommen. Der Leuchtturmwärter freut sich, wenn er am fernen Horizont das Licht eines Schiffes aufflackern sieht, das von den Wellen hin und her geworfen wird. Ist dieser Kontakt erst einmal hergestellt, kann er das Schiff sicher zurück in den Hafen führen. Der Kapitän des Schiffes versteht die Zeichen, die vom Leuchtturm kommen. Er folgt den Anweisungen und erreicht sicher den Hafen. Wir können unser Leben mit diesem Bild vergleichen. Wir befinden uns auf dem Meer der Finsternis, ohne Hoffnung und ewig verloren. Plötzlich sehen wir in der Ferne das Licht unseres himmlischen Leuchtturms. Wenn wir dann nach Hilfe rufen, gibt Jesus uns sein Licht. Von nun an können wir direkt mit ihm kommunizieren, da unser Licht nun auf unseren himmlischen Leuchtturm, den Herrn Jesus, gerichtet ist. Wenn Sie den Herrn Jesus noch nicht angenommen haben, dann zögern Sie nicht länger. Es könnte Ihre letzte Chance sein, ewig errettet zu werden. Die Alternative ist ewige Finsternis, Trennung von Gott, ewiges Verlorensein. Die wunderbare Wahrheit ist, Christen gehen der Ewigkeit mit der absoluten Gewissheit entgegen, dass ihr Weg bereitet ist, der Preis bezahlt wurde und Gott ihnen zusichert, ich will dich nicht aufgeben und dich niemals verlassen.

0: Liebe Zuhörer, wir hoffen, dass Sie durch diese Sendung reich gesegnet wurden. 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

Wer von euch ist heute mit dem Auto zum Gottesdienst gefahren? Darf ich mal um Handzeichen bitten? Okay, das sind eine ganze Menge. Die meisten von euch haben bei dieser Fahrt unbewusst eine ganze Masse Regeln eingehalten. Ob ihr euch an die Geschwindigkeit gehalten habt, das weiß ich nicht. Das wird sich dann nachher zeigen. Aber ihr seid auf der ausgewiesenen Fahrbahn geblieben, weil sonst würdet ihr nicht hier sitzen. Das ist mal Fakt. Warum seid ihr auf der Fahrbahn geblieben? Ganz einfach, weil euch die Leitplanken oder die Randsteine signalisiert haben, hier geht's nur lang, nur auf dieser Fahrbahn geht's lang. Und ich glaube, keiner von euch ist heute Morgen irgendwie bockig aus seinem Auto ausgestiegen, hat gegen die Leitplanke getreten und hat gesagt, als Christ lebe ich in der Freiheit, ich brauche keine Leitplanke und Regeln. Glaube ich nicht. Ich denke, ihr seid froh, dass es Leitplanken gibt. Vielleicht schmunzelt ihr, aber Leitplanken verdeutlichen sehr gut das heutige Thema mit göttlichen Leitplanken leben. Mit göttlichen Leitplanken leben. Die persönliche Freiheit und das Recht auf Selbstbestimmung gehören zu den größten Schätzen unseres Lebens. Ja, es wird sogar in unserem Grundgesetz in der Bundesrepublik Deutschland, ist es sogar festgeschrieben, im Artikel 2 Absatz 1, da heißt es Recht auf die freie Entfaltung der Persönlichkeit. Also ich habe sogar ein Recht darauf. Viele Teenies sehnen sich danach, endlich selber entscheiden zu können. 18 und dann kann ich endlich tun und lassen, was ich will. Okay, wir nehmen euch nicht die Illusion. Niemand lässt sich gerne vorschreiben, was er zu tun oder was er zu lassen hat. Absolut nicht. Vielleicht lässt man sich noch gerne beraten oder man sagt so ja in Neudeutsch coachen. Das hat nichts mit einer Couch zu tun. Aber entscheiden, das möchte ich auf jeden Fall selber. Vorschläge könnt ihr mir alle Zeit machen, aber entscheiden, das tue ich selber. In Deutschland und ich denke auch in der Schweiz wird viel Geld ausgegeben für Selbsthilfebücher, wo man Tipps bekommt, wie man denn entscheiden könnte. Aber die Entscheidung trotzdem bleibt bei mir. Wir wollen hören, dass dies oder jenes gut für unsere Gesundheit ist oder für unsere Beziehung. Aber es sollte uns doch bitte niemand etwas vorschreiben. Absolut nicht. Selbst für gut begründete Regeln in der Familie, am Arbeitsplatz oder in der Gemeinde oder sogar auch in einer Bibelschule, gibt es bei der breiten Masse überhaupt gar kein Verständnis. Wenn wir dann noch Regeln einzuhalten haben, die wir vielleicht auch im ersten Moment gar nicht verstehen oder nachvollziehen können, dann stellen wir sofort auf stur. Absolut. Das Wort Regeln, Ordnungen, Anweisungen, wenn wir das hören, dann verdrehen einige innerlich schon die Augen und sagen, ach du große Neune. Immer mehr Christen entwickeln heutzutage so eine Antipathie gegen biblische Regeln. So wie eine Milch- oder eine Nussallergie. Achtung bei biblischen Regeln, dann bekomme ich Ausschlag oder so einen anaphylaktischen Schock. Manche Verkündiger gehen sogar so weit, dass sie sagen, es gibt für Christen gar keine Regeln mehr. Unter dem neuen Bund, da sind wir doch von allen Anweisungen und Regeln befreit. Und dann wird noch schnell vom Galaterbrief zitiert, ihr seid doch zur Freiheit berufen. Und dann vermeintlich biblisch noch argumentiert und dann ist die Sache doch geregelt und geritzt. Das wirkt zwar auf den ersten Blick vielleicht sehr befreiend, aber fühlt sich doch irgendwo dann nach einer Zeit gar nicht mehr so frei an. Und ich glaube, es entspricht auch nicht den biblischen Tatsachen. Schon bevor in 2. Mose 20 die 10 Gebote gegeben worden sind, gab es das Prinzip der göttlichen Leitplanken. Das ganze Volk Israel war in der Wüste unterwegs, wir kennen diese Geschichte.
und ist am Klagen und Stöhnen, weil das Wasser fehlt. Und dann kommen sie an den Ort namens Mara. Bitte schlag doch mal auf 2. Mose. 2. Mose 15, Vers 23. Da kamen sie nach Mara, aber sie konnten das Wasser von Mara nicht trinken, denn es war sehr bitter. Und daher nannte man es Mara, bitter. Ihr seht, das ganze Volk stand hier vor einem Hindernis. Und eine göttliche Leitplanke war dargestellt und die galt es jetzt zu überwinden, mit des Herrn Hilfe. Doch dann passiert etwas Unvergessliches. Guckt mal bitte rein, 2. Mose 15, Vers 25. Er, also Mose, schrie zum Herrn und der Herr zeigte ihm ein Holz, das warf er ins Wasser und da wurde das Wasser süß. Und dort gab er ihnen ein paar seichte Hinweise und coachte sie ein wenig. Steht das bei dir? Nein? Okay. Dort gab er ihnen Gesetze und Recht und er prüfte sie. Wow, ja, das ist aber nicht mal so eben, nur so leicht mal eben ein kleines Hinweisli. Gott schränkte die Freiheit seines Volkes ein, um sie zu prüfen. Sie sollten verstehen, dass es Sinn macht, den göttlichen Leitplanken zu folgen. Unsere bitteren Umstände oder Probleme können durch das Holz hier, durch das Holz geändert werden, durch Jesus Christus. Jesus Christus gab sein Leben für uns am Holzstamm, am Kreuz. Er allein ist in der Lage, unsere bitteren Lebensumstände in etwas Süßes, in etwas Gutes zu verwandeln. Das schafft nur er, nur der Herr selber. Er versetzt nicht die göttlichen Leitplanken des Vaters. Er versetzt nicht das Wort Gottes irgendwo und sagt, ich setze das außer Kraft. Nein, sondern er hilft uns, es einzuhalten. Das ist das, was gut ist. Hier liegt der Schlüssel, hier liegt die Hilfe, allein in Jesus Christus. Und genau das zeigt uns, dass es trotz Gesetz und Recht, und das sind diese göttlichen Leitplanken, es ein gutes Leben gibt. Die Freiheit in Christus ist nicht dafür da, um mein Ego, um mein Eigenwillen, um mein Ich zu stützen. Wer das glaubt, hat ein völlig falsches Verständnis von der Bibel, von Gottes Wort. Wir haben so viele Freiheiten als Christen. Aber wir sind ja so oft verschrien, dass wir als Christen gar nicht so viel Freiheiten, sondern wir, ach, du bist Christ geworden, jetzt darfst du das nicht und das nicht und das nicht. Nein, wir haben so viele Freiheiten als Christ. Aber ich weiß nicht, wie ihr das empfindet, wenn ihr auf die Autobahn geht, also jetzt bei uns Autobahn, bei euch nennt sich auch Autobahn, oder? Autobahn. Jo, ich frage ja nur mal, Entschuldigung. Autobahn. So, und dann hast du vorher so einen Zubringer und der ist einspurig. Eine Bahn. Und dann denkst du dir, ach, das geht überhaupt nicht. Kommst du auf die Autobahn zweispurig, dann denkst du dir, rechts da die LKWs und es geht immer noch nicht so richtig voran. Geht es auf einmal dreispurig, so dann denkst du so, jetzt klappt's und jetzt kann ich endlich schnell fahren. Oder, obwohl, okay, Schweiz, aber trotzdem, dann kannst du schnell fahren und dann fahren immer so wieder Leute raus, die zwischen den LKWs rauskommen. Du kannst wieder nicht schnell fahren. Wird's vierspurig, machen die Elefantenrennen, dann kommen die LKWs, überholen sich gegenseitig, du bist wieder zweispurig. Es klappt irgendwie nicht, dann wird es auf einmal sechsspurig. Habt ihr das? Okay. Kommt schon mal vor. Also, dann wird sechsspurig und irgendwie verlierst du die Orientierung und dann bin ich einmal in Amerika gewesen auf einem Highway, achtspurig, in eine Richtung, sie überholen dich rechts und links, du wirst vollkommen orientierungsfremd und ha, und du wünschst dir wieder das Einbahnige zurück. Egal wie viele Spuren, wir finden die Spuren, die Anordnungen, die Leitplanken irgendwie nicht richtig und alle sind irgendwie nicht dumm und können eigentlich nicht richtig fahren, außer ich. Kennst du das? Die anderen, die können alle nicht fahren. Viel Freiheiten und trotzdem unzufrieden. Viel Freiheiten und trotzdem sind wir unzufrieden.
Ich habe so eine Begebenheit von so einem jungen Pärchen. Da denke ich gerade dran, dass so ein junges Pärchen, die wollten in einem riesengroßen, wirklich ein riesengroßer Nationalpark, da wollten die rein, wollten ein paar Bodenproben entnehmen und wollten auch gucken, wie die Beschaffenheit ist von so manchen Dingen, die da wachsen und so. Und der Parkranger, der höchste Parkranger für diesen Nationalpark, hat ihnen vorher noch so ein paar Anweisungen gegeben, wie sie sich zu verhalten haben und hat ihnen dann gesagt, ihr könnt überall diese Bodenproben nehmen und auch das und das und das, aber da gibt es einen einzigen Strauch, einen Baum, da dürft ihr nichts von essen. Macht's Klick? Okay. Das ist eine Unverschämtheit, das ist eine Einschränkung in meine Persönlichkeit. Jetzt probieren wir aber mal gerade, was an dem Strauch dran ist. Und weil dieses junge Pärchen das am Anfang gemacht hat, haben wir bis heute noch Probleme. Sie haben sich nicht an die Regeln, an die Leitplanken gehalten, die Gott gegeben hat. Adam und Eva. Die Leitplanke nicht beachtet und schon ist es passiert. Christliche Freiheit ist keine Grenzen und Zügel und Respektlosigkeit und Rücksichtslosigkeit. Absolut nicht. Christliche Freiheit kennt Ordnung und achtet Prinzipien. Das Wort Gottes bezeugt uns sehr klar, dass wir nicht tun und lassen können, einfach was wir wollen. Was ist denn das Gesetz Christi? Alles, was der Herr Jesus uns mittels seiner Apostel gelehrt hat, das ist das Gesetz Christi. Zu Anfang möchte ich gleich nochmal klarstellen, ich werde heute keine zügellose Freiheit irgendwie euch aufschwatzen. Ich werde auch nicht eine totale, krankmachende Gesetzlichkeit euch versuchen aufzureden. Ganz bestimmt nicht. Das ist nicht meine Intention. Mir ist es wichtig, wie gehen wir mit der Frage um, wie gehen wir als Christen mit Regeln um, die uns unsere Umgebung und vor allen Dingen, die uns die Bibel gibt. Diese Frage sollten wir uns in einer Zeit, in der die Generationen von Ich-Sucht getrieben werden, immer wieder neu stellen. Genauso wie im Straßenverkehr entscheidet jeder von uns selber, wie er Regeln empfindet und wie er auch mit diesen Regeln umgeht. Und jeder muss aber dann auch mit den Konsequenzen seiner inneren Einstellung und seinem Handeln dann rechnen und leben. Bin ich jemand, der Regeln auf den Grund geht, oder bin ich jemand, der so verbal oder auch nonverbal, also ohne dass ich was spreche, immer rebelliere? Und dann gibt es ja noch die Leute, die so immer so auf der Grenze tänzeln. Kennst du das? Dann hast du eine Regel und dann wird so, naja, okay, jetzt gucken wir mal, jetzt gehe ich mal bis ganz vorne hin und dann gucken wir mal, ob sie was sagen. Und wenn sie nichts sagen, naja, dann ist ja okay. Wir sind Meister eigentlich im nonverbalen Rebellieren. Dir passt das irgendwie nicht? Ich kenne das auch manchmal in Gemeinden, dann, wenn ich Gottes Wort weitergebe oder so. Ich war in einer Gemeinde, da habe ich dann gesagt, wir haben hier ein jüdisches Buch vor uns liegen, die Bibel. Da waren zwei, drei demonstrativ zugeklappt. Zack. Sie haben gar nichts gesprochen, aber das sagte alles. Dann sitzen manche da, jetzt fängt er von Regeln an. Das kannst du schon so erkennen. Nonverbal, du musst gar nichts sagen. Und da sind wir Meister drin. Kann ich auch unter Umständen Zeiträume, Regeln befolgen, wenn ich sie nicht bis ins Kleinste verstehe? Vielleicht ist jetzt jemand schon heute Morgen hier, der bei dem Wort Regeln und Gesetz schon denkt, also das ist nicht meine Predigt heute Morgen. Ich bitte dich, hör bis zum Ende zu. Und dann bitte, stell dir am Ende dieser Botschaft die Frage, was Gott von dir möchte. Gerade darum ist es wichtig, dass wir uns immer wieder bewusst machen, göttliche Leitplanken zeigen uns die Vaterliebe. Paulus war ein Mann, der durch seine theologische Ausbildung bei den Pharisäern eigentlich sehr gesetzlich geprägt war. Er hat sich genauestens an das Wort gehalten, an das Gesetz, was ihm gegeben war. Als er sich zu Jesus bekehrte, legte er sich drei Prinzipien zu, auf die ich gleich eingehen werde, weil er wusste, dass er nur einen liebenden Vater hat. Paulus ist jedem Christ eigentlich im Umgang mit Regeln ein leuchtendes Vorbild.
Denn bei ihm hat es hier oben Klick gemacht und dann ist es durchgerutscht ins Herz. Er war fest davon überzeugt, dass Regeln und Umstände, in die mich Gott hineinstellt, keine Tyrannei sind. Keine Tyrannei sind. Und Regeln und Umstände, in die mich Gott stellt, sind Leitplanken, die vom Vater im Himmel persönlich anmontiert worden sind. Weil er jedes seiner Kinder ja im Blick hat. Er achtet ja auf jeden von uns. Das ist ja das Herrliche. Es sind Planken, die leiten und nicht Planken, die zerstören wollen. Sie entspringen der liebenden Leitung des Vaters im Himmel. Und das dürfen wir nicht vergessen. Zweimal sagt er ganz deutlich, dass wir Gott als Vater, aber lieber Vater, anreden dürfen. Schlag mal eben auf Galater 4. Galater 4, Vers 6. Weil ihr nun Söhne seid, gab Gott euch den Geist seines Sohnes ins Herz, der aber Vater in uns ruft. Und dann heißt es hier in Römer 8, Vers 15 sogar, ihr habt den Geist empfangen, der euch zu Kindern Gottes macht. Römer 8, Vers 15. Den Geist, indem wir aber Vater zu Gott sagen. Das ist ein Vorrecht. Wir können zu ihm Vater sagen. Mit diesem Vaterverständnis als Grundlage, als Basis, konnte Paulus die Leitplanken im Leben einordnen und sich dann auch unterordnen. Dieses Drei-Leitplanken-Prinzip des Paulus ist dieses erste Prinzip, was er hatte, ich habe es mal mit meinen Worten ausgedrückt, ist, nicht das Einhalten von Regeln bringt mich in den Himmel oder gibt mir als Mensch Wert, sondern allein die Gnade Gottes. Allein die Gnade Gottes. Paulus war nicht mehr bereit, in so eine Werksgerechtigkeit hineinzuverfallen, wo man so sagt, so, wenn du Gott gefallen bist, dann musst du so und so viel Gebete machen, dann musst du das und das tun, dann musst du dich so und so anziehen, dann musst du das und dies und jenes erfüllen. Nein, bitte schlag mal auf Galater 5, Galater 5, Vers 1. Da heißt es, Christus hat uns befreit, damit wir als Befreite leben. Bleibt also standhaft und lasst euch nicht wieder ins Sklavenjoch einspannen. Wir sind nicht durch gute Werke gerettet, sondern wir sind errettet für gute Werke. Das macht den Unterschied. Wie heißt es in Epheser 2, Vers 10? Damit wir in diesen guten Werken wandeln, die Jesus Christus zuvor bereitet hat. Satan mit seinen Leidenschaften, mit seinen Sünden, mit seinen Begierden, er versklavt uns. Er versklavt uns, absolut. Aber Christus macht uns frei zum Dienst im Gehorsam. Paulus sah sich selber als jemand, der sich dem Gesetz Christi unterordnen darf. Merkt ihr den Unterschied? Nicht unterordnen muss, sondern unterordnen darf. Vom Geist Gottes inspiriert, schrieb er selber an vielen Stellen diese Richtlinien auf, diese Leitplanken, die wir bis heute noch haben hier in Gottes Wort. Sein zweites Prinzip hier im Galaterbrief ist auch sehr deutlich, nämlich nicht mehr mein Ego zählt, sondern der Wille des Herrn Jesus Christus, der alle Menschen retten möchte, oder nicht alle, aber jeden. Galater 5, 24. Galater 5, Vers 24. Und ich habe es hier nach der neuen evangelistischen Übersetzung mal mehr aufgeschrieben. Dort heißt es, Menschen, die zu Jesus, dem Messias, gehören, haben die eigene Natur mitsamt den Leidenschaften und Begierden gekreuzigt. Das liest sich sehr einfach, aber ist so immens schwer, weil ich ja so gerne möchte. Wir sind frei gemacht von den moralischen Vorstellungen dieser Welt. Weg mit den lästigen Leitplanken, mit den Normen, die da sind, vielleicht auch in unserer Welt. Wir geben Vollgas auf der Straße des vergnügenden Lebens und ab in den Abgrund.
Das Ego sitzt am Steuer und bestimmt die Lebensziele. Unsere Lebensziele, ich weiß nicht, sind das Lebensziele, die erstrebenswert sind? Unendlicher Reichtum, Schönheits-OPs, möglichst viele Lebenspartner zu haben, wöchentlich wechselnde Trends in Technik und Mode? Ja, stopp jetzt mal, Vogel. Dürfen wir nicht modisch gekleidet sein?

dem anderen Geschlecht schwer machen. Aber auch nicht rumlaufen in Sack und Asche und wie der letzte Mohikaner-Hajo aussehen. Wir sollen in allem ihm die Ehre geben. Und das sollten wir nicht vergessen. Und das sollten wir uns fragen, wenn wir in die Klamotten reinsteigen. Gebe ich mit den Klamotten, die ich anhabe, ihm die Ehre? Dürfen wir technisch bewandert sein? Ja, sicher. Aber wir müssen mit der Zeit und Kraft so umgehen, die wir da hineinstecken, dass wir diese Zeit und die Kraft nicht einfach verspielen, im wahrsten Sinne des Wortes. Ich weiß gar nicht, warum ich die erste Reihe hier angucke. Tja, ich habe ja auch so einen kurzen. Mittlerweile. Du darfst, die Frage ist nur, wie lange und wie viel investiere ich rein? Was ist mir wichtig? Sollen wir auf Gesundheit und Schönheit achten? Ja klar, aber nicht den eigenen Körper zum Gott erklären und die Muckibude zu deiner Religion machen. Und bitte, werd bloß kein Kohlrabi-Apostel. Nur noch dies an rohem Material und dies und dies und du darfst gar nicht mehr das und das und das. Komm, selbst der Herr Jesus hat gegrillt. Ja, ist so. Steht in der Bibel. Sag nicht ich. Wir sind freigemacht von diesem Druck der wechselnden Trends. Und wir sollen als Brief Christi ein gutes Zeugnis haben, liebe Geschwister. Bitte, 2. Korinther 3, Vers 3. Bitte, schlag's mal auf. 2. Korinther 3, Vers 3. Es ist ja offenbar, dass ihr ein Brief des Christus seid, durch unseren Dienst ausgefertigt, geschrieben nicht mit Tinte, sondern mit dem Geist des lebendigen Gottes. Nicht auf steinerne Tafeln, sondern auf fleischerne Tafeln des Herzens. Mit dem dritten Prinzip des Paulus tun sich viele besonders schwer. Das dritte Prinzip ist, dass ich die Bereitschaft habe, mich willig Regeln unterzuordnen, die von aufrichtigen geistlichen Leitern aufgestellt werden, die die Bibel als höchste Autorität in Fragen des Glaubens und des Lebens anerkennen. Professor Paulus, wie ich ihn immer so gerne nenne, hat selbst in seiner Position keine Probleme gehabt, sich bereitwillig den Aposteln und Ältesten in Jerusalem, als er sich mit ihnen getroffen hat, deren Entscheidungen anzunehmen und sich sogar unterzuordnen. Er hat nicht dagegen rebelliert, debattiert, sich heimlich irgendwo versucht, sie auszuboten oder andere aufgestachelt gegen die Autorität der Ältesten in Jerusalem. Nein! Er hat deren Anweisungen, Beschlüsse und Regeln sogar hinterher aufgenommen und in ihrem Namen sogar weitergegeben. Heute Nachmittag, wenn du Zeit hast, lies mal Apostelgeschichte 15, das Apostelkonzil. Hochinteressant, hochinteressant. In diesem dritten Punkt werde ich im dritten Punkt nochmal etwas aufgreifen, weil es natürlich auch Fragen gibt, gerade wenn es um Leiter geht oder auch Älteste, die vielleicht gar nicht so geistlich motiviert sind. Darf ich dann dagegen was sagen oder nicht? Kommen wir im dritten Punkt gleich zu. Paulus konnte diese drei Prinzipien wirklich leben hier, weil er sich seiner Stellung als Kind Gottes bewusst war. Ein guter Vater würde seinem Kind niemals Leitplanken geben, wo er sein Kind extra einengt. Wenn ich mich als Mensch mit Jesus Christus auf den Weg mache, dann sage ich Ja zu ihm und zwar aufs tiefster Überzeugung. Ja, Herr Jesus, ich möchte mit dir mein Leben geben und ich möchte dir mein Leben anvertrauen, weil ich felsenfest glaube, dass der Vater im Himmel es gut mit mir meint. Bist du auch der Überzeugung, dass der Vater im Himmel es gut mit dir meint? Gott möchte nicht unnötig quälen, absolut nicht, sondern er möchte formen und prägen. Und das ist das, worum es geht. Wer keine Beziehung zu Jesus führt, wird seine Regeln auch irgendwie nicht einhalten können. Wenn wir nicht der festen Überzeugung sind, dass Gott
uns in den Dienst oder in die Nachfolge berufen hat,

werden wir immer irgendwann rebellieren und sagen, ach, das will ich nicht. Das liegt in unserer menschlichen Natur darin, dass wir dagegen gehen. Josh McDowell, ein begnadeter Bibelausleger, sagte einmal, Regeln ohne Beziehung führen zu Rebellion. Regeln ohne Beziehung führen zu Rebellion. Experten in der Automobilbranche sagen, Leitplanken immer zu sehen, führt zu einem Lernverhalten bei Autofahrern. Also nur, dass du sie schon siehst. Frage, gilt dasselbe bei uns Menschen auch, wenn wir Regeln, göttliche Regeln lesen, sehen oder hören? Ich wünsche uns allen, dass wir diese Herzenshaltung entwickeln, liebe Geschwister. Unser lieber Vater im Himmel zeigt uns durch Leitplanken seinen Schutz und seine Liebe. Bitte schlagt mal auf Jesaja 48. Jesaja 48, und da habe ich einen herrlichen Vers entdecken dürfen. Jesaja 48, Vers 17. Jesaja 48, Vers 17. Dort heißt es, ich bin der Herr, dein Gott, der dich lehrt, was dir hilft und dich leitet auf dem Weg, den du gehst. Ist das nicht herrlich? Das möchte der Vater im Himmel. Das ist in erster Linie für Israel geschrieben, aber wir dürfen es für uns in Anspruch nehmen. Leitplanken helfen, dass der Weg gerade verläuft und man nicht in das eine oder andere Extrem abrutscht. Und das geht so schnell. An diesen Orientierungspunkten kann man sich ausrichten und dann Schritt für Schritt weitergehen. Auf seinem Weg. Als Kind Gottes vertraue ich darauf, dass Gottes Leitplanken uns vor dem Absturz bewahren. Und das ist das Zweite. Göttliche Leitplanken bewahren uns vor dem Absturz. Eine Schutzplanke ist eine passive Schutzeinrichtung aus zumeist Stahl an den Straßen. Und ich habe es mir genau abgeschrieben, was es heißt. Leitplanken, sie dienen im Wesentlichen dazu, das Abkommen eines Fahrzeuges von der Fahrbahn zu verhindern und Bereiche außerhalb der Fahrbahn vor einem Fahrzeugaufprall zu schützen. Und das Interessante ist, diese Leitplanke ist viel mehr als ein Stück Stahl irgendwo am Straßenrand, sondern sie ist so genau überlegt und konzipiert, dass wenn ein Auto da reinfährt oder es touchiert, dass diese Leitplanken, diesen Prall, diesen Aufprall, diese ganze Energie in sich aufnimmt, sich verformt und dadurch im Grunde genommen der Aufprall, der eigentlich viel härter wäre, wenn es eine starre Wand wäre, so verhindert, dass in dem Auto nicht alle Leute so mit Genickbruch gleich zu tun haben. Du hast zwar ein Schleudertrauma und dies und das und jenes, okay, aber es verformt sich so sehr und nach dem gleichen Prinzip sind diese Dinger vorne am Auto dran. Stoßstange. Das ist genau das gleiche Prinzip. Sie verformen sich, nehmen die Energie auf, damit der Insasse geschützt wird. Das ist der Sinn. Und da habe ich mir gedacht, das ist doch irgendwie so eine Art Pufferzone und das erinnert mich ein Stück weit daran, wie Jesus Christus mit seinen Kindern, mit dir und mir, umgeht und auch arbeitet. Immer wieder versucht er uns sanft umzuleiten. Wenn wir mal wieder mit vollem Tempo auf die Leitplanke des Lebens irgendwo losdonnern und meinen, wir können jetzt alleine. Bitte schlag mal auf so einen richtigen Leitplankenaufprallschutzvers. Psalm 103. Ein Leitplankenaufprallschutzvers. Psalm 103, Vers 8. Da heißt es, barmherzig und gnädig ist der Herr, geduldig und von großer Güte. Er ist von großer Güte. Jo, komm. Ich sehe doch, dass du damit Probleme hast, mein Junge, mein Mädchen. Ich weiß das doch. Ha. Dann guckt man einfach, der Vater im Himmel guckt immer ganz genau hin. Aber er tut vielleicht manchmal so, als wenn er so, ach komm. Aber er hat seine Hand darüber. Er weiß es ganz genau, wo du dich befindest. Und dass du vielleicht Probleme im Moment damit hast im Glauben oder hiermit oder damit. Der König David hat in seinem Leben mehrmals über das Ziel ganz schön kräftig hinausgeschossen.
Da hielt keine Leitplanke mehr und es ging richtig abwärts und zwar ganz tief runter. Und dann heißt es hier, wir sind bei Psalm 130, guck rein, Vers 1. Aus der Tiefe rufe ich zu dir, o Herr. Von ganz unten in unserem Leben, wo wir unser Lebensauto vielleicht über die Leitplanke hinausgeschossen haben, in den Graben gesetzt haben, da schreien wir, Herr, hilf uns! Und wisst ihr, das geht so schnell. Wir haben vor 3 Wochen ein Auto von unseren Bibelschülern, 5 Leute im Auto drin, sind unterwegs gewesen von einer Feier zurück und sie fahren und mit 130 Stundenkilometer gehen sie über die Leitplanke runter, knallen auf, die Hinterachse rausgerissen aus dem Fahrzeug. Das Fahrzeug überschlägt sich 3-4 Mal in einem Waldstück. In einem Waldstück. Und sie treffen keinen Baum. Den Insassen ist nichts passiert. Ein paar Schrammen. Man konnte das Auto von oben von der Straße gar nicht einsehen. Das Einzige, was sie machen konnten, ist Handy und schnell anrufen. Weil sie nicht wussten, was vielleicht noch passiert. Herr, hilf! Ich stelle mir das so vor, wenn es damals Handys gegeben hätte, der David hätte sofort reingegriffen, hätte gesagt, 50-15, rufe mich an in der Not. David lernte immer mehr, dass Gottes Regeln ihm nicht die Lebensqualität nehmen wollten, sondern ihn vor dem Abgrund bewahren wollten. Das war's. In 3 Psalmen greift David das Thema der Leitplanken auf. Dieses Leite mich. Einmal in Psalm 25, Vers 5, da sagt er, leite mich in deiner Wahrheit. Und dann in Psalm 27, Vers 11 sagt er, leite mich auf ebener Bahn. Und in Psalm 139, Vers 24 sagt er, leite mich auf dem ewigen Weg. Er hatte das Leitplankenprinzip auch verstanden, der David. Diese 3 Gebete von David können wir gar nicht oft genug beten. Leitplanken scheinen erst unnötig, aber werden dann irgendwann lebenswichtig. Und ich glaube, in der Schweiz muss ich davon gar nicht irgendwie großartig reden, wenn ihr einmal so über so einen Pass fahrt. Ich bewundere das, muss ich wirklich sagen. Also so, wenn du den alten San Bernardino da oben rauf gurkst. Mei, oh mei. Das im Dunkeln und bei Nebel? Die Autoscheinwerfer fallen vielleicht vorne noch aus. Dann kannst du dir nur noch eine Katze ans Knie binden. Du kommst ja gar nicht, du weißt ja gar nicht mehr, wo überhaupt. Und auf einmal rechts geht's runter, mehrere hundert Meter. Wir dürfen dankbar sein für Leitplanken, für Begrenzungen, die da stehen in unserem Leben. Wir wollen uns heute gerne segnen lassen. Ja. Aber nicht unbedingt leiten lassen. Denn das bedeutet, dass wir das Lenkrad unseres Lebens aus der Hand geben müssten. Und sagen müssten, Herr, nimm du dieses Lenkrad meines Lebens. Und das könnte ja wehtun. Weil dann bestimmt er ja, wo es hingeht und nicht mehr ich. Und genau das haben wir eigentlich getan, als wir gesagt haben, dass wir Jünger, als wir gesagt haben, wir sind Nachfolger Jesu Christi. Wenn du noch kein Christ bist und Jesus Christus in deinem Herzen noch nicht angenommen hast, dann frag mal den, der vielleicht neben dir sitzt. Oder wenn du das heute hörst per Livestream oder später auf YouTube, dann frag einen Christen und frag ihn mal, wie er das gemacht hat, dass er sein Leben Jesus gegeben hat, dieses Lenkrad Jesus in die Hand gegeben hat und gesagt hat, hier bin ich, Herr, leite und führe du mich in meinem Leben. Er bestimmt dann das Tempo. Er bestimmt den Weg, die Umstände, den Auftrag. Ja, er bestimmt aber auch dein Ziel, nämlich einmal bei ihm zu sein. Wie das im Alltag im Einzelnen manchmal dann aussieht, wenn wir uns nicht an die göttlichen Regeln halten und dann abstürzen, das kommt oft so bei Seelsorgegesprächen, die ich habe, dann kommt so raus, ich habe keine Lust mehr in der Bibel zu lesen oder zu beten. Oder ich fühle mich so leer und erschöpft und Gott ist so weit entfernt, höre ich dann öfters. Oder
Ich weiß, dass ich nicht nach Gottes Willen lebe, aber ich habe auch keine Kraft, mich irgendwie zu verändern. Das sind alles so Sprüche, die dann kommen. An der Stelle muss man natürlich aufhelfen, aber ich muss auch sagen, es hätte nicht so weit kommen sollen eigentlich, dass diese Aussprüche fallen. Und darum hat Gott die Leitplanken in dein und mein Leben hineingestellt. Warum wehren wir uns gegen die Leitplanken Gottes, auch im Umgang untereinander, wenn wir doch sehen, dass bei vielen Christen der Streit Tagesordnung ist? Warum wehren wir uns gegen göttliche Leitplanken? Warum wehren wir uns gegen die Leitplanken und Regeln, wenn es um das Thema Ehe geht, wo wir doch sehen, dass so viele Ehen gerade auch in christlichen Kreisen in die Brüche gehen? Und genau an diesem Punkt setzt häufig ein sehr unbeliebtes Wort ein, nämlich das Wort Gehorsam. Puh, da stellt's mir die Nackenhaare hoch. Das sind ja die einzigen, die ich noch habe, aber da geht's dann nach oben. Gehorsam. Um nicht über die Leitplanke hinaus in den Sündenabgrund zu stürzen, braucht es Gehorsam. Und genau das passt mir nicht. Und das ist mein dritter und letzter Punkt. Göttliche Leitplanken fordern unseren Gehorsam. Gehorsam kann man auch mit Hingabebereitschaft übersetzen. Hingabebereitschaft. Wie viel von meinem Leben, von meinem Einsatz, von meiner Liebe, von meiner Bereitschaft bin ich bereit, Jesus zu geben? 10%? 50? 70 oder 99? Jünger Jesu zu sein, kostet eine Menge Demut. Der Gründer eines großen Missionswerks sagte einmal, Buße heißt, dass wir zurückkehren zu Gottes Regeln. Buße heißt, dass wir zurückkehren zu Gottes Regeln. Das Thema Gehorsam ist ein ganz sensibler Bereich in unserem Leben. Möchten wir als Christen nur Vergebung bekommen oder tun wir auch den Schritt der Buße? Jesus sagt einmal ganz klare Worte dazu. Bitte schlag mal auf Johannes 14. Johannes 14. Johannes 14, die Verse 21 bis 23. Da heißt es, wer meine Gebote festhält und sie befolgt, der ist es, der mich liebt. Wer aber mich liebt, der wird von meinem Vater geliebt werden und ich werde ihn lieben und mich ihm offenbaren. Da spricht Judas, nicht der Ischariot, zu ihm. Herr, wie kommt es, dass du dich uns offenbaren willst und nicht der Welt? Jesus antwortete und sprach zu ihm, wenn jemand mich liebt, so wird er mein Wort befolgen und mein Vater wird ihn lieben und wir werden zu ihm kommen und Wohnung bei ihm machen. Wenn jemand uns Leitplanken vorgibt, dann ist diese Person eine Autorität in unserem Leben. Ob das jetzt die Eltern sind, ob das in der Familie irgendwo jemand ist, die ältere Schwester, Bruder, was auch immer, bei Vorgesetzten in der Arbeit oder auch die Ältesten innerhalb der Gemeinde, bei Lehrern in der Schule sind Autoritäten. Ja, es ist so. Auch bei Bibelschülern. Und dann ist die höchste Autorität Jesus Christus da. Es ist die Autorität. Natürlich gibt es auch Leitplanken, die von Menschen, die von Leitern, von Vorgesetzten oder auch von Ältesten in einer Gemeinde gemacht wurden, die nicht immer gut sind und die einen in die Irre führen. Ja, das gibt es auch. Da kann man dann nicht mehr von Leitplanke sprechen, sondern mehr von leidvolle Planke sprechen. Sie führen mehr Leiden und Schmerzen zu. Und das ist falsch. Spielregeln, Hausordnungen, Anweisungen, die nur noch verletzen und letztendlich gar keinen Sinn machen und die jemand überhaupt gar nicht irgendwo versteht und die nicht unter Gebet und Leitung des guten Heiligen Geistes getroffen werden, sind nicht gut. Und da sollten wir dran arbeiten, sie sollten überdacht werden und vielleicht auch dann geändert werden. Oder man muss wirklich seine geistgeleitete Konsequenz ziehen. Viele haben dann sofort Namen und Personen vor Augen und sagen, ja, das bei dem und dem. Achtung,
Achtung, liebe Geschwister, hier kommt unser eigenes Bewertungskriterium ganz schnell zum Tragen und wir verlassen ganz, ganz schnell gottgewollte und biblische Maßstäbe und Richtlinien. Viele denken, solange die Autorität mir passt, wenn sie das macht, was ich für richtig halte, dann erkenne ich die Autorität an. Also kurz gesagt, solange ich einverstanden bin, mache ich mit. Das ist nicht richtig. Entschuldigung, es sind ja auch menschliche Anordnungen, die da passieren und nichts Gottgewolltes. Das sind ja menschliche Leitplanken, die aufgestellt werden und nicht göttliche. Vorsichtig. Sehr schnell sind wir dann bei 1. Timotheus 5, 22, wo dann Leute sagen, ja, ich soll mich ja nur den guten Leitern unterordnen. Das steht da nicht. Da steht, du sollst die guten Leiter doppelter Ehre wert halten. Okay, und was ist mit den einfachen Leitern? Oder die, die vielleicht schlecht leiten? Also, reißt nicht etwas aus dem Zusammenhang, sondern lest es da, wie es in der Bibel steht. Und ich denke, da ist es ganz, ganz wichtig, dass wir die göttliche Perspektive behalten und dann wirklich auch Gott fragen, Herr, was soll ich tun? Wenn du wirklich merkst, hier ist vielleicht eine Zeit, wo es nicht mehr biblisch klar und ordentlich geht, dann zieh deine geistliche Konsequenz, ja. Aber frag den Herrn. Die Bibel lehrt uns nämlich etwas anderes. Sie lehrt uns was? Dass wir uns unterzuordnen haben. Wir sollen uns unterordnen. Da gibt es die verschiedenen Leitplanken der Unterordnung. Und da können wir gar nicht heute Morgen überhaupt drauf eingehen. Einfach die Leitplanken zum Beispiel des Staates in Römer 13. Die uns vorgegeben sind oder die Leitplanken innerhalb der Familie, Epheser 5 und 6, wenn du da siehst, den Ehemann als Haupt der Familie oder die Kinder sollen den Eltern gehorchen, ja? Das sind alles diese Punkte, die wir in Epheser 5 und 6 finden. Leitplanken am Arbeitsplatz, gibt uns die Bibel vor, 1. Petrus 2 oder Kolosser 3. Leitplanken in der Gemeinde, die ganz klar gesetzt werden, 1. und 2. Korintherbrief. Und dann auch Leitplanken gegenüber geistlichen Lehrern und Leitern, Hebräer 13. Wir werden nicht durch das Gesetz gerettet. Ich habe das sehr deutlich gesagt, aber Gottes Leitplanken bleiben heilig und gerecht, die Gott setzt. Vorletzte Bibelstelle, Römer 7, Vers 12 und Vers 14. Da heißt es, so ist nun das Gesetz heilig und das Gebot ist heilig, gerecht und gut. Vers 14. Denn wir wissen, dass das Gesetz geistlich ist. Ich aber bin fleischlich unter die Sünde verkauft. Wie sieht unser, dein und mein Leben im Geist aus? Wie möchten wir diesen Sonntag, wie möchten wir die nächste Woche, wie möchten wir den Rest des Jahres unseres Lebens verbringen? In Rebellion und Ablehnung oder sind wir, du und ich, lernbereit? Das ist die Frage. Sind wir lernbereit? Wir sagen immer, Gott ist unser guter Hirte. Aber sind wir auch bereit, nächste Woche die Schafe zu sein, die hinterhergehen? Wir sagen immer, Herr, du bist der Töpfer und ich bin der Ton. Aber wollen wir nächste Woche wirklich ein guter, formbarer, nasser Tonklumpen auf der Töpferscheibe sein, wo der Herr vielleicht so richtig reindrückt? Das ist die Frage. Wir sagen immer, Gott ist unser Lehrer. Er ist der, der uns alles lehrt, aber in Wirklichkeit wissen wir doch immer alles besser. Wir sagen, Gott ist heilig, ja, aber warum plustern wir uns auf mit unserem unheiligen Gehabe und Verhalten? Das ist die Frage. Wir sagen, Gott ist unser Abba, unser Vater, aber wollen wir wirklich als Kind Gottes ihm nachfolgen und den Anweisungen Folge leisten, die der Vater im Himmel uns gibt. Und ich bin so froh gewesen über meinen leiblichen Vater, der mich oft genug an die Hand genommen hat und gesagt hat, und jetzt bleibst du hier. Und dann habe ich gedacht,
weil ich die Gefahr nicht gesehen habe, aber mein Vater hat die Gefahr gesehen. Und dann hat er mich ganz feste gehalten. Und was war ich froh? Und ich habe da rumgedacht, jetzt lass mich doch los. Und genauso machen wir es oft auch im Geistlichen. Ich weiß nicht, ob der Vater im Himmel nächste Woche dich als Kind anfasst und dich richtig festhält. Dann erinnere dich daran, dass er Gutes mit dir vorhat. Wir werden als Jünger Jesu immer Kinder Gottes bleiben. Das bedeutet, dass wir wie Kinder auch gehorsam sein sollten. Mein Umgang mit Regeln zeigt die wahre Einstellung meines Herzens und das Maß meiner Liebe zu Jesus Christus. Gottes Wege zu gehen bedeutet, sich nicht an den Leitplanken zu stoßen, sondern sie als ein Leitsystem in den Himmel anzusehen. Ich wünsche uns allen, dass wir in dieser Woche bereit sind, mit den Leitplanken Gottes freudig zu leben. Wenn du in dieser Woche an Leitplanken und Regelwerke in deiner Arbeit, in deiner Familie oder vielleicht auch hier in der Gemeinde gerätst, dann habe den Mut zur Demut. Habe den Mut zur Demut. Und allen, denen das schwerfällt, und das ist für mich im allerersten Sinne, lass uns zum Abschluss die letzte Bibelstelle lesen. Jakobus 4, Vers 6b. Jakobus 4, Vers 6b. Und dort heißt es: Gott widersteht den Hochmütigen, den Demütigen aber gibt er Gnade. Und das wünsche ich dir und vor allem auch mir, dass wir das in dieser Woche beherzigen können. Amen.

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Wir wünschen Ihnen viel Gnade unseres Herrn für diesen Tag und würden uns freuen, Sie bald wieder einmal hier bei Radio Neue Hoffnung begrüßen zu dürfen. Bis bald oder wie man bei uns in der Schweiz sagt, auf Wiederhören. 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
1: Liebe Zuhörer, seien Sie herzlich willkommen zu Der Stunde mit Roger Liby. Der Schweizer Dr. Roger Liby studierte Musik, Theologie und die Sprachen der biblischen Welt. Er arbeitete auch als Bibelübersetzer an verschiedenen Projekten mit, unter anderem an der Schlachter 2000 Bibel. Roger Liby ist als Bibellehrer und Referent in verschiedenen Ländern tätig. Aufgrund der Länge des Vortrags mussten wir diesen in 3 Sendungen aufteilen. Hören Sie jetzt den 2. Teil. Wir wünschen Ihnen des Herrn reichen Segen beim Hören dieser Sendung. 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
3: Das ist nun wichtig, weil wir in Sacharja 12 immer wieder lesen, an jenem Tag, da werde ich. Und da muss man verstehen, es geht jetzt bei diesem Ausdruck nicht um einen bestimmten Kalendertag, sondern es geht um eine Epoche, die Endzeit-Epoche. Also ich wiederhole, und es wird geschehen zu jener Zeit, da werde ich Jerusalem zu einem Laststein machen für alle Völker. Jetzt, was ist Laststein? Das hebräische Wort Ma'amaseh, das übrigens nur hier in der Bibel vorkommt, meint einen schweren Stein, den junge Leute benutzten, um untereinander die Kräfte zu messen. Also, wer den Stein, sagen wir, auf Brusthöhe brachte, der war schon sehr stark. Aber noch viel besser war der, der den Stein bis über den Kopf hob. Aber wehe, wenn er ihn dann losließ. Und so sagt Gott, er werde Jerusalem zu einem Test der Kraft machen. Für all die umliegenden Völker. Aber, der nächste Satz erklärt, jeder, der ihn aufhebt, wird sich daran schwer verwunden. Oder gewisslich verwunden, kann man übersetzen. Also Jerusalem wird mit anderen Worten eben Grund für totale Verrücktheit der umliegenden Völker und er wird Grund, um die militärische Stärke zu zeigen. Und darum rüstet die ganze Umwelt Israels wie verrückt auf. Und es ist so schrecklich, dass Amerika mithilft und auch Russland, die Großmächte der Welt, helfen mit und rüsten auf, damit dann diese Völker schließlich ihre Kraft zeigen können in der Jerusalem-Frage. Aber wir sehen, wie konkret diese Dinge für uns heute sind. Wenn wir zurückdenken an unsere Vorfahren im 19. Jahrhundert. Die waren noch nicht so elektrisiert beim Lesen dieser Verse, wie wir das heute sind. Und weiter, im gleichen Vers 3, am Schluss, und es werden sich gegen sie, das heißt gegen Jerusalem, versammeln alle Nationen der Erde. Ja, jetzt haben wir gehabt, Vers 2, für alle Völker ringsum. Und dann wird hier gesprochen, die Nationen der Erde. Das heißt jetzt nicht, dass jede Nation der Welt einmal gegen Jerusalem kommen wird. Ich werde das noch später differenzieren, noch deutlicher zeigen. Sondern es geht mit allen Nationen ganz speziell um die Völker rings um Jerusalem her. Die sind hier im Fokus im Visier des Propheten. Vers 4. Zu jener Zeit, wieder an jenem Tag, zu jener Zeit, Spruch des Ewigen, werde ich jedes Pferd mit Schrecken schlagen und seinen Reiter mit Verrücktheit. Aber über das Haus Juda werde ich meine Augen offen halten. Da ist man vielleicht erstaunt, ja, wieso kommen da Pferde vor? Nun, im Nahen Osten ist das nicht so, dass man mit den Tieren am Ende ist im Militär. Tiere sind heute noch wichtig, zum Beispiel in der israelischen Armee, speziell Lamas. wegen den hügeligen Gebieten, wo man mit den Militärfahrzeugen echt Probleme hat. Und man braucht eben doch noch Tiere und die sind sehr nützlich. Und wir müssen uns im Klaren sein, Jerusalem liegt in diesem zentralen Gebirgsland Israels, das sich von Norden her über das Westjordanland, Samaria, Jerusalem und dann weiter über Judäa erstreckt. Dieses Gebiet wird ja genannt im Propheten Hesekiel immer wieder die Berge Israels. Die sind so hügelig und militärisch sind die natürlich nicht ganz eine einfache Sache, wegen dem Unwegsamen. Und so spielen eben Tiere eben noch eine Rolle. Und es wird hier nicht gesagt, wie viele Pferde. Es wird einfach davon gesprochen, dass da Pferde mit eingesetzt sind. Werde ich jedes Pferd mit Schrecken schlagen und seinen Reiter mit Verrücktheit. Aber über das Haus Juda werde ich meine Augen offen halten. Was heißt das? Das heißt, Gott wird für Juda sorgen und helfend beistehen. Das jüdische Volk wird durch eine ganz schreckliche Zeit hindurchgehen. Aber Gott hält seine Augen offen. Das ist ein Trost. Und es ist wirklich so, wenn man sieht, was im Nahen Osten sich überall bewegt, ob das jetzt im Libanon sei, in Syrien, im Iran und so weiter, das ist wirklich beängstigend. Und die Modernisierung der Armeen geht so voran. Aber Gott hält seine Augen offen über Juda. Und jedes Pferd der Völker werde ich schlagen mit Blindheit. Und die Tausendschaftsführer Judas werden in ihrem Herzen sagen, eine Ermutigung sind mir die Bewohner Jerusalems in dem Ewigen der Heerscharen ihrem Gott. Hier haben wir so eine Gegenüberstellung von Juda und Jerusalem. Diese Unterscheidung haben wir bereits gehabt, nicht wahr? Wir haben ja bereits gesehen in Vers 2, Jerusalem wird eine Taumelschale sein, aber dann heißt es gleich, und auch über Juda wird es kommen bei der Belagerung Jerusalems. Aber die Stadt Jerusalem und das jüdische Land wird unterschieden. Und hier sagen die Führer in Juda, werden sagen, die Bewohner von Jerusalem sind mir eine Ermutigung. Das ist nun ganz wichtig. Wir schlagen auf Matthäus 24. Da spricht der Herr Jesus über die Endzeit. In Matthäus 24, Vers 13 sagt er, wenn ihr nun, Vers 15, 24, 15, wenn ihr nun den Gräuel der Verwüstung, von welchem durch Daniel den Propheten geredet ist, stehen seht an heiligem Ort. Wer es liest, der beachte es, dass alsdann die in Judäa sind, auf die Berge fliehen. Wer auf dem Dache ist, nicht hinabsteige, um die Sachen aus seinem Haus zu holen. Und wer auf dem Feld ist, nicht zurückkehre, um sein Kleid zu holen. Weh aber den Schwangeren und den Säugenden in jenen Tagen. Betet aber, dass eure Flucht nicht im Winter geschehe, noch am Sabbat. Denn alsdann wird große Drangsal sein, dergleichen von Anfang der Welt bis jetzt hin nicht gewesen ist, noch je sein wird. Und wenn jene Tage nicht verkürzt würden, so würde kein Fleisch gerettet werden. Aber um der Auserwählten willen werden jene Tage verkürzt werden. Also der Herr Jesus spricht hier über ein ganz wichtiges Endzeitzeichen, der Gräuel der Verwüstung an heiligem Ort. Er wird erwähnt in Daniel 9, 27, auch in Daniel 12. Das ist ein Götzenbild, das der Antichrist, der falsche Messias, der kommen wird in Israel. Wir haben letztes Mal gehört von diesem törichten Hirten, ganz am Schluss von Zacharja 11. Der törichte Hirte ist das Gegenteil vom guten Hirten. Der törichte Hirte, der falsche Messias, der Antichrist, wird auftreten in dieser Zeit und er wird ein Götzenbild auf den Tempelplatz stellen. Dadurch wird er den dritten Tempel, den man jetzt vorbereitet, wird er verunreinigen. Da kann man nicht mehr opfern. Und dann werden die gläubigen Juden, die Matthäus 24 lesen, wissen, jetzt ist der Moment zur Flucht da. Jetzt müssen wir fliehen auf die Berge. Und dann beginnt die große Drangsalszeit. Das heißt, der schlimmste Weltkrieg aller Zeiten. Der Herr Jesus sagt, es ist noch nie so schlimm gewesen in der ganzen Weltgeschichte bis zu diesem Zeitpunkt. Und es wird nie mehr so schlimm werden nachher. Also der Zweite Weltkrieg, das war nicht das Letzte. Aber diese gläubigen, an Jesus gläubigen Juden, nach der Entrückung der Gemeinde, die werden Matthäus 24 lesen. Und jetzt wissen sie, jetzt müssen wir fliehen auf die Berge. Und das klingt ja ganz ähnlich wie in Lukas 21, Vers 20. Dort hat der Jesus gesagt, wenn ihr Jerusalem von Armeelagern umzingelt seht, so wisst, dass ihre Verwüstung nahe ist. Dann sollen die, die in Judäa sind, auf die Berge fliehen und die in ihrer, das heißt Jerusalems Mitte sind, daraus entweichen. Und dann beschreibt der Herr Jesus, dass ein schrecklicher Drangsal kommen wird über das Land Israel und sie werden unter alle Völker zerstreut werden. Das hat sich schon erfüllt in Lukas 21, 20. Und zwar, als der Krieg der Juden gegen die Römer brach aus, 66 nach Christus. In Galiläa. Und dann haben die Römer diesen Aufstand niedergeschlagen in Galiläa und in Judäa und in Transjordanien. Und schließlich sind sie mit ihren Armeen dann nach Jerusalem hinaufgegangen. Haben ihre Armeelager aufgestellt rund um Jerusalem. Und dann beging Kaiser Nero Selbstmord. Der General in Israel hat sofort den Krieg gestoppt, weil er Nachfolger werden wollte. Er ging nach Rom. Und die jüdischen Christen haben gesehen, ah, das ist ja genau die Situation. Jerusalem von Armeelagern umzingelt. Nicht ein Gräuel der Verwüstung an heiligem Ort. Den gab es nicht. Sehen wir, es sind zwei verschiedene Zeichen. Aber diese Armeelager gab es und dann sind sie geflohen auf die Berge und dann sind sie rübergegangen über den Jordan ins heutige Jordanien nach Pella. Und König Agrippa der Zweite hat sie aufgenommen, haben dort Zuflucht bekommen. Und als dann im Jahr 70 Vespasian, der General, ist Kaiser geworden, Nachfolger von Nero, er schickte seinen Sohn Titus, um den Krieg zu Ende zu führen. Und als Titus im Frühjahr 70 kam, sah er, wie all die Festbesucher der Juden im ganzen Land nach Jerusalem reisten zum Passafest, hat er mal gewartet, bis die ganze Stadt voll ist. Und dann hat er die Belagerung definitiv geschlossen. In 144 Tagen war die Stadt am Boden zerstört, die Mauern geschleift, der Tempel zerstört und verbrannt. Mehr als 1 Million Juden seien ums Leben gekommen. 97.000 gingen in die Kriegsgefangenschaft. Und wir wissen von keinem einzigen messiasgläubigen Juden, dass er damals umgekommen wäre. Weil die sind alle nicht nach Jerusalem gegangen. Weil sie wussten, Lukas 21, 20, Armeelager um Jerusalem, jetzt müssen wir fliehen. Und die sind so nach Jordan gegangen. Die haben alle überlebt. Aber jetzt in Matthäus 24 haben wir etwas, das hat sich nie erfüllt. In der Vergangenheit. Das bezieht der Herr Jesus auf die Endzeit. Und da wird ein anderes Zeichen sein. Ein Götzenbild, ein Gräuel an heiligem Ort. Und dann werden die gläubigen Juden sehen, jetzt müssen wir fliehen. Aber sehen wir in Matthäus 24, da wird nicht gesagt, die in Jerusalem sollen fliehen. Nur die in Judäa sind. Das ist wieder ein Unterschied. Das heißt, in Jerusalem wird ein Überrest von bekehrten Juden nach der Entrückung, die werden zurückbleiben. Und nur die aus dem Land werden dann fliehen auf die Berge. Und dann, wohin gehen sie? In Jesaja 17 sehen wir die Geografie. kann man also alles schon schön aufzeichnen in Karten. Jesaja 16 meine ich. Vers 3. Schaffe Rat, triff Entscheidung, mache der Nacht gleich deinen Schatten am hellen Mittag. Verbirg die Vertriebenen, den Flüchtling entdecke nicht. Lass meine Vertriebenen bei dir weilen. Sei, o Moab, ein Schutz vor dem Verwüster. Gott ruft hier Moab auf, dass Moab die Flüchtlinge Gottes aufnehmen soll in ihrem Land und soll sie verstecken. Der helle Mittag soll quasi dunkel werden. Mache der Nacht gleich deinen Schatten am hellen Mittag. Verbirg die Vertriebenen, den Flüchtling entdecke nicht. Lass meine Vertriebenen bei dir weilen. Sei, o Moab, ein Schutz vor dem Verwüster. Und wie geht's weiter? Denn der Bedrücker hat ein Ende. Die Zerstörung hat aufgehört. Die Zertreter sind aus dem Land verschwunden. Und ein Thron wird durch Güte aufgerichtet werden. Und auf ihm wird im Zelt Davids einer sitzen, in Wahrheit, der da richtet und nach Recht trachtet und der Gerechtigkeit kundig ist. Das ist der Herr Jesus. Also während dieser Drangsal wird der Überrest flüchten nach Moab, dort versteckt werden, und dann kommt der Herr Jesus und wird als König aus dem Haus Davids, wird er dann seine Herrschaft aufrichten. Wo ist Moab? Heute ist Jordanien. Also Mitteljordanien, das ist Moab, Nordjordanien ist in der Bibel Ammon und Südjordanien Edom. Gehen also hinüber und werden dort offensichtlich von Arabern versteckt werden. Das ist ein schöner Gedanke. Das ist, ja, weil das ist ja eigentlich so wieder etwas Ähnliches wie damals in der Nazi-Zeit. Da hat es Holländer gegeben und Deutsche und Franzosen und so weiter, die haben eine Zuflucht geschaffen für Juden. Es gibt einen Film, Die Zuflucht, oder? Wo das so an ein Einzelbeispiel eindrücklich gezeigt wird, wie Menschen Juden versteckt haben, den Mittag der Nacht gleich gemacht haben, um sie zu schützen. Und das wird dort auch wieder geschehen. Aber wer sind diese, die fliehen werden? Das sind eben diese Juden, die nach der Entrückung der Gemeinde zum Glauben kommen werden. Es gibt so viele Stellen im Alten Testament. Und ich habe an anderen Bibelstudientagen bei den kleinen Propheten immer wieder darauf hingewiesen. Da wieder, der Überrest, der Überrest, der Überrest Israels, der Überrest Judas wird umkehren. Und ich möchte eine wichtige Stelle lesen. Jesaja 37. Ja, Vers 31. Und das Entronnene vom Haus Juda, das übrig geblieben ist, wird wieder Wurzeln nach unten und Frucht tragen nach oben. Denn von Jerusalem wird ein Überrest ausgehen und ein Entronnenes vom Berge Zion. Der Eifer des Herrn der Heerscharen wird solches tun. Also es wird ein Überrest gebildet werden, der umkehren wird. Und zwar geht diese Erweckung aus, nicht von den USA und von Kanada, da wo heute sich die meisten Juden bekehren. Es gibt ja weltweit etwa 300.000 bekehrte Juden. Ein großer Teil durch die Arbeit von Jews for Jesus. Die missionieren aggressiv, im schönsten Sinn des Wortes. Auf der Straße, mit T-Shirts und so weiter. Und die erreichen Kanadier und Amerikaner, aber ganz besonders die Juden. Und es bekehren sich so viele Juden. Man nimmt an, dass von den 60er Jahren bis heute etwa 100.000 Juden zum Glauben gekommen sind. Und das ist auf 13 Millionen weltweit, ist das schon gewaltig. Ich meine, wir können diese Zahl umrechnen auf die Schweiz, wie viel Prozent das wären. Dann müssen wir sagen, das sind ja alles Juden, die kommen nicht aus einem christlichen Hintergrund. Die haben sich wirklich aus ungläubigen Elternhäusern heraus bekehrt. Und das ist also ganz großartig. Aber hier wird gesprochen über eine Erweckung, die ausgehen wird von Jerusalem. Und es ist einfach eine Tatsache, heute in Israel ist es zahlenmäßig prozentual viel, viel geringer, dass Juden sich bekehren, als die Juden in der Diaspora, also im Ausland. Also im Ausland können sich Juden besser bekehren. Und darum ist Judenmission eben nicht nur in Israel nötig, sondern die ist auch auf der ganzen Welt nötig und zeitigt gewaltige Früchte. Aber Gott spricht hier über diese Erweckung, die ausgehen wird von Jerusalem. Da wird es aufbrechen und sogar vom Berg Zion aus. Und das ist ja schon interessant, denn der Berg Zion ist ja erst wieder in jüdischer Hand seit 1967. Von 1948, von der Staatsgründung an, war ja Ost-Jerusalem mit dem Tempelberg in der Hand der Jordanier. Und erst 1967 im Sechstagekrieg konnte der Tempelberg aus der Hand der Jordanier herausgeschlagen werden, als Antwort dafür, weil die Jordanier Israel vernichten wollten. Das gab ihnen die Lizenz, um so zu handeln. Jetzt haben sie den. Und gerade unter den Orthodoxen gibt es eben große Bewegungen, die jetzt arbeiten im Blick auf den Berg Zion. Den dritten Tempel vorbereiten, Tempelgeräte eben bereitstellen. Ich habe gerade vor einigen Tagen dieser Gruppe, die ich geführt hatte, wieder diese Tempelgeräte gezeigt, in die Hand genommen, und dieses Gerät wird gebraucht für dieses Ritual, und das wird gebraucht für dieses Ritual. Ich habe das aus den Schränken genommen. Das sind keine Modelle. Das sind wirklich die authentischen Geräte, die schon bereit sind für den Tempel. Und da von Jerusalem aus, vom Berg Zion aus, wird Gott eine Erweckung schaffen. Und da werden sich zunächst 144.000 bekehren. Das sind diese 144.000 aus Israel, die in Offenbarung 7 beschrieben werden. Und in Offenbarung 14 werden diese 144.000 genannt Erstlingsfrucht. Verse 1 bis 3. Das ist nicht der ganze Überrest. Es werden sich noch viel mehr bekehren. Aber das

Und dieser Überrest wird evangelisieren im Land. Der Jesus sagt in Matthäus 10, ihr werdet mit den Städten Israels nicht zu Ende kommen, bis der Sohn des Menschen kommt. Also die werden aktiv Judenmission treiben im Land, aber nicht mit allen Städten in Israel fertig werden. Und dieser Überrest wird natürlich das Neue Testament lesen, und es gibt ja viele neuhebräische Übersetzungen des Neuen Testaments, und darunter sehr gute, zum Beispiel die von Franz Delitzsch. Schöne Übersetzung. Delitzsch war ein deutscher Gelehrter im 19. Jahrhundert, der hat damals das Neue Testament auf Hebräisch übersetzt, und zwar hat er extra genau den Stil des Bibelhebräischen im Alten Testament benutzt. Weil das, sobald ein orthodoxer Jude das liest, dann, das ist denn schön. Genauso wie ich das mir gewohnt bin vom Alten Testament her. Genau die gleichen Redewendungen. Und so wird all diese Vorarbeit eben ganz wichtig sein für die Bildung dieses Überrestes. Und diese 144.000, die werden dann eben fliehen, sobald der dritte Tempel entweiht ist, dann können sie nicht mehr opfern. Das entspricht Daniel 9, Vers 27. Da wird gesprochen von diesen letzten 7 Jahren. Diese letzte Jahrwoche von Daniel. 7 Jahre. Und da heißt es, zur Hälfte der Jahrwochen werden die Opfer aufhören. Weil der Tempel entweiht ist. Die werden fliehen ins Ausland, aber in Matthäus 24 wird nur gesagt, von denen, die in Judäa sind, sie fliehen. Nicht von denen, die in Jerusalem sind. Das war damals im Jahr 68 so. Da sind die Juden aus Jerusalem und aus der Landschaft geflohen. Aber in der Endzeit werden die in Jerusalem zurückbleiben. Dort bleibt ein Überrest. Und jetzt, wenn wir das, war jetzt ein bisschen viel Arbeit, das war alles ein Klammer zu Sacharja 14, Vers 5. Und die Tausendschaftsführer Judas werden in ihrem Herzen sagen, eine Ermutigung sind mir die Bewohner Jerusalems in dem Ewigen der Heerscharen ihrem Gott. Zu jener Zeit werde ich die Tausendschaftsführer Judas zu einem Feuerbecken machen unter dem Holz und zu einer Feuerfackel unter den Garben. Und sie werden rechts und links die Völker ringsum verzehren. Und so wird Jerusalem fortan an seiner Stätte in Ruhe wohnen. Ich werde noch zeigen, ganz am Schluss dieser 3,5 Jahre, wo der Überrest aus Juda in Jordanien sein wird, kommt dieser Überrest wieder zurück. Und dann wird der Herr Jesus erscheinen über ihnen. Und der Herr Jesus wird für Jerusalem kämpfen, aber dieser Überrest wird auch kämpfen. Und dieser Überrest wird hier so verglichen. Die Tausendschaftsführer Judas werden zu einem Feuerbecken werden. Ein Feuerbecken, das war in der Antike ein Becken, in dem man die Kohle, die brennende Kohle hatte. So hat man ein Feuer von einem Ort zum anderen gebracht. Diese feurigen Kohlen. Ja? Und man konnte die auf den Kopf tragen. Dann wusste man, was es heißt, feurige Kohlen auf das Haupt tragen. Also, Abraham zum Beispiel, als er nach Jerusalem ging, ins Land Moria mit seinem Sohn, 1. Mose 22, da sagt Isaac, das Feuer und das Holz, aber wo ist das Schaf zum Brandopfer, mein Vater? Gott wird sich ausersehen, das Schaf zum Brandopfer, mein Sohn. Das Feuer, das war eben dieser Kessel. Aber wenn man diesen Kessel mit den feurigen Kohlen unter Holz, dürres Holz tat, dann kam das Feuer, ja? Und so werden die ein Feuerbecken sein unter dem Holz, eine Feuerfackel unter den Garben, das ausgetrocknete Getreide. Und so werden sie rechts und links, rechts ist in der Bibel der Süden, links ist der Norden. Und Osten ist immer vorne, weil im Orient, in der biblischen Zeit, orientierte man sich am Orient. Ja, also Blick nach vorne, das ist Osten. Und darum heißt auf Osten auf Hebräisch Kedem, das heißt vorne. Kadima, vorwärts. Kedem, Osten, das was vorne ist. Also vorne ist Osten, dann ist hinten Osten.

Westen, rechts, Süden, links, Norden. Und jetzt versteht man auch wieder, wir haben das ja bei Joel 2 gesehen, wenn diese Armee von Norden in der Drangsal Israel überrennen wird, wird die Armee vernichtet, der Vortrab wird ins vordere Meer geführt und der Nachtrab ins hintere Meer. Das vordere Meer ist das Tote Meer, das Meer im Osten in Israel, und das hintere Meer ist das Mittelmeer im Westen. Ja, also das muss man wissen, weil es kommt immer wieder vor, dieses Rechts und Links im Zusammenhang mit der Geografie. Auch Abraham sagt zu Lot, gehst du zur Rechten, so gehe ich zur Linken, gehst du zur Linken, so gehe ich zur Rechten. Und dann ist Lot nach Osten gegangen, in dieses Südgebiet, zum Toten Meer, nach Sodom. Wählt also das? Die Rechte. Ja, und so werden sie also in die Kämpfe so erfolgreich eingreifen und werden also die verzehren wie Stoppeln. Und so wird Jerusalem, das heißt die Jerusalemiter, die Bewohner von Jerusalem, fortan eben in Ruhe wohnen. Dann kommt das tausendjährige Friedensreich. Vers 7. Und der Ewige wird zuerst die Zelte Judas retten, damit die Pracht des Hauses Davids und die Pracht der Bewohnerschaft Jerusalems sich nicht erhebe über Juda. Also, wenn der Herr Jesus kommt, wird er zuerst Hilfe bringen der Landschaft und erst ganz am Schluss wird er die Stadt selber befreien. Damit eben die Jerusalemiter nicht denken, wir sind eigentlich die besseren Juden als die auf dem Lande draußen. Vers 8. Zu jener Zeit, wieder an jenem Tag, zu jener Zeit wird der Ewige ein Schutz sein für die Bewohnerschaft Jerusalems. Und der Strauchelnde, das heißt der Schwache, unter ihnen wird sein wie David. Und das Haus Davids wie Gott, wie der Bote des Ewigen vor ihnen her. Also, da wird gezeigt, wie stark der gläubige Überrest dann sein wird. Nicht die ganze Armee Israels, sondern es geht nur um den gläubigen Überrest. Der gläubige Überrest, der Schwache, wird sein wie König David. Und wenn wir lesen, zum Beispiel 2. Samuel 5, wie David Jerusalem erobert hat, oder wie er eigentlich alle Feinde rund um Israel geschlagen hat, sodass dann Salomo, sein Sohn, schließlich ein Friedensreich aufrichten konnte im Nahen Osten. Da sehen wir, wie stark David war. Und hier sagt der Prophet, der Schwache unter ihnen wird so sein, so kräftig, so mächtig wie David und das Haus Davids, wie Gott, wie der Bote des Ewigen vor ihnen her. Also mit göttlicher Kraft wird der Sieg errungen. Aber ganz am Schluss erst der großen Drangsalszeit. Und das ist so vielleicht mal eine Vorbereitung vor dem großen Schock, den wir noch haben werden beim Weiteren, was das jüdische Volk alles erleben wird in diesen 3,5 Jahren der Drangsal. Schrecklich. Ja, machen wir hier Pause. Jetzt kommt die große Pause, eine halbe Stunde Kuchen und so weiter.

0: Sie haben jetzt noch eine Stunde zur Verfügung, aber ich habe viel Hintergrund erklären müssen und das wird uns jetzt hilfreich sein, um das Weitere auch zügiger am Text durchgehen zu können. Ich komme jetzt zu Kapitel 12, Vers 9. Und es wird geschehen zu jener Zeit, da werde ich zu vertilgen suchen alle Nationen, die gegen Jerusalem kommen. Auch da haben wir wieder eine Einschränkung. Die Nationen, die gegen Jerusalem kommen. Es ist so, dieser Kampf gegen Jerusalem wird an vielen prophetischen Stellen der Heiligen Schrift beschrieben. Und so haben wir zum Beispiel in Joel 2 die Beschreibung, wie eine Armee vom Norden her kommen wird. Diese Armee wird so groß sein, wie nie eine Armee gegen Israel gekommen ist, in der ganzen Geschichte noch je kommen wird. Und Joel 2 beschreibt, wie diese Nation das ganze Land Israel überrennen wird. Vor der Armee wird das Land sein wie der Garten Eden. Und wenn sie vorüber ist, wird das Land verbrannt werden. In Daniel 11, Vers 36 wird zuerst der Antichrist beschrieben, einfach als der König. Und dann heißt es, dass der König des Nordens gegen ihn anstürmen wird. Und er wird das ganze Land überfluten, überrennen. Nun, wer ist dieser König des Nordens? Das können wir ganz genau sagen. Weil in Daniel 11, 1 bis 35 ist schon alles erfüllt. Ich habe mal ausgezählt, das sind etwa 150 erfüllte Prophezeiungen. Nur in diesen Versen. Mit der Weltgeschichte nachweisbar. Jeder Punkt. Und da geht es ständig um den König des Südens und den König des Nordens. Der König des Südens war in der erfüllten Prophetie immer Ägypten, südlich von Israel. Und der König des Nordens war immer Syrien. Allerdings damals in der Erfüllung Großsyrien. Das war ein Reich, das von Syrien, Libanon reichte bis nach Pakistan. Und dieser König des Nordens wird wieder beschrieben in Daniel 11, wie er dann in der Endzeit Israel überrennen wird. Und das ist in Übereinstimmung mit all den anderen Stellen, eben schon erwähnt habe ich Joel 2, eine so große Armee, wie nie eine Armee gegen Israel gekommen ist. Das zeigt uns, das ist ein Großsyrien, das mit all seinen Verbündeten kommen wird. Und interessant, haben wir ja heute genau in dieser Region von Syrien, Libanon bis nach Pakistan, islamische Welt. Und das macht uns heute eben auch verständlich, warum diese Völker so innerlich zusammenhalten und gerade in ihrem Hass zusammenhalten gegen Israel. Also Daniel 11, Vers 36, da wird der Antichrist beschrieben, der sich über alles erhebt, was Gott heißt. Das ist also der falsche Messias in der Endzeit im Land Israel. Vers 40, und zur Zeit des Endes wird der König des Südens mit ihm zusammenstoßen. Da gibt es eine Konfrontation zwischen Ägypten und Israel. Dadurch wird die Armee abgelenkt im Süden. Und der König des Nordens wird gegen ihn anstürmen mit Wagen und mit Reitern und mit vielen Schiffen. Das heißt, er kommt auf dem Landweg und auf dem Weg des Mittelmeers. Und er wird in die Länder eindringen und er wird sie überschwemmen und überfluten. Und er wird eindringen in das Land der Zirde. Das ist das Land Israel. Und viele Länder werden zu Fall kommen. Diese aber werden seiner Hand entrinnen. Edom und Moab. Und die vornehmsten der Kinder Ammon. Interessant, genau das Gebiet, wo der Überrest hin flüchtet, wird in dieser Invasion verschont werden. Und weiter. Und er wird seine Hand an die Länder legen und das Land Ägypten wird nicht entrinnen. Da gibt es auch einen innerarabischen Konflikt. Also der König des Nordens wird sogar Ägypten angreifen. Und er wird die Schätze an Gold und Silber und alle Kostbarkeiten Ägyptens in seine Gewalt bringen. Und Libyer und Kusch, das ist das Gebiet, Kusch bezeichnet das Gebiet südlich von Ägypten, Sudan, auch ein islamisches Land. Und Libyen und Sudan oder Sudanesen werden in seinem Gefolge sein. Aber Gerüchte von Osten und von Norden werden ihn erschrecken. Und er wird ausziehen in großem Grimm und viele zu vernichten und zu vertilgen. Jetzt ist die syrische Armee, nachdem das Land Israel überrannt worden war in Ägypten, und hört jetzt in Ägypten von Norden her Gerüchte. Jetzt kann man auf der Karte von Ägypten hinaufgehen, nach Norden, wo kommt man hin? In ein großes Reich, die EU. Ja, Daniel 9, Vers 27 sagt ja für diese letzten 7 Jahre vor der Wiederkunft Christi, diese letzte Jahrwoche, da wird der kommende Fürst, und gemeint ist der Fürst des widerstandenen römischen Reiches, sprich die EU, einen Bund schließen mit den vielen, mit der Masse Israels, für 7 Jahre. Und so wird der Westen mit Israel unter dem Antichristen verbündet sein. Und wenn Israel überrannt wird vom König des Nordens mit seinen Verbündeten, dann muss natürlich der Westen intervenieren. Und so hört der König des Nordens Gerüchte aus dem Norden, die ihn erschrecken. Und jetzt möchte er natürlich seine Position in Jerusalem wieder festigen. Und darum kehrt er dann zurück, bricht auf, übrigens auch noch ein Gerücht aus dem Osten. Da hört er, dass da sich auch von Osten her wieder eine Gefahr aufmacht. Ja, der Überrest wird dann zurückkehren. Aus Moab. Und wird sein wie eine Feuerfackel unter den Garben. Natürlich noch mehr. Offenbarung 16 spricht auch davon, dass die Könige von Sonnenaufgang von jenseits des Euphrats sich aufmachen werden. Wir müssen nicht präziser sein, als wie die Bibel sich ausdrückt. Es wird nicht gesagt, wer die Könige von Sonnenaufgang sind. Aber wir wissen, dass es jenseits des Euphrats Armeen gibt, die sehr zu schaffen machen. Allein China ist heute dran, eine militärische Macht ersten Ranges zu werden. Es ist unglaublich, was die Chinesen aufgerüstet haben. Und die sind dran mit Kriegsschiffen, sogar im Persischen Golf. Was versuchen die dort? Und die haben ja sehr gute Verbindungen auch zu Persien. Aber die wollen auch immer mehr Einfluss nehmen. Und es ist eine Mehrzahl, die Könige von Osten. Aber der Westen muss also intervenieren zugunsten des Antichristen. Wichtig, der Westen ist nicht an sich judenfreundlich, aber er ist antichristenfreundlich. Das ist etwas anderes. Israel unter dem Antichristen ist verbündet mit dem Römischen Reich, dem Westlichen. Die werden also ihre Kriegsschiffe verschieben übers Mittelmeer und ihre Flugzeuge. Ja, wohin geht man übers Mittelmeer? Wenn man nach Israel will, ja, in den Militärhafen in Haifa. Das nicht in Jaffo, wie früher zur Zeit von Jona im Alten Testament war. Jaffo, der große Hafen. Joppe, Tel Aviv heute. Sondern Haifa wurde in der modernen Zeit der große Hafen. Und im Hinterland von Haifa öffnet sich eine riesige Ebene. Harmagedon. Dort können sie aufmarschieren. Und in Harmagedon gibt es einen der größten Militärflughäfen Israels. Mit Abflugpisten in alle Himmelsrichtungen. Interessant, oder? Wie sich also eben von Gerüchte von Norden werden erschrecken. Dann kommt er zurück, Vers 45 in Daniel 11. Und er wird sein Palastgezelt aufschlagen zwischen dem Meere und dem Berg der heiligen Zirde. Also zwischen dem Mittelmeer und dem Tempelberg. Das ist der Berg der heiligen Zirde. Also dort im Bereich auf der Höhe von Jerusalem wird er sich wieder stationieren. Und Harmagedon ist aber nördlich in der Ebene. Dort wird der Westen aufmarschieren. Da haben wir so zwei Kampfpositionen, zwei Brückenköpfe. Zwischen Mittelmeer und Jerusalem, der Syrische mit seinen Verbündeten, und oben in Galiläa in der Ebene der Westen. Alles prallt aufeinander und hinter allen diesen Mächten ist der gleiche Satan. Wichtig. Das ist wichtig zu sehen. Der Satan ist hinter der westlichen Macht, er ist auch hinter der islamischen Macht, auch hinter den Königen von Sonnenaufgang, aber er hat einfach sein Ziel, die Menschen zu vernichten. Darum sagt der Herr Jesus in Johannes 8, der Teufel ist der Menschenmörder von Anfang. Und darum wird er auch beschrieben in Offenbarung 12 als der feuerrote Drache. Und das Wort feuerrot wird in der Offenbarung auch gebraucht als Farbe des Blutes, in Offenbarung 6. Das gleiche Wort. Der feuerrote Drache, das ist der blutrote Drache, der die Menschen zum Blutvergießen aufstachelt. Und das nicht nur in den Kriegen. Wenn man denkt, in den vergangenen 30 Jahren sind mehr als 1 Milliarde Menschen durch Abtreibung getötet worden. Mehr als 1 Milliarde. Das ist unglaublich. Aber das ist dieser Satan, der dahinter ist. Und eben, wir haben gesehen, er wird sich da positionieren und er wird zu seinem Ende kommen und niemand wird ihm helfen. Also wir sehen, der kommt von Norden, überrennt das ganze Land auf dem Schiff, auf dem Wasserweg und auf dem Landweg. So wird Jerusalem ein erstes Mal erobert. Dann geht er nach Ägypten. Wird Ägypten plündern, aber muss wieder zurückkehren und sich nochmals in seine Position befestigen bei Jerusalem. So sind es also 2 Belagerungen von Jerusalem. Die erste, wenn er kommt von Norden, und die zweite, wenn er kommt von Süden. Und das ist sehr wichtig, weil dieser Feldzug wird an verschiedenen Stellen der Bibel beschrieben, auch in Jesaja 28, 29. Und wir können diese 2 Belagerungen immer schön unterscheiden, wenn wir sehen, was ist der Unterschied? Bei der zweiten Belagerung wird der Herr Jesus wiederkommen. Also immer, wenn die Belagerung beschrieben wird und dann kommt der Herr und befreit sein Volk, das ist die zweite Belagerung. Und da, wo das eben noch nicht so ist und alles am Boden zerschlagen wird, das ist noch die erste Belagerung. Ja, jetzt gehen wir mal weiter. Vers 9, und es wird geschehen zu jener Zeit, da werde ich zu vertilgen suchen alle Nationen, die gegen Jerusalem kommen. Dieses Thema wird später wieder weitergeführt. Dein Zacharia. Aber jetzt kommt schon wieder ein Ausblick nach vorne. Und ich werde ausgießen über das Haus Davids und über die Bewohnerschaft von Jerusalem den Geist der Gnade und des Flehens. Und sie werden auf mich blicken, den sie durchbohrt haben. Und sie werden über ihn wehklagen, wie bei der Wehklage um einen einzigen Sohn. Und bitterlich klagen, wie man bitterlich klagt um einen Erstgeborenen. Hier wird die Geistesausgießung beschrieben, die geschehen wird, wenn der Herr Jesus wiederkommt, um sein Volk zu befreien, am Anfang des tausendjährigen Reiches. Auch diese Ausgießung wird an einer ganzen Reihe von verschiedenen Bibelstellen im Alten Testament erwähnt. In Jesaja, in Hesekiel, Kapitel 36, werde meinen Geist in ihr Inneres geben. Und in Joel 3, oder gewiss in der Bibel ist es Joel 2, 28. Und andere haben die Zählung 3, Vers 1. Und nach jenen Tagen werde ich meinen Geist über alles Fleisch ausgießen. Das ist diese Geistesausgießung nach der großen Drangsalszeit. Auch in Joel 2 oder 3 Vers 1 ist es, nachdem dieser Angriff aus dem Norden, der ganz Israel verwüstet, beschrieben ist, dann heißt es, und nach diesen Dingen werde ich meinen Geist ausgießen. Das ist die künftige Geistesausgießung am Anfang des tausendjährigen Reiches. Und da sieht man auch, also die charismatische Lehre von einer Geistesausgießung heute, das ist eine falsche Lehre. Und die verunehrt den Heiligen Geist. Weil Gott hat seinen Geist an Pfingsten ausgegossen über die Gemeinde. Und der Heilige Geist wohnt in der Gemeinde bis heute. Und wenn man sagt, wir brauchen eine neue Geistesausgießung, dann will man etwas anderes als das, was Gott seiner Gemeinde schon gegeben hat. Und wenn man ruft nach einem anderen Geist, der kommen soll, dann kommt er. Aber es ist nicht der Heilige Geist. Und darum eben dieses Umfallen im Toronto-Segen nach hinten, das sind alles Dinge, die man aus der Zauberei und Schamanismus in Afrika kennt. Das ist nicht der Geist Gottes, der das bewusste Denken wegnimmt. Also es ist eine ganz kleine Irrlehre, der Heilige Geist ist da und er wird bleiben bis zur Entrückung und dann geht er mit der Gemeinde weg. Der Geist und die Braut sagen, komm. Offenbarung 22. Wenn der Herr Jesus kommt für die Gemeinde, dann wird der Heilige Geist mit der Braut weggehen. Und darum kann es dann nach der großen Drangsal wieder eine neue Geistesausgießung geben. Weil der Heilige Geist in der Entrückung weggegangen ist und dann wird er wieder kommen am Anfang des tausendjährigen Reiches. Und da wird gesagt, und sie werden auf mich blicken, den sie durchbohrt haben. Das ist eine so schöne Stelle. Weil jetzt müssen wir wieder denken, ich habe am Anfang gesagt, wer spricht in diesem Kapitel? Das war ganz klar, wer spricht. Von Vers 1 weg ist es Ausspruch des Wortes des Ewigen über Israel. Spruch des Ewigen. Der ewige Gott spricht. Und der ewige Gott sagt, sie werden auf mich blicken, den sie durchbohrt haben. Kann man Gott durchbohren? Ist ja unmöglich. Und Gott kann auch nicht sterben. Und darum ist der Herr Jesus, der ewige Sohn Gottes, der ewige Gott, gepriesen in Ewigkeit, sagt Römer 9, Mensch geworden. Damit er als Mensch für Menschen sterben konnte. Der Gerechte für die Ungerechten, damit er uns zu Gott führe. Und der Mensch Jesus Christus wurde durch eine Lanze seines Soldaten durchbohrt. Der Herr Jesus hatte seine Wundmale, auch nach der Auferstehung, immer noch, an seinem auferstandenen Körper. Die Nägelmale in den Händen, Jonas 20, und in den Füßen, seine Seite, in die Thomas die Hände hineinlegen darf. Und wenn der Herr Jesus wiederkommt, werden diese Wundmale sehen. Sie werden auf mich blicken, den sie durchbohrt haben.
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Lasst uns beten und Gott um seine Hilfe bitten. Herr Jesus Christus, mein höchstes Gut, es gibt nichts, was mir kostbarer ist und was ich mehr brauche. So bekennen wir es. Dich allein brauchen wir, unseren Herrn. Danke, dass du für uns da bist, dass du zu uns sprichst, dass du uns deine kostbare Wahrheit gibst. Dein Wort der Erlösung für alle Zeiten. So bitte schließ es uns jetzt auf, dass wir erkennen, dass wir hören, dass wir verstehen, dass wir bekennen, dass wir glauben und leben zu deiner Ehre. Amen. Hast du schon mal einen alten Brief gefunden? Vielleicht bei Oma in der Schatulle oder bei deinen Eltern auf dem Dachboden? Und du hast ihn herausgezogen und angeschaut und dich gefragt, wer hat diesen Brief geschrieben? Und wann war das? Wie lange ist das her? Was war die Botschaft? Was war das Anliegen? Und du begibst dich auf eine spannende Suche, um herauszufinden, was es mit diesem Brief auf sich hat. Ein ähnliches Projekt hast du heute in der Predigt vor dir. Du hast einen Brief gefunden, aber einen sehr, sehr alten Brief. Ja, er ist auf Papyrus geschrieben, einer Papyrusrolle aus dem 1. Jahrhundert. Leider bist du nicht der Erste, der ihn gefunden hat, sondern schon viele vor dir. Aber das Gute ist, sie haben erkannt, das ist kein gewöhnlicher Brief. Es ist Gottes Wort. Und deshalb wurde er aufbewahrt vom 1. Jahrhundert nach Christus an. Aber die Frage ist nicht weniger spannend. Du fragst dich immer noch, wer hat ihn geschrieben? Wann hat er das getan? Was gab ihm den Anlass? Was ist die Botschaft? Dieser Brief, der trägt eine Überschrift. Pros Hebräus. An die Hebräer. Nun, wenn wir so einen Brief finden, dann sind wir neugierig. Wir suchen Antworten. Wir wollen verstehen, was hat es damit auf sich? Wo kommt der her? Bei dem Hebräerbrief ist das nicht ganz so leicht. Er wird zwar zu den Briefen gezählt, du findest ihn relativ weit hinten in der Bibel, nach den Briefen des Paulus, aber er beginnt nicht wie ein Brief. Und der Autor, der stellt sich noch nicht mal vor. Du weißt auch nicht genau, an wen er geschrieben wurde, wie heißen die Empfänger und wo wohnten sie? Und wann überhaupt wurde dieser Brief geschrieben? Ein Kommentator sagte, Zitat, wenn du Puzzle magst, dann magst du den Hebräerbrief. Zitat Ende. Und ein anderer sagte, Zitat, es ist vielleicht der rätselhafteste Text des Christentums des 1. Jahrhunderts. Zitat Ende. Ja, wir bekommen hier so gewissermaßen ein Rätsel, ein Puzzle. Und doch müssen wir diese Einführungsfragen beantworten. Ab nächster Woche gehen wir, wie es unsere Gewohnheit ist, Vers für Vers durch den Brief. Aber heute versuchen wir einen Rahmen zu bekommen. Wir versuchen zu verstehen, was sind eigentlich die Rahmenbedingungen dieses Briefes. Die Bücher der Bibel, die sind ja nicht einfach vom Himmel gefallen und waren plötzlich da. Nein, sie haben einen bestimmten Kontext. Sie wurden an einem bestimmten Ort, zu einer bestimmten Zeit, zu ganz konkreten Menschen gegeben. Und so stellen wir heute einige Fragen über den Hebräerbrief. Wir wollen heute eine Grundlage legen für die ganzen nächsten Monate, dass wir verstehen, was ist das eigentlich für ein Kontext, Hintergrundbedingungen, in dem dieser Brief geschrieben wurde? Und tatsächlich haben Christen so manche Schwierigkeit mit dem Hebräerbrief. Vielleicht geht es dir ganz ähnlich. Einige schwierige Fragen stellen sich doch für uns, wenn wir den Hebräerbrief anschauen. Nun, zum einen liegt das daran, dass die Welt, die uns dort gezeigt wird, so fremd ist. Es geht um Opfer, um ein Priestertum. Es geht um die Welt der Israeliten des 1. Jahrhunderts nach Christus. Und wir sind heute weit entfernt davon. Und dann gibt es da noch so einige schwierige Stellen, die leider auch falsch angewendet werden. Und viele Menschen stellen sich die Frage,
lehrt der Hebräerbrief eigentlich, dass ein Christ sein Heil verlieren kann? Ich kann dich beruhigen, es gibt einen Weg, Antworten auf diese Fragen zu finden. Es gibt einen Weg zum klaren Verständnis. Und er beginnt damit, dass wir uns die Fragen stellen zu den Hintergrundbedingungen dieses Textes, zum Kontext. Und das machen wir heute. Das ist das Ziel der Predigt, dass du eine Erkenntnis bekommst des Hintergrunds des Hebräerbriefs und dadurch seine Botschaft verstehen kannst. Ja, wir stellen heute 6 Fragen an den Hebräerbrief, damit du seine Botschaft beherzigst. Es sind 6 Fragen zum Hebräerbrief, damit du seine Botschaft beherzigst. Und zwar erstens natürlich, wer schrieb den Brief? Zweitens, wem galt die Botschaft? Drittens, welche Situation erlebten die Empfänger? Viertens, warum wurde der Brief geschrieben? Fünftens, wie wird die Botschaft vermittelt? Und schließlich sechstens, und ganz besonders wichtig, wozu studieren wir den Hebräerbrief? 6 Fragen. Wir haben eine Menge vor uns. Du wirst sie nochmal nach und nach hören, wenn das jetzt zu schnell ging. Wir fangen ganz vorne an. Wer schrieb diesen Brief? Und wie gesagt, es ist typisch für Briefe im Neuen Testament, dass wir nur den Brief aufschlagen müssen, ganz nach vorne blättern, Hebräerbrief, Kapitel 1, Vers 1, und dort den Autor finden. Nun, wir beginnen mal mit dem Hebräerbrief. Nachdem Gott in vergangenen Zeiten vielfältig und auf vielerlei Weise zu den Vätern geredet hat durch die Propheten, hat er in diesen letzten Tagen zu uns geredet durch den Sohn. Das ist etwas anders. Außergewöhnlich für die Briefe im Neuen Testament. Es geht nicht los mit dem Autor. Der Autor bleibt anonym und das macht er durch den ganzen Brief hindurch. Uns wurmt das bei unserer Entdeckungsreise. Wir haben ja ein Projekt, wir wollen herausfinden, was es mit diesem Brief auf sich hat, und der Autor hat doch die Dreistigkeit, sich nicht beim Namen zu nennen. Hier ist der erste wichtige Punkt. Was immer für Thesen wir aufstellen, wer der Autor ist, und es gibt eine ganze Menge davon, Gott entschied sich, es nicht zu offenbaren. Und wir, ob wir es wollen oder nicht, müssen akzeptieren, dass Gott das so entschieden hat. Das heißt, was auch immer für Thesen wir aufstellen, es bleiben doch nur Wahrscheinlichkeiten und keine Gewissheit. Kein Mensch auf diesem Planeten hat Gewissheit, wer den Hebräerbrief geschrieben hat. Nur Gott weiß das. Aber das wäre ja ein wenig billig, wenn wir dabei stehen bleiben. Und tatsächlich ist es nicht das letzte Wort, denn unsere Aufgabe ist ja gleichzeitig, treue Studenten zu sein. Wir wollen uns zumindest Mühe geben, zu untersuchen, gibt es denn Hinweise darauf, wer der Autor sein könnte? Nun, der Autor, der hat bewusst entschieden, sich in diesem Brief in den Hintergrund zu stellen. Sehr häufig machen das die Autoren nicht. Sie nennen sich beim Namen. Hier hat er es so entschieden. Und trotzdem, und das ist wichtig und wird oft übersehen, die Hebräer, die Empfänger dieses Briefes, die kannten den Autor bei Namen. Sie wussten, wer da zu ihnen schrieb. Und das war natürlich sehr wichtig, weil sie sollten diesen Brief auch empfangen und darauf hören. Die Hebräer kannten den Autor. Schaut mal im Kapitel 13. Ganz am Ende des Briefes, in Vers 18, sagt der Verfasser, betet für uns. Und Vers 19, umso mehr aber ermahne ich euch, dies zu tun, damit ich euch desto schneller wiedergeschenkt werde. Seht ihr das? Das war kein anonymer Autor für sie. Vers 23, ihr sollt wissen, dass der Bruder Timotheus freigelassen worden ist. Wenn er bald kommt, will ich euch mit ihm besuchen. Nun, in diesem Vers lernen wir noch etwas. Nämlich, Timotheus war nicht der Verfasser. Aber wir lernen noch mehr. Die Gemeinde, die kannte offensichtlich Timotheus und den Verfasser und hatte einen Bezug zu ihm. Das ist schon mal ein interessanter Hinweis, wenn wir die Geschichte von Timotheus im Neuen Testament kennen, oder?
Und tatsächlich gibt es deshalb einige Vorschläge, dass es ein Mitarbeiter, einer aus dem Team von Timotheus war. Zum Beispiel kennen wir da Lukas oder auch Apollos oder Silas, vielleicht sogar Barnabas. Und alle diese Namen wurden tatsächlich auch als Autoren des Hebräerbriefs vorgeschlagen. Aber wer ist eigentlich der, der Timotheus am nächsten war? Und dem Timotheus am nächsten war? Ganz richtig, sagt ihr, Paulus. Paulus ist gar keine so schlechte Idee. Nun, wir haben gerade einige von diesen letzten Versen gelesen, die klingen doch sehr nach Paulus, oder? Nun, Paulus, wer war das eigentlich? Er war Apostel. Er hat mindestens 13 Briefe des Neuen Testaments geschrieben. Er war in der Lage, einen solchen Brief zu schreiben. Und zwar auch aufgrund seines Hintergrunds. Paulus war selbst ein Jude, trainiert zu den Füßen Gamaliels, ein ausgebildeter Pharisäer vom Feinsten. Paulus war in der Lage, das zu schreiben. Und gleichzeitig hatte er auch noch ein wunderbares Verständnis vom neuen Bund, von dem wir gerade gelesen haben aus 2. Korinther 3. Und das ist das Thema ja hier im Hebräerbrief. Nun sagt ihr vielleicht, Paulus war doch aber Apostel für die Heiden. Würde er den Hebräern schreiben, den Juden? Nun, lies mal Römer 9, 10 und 11. Paulus hatte eine Liebe zu seinem Volk, den Juden, wie kein zweiter. So sehen wir das in der Schrift. Und vielleicht schreibt er ja deswegen an die Hebräer anonym. Die meisten Gelehrten lehnen heute Paulus als den Autor ab. Das muss ich euch auch sagen. Sie sagen, es gibt andere Themen in diesem Brief, auch einen anderen Stil, eine andere Sprache. Sogar die Zitierweise des Alten Testaments unterscheidet sich nachweislich von den übrigen Briefen des Paulus. Und das sind durchaus Argumente. Gleichzeitig, wenn wir verstehen, dass die Botschaft des Hebräerbriefs und die Empfängergruppe so anders war, gibt es eine gute Erklärung dafür, warum es hier Unterschiede gibt. Zieht man dann noch hinzu, dass Paulus in der Regel nicht selbst schrieb, sondern sein Amanuensis, sein Schreibgehilfen hatten, dann kann auch dieser verantwortlich sein für so manche Unterschiede in der Sprache und im Stil. Nun, es gibt Ähnlichkeiten zwischen dem Hebräerbrief und den Paulusbriefen. Es gibt auch Unterschiede, das stimmt. An diesem Punkt kommen wir nicht richtig zum Ergebnis. Das müssen wir so anerkennen. Aber es gibt noch einen weiteren Aspekt. Ein starkes Argument, was wir nicht vernachlässigen dürfen. Wir befinden uns im 21. Jahrhundert, ziemlich weit entfernt von diesem Brief. Und auch die Kommentare, die darüber schreiben, dass Paulus es nicht war, sind doch sehr, sehr, sehr weit entfernt von dieser Zeit. Was sagte eigentlich die frühe Gemeinde, die diesen Brief empfing oder kurz danach? Das erste erhaltene Zeugnis bekommen wir von Pantaenus und Clemens von Alexandria. Und das war schon Ende des 2. Jahrhunderts nach Christus, bis heute erhalten. Und sie waren völlig davon überzeugt, dass Paulus der Autor des Hebräerbriefs ist. Sie hatten nicht eine exklusive Meinung, sondern als Kirchenväter standen sie stellvertretend für die Meinung zu dieser Zeit. Das ist doch interessant zu wissen. Gleichzeitig Origenes, nur etwas später, im 3. Jahrhundert, er sagte, Zitat, es ist nicht ohne Grund, dass die Alten ihn als von Paulus überliefert haben. Zitat Ende. Nun, das waren Kirchenväter vor allem im östlichen Teil des Römischen Reiches, die Ostkirche. Und die im östlichen Teil waren, die erkannten eigentlich komplett Paulus als Autor des Hebräerbriefs an für alle frühen Jahrhunderte. Im Westen sah es etwas anders aus. Die westliche Kirche hatte da begründete Zweifel. Und doch, ab dem 4. Jahrhundert nach Christus, wo der ganze Kanon anerkannt war, das ganze Wort Gottes, das ganze Neue Testament, da haben auch die Kirchenväter in der westlichen Kirche und die ganze Kirche einheitlich gesagt, dieser Brief ist von Paulus. Also das ist das Zeugnis der frühen Kirche. Nun, wir können hier nicht weiter ins Detail gehen, vielleicht war dir das schon etwas zu viel, aber es ist doch wichtig, ein bisschen nachzuforschen. Nun, wir kürzen das hier ab und wir halten fest, dass wir dieses Argument aus der Kirchengeschichte, dass es heute leider zu sehr ignoriert wird und doch eine starke Stimme ist, weil es die Christen waren, die am nächsten dran waren. Und so bin auch ich der Meinung, dass
unter den verschiedenen Theorien die wahrscheinlichste ist, dass Paulus diesen Brief geschrieben hat. Gleichzeitig gilt, wie gesagt, der Autor blieb anonym. Er entschied es so, und wir werden noch sehen, warum. Und zweitens, Gott entschied, diesen Brief anonym zu belassen. Das heißt, ich werde nicht und wir sollten nicht betonen, was Gott nicht betont. Und deshalb spreche ich auch des Weiteren vom Autor des Hebräerbriefs, so wie wir das meistens tun, einfach um das zu respektieren, dass dieser Brief anonym gehalten ist. Das war die erste Frage und die ist ziemlich wichtig und grundlegend und wir haben dazu versucht zusammenzufassen, was wir sagen können. Die Frage, wer schrieb diesen Brief? Wir kommen zur zweiten Frage. Wiederum eine andere, die doch damit zusammenhängt. Wem galt die Botschaft? An wen hat er geschrieben? Und wenn wir gründlich hinschauen, dann erkennen wir einiges darüber im Brief. Zunächst, und das haben wir schon gelesen, Kapitel 1, Vers 1, da sehen wir schon diesen jüdischen Hintergrund. Die Zuhörer waren offensichtlich Hebräer, hatten jüdischen Hintergrund. Sie hatten also einen Bezug zu Gottes Reden, zu den Vätern im Alten Testament, zu den Propheten, zum Gesetz, zu Mose, zum Priestertum, den Opfern, zum Lager in der Wüste, zum Sinai. Zu all diesen Dingen hatten sie einen Bezug. Und so trägt dieser Brief eben nicht ohne Grund den Titel an die Hebräer. Gleichzeitig waren es nicht nur Juden, sondern sie waren Christen. Sie bekannten sich zum christlichen Glauben. Kapitel 3, Vers 1. Könnt ihr mal aufschlagen. Kapitel 3, Vers 1. Daher, ihr heiligen Brüder, die ihr Anteil habt an der himmlischen Berufung, betrachtet den Apostel und hohen Priester unseres Bekenntnisses, Christus Jesus. Sie hatten ein Bekenntnis zu Christus Jesus. Sie waren Brüder im christlichen Glauben. Und so spricht der Brief zwar von jüdischem Hintergrund, aber immer mit der Perspektive zu Christus Jesus. Es waren also, kurz gesagt, jüdische Christen, die Empfänger. Aber wir lernen noch mehr über sie. Zum Beispiel in Kapitel 2, Vers 3 erkennen wir, dass sie von Augenzeugen das Wort gehört hatten. Es waren also Christen der zweiten Generation. Jemand anderes verkündete ihnen die Wahrheiten des Evangeliums. Und dann kannst du mal Kapitel 5, Vers 12 aufschlagen. Kapitel 5, Vers 12. Nämlich, dass sie zum Glauben gekommen waren, das war schon etwas länger her. Wir lesen hier, denn obgleich ihr der Zeit nach Lehrer sein solltet, habt ihr es wieder nötig, dass man euch lehrt, was die Anfangsgründe der Aussprüche Gottes sind. Und ihr seid solche geworden, die Milch nötig haben und nicht feste Speise. Wir lernen also hier über sie, dass sie schon einige Zeit gläubig waren und dass sie mittlerweile eigentlich viel reifer sein sollten. Das prangert er hier an. Er sagt, Vers 11, ihr seid träge geworden im Hören. Sie sind geistlich unreif geblieben. Und etwas später, in Kapitel 10, Vers 25, sagt er sogar, dass einige von ihnen ihre Versammlungen versäumten. Sie trafen sich nicht mehr als Christen. Auch das war ein Notstand. Nun, wir lernen noch mehr über sie, was sie alles erlebt hatten. Kapitel 10, Vers 32. Kapitel 10, Vers 32 und 33. Erinnert euch aber an die früheren Tage, in denen ihr, nachdem ihr erleuchtet wurdet, viel Kampf erduldet habt, der mit Leiden verbunden war, da ihr teils selbst Schmähungen und Bedrängnissen öffentlich preisgegeben wart, teils mit denen Gemeinschaft hattet, die so behandelt wurden. Was sehen wir hier? Sie hatten Verfolgung erleiden müssen. Und sie haben anderen gedient, die Verfolgung erlitten. Wir sehen von ihrem Leid, aber auch von ihrer Treue. Und selbst das, sagt er, war in früheren Tagen. Es lag schon einige Zeit zurück. Das wird gleich noch wichtig. Nun aber erst noch in Vers 34 hier, Kapitel 10, 34, sagt der Autor auch, ihr hattet Mitleid mit mir in meinen Ketten bewiesen. Hier lernen wir also, der Autor war mal selbst gefangen und er hatte
schon damals eine Verbindung zu den Empfängern. Es gibt hier eine enge Beziehung zwischen Verfasser und Empfängern. Es war nicht einfach irgendjemand, der ihn von außen seine Lehre aufzwang, sondern hier gab es eine Beziehung. Also der Hebräerbrief ist auch kein allgemeiner Brief, sondern er geht an eine spezifische Gruppe. Das müssen wir auch sehen. An die Gemeinde, an eine jüdisch-christliche Gemeinde, eine spezielle Gruppe. Das ist, was wir zu den Empfängern sagen können. Nun kommen wir schon zur dritten Frage. Welche Situation erlebten die Empfänger? Welche Situation? Also wann und wo fand das alles statt? Was waren ihre Umstände? Nun, wann wurde der Brief geschrieben? Ganz exakt zu sagen ist das nicht, aber wir können es doch eingrenzen. Kapitel 8, Vers 4. Hebräer Kapitel 8, Vers 4. Wenn er, das ist Jesus, sich nämlich auf Erden befände, so wäre er nicht einmal Priester, weil hier die Priester sind, die nach dem Gesetz die Gaben opfern. Aha, wir sehen hier, es gab Priester, die opferten gerade nach dem Gesetz die Gaben. Präsens. Die Opfer im Tempel, die gingen gerade noch vor sich. Es war also vor 70 nach Christus, denn da wurde der Tempel zerstört. Und dieser Brief spricht auch mit keinem Wort von einem Ende des Opferdienstes, von einem Ende des Priesterdienstes, von einer Zerstörung des Tempels, obwohl das doch so große Sachen waren für die Hebräer. Also vor 70 nach Christus. Und gleichzeitig nicht zu lange vor 70 nach Christus, weil wir lesen hier auch in Vers 13, Kapitel 8, Vers 13, dieser alte Bund, der ist veraltet und was sich überlebt hat, das wird bald verschwinden. Also er gibt hier schon einen Hinweis darauf, dass das nicht mehr so lange weitergehen würde. Und wir haben ja bereits gesehen, die Hebräer waren Gläubige zweiter Generation. Sie hatten schon einige Zeit im Glauben gestanden, hatten Verfolgung erlebt. Sie hätten viel, viel reifer sein sollen und schon Lehrer sein sollen. Es war also einige Zeit vergangen. Und das alles zusammengenommen plus ein paar weitere Hinweise bringt uns dazu zu sagen, der Brief wurde wahrscheinlich ungefähr Mitte der 60er nach Christus geschrieben.

interessant und wichtig ist, einzuordnen, wann wurde diese Botschaft gesprochen. Die nächste Frage dazu ist auch, von wo wurde der Brief geschrieben und wohin? Wir befinden uns immer noch bei der Situation. Nun, diese Frage hängt natürlich mit der Identität des Verfassers zusammen. Wo war der denn? Und auch der Empfänger, wo befanden die sich? Und es gibt hier etliche Vorschläge, es ist schwierig, sich da genau festzulegen. Was wir wissen ist, die Empfänger lebten offensichtlich an einem Ort, wo jüdische Christen verfolgt wurden für ihren Glauben. Sie lebten an einem Ort, wo das Judentum andererseits bekannt und verbreitet war und durchaus eine Versuchung für sie hatte, dahin zurückzukehren, sich abzuwenden vom Christentum und wieder zurückzuwenden zu ihrem jüdischen Glauben. Dann wissen wir auch, sie hatten einen Bezug zu dem Autor und zu Timotheus und diese wollten sie besuchen. Nun, es sind ein paar Hinweise. Am wahrscheinlichsten sind letztlich zwei Thesen hier. Und zwar erstens, die Empfänger befanden sich irgendwo in Palästina, rund um Jerusalem, im verheißenen Land. Und der Autor wiederum war wahrscheinlich in oder nahe Rom. Und er hat von Rom an die Empfänger in Israel geschrieben. Die andere These ist, die Empfänger waren in Rom, also nicht der Autor, und der Autor befand sich irgendwo anders, wobei dann die Frage ist, wo war Timotheus gefangen? In Rom könnten wir das gut erklären, ansonsten käme vielleicht Ephesus in Frage, aber wir wissen gar nichts darüber. Also das ist dann Spekulation, aber das wären so die Thesen. Entweder der Brief wurde von Rom nach Palästina geschrieben oder von vielleicht Ephesus oder sonst wo nach Rom. So oder so, diese Frage ist für die Auslegung des Buches weniger relevant. Das, was am entscheidendsten ist, ist, was ihre Umstände waren. Und das ist Gott sei Dank klarer und hilft uns deswegen auch, die Botschaft richtig zu verstehen. Nun, zunächst sehen wir, dass das Christentum offensichtlich jüdische Wurzeln hatte. Von den ersten Christen waren die meisten jüdischen Hintergrunds. Darin wurde die Gemeinde stark. Aber nach und nach wurde aus der jüdischen Gemeinde eine heidnische Gemeinde. Das Christentum verbreitete sich in alle Welt. Und aus den Nationen kamen Leute zum Glauben. Und immer mehr Juden wandten sich ab und immer mehr Heiden nahmen zu in der Gemeinde und so entfernte sich auch die Gemeinde vom Judentum. Wir sehen auch das Apostelkonzil in Apostelgeschichte 15, einige Streitigkeiten und Dinge, die geregelt werden müssen. Und wir sehen, dass diese jüdischen Wurzeln zwar weiterhin bestanden, aber dass aus der jüdischen Gemeinde eine mehr und mehr heidnische wurde. Eine verbundene, eine einheitliche, aber schwerpunktmäßig. Nun, das ist wichtig, weil die jüdischen Christen, die es nach wie vor gab, die befanden sich jetzt in einer herausfordernden Situation. Sie mussten Stellung beziehen. Sie mussten sagen, gehörst du eigentlich zum Judentum? Bist du eigentlich vor allem Jude? Oder bist du Christ? Und wir denken daran, was Jesus gesagt hatte. Und die Apostel, die hatten von der Zerstörung Jerusalems gesprochen. Die hatten gesagt, die Nation Israels hat versagt. Und du? Du bekennst dich zu dieser Lehre? Dann bist du ein Verräter des Judentums. Und das war die Situation der jüdischen Christen. Sie standen unter enormem Druck, wenn sie sich zu Jesus Christus bekannten. Für die Juden war ihre Familie und ihr Volk, ihr ganzes Umfeld, die Synagoge, das war alles für sie. Aber sie würden ihren Besitz verlieren. Sie würden ihre sozialen Wurzeln, ihr Umfeld verlieren. Sie würden vielleicht sogar ihre Freiheit und ihr Leben verlieren, wenn sie sich zu Christus bekannten und vom Judentum absagten. Versteht ihr das? Das ist unglaublich wichtig für diesen Brief. Das ist nämlich die Aussage, dass diese jüdischen Christen ermutigt und ermahnt werden, dass sie gewarnt werden, doch an Christus festzuhalten und sich ja nicht abzuwenden von ihm. Aber für sie stand alles auf dem Spiel. Der Preis war unglaublich hoch, sich zu Christus zu bekennen und damit gegen das Judentum. Weil sie unter diesem Druck standen, darum bekamen sie den Hebräerbrief. Und so kommen wir zur vierten Frage, warum wurde der Brief geschrieben? Wir haben Antworten gesucht auf wer und für wen, wem, in welcher Situation. Nun die Frage, warum wurde der Brief geschrieben?

0: Manche Fragen bleiben mehr oder weniger offen, das hast du schon gemerkt. Aber diese Frage bleibt nicht offen. Diese Frage ist sehr klar zu beantworten. Und das ist gut, denn es ist die wichtigste Frage auch für dich. Es ist die wichtigste Frage für dich, wenn du dich der Botschaft des Hebräerbriefs stellst. Warum wurde dieser Brief geschrieben? Wie gesagt, die Juden standen unter, jüdischen Christen standen unter enormem Druck. Verfolgung drohte ihnen, der Verlust alles dessen, was ihnen lieb war. Juden standen noch unter dem Schutz der Regierung. Für Christen galt das nicht. Und die Verfolgung konzentrierte sich immer mehr auf Christen. Alles, was nötig wäre für ein ruhiges, sicheres und freies Leben, wäre diesem Jesus Christus abzusagen. Wäre das vielleicht doch eine Option? Ich meine, die jüdischen Rabbis, die sie so schätzten, ihre Gelehrten, die sagten, nee, es ist ein falscher Messias, wendet euch ab von ihm. Die hatten ihn ja ans Kreuz geschlagen. Wäre das vielleicht doch eine Option? Ich meine, er sagte, er würde bald wiederkommen, aber er ist immer noch nicht da. Vielleicht folgen wir doch einer Lüge. Sollten wir doch Christus absagen und lieber im sicheren Hafen des Judentums bleiben? Und auch fehlte dem Christentum so vieles, was ihnen so kostbar war. Das Sichtbare, der Tempel, der Priesterdienst, die Opfer. Da gab es alles das im Christentum nicht. Und nun sollte man sich abwenden von Christus? Und darauf gibt der Hebräerbrief eben diese eine Antwort. Eine Antwort mit einem einzigen Wort. Kreton. Besser. Besser. Dieses eine Wort. Die Botschaft ist genau das. Christus ist besser. Christos, Kriton. Christus ist besser. Das erste Mal finden wir das Wort besser in Kapitel 1, Vers 4. Und er, das ist Jesus, ist um so viel erhabener oder besser, hier steht das Wort, besser geworden als die Engel. Als der Name, den er geerbt hat, ihn auszeichnet vor ihnen. Es gibt keinen höheren Namen, kein größeres Wesen. Nichts ist größer als Christus. Er ist besser. Jesus Christus ist Gott selbst. Und wer Christus verlässt, der trifft die schlimmste und die dümmste Entscheidung. Christus ist besser. Aber dieses Wort besser steht 13 Mal im Brief und es wird uns noch vieles als besser gezeigt. Und alles das wird von Christus gebracht. Christus bringt ein besseres Opfer. Christus bringt einen besseren Bund. Christus bringt bessere Verheißungen. Christus bringt ein besseres himmlisches Gut. Christus bringt eine bessere Auferstehung. Und Christus bringt auch eine bessere Hoffnung. Alles das, was den Juden kostbar war, Christus bringt es besser. Und Kapitel 6, Vers 9, er bringt auch einen besseren Zustand. Kapitel 6, Vers 9, wir sind aber überzeugt, ihr Geliebten, dass euer Zustand besser ist und mit der Errettung verbunden. Und das ist das Allerwichtigste. Nur bei Christus findest du diesen besseren Zustand der Errettung. Nur in Christus ist das Heil. So ist die Botschaft klar. Auch wenn der Druck hoch ist, ihr müsst verstehen, Rettung gibt es nur in Christus. Das Heil gibt es nur bei Jesus. Er ist besser und nützlicher als eure Nation und als eure Religion. Er ist Hohepriester und Opfer in einer Person. Und das ein für alle Mal. Wo wollt ihr etwas Besseres finden? Und so gibt uns der Verfasser des Hebräerbriefs diese Botschaft, auch in einem expliziten Schlüsselvers, den er nennt, Kapitel 8, Vers 1. Kapitel 8, Vers 1, er nennt ihn selbst den Schlüsselvers. Er sagt nämlich, die Hauptsache aber bei dem, was wir sagen, ist, wir haben einen solchen Hohepriester, der sich gesetzt hat zur Rechten des Thrones der Majestät im Himmel. Christus ist der Hohepriester, so zeigt ihn uns der Hebräerbrief. Und weil Christus besser als alles ist, deshalb verlass ihn bitte nicht. Geh nicht zurück vom neuen Bund zum alten Bund. Geh doch nicht vom Verlierer, geh doch nicht vom Sieger zum Verlierer. Geh doch nicht vom Besseren zum Guten. Und dieses Zurückgehen, diese Warnung, die ist sehr ernst. Kapitel 10, Vers 26. Dort zum Beispiel warnt der Verfasser vor dem Abfall vom Glauben, dem Abfall von Christus. Kapitel 10, Vers 26. Denn wenn wir mutwillig sündigen, nachdem wir die Erkenntnis der Wahrheit empfangen haben, so bleibt für die Sünden kein Opfer mehr übrig, sondern nur ein schreckliches Erwarten des Gerichts und ein Zorneseifer des Feuers, der die Widerspenstigen verzehren wird. Oh, das sind heftige Worte. Aber es sind die Worte, die nötig sind, die angemessen sind, vor dem Hintergrund, dass jemand überlegt, sich von Christus abzuwenden, ihn zu verlassen. Das braucht die schärfste Warnung, die man sich vorstellen kann. Er warnt davor, müde zu werden und träge zu werden und langsam abzugleiten von Christus. Aber er warnt auch davor, aktiv zu rebellieren und zu sagen, den will ich nicht. Ich kenne einen besseren Weg. Wie auch immer, er warnt so eindringlich, verlasst Christus nicht. Und darum schrieb er den Hebräerbrief. Als fünfte Frage wollen wir wissen, wie vermittelt der Hebräerbrief nun diese wichtige Botschaft? Und die Antwort darauf solltet ihr vom letzten Mal kennen. Kapitel 13, Vers 22. 13, Vers 22. Ich ermahne euch aber, ihr Brüder, nehmt das Wort der Ermahnung an. Ein Ausdruck, der sonst nur noch in Apostelgeschichte 13 zu finden ist, verwendet für niemanden anderen als Paulus, der dort eine Predigt hielt. Ein Wort der Ermahnung. Und ebenso ist der Hebräerbrief eine Predigt. Ein Wort der Ermahnung. Es gab damals die Synagogen-Homilie oder Predigt, die Texte aus den Schriften des Alten Testaments nahm, sie zitierte, sie erklärte und sie auf die Zuhörer anwendete. Und ist nicht genau das, was wir in einer Predigt machen? Und genau das ist es, was der Hebräerbrief macht. Er zitiert das Alte Testament, er erklärt es für die Zuhörer und er wendet es auf ihr Leben an. Es ist eine Predigt. Und gleichzeitig gehört der Hebräerbrief doch zu Recht auch zu den Briefen. Er wurde nämlich an eine bestimmte Gruppe von Zuhörern geschickt. Er endet auch wie ein Brief, das haben wir schon gesehen. Aber doch ist es ein besonderer Brief, ein Brief mit einem ganz speziellen Charakter. Es ist ein Predigtbrief. Okay? So wird die Botschaft vermittelt. Und insgesamt besteht der Hebräerbrief, das kann man sich gut merken, aus zwei großen Teilen. Es gibt einerseits Kapitel 1 bis Vers 10, Kapitel 10, Vers 18. Kapitel 1 bis 10, Vers 18, mitten im Kapitel. Dort wird uns die Erhabenheit Christi gezeigt. Seiner Person und in seinem Werk. Christus wird uns gezeigt als größer als alles, was das Judentum kannte. Größer als die Engel, größer als Mose, größer als der Hohepriester Aaron. Ausführlich wird uns dieses Argument gegeben. Die Erhabenheit Christi. Christus ist besser. Kapitel 1 bis Kapitel 10, Vers 18. Und dann in Kapitel 10, Vers 19 bis zum Ende vom Brief folgt der zweite Teil. Und das ist die richtige Reaktion auf die Erhabenheit Christi. Die richtige Reaktion auf die Erhabenheit Christi. Und zwar ist die richtige Reaktion standhafter Glaube. Wer Christus kennenlernt als besser als alles, der sollte reagieren mit Glauben, und zwar standhaften Glauben. Kapitel 10, Vers 19 bis zum Ende. Und wir schauen uns diesen 10, Vers 19 mal an, oder diese Stelle. Da ist also, nachdem das ganze Argument gegeben wird, dass Christus besser ist, geht es in Kapitel 10, Vers 19 weiter mit, da, wir nun, ihr Brüder. Also da wird aufgegriffen, was wir jetzt gelernt und verstanden haben über Christus. Und weil das so ist, Vers 22, 10, Vers 22, so lasst uns hinzutreten, mit wahrhaftigem Herzen, in völliger Gewissheit des Glaubens, durch Besprengung der Herzen, los vom bösen Gewissen und am Leib gewaschen mit reinem Wasser. Mit Gewissheit des Glaubens. an diesen erhabenen Christus. So lasst uns hinzutreten, lasst uns reagieren. Das sind die zwei großen Teile des Hebräerbriefs, aber eins muss man noch sagen. In diesem ganzen Brief, in dieser ganzen Erklärung, die gegeben wird, gibt es noch ein weiteres Muster zu beobachten, und das sind die 5 Warnungsabschnitte. Sagten wir bereits, dass der Hebräerbrief eine Predigt ist? Eine Predigt, die immer wieder den Zuhörer direkt anspricht und Anwendungen gibt? Und das ist interessant zu beobachten. Der Verfasser des Hebräerbriefs hat ein theologisches Argument, was er auch strukturiert verfolgt. Aber während er so schreibt, hält er plötzlich inne und kommt auf euch zu und wendet diese Botschaft auf euch an. Aber dann hat er nicht vergessen, wo er war, sondern geht wieder zurück, genau an den gleichen Punkt und macht weiter mit seinem Argument. Und er schreibt darüber und dann hält er wieder inne und kommt auf euch zu und wendet es auf euch an, auf seine Zuhörer. Und dann setzt er wieder genau dort an und macht weiter. So ist dieser Brief aufgebaut mit diesen 5 ermahnenden, ermutigenden, herausfordernden, warnenden Abschnitten. Und einen von denen haben wir schon gesehen, in Kapitel 10, Vers 26. Diese Abschnitte sind immer wieder treffend illustriert mit Israeliten in der Wüste, die so vieles gesehen hatten über Gott und doch so oft mit Unglauben reagierten. Und deswegen sind die eine, ja, leider sehr treffende Illustration für die Zuhörer. Seid bitte nicht wie sie. Mit all eurem Wissen und Verständnis über Gott in Christus verlasst ihn nicht. Verhärtet eure Herzen nicht. Wendet euch nicht ab im Unglauben. Das ist seine Warnung. 5 von 6 Fragen zum Hebräerbrief haben wir uns schon gestellt. Das Ziel ist immer noch, dass du seine Botschaft beherzigst. Und dafür dient vor allem auch diese letzte Frage. Wozu, liebe Geschwister, studieren wir den Hebräerbrief? Nun, wir brauchen eine Menge Motivation, wenn wir uns vielleicht auf eine 2-jährige Reise begeben durch den Brief. Wozu diese ganze Mühe, diese ganze Aufmerksamkeit, dieses ganze Zuhören und Studieren? 5 lebenswichtige Lektionen des Hebräerbriefs für dich kriegst du jetzt kurz genannt. 5 lebenswichtige Lektionen. Wozu? Erstens, lern Gottes Wort verstehen. Lern Gottes Wort verstehen. Wenn du den Hebräerbrief studierst, dann studierst du nicht nur den Hebräerbrief, sondern gleich dazu das Alte Testament. Wie bei so einem Historienfilm vielleicht, wo du einerseits eine spannende Handlung geliefert kriegst und andererseits gleichzeitig auch noch ein Kapitel der Geschichte endlich verstehen lernst, was dir gleichzeitig mitvermittelt wird. So macht es der Hebräerbrief. Er gibt dir eine klare Botschaft, aber er zeigt dir damit gleichzeitig, erklärt er dir das Alte Testament. Und das ist wunderbar, dass wir so viel lernen können über Gottes Wort, das Alte Testament. Wir finden im Hebräerbrief über 50 direkte Zitate aus dem Alten Testament. Dichter zusammen als an jeder Stelle im ganzen Neuen Testament. Wir finden über 150 weitere Anspielungen aufs Alte Testament. Wir lesen von Engeln, von Adam, von Abel, von Abraham, von Mose, von Aaron, von Josua, von Rahab. Wir lesen von der Wüste, vom Lager, von Kadesch, von den Versuchungen, von Melchisedek, vom Versöhnungstag, natürlich von Opfern und Priestern. Und alles das kriegen wir mit, vermittelt und erklärt durch diesen Brief. Das heißt, wenn wir Stück für Stück diesen Brief anschauen, dann werden wir uns gründlich Zeit nehmen müssen, diese Hintergründe zu verstehen, diese Botschaft des Alten Testaments. Und das ist wertvoll. Das Neue Testament sagt uns, dass viel Segen darin liegt, wenn du dich mit dem Alten Testament beschäftigst. Römer Kapitel 15, Vers 4. Alles, was zuvor geschrieben worden ist, wurde zu unserer Belehrung geschrieben, damit wir durch das Ausharren und den Trost der Schriften Hoffnung fassen. Deshalb seid nicht träge im Hören, wie wir es in Hebräer 5 gesehen haben. Seid hungrig nach dem ganzen Wort Gottes. Freut euch darauf, das Alte Testament zu ergründen durch den Hebräerbrief. Erstens, lerne Gottes Wort verstehen. Zweitens, lerne Jesus Christus kennen. Wir haben gesehen, dass die zentrale Botschaft des Briefes ist, Jesus ist besser. Und diese Überlegenheit Christi zeigt uns dieser Text deutlicher als jeder andere. Die Frage für dich zuallererst an dieser Stelle ist, kennst du überhaupt Jesus Christus als deinen Herrn? Hast du verstanden, dass Jesus der Einzige ist, der dich reinigen kann von deinen Sünden? Hast du verstanden, dass kein Opfer und kein Priester genug ist, Gott zu besänftigen wegen deiner Schuld, sondern allein Jesus Christus und sein vollkommenes Opfer? Du darfst Christus kennenlernen durch den Hebräerbrief. Ja, du musst ihn kennenlernen, denn Jesus ist deine einzige Rettung. Hebräer 9, Vers 27. Hebräer 9, Vers 27. Und so gewiss es dem Menschen bestimmt ist, einmal zu sterben, danach aber das Gericht. So wird der Christus, nachdem er sich einmal zum Opfer dargebracht hat, um die Sünden vieler auf sich zu nehmen, zum zweiten Mal denen erscheinen, die auf ihn warten. Nicht wegen der Sünde, sondern zum Heil. Jesus lädt uns ein, lädt dich ein durch den Hebräerbrief. Vertrau auf sein vollkommenes Opfer. Du brauchst es für deine Schuld vor ihm. Christus möchte dich retten und dir alle deine Schuld vergeben. Er garantiert es. Das ist die zweite lebenswichtige Lektion im Hebräerbrief. Drittens, wenn du schon dich zu Christus bekehrt hast, dann drittens, halt an Jesus fest. Halt an Jesus fest. Nun, wir haben schon darüber gesprochen, über die Situation der Juden. Aber auch du lebst in einer Welt, in der es nicht leicht ist, an Jesus festzuhalten, oder? Ich meine, der Teufel tut alles, um dich wegzuziehen von ihm. Vielleicht ist für dich die Versuchung nicht das Judentum, dorthin zu gehen. Aber vielleicht gibt es für dich auch etwas, was du scheust. Vielleicht scheust du genauso Ablehnung, wie es die Empfänger damals hatten. Vielleicht hast du genauso Ängste und spielst deswegen mit dem Gedanken, dich doch zurückzuziehen vom christlichen Glauben. Klar ist, dass jeder von uns geprüft wird. Unser Glaube wird geprüft, ob er echt ist, ob er ein standhafter Glaube ist. Ich denke, du merkst das schon heute, wenn du dich zu Christus bekennst, dass an Jesus Glauben durchaus Spott, Ablehnung, Einsamkeit mit sich bringt. Aber es kann sein, dass du und ich, wenn wir uns zu Christus bekennen, es sehr bald sehr viel schwieriger haben, auch hier in Deutschland. Den Christen im ersten Jahrhundert ging es so, vielen Christen heute in vielen Ländern geht es so, und wir bekennen uns zu dem gleichen Herrn. Es kann sein, dass weil du dich zu Jesus Christus bekennst, du deshalb enteignet wirst, du deshalb entwürdigt wirst, du deshalb enthauptet wirst. Ich meine, das ist die Realität. Und wir müssen uns fragen, ob uns Jesus kostbar genug ist. Wäre Christus dir kostbar genug, so für ihn zu leiden? Oder würdest du dann doch lieber gerne zurückziehen, irgendwo in einen sicheren Hafen gehen? Deshalb ist der Hebräerbrief auch für uns sehr kostbar, denn er spornt dich an, festzuhalten. Festzuhalten an Christus, koste es, was es wolle. Und das tut er gar nicht so sehr durch Druck und Warnung und Ermahnung, sondern vielmehr durch Ermutigung, weil der Hebräerbrief uns ein wunderbares Bild von Christus zeichnet, uns zeigt, wie herrlich dieser Herr ist, wie kostbar er ist und deshalb wie unsinnig, wie dumm es wäre, ihn für irgendwas in der Welt zu verlassen. Kapitel 4, Vers 14. Kapitel 4, Vers 14. Da wir nun einen großen hohen Priester haben, der die Himmel durchschritten hat, Jesus, den Sohn Gottes, so lasst uns festhalten an dem Bekenntnis. Halte an Christus fest, ganz einfach, weil er so kostbar ist. Die vierte Lektion für uns aus dem Hebräerbrief ist: Vertraue auf Gottes Kraft. Nun, es ist ein Mysterium unseres Glaubens. Einerseits werden wir auch durch diesen Brief aufgefordert, aktiv an Christus festzuhalten. Ja, du, Christ, musst aktiv festhalten an Christus. Das sagt die Bibel. Und gleichzeitig sagt diese gleiche einheitliche Bibel, Gott hält dich fest als Christ. Das musst du verstehen. Es ist beides wahr. Du musst aktiv festhalten an Christus und gleichzeitig sei gewiss, dass Gott dich festhält, wenn du zu ihm gehörst. Beides ist wahr. Die Frage, die vorhin schon aufgeworfen wird und manche Stellen, ja, wir werden alle schwierigen Stellen ganz sicher auslegen, weil wir gehen durch den Brief durch, wir werden nichts überspringen, ihr könnt mich zur Rechenschaft ziehen. Aber auch die schwierigen Stellen in diesem Brief widersprechen der gleichen Lehre der Schrift nicht. Ein wahrer Christ kann sein Heil nicht verlieren. Ein wahrer Christ kann sein Heil nicht verlieren. Nun, es kann durchaus sein, dass jemand sich wie ein Christ aufführt, wie ein Christ wahrgenommen wird. Aber dass er nicht wirklich dazugehört. Nun, das ist schrecklich, wenn das die Wahrheit ist. Aber das sich zeigt in seinem Leben, es war rein äußerlich. Dieses Bekenntnis zu Christus, dieses Verhalten wie ein Christ. Das kann schon sein, dass das offensichtlich wird. Weil warum? Prüfungen testen, ob wir wirklich glauben. Prüfungen testen, ob dein Glaube echt ist. Ob er so echt ist, dass er standhält unter diesen Prüfungen. Aber gleichzeitig möchte ich sagen, lieber Bruder, liebe Schwester, wenn du zum Herrn gehörst, wenn du dich zu ihm bekennst und ihm felsenfest vertraust, wenn du dich allein auf sein Opfer stützt, dann ist dieser Brief und diese Ermahnung nicht dazu gedacht, dass du in Selbstzweifeln versinkst, und geplagt wirst ständig davon, bin ich echt, bin ich echt? Nein, dieser Brief ist dazu da, dich zu ermutigen, dass Gott mächtig genug ist, dich festzuhalten im Glauben. Und dass Christus genug ist, dass Christus besser ist und dass er deine vollkommene Hoffnung ist. Es geht nicht darum, dass wir uns als Christen unser ganzes Leben lang verzweifelt fragen müssen, bin ich echt, gehöre ich dazu? Nein, der Aufruf ist nur, glaube doch an diesen Jesus und seine Botschaft und verlass dich felsenfest darauf. Dann kannst du gewiss sein. Das soll dich ermutigen und nicht mit Zweifeln plagen. Aber diese Frage musst du dir schon stellen, ob es dir ernst ist, ob du dich verlässt auf das, was Gott sagt. So sehen wir genau das in Hebräer 6, einem von diesen vielen schwierigen Abschnitten, den wir jetzt nicht anschauen. Aber nachdem es um manche schwierigen Aussagen geht, sagt der Autor doch tatsächlich in Kapitel 6, Vers 9, wir sind aber überzeugt, ihr Geliebten, dass euer Zustand besser ist und mit der Errettung verbunden ist, obgleich wir so reden. Ja, er versucht herauszufordern und dich zu fragen, hältst du an Christus fest? Gehörst du zu ihm? Aber gleichzeitig sagt er, Geschwister, die ich kenne, ich bin überzeugt, dass es bei euch nicht so ist und möchte ermutigen und nicht in Zweifel versenken. Und so endet er dieses Kapitel 6, Vers 17, sagt er, Gott hat sich mit einem Eid verbürgt, dass wir sicher sind in seiner Hand. Gott hat einen Eid gegeben, den er niemals brechen kann. Wir sind sicher bei ihm. Und Vers 19, diese Hoffnung halten wir fest, als einen sicheren und festen Anker der Seele, der auch hineinreicht ins Innere hinter den Vorhang. Ja, der Brief möchte dich ermutigen, Hoffnung zu haben in deinen Gott und ihm vertrauen, dass er dich durchträgt. Schließlich, wozu studieren wir den Hebräerbrief? Eine fünfte und letzte Lektion, die ich dir mitgeben möchte. Die lautet, kämpf nicht alleine. Kämpf nicht allein. Das ist interessant. Der Hebräerbrief, der Autor des Hebräerbriefs sagt es sehr deutlich. Immer wieder bezieht er sich sogar selbst mit ein. Kapitel 2, Vers 3. Da sagt doch dieser Autor tatsächlich, wie wollen wir entfliehen, wenn wir eine so große Errettung missachten? Er bezieht sich mit ein. Er sagt, lasst uns alle uns prüfen. Und er sagt, wir gehören zusammen, Geschwister. Wir brauchen einander. Kapitel 10, haben wir schon kurz angesprochen. Kapitel 10, lesen wir in Vers 25 von einigen, die ihre Versammlung verlassen. Sie ziehen sich voneinander zurück. Und er sagt, bitte, Geschwister, das darf nicht so sein. Vers 24, Kapitel 10, lasst uns aufeinander Acht geben, damit wir uns gegenseitig anspornen zur Liebe und zu guten Werken. Das ist wahr und so wichtig. In deinen Glaubensprüfungen, da stehst du besser nicht alleine da. Wenn sicher ist, dass du geprüft wirst als Christ, sei nicht so dumm, dass du alleine in diese Prüfung hineingehst. Und gleichzeitig lass bitte deine Geschwister nicht im Stich und alleine sein in ihren Prüfungen. Wir brauchen einander. Du brauchst die anderen und die anderen brauchen dich. Die Gemeinde braucht einander. Um uns das zu zeigen, spricht er von einer Wolke von Zeugen, von Glaubensvorbildern, die uns vorausgingen. Kapitel 11, die sogenannte Ruhmeshalle des Glaubens. So viele Männer und Frauen, die uns vorausgingen und Glauben lebten. Blicke auf die. Kapitel 13 fährt er damit fort. Vers 7 spricht er von euren Leitern, die euch das Wort Gottes gesagt haben und sagt, schaut das Ende ihres Wandels an und ahmt ihren Glauben nach. Ihr braucht Vorbilder, schaut auf sie. Und noch mehr. Kapitel 13, Vers 17. Gehorcht euren Führern und fügt euch ihnen. Denn sie wachen über eure Seelen als solche, die einmal Rechenschaft ablegen werden, damit sie das mit Freuden tun und nicht mit Seufzen, denn das wäre nicht gut für euch. Versteht ihr diese deutliche Botschaft? Habt Acht aufeinander. Ihr braucht einander. Ihr kommt nicht alleine klar. Kein Christ kann das. Keiner wird die Prüfungen bestehen alleine. Und ihr braucht sogar Leiter, ihr braucht Führer, ihr braucht Vorbilder, ihr braucht die, die euch das Wort Gottes lehren, ihr braucht die, die über eure Seelen wachen, die dafür Rechenschaft ablegen, wie treu sie über eure Seelen gewacht haben. Keiner von uns kann sagen, ich schaffe das alleine. Ich brauche das nicht. Ich kann das besser entscheiden. Ich habe auch einen Verstand bekommen. Ich kann ziemlich gut beurteilen, was gut für mich ist und was nicht. Wir brauchen die Gemeinde. Und zwar so, wie Gott sie sich ausgedacht hat. Mit allem, was dazugehört. Wir brauchen Geschwister, wir brauchen Gemeinschaft. Wir brauchen Leiter, wir brauchen Lehrer, wir brauchen Hirten. Du brauchst das. Bist du Teil einer Gemeinde? Hast du einen klaren, lokalen Leib, eine Gemeinschaft, zu der du gehörst und die das für dich sein kann? Bist du das für andere? Kämpf nicht allein. Ja, das waren die 6 einleitenden Fragen an den Hebräerbrief. Damit du seine Botschaft beherzigst. Wer hat ihn geschrieben? Wem? Was war die Situation? Warum wurde er geschrieben? Wie wird die Botschaft vermittelt? All das soll uns Orientierung geben für die Reise, auf die wir uns begeben. Ein paar Leitplanken, einen Rahmen, ein Verständnis, ein Hintergrund. Aber dann haben wir geendet mit dieser letzten Frage, wozu studieren wir den Hebräerbrief? Lern Gottes Wort kennen, lern Christus kennen. Halt an Jesus fest, vertraue Gottes Treue und kämpf nicht allein. Denn du lebst in einer Welt, die Jesus klein macht, die ihn verspottet, die sich selbst groß macht. Aber der Hebräerbrief sagt genau das. Nein, Christus ist größer. Christus ist besser. Christus ist erhaben. Er ist allem anderen überlegen. Das müssen wir hören in unserer Zeit, für unser Leben. Bist du heute deinem Herrn Jesus Christus nah? Liebst du Jesus? Bedeutet er alles für dich? Oder bist du bereit, dich etwas zurückzuziehen, ein wenig von ihm zu entfernen? Dein Glaube kann belebt werden und dein Glaube muss belebt werden. Und zwar ganz einfach dadurch, dass du hinschaust auf Christus. Hebräer 12, Vers 2 und 3. Indem wir hinschauen auf Jesus, den Anfänger und Vollender des Glaubens, der um der vor ihm liegenden Freude willen das Kreuz erduldete und dabei die Schande für nichts achtete und der sich zur Rechten des Thrones Gottes gesetzt hat. Achtet doch auf ihn, der solchen Widerspruch von den Sündern gegen sich erduldet hat, damit ihr nicht müde werdet und nicht den Mut verliert.
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0: Liebe Hörerinnen und Hörer, ich begrüße Sie zu einem nicht alltäglichen Vortrag. Bei dem Redner Professor Gitt kommen zwei Dinge zusammen, die es in dieser Kombination nur selten gibt. Er ist Wissenschaftler, er leitete 30 Jahre lang den Fachbereich Informationstechnologie einer Forschungsanstalt. Außerdem glaubt er der Bibel in all ihren Aussagen. 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
1: Ja, ich möchte Sie sehr herzlich grüßen. Ich freue mich, dass Sie diese Einladung mir gegeben haben, hier an diesem Nachmittag über ein Wort zu sprechen, darüber nachzudenken. Bei uns in Deutschland gibt es an den Kiosken sehr viele Zeitungen und Zeitschriften. Wir nennen das die bunte Presse. Und dort in der bunten Presse finden wir alle möglichen Geschichten von Leuten, die irgendwo bekannt sind als Schauspielerinnen oder Fürstinnen und wie sie alle heißen. Und wenn man mal so ein Blatt in die Hand nimmt, dann stellt man fest, dass dort ein Wort besonders häufig vorkommt. Und das ist das Wort Glück. Sie wollen alle Glück haben. Und dann auf einmal taucht das große Glück auf, nämlich irgendein Partner, mit dem sie dann eine Zeit lang zusammenleben. Aber dann kann man, wenn man das verfolgen würde, bald nachlesen, dass die Sache irgendwo in die Brücke gegangen ist und dann ist das große Glück zu Ende. Solche Geschichten kann man laufend lesen und so will ich einmal heute das Thema so nennen, wir wollen nachdenken über das Glück. Und wenn ich die Frage stellen wollte, ob wir glücklich sein wollen, ich glaube, niemand würde sagen, nein, das will ich nicht. Ich kann ja mal die Probe machen. Wer möchte glücklich sein? Mal Hand hoch, bitte. Ja, mal die Gegenprobe. Wer möchte nicht glücklich sein? Gibt's gar nicht. Also so eine einstimmige Demokratie habe ich selten erlebt. Ja, das finde ich ganz prima, dass wir uns in diesem Punkt so einig sind, dass wir alle glücklich sein wollen. Jetzt stellt sich nur die Frage, wie machen wir das? Wie werden wir das? Wie werden wir wirklich glücklich? Zu dem reichsten König des Altertums, dem König Chrysos von Lydien, kam eines Tages der weiseste Mann der damaligen Zeitstunde. Es war der Philosoph Solon. Und Chrysos war in einem Gespräch mit Solon und er zeigte ihm zunächst einmal seine Schatzkammern, wie viel Gold er hat, wie viel Diamanten und all den Reichtum, den er zur Verfügung hatte. Und da sagte er, Solon, du bist ein so weiser Mann, ich würde dich bitten, dass du ein Wort zu mir sagst und mich glücklich preist über alle diese Dinge, die ich da habe. Und Solon sagte, dass du der Glücklichste bist, das kann ich dir nicht sagen. Das kann ich erst in dem Augenblick tun, wenn ich sehe, wie du stirbst. Ein weises Wort. Es kam dann im Laufe der Geschichte so, das Reich der Medier wurde erobert, der König Chrysos wurde gefangen genommen und er landete auf einem Scheiterhaufen. Und als die Flammen um ihn schlugen, da hat er gesagt, Solon, Solon, wie recht hast du gehabt. Im Sterben, da zeigt sich, ob wir wirklich glücklich sind. Da erst wird deutlich, was unser Leben ausgemacht hat, ob wir so glücklich sind, dass wir auch durch den Tod gehen können. Man hat einmal eine Statistik angefertigt über die Anzahl der Nervenärzte und Psychoanalytiker in Hollywood, wo also die vielen Schauspieler sind, die nun alle nach der Meinung der meisten Menschen sind dort die glücklichsten Leute. Sie sehen gut aus, ein blendendes Aussehen, sind Vorbilder für viele Leute, sie verdienen viel Geld, sie sind auf der Leinwand überall zu sehen, sind berühmt. Und viele junge Leute denken ja, wenn ich das doch auch so hätte, das wäre doch ganz großartig. Und dann braucht man da so viele Nervenärzte. 20 Jahre später hat man noch einmal eine Statistik angefertigt und von 40 Psychoanalytikern und 30 Nervenärzten war das hochgeschnellt auf 1500 Nervenärzte und 1800 Psychoanalytiker. Also die Leute, die von allen so als so glücklich angesehen werden, haben große Probleme. Es ist mit dem Glück nicht weit bestellt. Es ist offenbar nur auf der Leinwand so zu sehen. Der französische Philosoph sagte, die ganze Welt befindet sich auf einer wahnsinnigen Suche nach Sicherheit und Glück. Das ist das, was viele Menschen suchen. Zu einem Psychiater kam ein Mann und er sagte, Herr Doktor, können Sie mir helfen? Ich bin psychisch am Ende. Der Doktor schaute sich den Mann an und sagte, ach wissen Sie, wir haben hier gerade so einen ganz weltbekannten Zirkus am Ort und wir haben den weltbekannten Clown hier. Also ich würde Ihnen raten, gehen Sie doch da mal hin, der kann Sie doch mal so richtig auffrischen, dass Sie wieder richtig lachen können und dass Sie richtig wieder froh werden. Da sagte dieser Clown, das bin ich. Also auch bei ihm war das nicht weit her mit dem Glück und mit alledem, was wir da so bei vielen Menschen vermuten. Wenn wir in die Bibel hineinschauen, dann gibt es für dieses Glück, das uns besonders trifft, ein Wort, das wir nur so in der Bibel finden. Und dort heißt es, selig ist, was sogar eine Steigerungsstufe von dem allgemeinen Glück, was wir meinen. Ja, ich würde sagen, es ist das eigentliche Glück überhaupt. Selig ist. Können wir das so von uns sagen? Wenn die Bibel uns selig preist und sagt, selig bist du, dann können wir sagen, dann bin ich wirklich glücklich. Dann kann ich auch durch Tiefen hindurchgehen, dann vermag ich das alles. Und diese Seligkeit, die brauchen wir. Es gab einmal einen bekannten Erzbischof von Zypern, der hieß Makarios. Ich weiß nicht, ob das noch bekannt ist. Dieser Mann, der hat also viele Schlagzeilen gemacht aufgrund seiner Politik, die er in Zypern betrieben hat. Dieser Mann mit dem Namen Makarios hatte einen sehr besonderen Namen. Das ist ein griechisches Wort und wenn man das übersetzt, heißt das selig ist. Das ist das griechische Wort für selig ist, Makarios. Der hieß also Makarios, er war Erzbischof, aber ob er wirklich selig war, das ist eine ganz andere Frage. Ich habe inzwischen lernen müssen, ich hatte früher immer eine unglaubliche Hochachtung vor solchen Leuten, die mit sieben Kreuzen auf der Brust herumliefen, wo man dachte, das sind ja fromme Leute, die sind ja in unwahrscheinlicher Nähe zu Gott. Und dann habe ich, indem ich solche kennengelernt habe, festgestellt, dass sie oft weit von Gott weg waren, trotz aller Kreuze. Wir dürfen uns nicht blenden lassen, auch von einem solchen Schein. Mein Lehrer und von dem ich sehr viel zu verdanken habe, Heinrich Kemner, hat einmal zu einem solchen Bischof gesagt, man kann auch mit einem Mercedes als Bischof in die Hölle fahren. Ein wahres Wort. Es kommt auf die Tiefe des Herzens an, ob wir da selig sind. Uns allen sind bekannt die Seligpreisungen aus der Bergpredigt. Jesus nennt uns 9 Seligpreisungen in der Bergpredigt und ich würde sagen, das ist die gewaltigste Predigt, die dieses Erdenrund jemals gehört hat. Im Vergleich zu dem Prediger Jesus, zu dem Sohn Gottes, ist all das, was wir Menschen sagen, Makulatur. Es sei denn, er beglaubigt das Wort, sodass, wie er es auch gesagt hat, wer euch redet, der hört mich. Das ist das, was wir uns wünschen bei jeder Verkündigung, dass wir das erleben. Ich habe das Thema für heute Nachmittag einmal genannt, die sieben Seligpreisungen der Offenbarung. Vielleicht hat manch einer das Thema gelesen und war erstaunt darüber, dass die Seligpreisungen plötzlich verlagert werden in die Offenbarung hinein, im letzten Buch der Bibel. Und wer die Bibel aufschlägt, das letzte Buch aufschlägt, der wird also dort im Zusammenhang diese sieben Seligpreisungen nicht finden. Sie sind verstreut. Aber merkwürdigerweise, wenn man im Buch der Offenbarung einmal ganz genau liest und sie alle zusammenträgt, die dort stehen, dann sind das genau sieben. Die Offenbarung ist ja sowieso ein Buch, das sehr stark angelegt ist auf die Siebenerzahl. Die Siebenerzahl ist die göttliche Zahl, die vollkommene Zahl. Und so finden wir sehr viele Aussagen dort in der Offenbarung, die immer wieder mit der Sieben es zu tun haben. Und auch diese Dinge kann man einfach sehen, dass das nicht zufällig geschrieben ist, sondern dass das hier von Gott inspiriert ist. Der Jesus hat ja dem Apostel Johannes die Botschaft gegeben, die er selbst überhaupt nicht verstanden hat. Denn er hat Dinge geschrieben, da hat ihm der Jesus das in Bildern gezeigt und er hat das dann einfach aufschreiben müssen im Auftrag des Herrn. Und wir haben das heute vor uns und nur einen Teil davon können wir wirklich verstehen. Vieles wird erst sichtbar werden, wenn die Zeit dafür reif ist, wenn diese Zeit kommen wird, wenn das alles geschieht, was dort im Einzelnen geschrieben steht. Und so stehen dort sieben Seligpreisungen an verschiedenen Stellen der Offenbarung, aber ich glaube, diese gehören zu dem Teil der Offenbarung, die wir alle nachempfinden können, die wir verstehen können und worüber wir dann auch reden können. Ich möchte jetzt diese sieben Seligpreisungen einmal uns im Zusammenhang vorlesen und nenne immer dazu das Kapitel und den Vers, wo die im Einzelnen stehen. Die erste Seligpreisung steht in Offenbarung 1, Vers 3. Selig ist, der da liest und die da hören, die Worte der Weissagung und behalten, was darin geschrieben steht, denn die Zeit ist nahe. Die zweite steht in Offenbarung 14, Vers 13. Selig sind die Toten, die in dem Herrn sterben von nun an. Ja, der Geist spricht, dass sie ruhen von ihrer Arbeit, denn ihre Werke folgen ihnen nach. Die dritte Seligpreisung steht in Offenbarung 16, Vers 15. Selig ist, der da wacht und bewahrt seine Kleider, dass er nicht nackt wandle und man nicht seine Blöße sehe. Offenbarung 19, Vers 9. Selig sind, die zum Abendmahl des Lammes berufen sind. Und er sprach zu mir, dies sind wahrhaftige Worte Gottes. Offenbarung 20, Vers 6. Selig ist, der Teil hat, selig ist der und heilig, der Teil hat an der ersten Auferstehung. Über solche hat der zweite Tod keine Macht, sondern sie werden Priester Gottes und Christi sein und mit ihm regieren. Offenbarung 22, Vers 7, die sechste Seligpreisung. Siehe, ich komme bald. Selig ist, der da hält die Worte der Weissagung in diesem Buch. Und die letzte Seligpreisung der Offenbarung, Nummer 7, steht in Offenbarung 22, Vers 14. Selig sind, die ihre Kleider waschen, auf dass sie teilhaben dürfen an dem Baum des Lebens und zu den Toren eingehen in die Stadt. Das sind die sieben Seligpreisungen der Offenbarung. Es gibt viele andere Worte, die wir auch zusammenziehen können zu einer siebener Gruppe in der Offenbarung. Und das macht mir deutlich, dass das nicht von irgendeinem Dichter oder Philosophen geschrieben worden ist, sondern dass dieses Wort hier inspiriert ist, dass hier der Herr Jesus selbst am Werk war, der seinem Jünger, dem Apostel Johannes, die Botschaft gegeben hat. Fangen wir mit der ersten Seligpreisung nochmal an. Ich wiederhole sie, Offenbarung 1, Vers 3. Selig ist, der da liest und die da hören die Worte der Weissagung und behalten, was darin geschrieben steht, denn die Zeit ist nahe. Zur Zeit der Urgemeinde hatte nicht jeder eine Bibel, so wie das heute bei uns der Fall ist. Die Texte, die wir heute Bibel nennen, wurden in Form von Briefen weitergereicht von Gemeinde zu Gemeinde. Man hatte also nur ein einziges Exemplar und jetzt wurde das der Gemeinde vorgelesen. Und da war dann einer aus der Gemeinde, der hat das vorgelesen und die anderen haben zugehört. Das ist die Situation, die wir uns hier vorstellen müssen, wenn wir diesen Text hören. Und jetzt wird selig gepriesen derjenige, der den Text vorliest, und es werden selig gepriesen diejenigen, die zuhören. Es ist dieselbe Situation, die wir heute haben. Einer ist da, der liest einen Text vor, die anderen hören zu. Und hier, schon dafür, haben wir die Seligpreisung, dass wir selig sind, dass wir glücklich sind, wenn wir solche Menschen sind, die auf das Wort Gottes hören. Ich bin immer erstaunt, wenn ich so viel rumreise, eigentlich sind es doch recht wenige Menschen, die wirklich offen sind für die Botschaft, die zusammenkommen, um das hören zu wollen. Viele Menschen um uns herum, das wissen wir aus unserer Nachbarschaft und wo überall, das sind Menschen, die sagen, ach, das interessiert mich eigentlich nicht. Sie hören es nicht und sie lesen es nicht, sie wollen es nicht. Und darum merken wir schon, wir gehören damit schon zu einer ausgesuchten Gruppe in den Augen Gottes, dass er sagt, selig sind diejenigen, die das vorlesen und die das hören. So fängt das Ganze gleich hier an mit einer guten Verheißung, auch jetzt hier zu dieser Frauenstunde hier in Asunción, dass wir von unserem Herrn Jesus Christus selig gepriesen werden. Das ist etwas sehr Schönes. Manfred Hausmann, ein bekannter deutscher Dichter, hat einmal zur Bibel Folgendes gesagt: Jedes Mal, wenn ich die Bibel aufschlage, staune ich von Neuem über ihre Vielschichtigkeit und Tiefe. Das Bild des Menschen, das sie zeichnet, hat nirgends seinesgleichen. Es umfasst den ganzen Menschen, seine Größe und Jämmerlichkeit, seine Zartheit und seine Brutalität, seinen Glanz und seine Finsternis. Kein anderes Buch weiß so bestürzende und so erhebende Dinge vom Menschen wie die Bibel zu berichten. Die Geschichten, die in ihr erzählt werden, sind unauslotbar in ihrer hintergründigen Bedeutungsfülle. Da hat er in kurzen Worten einmal zusammengefasst, was den Wert der Bibel ausmacht. Es gibt kein Buch der Weltgeschichte, das den Menschen so klar beschreibt, wer wir wirklich sind, in seiner ganzen Hintergründigkeit. Wenn wir andere Bücher lesen, in der Literatur, dann sind wir es gewohnt, dass dort die Helden gezeichnet werden. Da haben wir den Held der Geschichte oder der Held eines Filmes, dem alles gelingt, wo alles klappt und alles ist immer super. Das tut die Bibel nicht. Selbst ein Mann wie David, wo Gott sagt, das ist ein Mann nach meinem Herzen, von ihm verschweigt die Bibel nicht seinen Ehebruch und seinen Fall. Aber sie schreibt auch, wie dieser Mann sich aufrichtet und wie er demütig zu Gott kommt und um Vergebung seiner Sünde bittet. Der Psalm 33, wo er das beschreibt, ist, finde ich, etwas ganz Besonderes, wo er seinen Absturz beschreibt und wie ihm wirklich schlecht zumute ist. Die Gebeine zerbrechen ihm fast und welche Worte er benutzt, wie tief die Sünde ihn abgestürzt hat. Das ist das Wesen der Bibel, dass sie auch sowas berichtet. Auch in dieser Tiefgründigkeit, in der der Mensch sich befindet, wenn er in Sündennot gerät. In der Dichtung gäbe es sowas nicht, wenn das im Leben vorkäme, das würde alles retuschiert. Schauen Sie nach, die Lebensbilder von irgendwelchen Leuten, die Politiker schreiben ja, das ist bei uns so üblich, die schreiben immer, wenn sie abgedankt haben, ihre Memoiren. Und wenn man die liest, dann waren das alles super Politiker. Die haben keine Fehler gemacht, es war alles richtig, was sie gemacht haben. Die anderen, die hat man versucht zu beeinflussen, aber die wollten ja nicht. Aber wir haben immer das Richtige gewollt. Die kommen immer fein raus. So macht es die Bibel nicht. Die Bibel zeichnet den Menschen, wie er wirklich ist. Auch der Petrus, so ein Haudegen, den aber Gott gebrauchen konnte, er wird auch geschildert in einer Weise, dass er vor einer Magd sagt, den kenne ich nicht. Alles kommt dort vor in der Bibel. Das ist das Großartige, dass die Bibel uns Menschen zeichnet, wie wir wirklich sind. Ein Afrika-Missionar hatte vor den Schwarzen dort gesprochen und ihnen deutlich gemacht, was in der Bibel steht und dass die Bibel so voller Liebe ist, von der Liebe Gottes und dass alles da so geschrieben steht. Und eines Tages kam der Häuptling, der nun oft die Botschaft der Bibel gehört hatte, und er kam ganz aufgeregt zu dem Missionar und sagt, mein Jagdhund hat eine Bibel gefressen. Und da hatte er ganz große Sorge. Und da sagt der Missionar, ist kein Problem, der frisst ja auch Knochen, also wird er das Papier auch verkraften, das wird nicht so schlimm sein. Nein, nein, sagte der Häuptling, das Problem ist ja, dein Buch ist so voller Liebe, der wird jetzt als Jagdhund nicht mehr zu gebrauchen sein. Der hatte etwas Wesentliches verstanden, dieses Buch ist das Buch, das wirklich Menschen verändern kann. Ich will uns mal einen Text lesen und dann wollen wir mal sehen, von wem dieser Text wohl stammt. Da schrieb jemand Folgendes. Herr Jesu Christ, du Gottes Sohn, o steig herab von deinem Thron und rette meine Seele. O komm mit deiner Seligkeit, du Glanz der Vaterherrlichkeit, gib, dass ich dich nur wähle. Lieblich, herrlich, ohne Leide ist die Freude. Wenn dort oben wir dich, unseren Heiland, loben. Du kamst, die Menschheit zu erlösen, von Tod sie zu befreien und vom Bösen, zu bringen ihr dein Glück und Heil. Sind das nicht wunderbare Verse, die jemand hier geschrieben hat, wo er in knappen Worten das Heil und die Hoffnung beschrieben hat? Wir werden jetzt staunen, wenn ich sage, wer der Autor ist. Das war Friedrich Engels als Student mit 19 Jahren. Es war also ein gläubiger junger Mann, der dem Herrn Jesus folgte und der so etwas schreiben konnte. Er verfiel dann den Ideen des Kommunismus, ist ein Mitbegründer des Kommunismus geworden, der atheistischen Religion, so kann man sagen. Und darum steht hier auch in diesem Text, den wir gehört haben, selig sind, die das Wort hören, und dann kommt das Entscheidende dazu, die das Wort auch bewahren. Das ist wichtig. Es kommt nicht nur darauf an, dass wir es hören, sondern dass wir es bewahren.

Gottes gesagt haben. Und da steht ein kurzer Satz: Ihr Ende schaut an. Das ist es. Hier steht nicht, schaut an, wie sie mal anfingen. Ihr Ende schaut an. Unser Anfang des Lebens ist manchmal recht kompliziert, wo wir überall reintapsen und so weiter, bis wir uns irgendwann mal bekehren. Und dann kommt es darauf an, dass wir diesen Weg kontinuierlich gehen bis zum Schluss. Und die Bibel sagt, ihr Ende schaut an. Und so wollen wir uns ermutigen, auf dem Weg unseres Herrn zu bleiben, bis zum Ende. Das ist entscheidend, dass wir bis zum Ende durchhalten. Paulus hat das so schön ausgedrückt, indem er sagt, ich habe den guten Kampf gekämpft, ich habe den Glauben gehalten, jetzt ist mir beigelegt die Krone der Gerechtigkeit. Aber nicht nur mir, sondern allen anderen auch, die den Herrn lieb haben. Und so wollen wir unseren Herrn lieben, ihm dienen mit ganzer Kraft, wie wir es haben. Denn es lohnt sich, wir bekommen eine Krone. Wir kämpfen nicht um die Krone, aber es ist gut zu wissen, dass da eine Krone vorgesehen ist. Ist doch gut, wenn der Herr uns so informiert. Die Königin von England hat eine sehr teure Krone, ich weiß nicht, wie viel Millionen Dollar die kostet oder Pfund Sterling. Aber wenn sie stirbt, was ist mit der Krone? Sie wird wertlos. Sie kommt in einen Panzerschrank rein, dass die Diebe nicht rankommen. Bei uns ist genau umgekehrt. Wenn wir sterben, kriegen wir eine Krone und die ist ewig. Also wenn ich mich entscheide, ich entscheide mich mehr für diese Krone und nicht diese lumpige Krone der Königin von England. Die will ich gar nicht haben. Wir merken, wenn wir bei Jesus sind, dann wechseln sich grundlegend die Werte. Wir dürfen uns unglaublich freuen, auch dann, wenn wir hier und da durch Leid und Not gehen, weil auch Paulus hier sagt, das Ende sollen wir anschauen. Vom Ende her sollen wir denken. Und nicht so kurzsichtig, nur auf die paar Minuten oder was, so kann man es ja messen, an der Ewigkeit, die wir hier auf dieser Erde wandeln. Ich komme zur zweiten Seligpreisung. Offenbarung 14, Vers 13. Selig sind die Toten, die in dem Herrn sterben von nun an. Ja, der Geist spricht, dass sie ruhen von ihrer Arbeit, denn ihre Werke folgen ihnen nach. Wir haben sicher oft schon gehört, wenn jemand schwer krank ist, leidet an Krebs, hat also eine sehr, sehr schwere Krankheit und er hat viel Leid und Not zu ertragen, gerade in der letzten Zeit, bis es zum Sterben geht. Und wenn er dann endlich gestorben ist, dann sagt man, na, endlich hat er es überwunden. Endlich. Wenn sowas gesagt wird, wird es mir immer recht mulmig zumute, muss ich sagen. Denn ich weiß nicht, ob, wenn ich nicht weiß, wohin er geht, dann wird es mir noch mulmiger. Denn jetzt fängt das Leid erst richtig an, wenn er nicht bei Jesus war. Dann nimmt das Leid kein Ende mehr. Aber hier steht, selig sind die Toten, die in dem Herrn sterben. Dann spielt es keine Rolle, wie wir die letzten Stunden hier verbracht haben. Ob in schwerer Krankheit, ob mit Schmerzen oder wie auch immer. Mein Freund, von dem ich eben sprach, der ist 90 Jahre alt geworden. Und in letzter Minute, in letzten Tagen, starb er dann an Blasenkrebs. Und das ist äußerst schmerzhaft, wie mir gesagt wurde. Also auch dieser Mann, der vielen Menschen das Evangelium gepredigt hat, er war wirklich eine deutsche Eiche. Was der sagte, das stand fest. Ich habe von ihm sehr viel lernen können. Und dieser Mann kommt in den letzten Tagen seines Lebens in eine ungeheure Anfechtung hinein, wo ihm so viel Schmerz zugefügt wird, kann man mit Morphium. Selig sterben kann man nur mit Jesus. Das ist sehr wichtig, dass wir das wissen. Der bekannte Evangelist Moody hatte einmal von seinem Leben ausgesagt, wenn er einmal sterben will, dann sollte man keine Trauerkarten drucken mit schwarzem Rand, sondern man sollte Karten drucken mit einem Goldrand, um damit auszudrücken, es ist für ihn jetzt ein Freudentag.

Denn er geht jetzt ein in die Ewigkeit seines Herrn. Da gibt es nichts zu trauern. Da ist ewige Freude angesagt. Und das soll schon durch die Anzeige deutlich gemacht werden. Bezüglich des Todes gibt es ja ganz verschiedene Auffassungen, was die Leute alles Mögliche machen. Ich habe neulich gelesen von einem Amerikaner in Colorado, der hat etwas ganz Merkwürdiges sich überlegt, nämlich seit einem Vierteljahrhundert probt er jährlich seine Beerdigung. Da fährt er also mit einem Wagen und sitzt vorne drauf und da ist sein Sarg, den er dann einmal haben soll. Und nun wird genau geprobt, an welcher Stelle man vorbeifährt und wo der Sarg abgelassen wird. Und alle Details der Beerdigung werden voll durchgeführt, nur eben, dass er noch lebt. Und das macht er schon ein Vierteljahrhundert. Und jedes Mal von Jahr zu Jahr erfindet er neue Details, wo er dann sagt, ja, dieses sollte man noch etwas anders gestalten und diese Kurve sollte man so nehmen. Und alle Details macht er so. Manch einer sagt, naja, der bereitet sich aufs Sterben vor. Aber in Wirklichkeit ist das keine Vorbereitung, wenn er nicht selig stirbt. Und das stirbt er nur in dem Herrn. Paulus sagt in Römer 14, Vers 8, leben wir, so leben wir dem Herrn, sterben wir, so sterben wir dem Herrn. Darum, wir leben oder sterben, so sind wir des Herrn. Also ich habe keine bessere Formulierung gefunden für das Sterben. Wenn es ans eigene Sterben geht, ich möchte so sterben, wie Paulus das hier sagt. Und dann, wenn das die Maxime ist, dann ist es völlig unwichtig, wann wir sterben. Und es ist auch völlig unwichtig, woran wir sterben. Das sind Nebenfragen, denn die spielen für die Ewigkeit keine Rolle. Die entscheidende Frage ist, wem wir sterben. Und darum wollen wir uns ausrichten mit unserem Leben, auch auf das Ende hin. Und wir werden selig gepriesen, wenn wir uns auf den Herrn Jesus ausrichten, dass wir ihm sterben. Wenn wir ihm sterben, dann haben wir die große Verheißung, die im Psalm 23 steht, und ob ich schon wanderte im finstern Tal, bist du doch bei mir. Dein Stecken und Stab trösten mich. Ja, dieser Text wird ja sehr oft verwendet, wenn jemand in irgendeine Not kommt. Ist auch gut, dass man diesen Psalm so verwendet. Aber vom Ansatz dieses Psalmtextes ist etwas anders gemeint. Es ist nämlich gemeint, wenn wir durch den Schatten des Todes gehen, wenn wir im Todesschatten uns befinden, da kommt keiner mehr mit. Weder unser Ehepartner, noch unsere Kinder, noch unsere besten Freunde. Im Tod sind wir ganz, ganz, ganz allein. Und wenn, jetzt sagt dieses Psalmwort, wenn wir dem Herrn gestorben sind, dann wird dort im Tode einer bei uns sein, nämlich der Herr Jesus selbst. Und er wird uns an die Hand nehmen, wie der Text sagt. Und was macht er? Er führt uns zum Vater. Zum Ziel. Wir sehen also, dem Tod ist durch den Herrn Jesus die Macht genommen. Der Tod ist wirklich besiegt. Wir können uns freuen, dass einer da ist, der uns im Tode begleiten wird. Ich habe gehört, am Comasee in Italien, auf einer langgestreckten Halbinsel, da gibt es eine wunderschöne Villa. Und da ist ein Gärtner, der pflegt das bis aufs Letzte. Das ist alles tipptopp. Und eines Tages kommt ein Wanderer vorbei und er sieht diesen wunderbar gepflegten Garten und diese Villa. Und dann sagt dieser Urlauber, Sie haben den Garten ja so wunderschön gepflegt und so in Ordnung gehalten. Es ist ja so, Sie haben das ja so in Ordnung, als würde Ihre Herrin morgen kommen. Nein, nein, sagt er, sie kann heute kommen. Der Garten ist heute so gepflegt, dass heute sie kommen kann. Und das wurde mir so zum Gleichnis, so müssen wir vorbereitet sein auf das Kommen des Herrn.
Er kann jeden Tag kommen. Die Bibel lässt das völlig offen, an welchem Tag er kommt, zu welcher Stunde. Jesus sagt, es gebührt euch nicht zu wissen Zeit und Stunde, aber es ist gut, wenn wir unser Leben so eingerichtet haben, dass wir ständig damit rechnen, dass er kommt. Und dass wir dann unser Leben so gepflegt haben, wie dieser Gärtner den Garten gepflegt hat, dass seine Herrin jeden Moment kommen kann. Darauf kommt es an, dass wir so ausgerichtet sind. Wir kommen zur nächsten Seligpreisung. Sie sehen, dass ich nicht durcheinander komme. Ja, die dritte Seligpreisung, Offenbarung 16, Vers 15. Da steht, selig ist der, der wacht und bewahrt seine Kleider, dass er nicht nackt wandle und man nicht seine Blöße sehe. Die Bibel legt immer wieder großen Wert darauf, dass wir wachend sind. Christen sollen wache Leute sein. Dass wir ständig auf der Hut sind in dieser Welt und dass uns nicht die Sünde ereilt und dass wir, wie es hier heißt, die Kleider des Heils haben. Diese Kleider, die nötig sind, um in der Ewigkeit anzukommen. In Jesaja 61, Vers 10 lesen wir, ich freue mich in dem Herrn und meine Seele ist fröhlich in meinem Gott, denn er hat mich angezogen mit Kleidern des Heils und mit dem Rock der Gerechtigkeit gekleidet. Der Jesus erzählt uns ja in einem Gleichnis von einem Mann, der auch in den Himmel wollte, aber er hatte kein hochzeitliches Kleid an. Und was wird mit ihm gemacht? Er wird in die Finsternis rausgestoßen. Und das soll ja ein Bild sein, auch für uns. Dieser Mann hatte versucht, das wird ja in dem Gleichnis ja gesagt, versucht in den Himmel zu kommen, so wie er ist mit seinem Leben, mit aller Sünde. Und das geht nicht. Gott lässt nicht eine Sünde in seinen Himmel hinein. Wir müssen reingewaschen sein von aller Sünde. Und symbolisch wird das ausgedrückt durch dieses Kleid, das hier wir haben, dass wir nicht nackt sind und nicht bloß sind, sondern diese Kleider des Heils angezogen haben. Es ist gut, manchmal zu sehen, wie Menschen hier schon auf dieser Erde so wandeln, dass wir sagen, der hat schon das Kleid an. Ich erinnere mich noch an eine Sitzung, die hatten wir im Ministerium. Und es war eine Runde, wir waren so ungefähr 15 Leute und es war eine furchtbar langweilige Sitzung. Ich muss sagen, mit meinem ganzen Berufsleben Sitzungen eigentlich immer gehasst, weil da so viel Stroh gedroschen wird und es kostet wahnsinnig viel Zeit, dass man da alles Mögliche redet und redet. Und dann gibt es Leute, die ständig auch von sich reden machen wollen, die sagen, das ist jetzt die Chance, hier kann ich jetzt mal so richtig reden. Und dann erzählen sie alles Mögliche und bringen alle möglichen Argumente und die Zeit vergeht und es kommt nicht zu Wege. So ist das oft. Und als dann wir dort saßen im Ministerium, habe ich mir so alle Leute mal angeguckt, mal den angeguckt. Und da habe ich einfach mal so überlegt, kann es sein, dass einer von denen ein Christ ist? Kann man das erkennen? Obwohl nichts von Gott gesagt wird, nichts von Jesus gesagt wird. Einfach kann man das so erkennen. Das war so, so gingen meine Augen darum. Und dann guckte ich mir den Einzelnen, ich sagte, nee, der bestimmt nicht. Der hat ja so ein Blödsinn geredet, nicht? So ein Stuss und alles Mögliche. Ja, dann habe ich gesagt, nein, der nicht. Der war durchgefallen bei mir. Dann der Nächste und so guckte ich es mir alle an. Ach nee, der macht auch riskiert hier auch so eine Klappe. Das passt eigentlich nicht zu einem Christen. Und so hatte ich sie alle durch und dann war ich bei einem stehen geblieben. Und der wäre mir aufgefallen, dass er irgendwie da irgendwie in diesem ganzen Redeschwall gar nicht mitmachte. Und wenn er mal was sagte, dann merkte ich, das war irgendwie gewinnbringend. Das war etwas, was in Richtung dessen ging, worum es nun eigentlich ging.
Und da habe ich gedacht, also der, fand ich heraus, das ist der Einzige, der hier Christ sein könnte. Und dann, wir waren an dem Tag gerade angekommen, das war noch in Bonn damals, das Ministerium, als die Sitzung zu Ende war, da kam er gleich an und sagte, ja, wer jetzt noch zum Hotel muss, also ich kann mit meinem Wagen da die Koffer hinbringen, wer hat hier noch was, dass da etwas zu transportieren ist. War er gleich der Erste. Oh, ich sage, ich habe hier noch einen Koffer, also das dauerte sowieso ein paar Tage dort im Ministerium. Und dann haben wir den eingeladen und dann plötzlich sah ich, an seiner Heckscheibe am Auto stand ein kleines Schild, lies die Bibel. Haha, dachte ich, ganz klar. Was hat das Leben dieses Mannes so verändert? Er hat die Bibel gelesen. Und nun bekennt er, lies die Bibel, tut ihr das auch? Wir kannten uns vorher noch nie, ich hatte ihn zum ersten Mal gesehen. Und dann habe ich mich auch zu erkennen gegeben, ich sage, das ist übrigens gut, was Sie da stehen haben. Und so kamen wir dann sehr schnell in ein Gespräch. Und immer dann, wenn er auch nach Braunschweig kam und wir dienstlich miteinander zu tun hatten, dann war das Erste, dass wir erstmal über den Glauben gesprochen haben. Und dann kamen die dienstlichen Dinge. Und die dienstlichen Dinge, die waren mit ihm immer sehr einfach zu besprechen. Das war ein wirklicher Jünger Jesu. Der hatte die Kleider des Heils angezogen, sodass man die Kleider schon jetzt sehen konnte. Das ist großartig, wenn das so geschieht. Ich komme zur vierten Seligpreisung. Offenbarung 19, Vers 9. Selig sind, die zum Hochzeitsmahl des Lammes berufen sind. Ja, das ist ein wunderbarer Text auch, der uns hier genannt wird. Zum Hochzeitsmahl des Lammes. In der Bibel ist mit dem Lamm der Jesus gemeint. Das Lamm Gottes, das gestraft wurde für unsere Sünde, nicht für seine. In Jesaja 53, Vers 7 lesen wir, da er gestraft und gemartert ward, tat er seinen Mund nicht auf, wie ein Lamm, das zur Schlachtbank geführt wird. Und wie ein Schaf, das verstummt vor seinem Scherer und seinen Mund nicht auftut. Damit ist gemeint, der Kreuzestod Jesu, er wurde zur Schlachtbank geführt, das war ja das Kreuz, wo er geschlachtet wurde, um unsere Sünde willen, und er hat sich nicht gewehrt. Er hat das alles über sich ergehen lassen. Alles. Ganz im Gegenteil, er hat noch für die Volksmenge gebetet, die da gröhlte und schrie. Mit dem Hauch seines Mundes hätte er die alle wegfegen können und die wären sofort tot gewesen. Er hat die Macht gehabt. Er hat es nicht getan. Er wusste, wenn er hier nicht durchhält, dann sind wir verlorene Leute. Dann wären auch wir hier heute Nachmittag verlorene Leute. Nur deswegen, weil er durchgehalten hat, sind wir errettet. Er ist das Lamm Gottes. Nun steht hier, dass wir berufen sind zum Hochzeitsmahl. Das ist ein Bildwort, wo die Bibel uns beschreibt, die Ewigkeit, wie der Himmel ist. Der Himmel hat viele Facetten und eine dieser Facetten ist, dass der Himmel ein Fest ist. Es wird dort ein Fest gefeiert, ein großes Fest. Nämlich ein Hochzeitsfest, das Hochzeitsmahl des Lammes. Jesus ist der Bräutigam und wir, die Gemeinde, wir sind seine Braut. Das wird ein tolles Fest werden. Das muss gewaltig sein. Dieses riesige Fest der Ewigkeit, wo sozusagen die Vermählung stattfindet. Das muss etwas ganz Besonderes sein. In Lukas 14 finden wir ein Gleichnis, wo ja ein Hausherr einlädt zu seinem Fest. Dort wird es das Abendmahl genannt, das einer feiert. Und in diesem Gleichnis ist Gott der Einladende und er lädt ein. Und diese Geschichte in Lukas 14, wo er dann Einladungen verschickt, ich stelle mir das vor, so richtig Einladung mit Goldschnitt und dann persönlich gewidmet, nicht wahr, eingeladen zum großen Fest der Ewigkeit. Und was sagen die Leute? Nur der eine sagt, ich habe mir ein Stück Land gekauft,
Ich habe das bezahlt und jetzt muss ich hingehen und mir das ansehen. Was für ein Dummkopf, oder? Vielleicht hat er an der Nordsee ein Stück gekauft bei Ebbe. Und wenn er hinkommt, dann ist die Flut drüber, Land unter. Oder vielleicht ein Stück kasachische Steppe, wo nichts wächst. Der hätte zum Fest gehen können, die ganze Ewigkeit gewonnen. Und dann ist ein anderer, der hat da Ochsen gekauft. Da dachte ich, muss ich da jetzt mir die Ochsen ansehen. Auch schon bezahlt. Stellen wir uns mal diesen Dummkopf vor. Er gibt sein Geld dafür hin, hat das nie gesehen. Vielleicht hat er ein paar Ochsen gekauft, da kann man noch nicht mal einen ordentlichen Asado draus machen. Nicht? Also zum Arbeiten gar nicht mehr geeignet. Und jetzt denkt man, da ist ein Dritter, und der, von dem heißt es, er hat geheiratet. Na, heiraten ist eine schöne Sache, oder? Wenn wir einen richtigen Ehepartner finden, ist das ganz super. Jetzt kriegt der auch eine Einladung. Und das ist aber auch ein dummer Kerl, denn er sagt, ich habe geheiratet, darum kann ich nicht kommen. Was hätte der tun sollen? Der hätte doch sagen sollen zu dem Hausherrn, ja weißt du, ich habe geheiratet, ich werde nicht alleine kommen, ich habe eine Frau, und die bringe ich mit. Wir wollen gemeinsam feiern bei dir. Das wäre doch die richtige Antwort gewesen. Tun sie nicht, alle drei nicht. Und jetzt sagt der Herr, geht raus in alle Welt, überall, und ladet ein, wen ihr dazu packen kriegt. Wer kommt, darf kommen, immer hinein, ohne Ausnahme. Alle sind eingeladen. Ich kann mich noch erinnern, als wir zum ersten Mal nach Russland fuhren und die Sowjetunion war zusammengebrochen und man konnte dort jetzt einreisen und nun konnten wir dort überall predigen, im Krankenhaus, an der Uni, bei den Soldaten, wir hatten überall offene Türen. Und ich hatte mir so einige Themenpredigten eingesteckt, ich dachte, da musst du das Thema nehmen und das Thema. Und da stellte ich plötzlich fest, die Leute, die da saßen, die haben nie eine Bibel in der Hand gehabt, die haben noch nie etwas gehört von alledem. Und da habe ich gedacht, wie kann ich denn solchen Menschen das Evangelium erklären? Ich habe alles weggeworfen, nichts verwendet von dem. Das Einzige, was ich gemacht habe, ich habe diese Geschichte, dieses Gleichnis aus Lukas 14 den Leuten erzählt, das verstanden sie alle. Und dann habe ich gesagt, und dann sagt der Hausherr, nun geht raus und verkündigt überall diese Botschaft des Heils für alle Menschen. Die, die nicht gekommen waren, die sind ausgeschlossen vom Reich Gottes. Aber jetzt kann jeder kommen. Da habe ich gesagt, und darum sind wir hierher gekommen nach Russland. Wir wollen euch auch einladen. Es sind noch Plätze frei, gerade für euch Russen. Kommt! Da habe ich gesagt, könnt ihr Hände heben, wer will mit, wer will mit dabei sein? Und dann gingen viele Hände hoch. Viele, die noch nie das Evangelium gehört haben, die haben das angenommen. Und da habe ich gestaunt, wie groß unser Herr ist, was er uns für eine Botschaft anvertraut hat, dass man zu jeder Gruppe, zu jeder Gruppierung etwas hat, was man sagen kann, was die Leute trifft, wo man sie abholen kann. Ist das nicht wunderbar? Das ist ein großer Reichtum, den wir in der Bibel haben. Diese Kleider des Heils werden uns geschenkt. Die kann man nicht kaufen. Nicht? Wenn man sonst ein Kleid kauft, wenn das nun alle möglichen, alle möglichen Scharniere hat, alle möglichen Dinge, nicht wahr? Ausschnitte und so weiter, alle Kordeln und so, dann kostet das viel Geld. Aber hier, die Kleider des Heils, die sind kostenlos zu haben. Ich habe eine nette Geschichte gelesen von einer Witwe in England. Der Sohn war schwer krank. Und der Arzt hat gesagt, also was hier hilft, ist eine ganz bestimmte Art von Weintrauben. Wenn man die nimmt, das hilft für diese Krankheit. Aber die konnte man nicht auf dem Markt kaufen. Aber am Hofe des Königs, da gab es die, diese Weintrauben. Und die hingen da so auch am Palast irgendwie so rüber. Und dann ging die Frau, diese Witwe, dorthin zu dem Gärtner und sagt, kann ich da nicht mal von diesen Weintrauben kriegen? Und sie hatte alles Geld zusammengespart und sagt, ich will das alles bezahlen. Da hat er gesagt, diese Weintrauben sind nicht zum Verkaufen. Und dann kam der König da auch vorbei und hat das mitbekommen. Und dann sagt der König, diese Trauben verkaufen wir nicht, aber wir verschenken sie. Und so konnte sie sich so viele abpflücken, wie sie brauchte.
Und so sehen wir, so ist das auch mit dem Heil. Das können wir nur geschenkt kriegen, nicht anders. Die einzige Möglichkeit, wir lassen uns beschenken. Die fünfte Seligpreisung. Selig ist der und heilig, der Teil hat an der ersten Auferstehung. Über solche hat der zweite Tod keine Macht, sondern sie werden Priester Gottes und Christi sein und mit ihm regieren. Wenn wir das Wort Auferstehung hören, dann denkt man natürlich sofort an die Auferstehung des Herrn Jesus, der am dritten Tage auferstanden ist nach seinem Kreuzestod und damit den Tod besiegt hat. Und darum konnte er sagen, ich bin die Auferstehung und das Leben. Das ist Siegesstimmung. Der Jesus selbst ist also das Leben. Wenn wir mit unserem Leben gekoppelt sind an diesen Herrn, dann können wir doch nicht mehr tot sein. Dann leben wir. Er ist der Fürst des Lebens. Das ist ewiges Leben, dass wir den Herrn Jesus kennen und ihn haben. Die Bibel spricht von zwei Auferstehungen. Hier ist die Rede, selig ist der Teil hat an der ersten Auferstehung. Es gibt auch noch eine zweite Auferstehung. Die zweite Auferstehung ist zum Gericht. Wer erst in der zweiten Auferstehung auferstehen wird, da ist schade. Der kommt ins Gericht. Und er wird wegen deiner Sünde verurteilt. Und zwar nicht nur für 3 Tage, sondern für eine Ewigkeit. Und darum müssen wir aus dieser Schusslinie raus, dass wir ja nicht zu denen gehören, die in die zweite Auferstehung kommen. Selig ist, der Teil hat an der ersten Auferstehung. Da wollen wir hin, das ist unser Ziel, dass wir daran teilnehmen. Wenn wir sterben, kommen wir zunächst einmal ins Paradies, wenn wir den Herrn Jesus kennen. Der Garten Eden war nicht das Paradies, was oft gesagt wird. Das war ein Garten Eden, der war gar nicht so gut. Denn da war ja auch die Schlange. Da wurde man verführt. Im Paradies wird keiner mehr verführt. Das Paradies ist jener Ort, von dem der Jesus sagt zu dem Schächer, heute wirst du mit mir im Paradiese sein. Das ist wirklich ein Paradies dort. Und in diesem Paradies, da wird auch Jesus sein. Und aus diesem Paradies heraus werden wir auferstehen zur ersten Auferstehung. Und dann werden wir dabei sein, bei seinem Kommen. Das Kommen des Herrn Jesus werden wir entweder lebend erleben, dass wir noch leben, dass unsere Generation vielleicht, wir wissen es nicht, die letzte Generation ist, die vielleicht gar nicht stirbt, weil er direkt kommen wird. Die Generation stirbt nicht, aber alle anderen sind gestorben. Ist auch nicht schlimm, wenn sie gestorben sind. Sie kommen dann zur ersten Auferstehung und alle sind dabei. Das ist ganz großartig, diese Auferstehung. Der Garten Eden gehörte zum Bereich von Raum und Zeit, wo wir jetzt hier leben. Das Paradies ist jenseits von Raum und Zeit. Da gibt es keine Uhren und auch keine Atomuhren. Das gehört zum Bereich dessen, was wir jetzt nicht sehen können. Offenbarung 22, Vers 7, die sechste Seligpreisung. Selig ist, der da hält die Worte der Weissagung in diesem Buch. Das ist fast eine Wiederholung der ersten Seligpreisung, die wir schon kennengelernt haben, worüber ich gesprochen habe. Hier wird nochmal besonders herausgestellt, dass wir die Worte halten, die in diesem Buch stehen. Das wird der Maßstab sein, wonach wir einmal beurteilt werden. Wenn wir an den Herrn Jesus glauben, werden wir nicht verurteilt, sondern wir werden beurteilt. Und zwar nach dem, wie dieses Wort sagt, wie wir die Worte gehalten haben, die in diesem Buch stehen. Ich komme zur letzten Seligpreisung, die siebte, Offenbarung 22, Vers 14. Selig sind, die ihre Kleider waschen, auf dass sie teilhaben dürfen an dem Baum des Lebens und zu den Toren eingehen in die Stadt. Wir haben vorhin schon gesprochen über die Kleider, über die Heilskleider.
Und der Jesus ermahnt uns, dass wir diese Kleider auch waschen. Die werden schmutzig. In dieser Welt beschmutzen wir uns. Stellen wir uns vor, wir haben ein weißes Kleid an, wunderbar, und jetzt gehen wir in eine Autowerkstatt und machen da, reparieren vielleicht die Reifen und sonst irgendwas, was wir da tun. Da merken wir, das ist ein Wald voller Schmutz. Und in diesem Bild vergleicht die Bibel diese weißen Kleider, die wir von ihm bekommen haben, die Kleider des Heils. In dieser Welt ecken wir hier und da an und wir kriegen Schmutzflecken drauf. Und jetzt sagt der Jesus, dann sollen wir dasselbe tun, was wir auch mit unserer sonstigen Kleidung tun, dass wir dann sie waschen. Nur dieses Kleid des Heils, das stecken wir nicht in die Waschmaschine, sondern damit gehen wir zum Herrn Jesus. Denn Sünde kann einzig und allein nur durch das Blut Jesu gewaschen werden. Das ist die einzige Möglichkeit, wie Sünde rausgeht. Das kennen wir ja manchmal auch, wenn wir vielleicht irgendetwas umkippen, vielleicht irgendwie einen Kirschsaft oder so etwas, dann gibt es Flecken auf der Tischdecke und das geht dann schwer raus. Aber da hat man doch irgendwie noch so ein Haushaltsmittel, damit funktioniert das dann, um das dann doch rauszukriegen. Aber Sünde ist durch kein Fleckenwasser rauszukriegen. Das ist nur möglich, dass es vergeben wird durch das Blut des Herrn Jesus. Dadurch können wir ganz und gar rein werden. Und wenn wir merken, dass wir irgendwo schmutzig geworden sind in dieser Welt, obwohl wir zum Herrn Jesus gehören, dann gehen wir zu ihm. Und so wie es in 1. Johannes 1, Vers 9 steht, wenn wir ihm unsere Sünden bekennen, dann ist er treu und gerecht, dass er uns die Sünde vergibt und reinigt uns von aller Ungerechtigkeit, von aller Sünde. Das sind die 7 Seligpreisungen, die der Herr uns so nennt, die er uns zuruft. Und wir sehen, wenn wir von unserem Herrn glücklich gepriesen sind, dann sind wir wirklich glücklich zu preisen. Dann sind das nicht mehr die Maßstäbe, die wir in der Boulevardpresse finden. Dann sind das die Maßstäbe unseres Herrn, die ewig gültig sind. Und dass wir damit das Ziel erreichen. Selig, können wir auch sagen, sind diejenigen, die das Ziel erreichen. Zu diesem Ziel hin sind wir alle unterwegs und wir wollen uns ermutigen, immer wieder auf diesem Weg zu bleiben und uns durch nichts abbringen zu lassen von diesem Weg und unserem Herrn zu dienen, wo wir auch sind und wie wir es auch können. Ich möchte mit uns beten. Herr Jesus Christus, wir möchten dir Dank sagen für dein Wort, das du deinem Jünger, dem Johannes, gegeben hast. Und wir können das heute in der Bibel nachlesen. Es sind deine Worte, die du an uns richtest. Und wir haben gesehen, dass du sie so ganz persönlich an uns richtest, weil du uns lieb hast mit einer Liebe, wie sie kein Mensch beschreiben kann. Es ist wohltuend, dein Wort zu hören. Es ist wohltuend, dein Wort zu hören, das doch so klar ist und so hilfreich. Wir wollen dir danken, Herr Jesus, dass du uns ein solches Ziel vor Augen gemalt hast, dass wir dich einmal in alle Ewigkeit sehen dürfen. Dich, dem lebendigen, ewigen Herrn, dem Lamm Gottes, dem Sohn Gottes, dem König aller Könige. Herr, wir freuen uns auf diesen Tag, den wir erleben dürfen, wo wir dich von Angesicht zu Angesicht sehen dürfen. Gepriesen sei dein Name, Herr Jesus Christus, unter uns. Amen.

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Auf Wiederhören.

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2: Ja, sicher kennt ihr alle diesen Spruch oder auch diesen Wunsch, Hauptsache gesund. Ne? Haben wir alle sicher schon zu Genüge gehört. Da fragt man jemanden, wie es ihm geht. Da gibt es hier und da ja ein paar Problemchen, aber Hauptsache gesund. Oder auch mit der Geburt eines Kindes. Ich habe meiner Frau auch immer gesagt, ist doch egal, was es wird. Ne? Hauptsache der Junge ist gesund. Wenn es um Glückwünsche geht, zu welchem Anlass auch immer, so heißt es dann zu guter Letzt, vor allem wünsche ich dir Gesundheit. Ne? Bleib gesund. Hauptsache gesund. Aber ist das wirklich die Hauptsache im Leben eines Menschen? Da haben wir zum Beispiel den Bericht über die Heilung eines Gelähmten in Kapernaum. Da wollen wir jetzt mal kurz reinschauen. Das finden wir in Matthäus Kapitel 9. Matthäus Kapitel 9, die Verse 1 bis 8. Matthäus 9, die Verse 1 bis 8. Und er trat in das Schiff, fuhr hinüber und kam in seine Stadt. Eben, das war Kapernaum am See Genezareth. Und siehe, da brachten sie einen Gelähmten zu ihm, der auf einer Liegematte lag. Und als Jesus ihren Glauben sah, sprach er zu dem Gelähmten, sei getrost, mein Sohn, deine Sünden sind dir vergeben. Und siehe, etliche der Schriftgelehrten sprachen bei sich selbst, dieser lästert. Und da Jesus ihre Gedanken sah, sprach er, warum denkt ihr Böses in euren Herzen? Was ist denn leichter? Zu sagen, deine Sünden sind dir vergeben, oder zu sagen, steh auf und geh umher? Damit ihr aber wisst, dass der Sohn des Menschen Vollmacht hat, auf Erden Sünden zu vergeben, sprach er zu dem Gelähmten, steh auf, nimm deine Liegematte und geh heim. Und er stand auf und ging heim. Als aber die Volksmenge das sah, verwunderte sie sich und pries Gott, der solche Vollmacht den Menschen gegeben hatte. Soweit der Text. Und wenn wir jetzt mal nur von dieser Begebenheit hier ausgehen, dann müssen wir doch zu der Schlussfolgerung gelangen, dass die Vergebung der Sünden offensichtlich wichtiger ist als das körperliche Heil, ja? Wichtiger als die Gesundheit. Lesen wir ruhig nochmal Vers 2, ne? Und siehe, da brachten sie den Gelähmten zu ihm, der auf einer Liegematte lag. Und als Jesus ihren Glauben sah, sprach er zu dem Gelähmten, ja, steh auf und geh umher. Nee, steht da eben nicht. Sondern er sprach zu dem Gelähmten, sei getrost. Sei getrost, mein Sohn. Deine Sünden sind dir vergeben. Also ich weiß es nicht, wie es diesem Mann ergangen ist oder auch seinen Freunden, die ihn ja zu dem Herrn Jesus gebracht haben. Ich könnte mir vorstellen, die Erwartungshaltung war eine andere. Bis hierhin, ja. Das Heil der Seele. Sei getrost, mein Sohn, deine Sünden sind dir vergeben, ist zweifelsohne wichtiger, viel, viel wichtiger als das Heil des Körpers. Das bestätigt im Prinzip eigentlich sogar die Medizin und die Psychologie. Ja, man weiß, dass viele Krankheiten auch psychisch bedingt sind. Eben, beziehungsweise weil Geist und Seele krank sind, leidet der ganze Mensch. Was war denn die erste Krankheit in der Geschichte der Menschheit? Das waren jetzt nicht, wie man vielleicht vermuten könnte, Plattfüße, ne? Weil man so viel zu Fuß gehen musste, ne? Gab doch keine Bahn, gab noch keine Autos, man war zu Fuß unterwegs. Ne, irgendeine Fußkrankheit wäre ja jetzt naheliegend, aber nein. Die erste Krankheit, die den Menschen befiel, das war die Sünde, beziehungsweise der Sündenfall und die damit einhergehende Beschädigung von Geist und Seele. Unmittelbar nach dem Sündenfall, da waren Adam und Eva körperlich wohlauf. Noch nicht einmal Kopfschmerzen hat ihnen das Essen der verbotenen Frucht bereitet. Aber Geist und Seele wurden sofort in Mitleidenschaft gezogen, was sich darin erweist, dass der erste Mensch, der ja bis zu diesem Sündenfall in ungetrübter Harmonie mit dem heiligen, allmächtigen Gott lebte, plötzlich sich vor Gott fürchtet und sich sogar vor ihm verbirgt. 1. Mose, Kapitel 3, Vers 10, da spricht ja dann Adam zu Gott, ja, ich hörte deine Stimme im Garten und fürchtete mich. Bis dato hatte er sich nicht gefürchtet. Er hatte Gemeinschaft mit Gott. Und plötzlich fürchtet er sich. Darum habe ich mich verborgen, so sagt er dann weiter. Mit diesem Befall der Sünde und der Beschädigung von Geist und Seele, da wurden jetzt schließlich auch der Körper samt seinen inneren Organen und alles, was dazugehört, der Vergänglichkeit, dem Alterungsprozess und somit dem Tod unterworfen. Und alles, was danach kam, bis zu den Wohlstandserkrankungen heute, hat seinen Ursprung in der krankhaften Seele und dem beschmutzten Geist. Ursprünglich war das nicht so. Ursprünglich war der Mensch für die Ewigkeit bestimmt kerngesund und ohne Makel. Eine Pharmaindustrie hat es im Garten Eden nicht gegeben, ne? Und eine Pharmaindustrie, die wird es auch auf der neuen Erde und dem neuen Himmel garantiert nicht geben. Was es gab und wieder geben wird, das ist der Baum des Lebens, welcher ewiges Leben in ganzer Fülle und mit vollem Genuss verheißt. Aber kommen wir zurück hier auf unseren Abschnitt. In den meisten Bibeln, ich glaube sogar in allen Bibeln, ist dieser Abschnitt hier überschrieben mit die Heilung eines Gelähmten. Die Heilung eines Gelähmten, was ja auch nicht falsch ist, weil dieser Mann wurde ja dann schließlich auch noch geheilt. Aber was steht denn hier eindeutig im Vordergrund, beziehungsweise was geschah vor dieser Heilung? Wie wir gelesen haben, sei getrost, mein Sohn. Oder eine andere Übersetzung sagt, sei guten Mutes. Deine Sünden sind dir vergeben. Damit, mit dieser Sündenvergebung, wurde diesem Gelähmten das Größte, was einem Menschen überhaupt zuteil werden kann. Das Größte und Wichtigste, was ein Mensch in seinem Leben überhaupt erreichen kann. Ihm wurde das Gnadengeschenk Gottes zuteil. Hauptsache gesund? Nein. Hauptsache, die Schuld ist vergeben. Hauptsache, du bist erlöst. Mit der Sündenvergebung verbunden sind ja jetzt zugleich die Verheißung, die feste Zusicherung auf das ewige Leben in der immerwährenden Gegenwart Gottes. Und deswegen konnte der Herr ihm hier auch sagen, diesem Gelähmten, sei getrost, sei guten Mutes. Obwohl er immer noch gelähmt war. So wie Gott, der Herr, auch später einem Paulus sagte, lass dir an meiner Gnade genügen. Haben Paulus und dieser Gelähmte etwa das Wichtigste im Leben verpasst? Nein, ganz im Gegenteil. Die Gnade Gottes ist ihnen zuteil geworden. Das Wichtigste, das Wertvollste, was man im Leben erreichen kann. Der Zutritt ins Heiligtum wird schließlich nicht gewährt aufgrund deines körperlichen Wohlergehens, sondern aufgrund Gottes Gnade und dem vergossenen Blut des Herrn Jesus. So wie es in Hebräer Kapitel 10, Vers 19 geschrieben steht, da wir nun Kraft des Blutes, wohlgemerkt, Kraft des Blutes, nicht Kraft deiner selbst, Kraft deiner Gesundheit, nein, Kraft des Blutes des Herrn Jesus, Freimütigkeit haben zum Eingang in das Heiligtum. Vor dem Allerheiligsten, dem Thron Gottes, da steht nicht geschrieben, kein Zutritt für Krüppel, Erkältete müssen draußen bleiben. Nein. Kein Zutritt für Sünder. Im Leben eines Menschen kann es demzufolge nichts Größeres und Wichtigeres geben, als einst als gerecht gesprochenes Kind Gottes in die Herrlichkeit einziehen zu dürfen. Und das ist im Prinzip die Wiederherstellung des ursprünglichen Willens Gottes, ja, der den Menschen ja zum ewigen Leben erschaffen hat. Und das hat Paulus ja auch versucht, der Gemeinde in Rom zu verdeutlichen. Lesen wir mal Römer Kapitel 8, Römer 8, Vers 18, ganz bekannter Vers, Römer 8, Vers 18. Denn ich bin überzeugt, dass die Leiden der jetzigen Zeit, ja, die Leiden der jetzigen Zeit können wir nicht wegwischen, die sind offenbar, die sind da. Dass die Leiden der jetzigen Zeit nicht ins Gewicht fallen gegenüber der Herrlichkeit, die an uns geoffenbart werden soll. Und dann fährt er weiter fort. Ich lese noch die Verse 21 bis 23. Oder erstmal so weit. Also hier allein jetzt aus Vers 18, da wird klar, auch hier wieder, ja, wo die Priorität liegt. Eben nicht in der Gesundheit, sondern bereits im Blick auf die Herrlichkeit. Und dann fährt Paulus fort, die Verse 21 bis 23. Dass auch die Schöpfung selber befreit werden soll von der Knechtschaft der Sterblichkeit, ja, der Vergänglichkeit, zur Freiheit der Herrlichkeit der Kinder Gottes. Denn wir wissen, dass die ganze Schöpfung mitseufzt und mit in Wehen liegt bis jetzt. Und nicht nur sie, sondern auch wir selbst, die wir die Erstlingsgabe des Geistes haben, auch wir erwarten seufzend die Sohnesstellung, das heißt die Begegnung mit unserem Herrn, die Erlösung unseres Leibes. Die Erlösung unseres Leibes ist also nicht im Hier und Jetzt verheißen, trotz Forschung und Technik, trotz ausgeklügelter Medizin und immer besserer Medizin. Nein. Sondern die Erlösung unseres Leibes, sie ist verheißen mit der Begegnung des Herrn in der Herrlichkeit. Und solange es die Gemeinde auf Erden gibt, wird es auch innerhalb der Gemeinde Nöte, Leiden, Anfechtungen, Krankheiten, Schmerzen, Trauer und Tod geben. Das wissen wir nur zu Genüge. Und wer etwas anderes lehrt, der verkündet ein falsches Evangelium. Die Gesundheit. Die Gesundheit ist natürlich ein hohes Gut. Ja, ich hoffe, ihr habt mich da jetzt nicht falsch verstanden, ne? Die Gesundheit ist ein hohes Gut. Tun wir das jetzt nicht so billig ab. Wer will nicht gesund sein? Wer will nicht gesund bleiben? Und wer will nicht gesund werden? Und wir werden auch aufgefordert, für Kranke im Gebet einzustehen. Ja, das ist biblisch. Wir dürfen auch für unsere eigene Gesundheit zum einen dem Herrn danken und zugleich auch bitten. Selbstverständlich. Gesundheit sollte uns niemals gleichgültig, geschweige denn überheblich werden lassen. Weil wir vielleicht selber vor Gesundheit strotzen, ja, und uns noch einbilden, wir hätten uns das verdient, weil wir uns so bedacht und gut ernähren, ja, und auch viel Sport treiben, das ja zweifelsohne gut ist. Jeder lebt auch in dieser Verantwortung, in seiner Verantwortung seinem eigenen Körper gegenüber, aber das alles ist kein Garant für die Gesundheit. Gesundheit sollte uns viel mehr in die Dankbarkeit führen, eben weil es ein hohes und keineswegs selbstverständliches Gut ist. Und so gilt es jetzt in allen Bereichen des Lebens, ob krank oder gesund, ob reich oder arm, ob arbeitslos oder ausgelastet, es gilt in allen Bereichen des Lebens, den Herrn zu verherrlichen, in der jeweiligen Situation, in der wir stecken, in und mit unseren Gaben. Und in unserer Gemeinde selber ist ja auch alles vertreten, ja? Wir haben Arme in der Gemeinde, wir haben Reiche in der Gemeinde, wir haben Kranke in der Gemeinde, wir haben Gesunde in der Gemeinde. Wir haben Arbeitslose in der Gemeinde und wir haben Überlastete in der Gemeinde. Alles vertreten. Und unsere Aufgabe ist es, in der jeweiligen Situation den Herrn zu verherrlichen, ihn zu loben, ihn zu preisen. wie Paulus es der Gemeinde in Philippi ja auch schrieb, ja, dass Christus hochgepriesen wird an meinem Leib. Es sei durch Leben oder durch Tod. Oder wir können jetzt auch sagen, es sei durch Krankheit oder durch Gesundheit. Philipper 1, Vers 20. Und das schrieb Paulus als Kranker, ne? Als Gefangener, als leiderprobter Mann Gottes, der sich hat sagen lassen müssen, lass dir an meiner Gnade genügen. Und diese Gesinnung, liebe Geschwister, sollte auch uns antreiben. Und das geschieht und kann geschehen, ja selbst, wenn du am Krankenbett gefesselt bist. Durch deine Gebete zum Beispiel oder durch deine Gaben, durch dein Zeugnis und auch durch deine Dankbarkeit und Zufriedenheit, in welcher du nicht irre wirst am Herrn, sondern selbst im Leid dem Herrn die Ehre gibst. Manch einer kommt sich ja nutzlos vor, weil er vielleicht alt, gebrechlich oder krank da niederliegt und denkt sich, ja, was soll ich oder was kann ich denn für den Herrn schon noch tun? Oh, da irrst du gewaltig. Du kannst noch sehr viel tun. Und glaube nicht, dass der Dienst eines Überseemissionars, der Hunderttausende von Kilometern zurücklegt, hier predigt und da missioniert, hier Literatur verteilt und da persönlich Hand anlegt, dass dieser Dienst wertvoller ist als deine Gebete und deine Gaben, wodurch der besagte Missionar diesen Dienst ja überhaupt erst tun kann. Komme dir nicht nutzlos vor, sondern danke Gott und lobe seinen Namen. Und wer weiß, ob deine Gebete, deine Freundlichkeit, ja, dein Lächeln und dein Zeugnis nicht schon viel mehr bewegt haben als Millionen von Traktaten. Der Herr erkennt dein Herz. Der Herr, er weiß um deine Aufrichtigkeit. Er weiß um deine Treue. Er kennt auch dein Leid, er kennt deine Nöte, er weiß auch um deine Krankheit. Er kann helfen und er wird auch helfen. Aber vielleicht nicht so, wie wir es erwarten. Vielleicht auch nicht dann, wann wir es erhoffen. Aber er trägt durch, ganz gewiss. Und er hilft zu seiner Zeit und nach seinem Ratschluss, nach seinen Gedanken und nach seinen Wegen. Auf jeden Fall gilt: Glückselig, wer nicht irre wird am Herrn und wer sich ganz bewusst und demütig unter den Willen Gottes stellt. Amen. Amen.
1: 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Auf Wiederhören.

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Das erste Buch Mose, Genesis, Kapitel 35. Und Gott sprach zu Jakob: Mache dich auf, zieh hinauf nach Bethel und wohne dort und baue dort einen Altar für den Gott, der dir erschienen ist, als du vor deinem Bruder Esau geflohen bist. Da sprach Jakob zu seinem Haus und zu allen, die bei ihm waren: Tut die fremden Götter von euch weg, die in eurer Mitte sind, und reinigt euch und wechselt eure Kleider. So wollen wir uns aufmachen und nach Bethel hinaufziehen, dass ich dort einen Altar errichte für den Gott, der mir geantwortet hat zur Zeit meiner Not und der mit mir gewesen ist auf dem Weg, den ich gezogen bin. Da lieferten sie Jakob alle fremden Götter aus, die in ihren Händen waren, samt den Ringen, die sie an ihren Ohren trugen, und Jakob verbarg sie unter der Terebinte, die bei Sichem steht. Danach brachen sie auf, und der Schrecken Gottes fiel auf die umliegenden Städte, so dass sie die Söhne Jakobs nicht verfolgten. Als nun Jakob, er und das ganze Volk, das bei ihm waren, nach Luz kamen, das ist Bethel, das im Land Kanaan liegt, da baute er dort einen Altar und nannte den Ort El-Bethel, weil sich Gott ihm dort geoffenbart hatte, als er vor seinem Bruder floh. Da starb Deborah, die Amme der Rebekka, und wurde unterhalb von Bethel begraben, unter der Eiche, die man Klageeiche nennt. Und Gott erschien Jakob zum zweiten Mal, seitdem er aus Paddan Aram gekommen war, und segnete ihn. Und Gott sprach zu ihm: Dein Name ist Jakob, aber du sollst nicht mehr Jakob heißen, sondern Israel soll dein Name sein. Und so gab er ihm den Namen Israel. Und Gott sprach zu ihm: Ich bin Gott der Allmächtige, sei fruchtbar und mehre dich. Ein Volk und eine Menge von Völkern soll von dir kommen, und Könige sollen aus deinen Länden hervorgehen. Das Land aber, das ich Abraham und Isaak gegeben habe, das will ich dir und deinem Samen nach dir geben. Und Gott erhob sich von ihm an dem Ort, wo er mit ihm geredet hatte. Da richtete Jakob eine Säule auf an dem Ort, wo er mit ihm geredet hatte, einen Gedenkstein, und goss ein Trankopfer darauf aus und schüttete Öl darüber. Und Jakob gab dem Ort, wo Gott mit ihm geredet hatte, den Namen Bethel. Danach brachen sie von Bethel auf, und als sie nur noch ein Stück Weg bis Ephrata zu gehen hatten, gebar Rahel, und sie hatte eine schwere Geburt. Als sie aber die Geburt so schwer wurde, sprach die Hebamme: Fürchte dich nicht, du hast auch diesmal einen Sohn. Und es geschah, als ihr die Seele entschwand, weil sie am Sterben war, da gab sie ihm den Namen Ben-Oni, sein Vater aber nannte ihn Benjamin. Und Rahel starb und wurde begraben am Weg nach Ephrata, das ist Bethlehem. Und Jakob stellte einen Gedenkstein auf über ihrem Grab, das ist Rahels Grabmal geblieben bis zu diesem Tag. Und Israel zog weiter und schlug sein Zelt jenseits des Herdenturmes auf. Und es geschah, als Israel in dem Land wohnte, da ging Ruben hin und lag bei Bilha, der Nebenfrau seines Vaters, und Israel erfuhr es. Jakob aber hatte 12 Söhne. Die Söhne Leas waren diese: Ruben, der erstgeborene Sohn Jakobs, und Simeon und Levi und Juda und Issachar und Sebulon. Die Söhne Rahels waren Josef und Benjamin. Die Söhne Bilhas, der Magd Rahels, Dan und Naphtali. Die Söhne Silpas, der Magd Leas, Gad und Asser. Das sind die Söhne Jakobs, die ihm in Paddan Aram geboren wurden. Und Jakob kam zu seinem Vater Isaak nach Mamre bei Kirjat Arba, das ist Hebron, wo Abraham und Isaak als Fremdlinge geweilt hatten. Und Isaak wurde 180 Jahre alt. Und Isaak verschied und starb und wurde zu seinem Volk versammelt, alt und lebenssatt. Und seine Söhne Esau und Jakob begruben ihn.

Kapitel 36. Dies ist die Geschichte Esaus, das ist Edom. Esau nahm seine Frauen von den Töchtern Kanaans, Ada, die Tochter Elons, des Hethiters, und Oholibama, die Tochter der Ana, der Tochter Zibeons, des Heviters. Dazu Basmat, die Tochter Ismaels, Nebajots Schwester. Und Ada gebar dem Esau den Eliphas. Aber Basmat gebar den Riguel. Oholibama gebar Jehusch und Jaelam und Korah. Das sind die Söhne Esaus, die ihm im Land Kanaan geboren wurden. Und Esau nahm seine Frauen und seine Söhne und seine Töchter und alle Seelen seines Hauses, auch seine Habe und all sein Vieh und alle Güter, die er im Land Kanaan erworben hatte, und zog von seinem Bruder Jakob weg in ein anderes Land. Denn ihre Habe war zu groß, so dass sie nicht beieinander wohnen konnten, und das Land, in dem sie Fremdlinge waren, konnte sie wegen ihrer Herden nicht ertragen. So wohnte Esau auf dem Bergland von Seir. Esau, das ist Edom. Dies ist das Geschlecht Esaus, des Vaters der Edomiter, auf dem Bergland von Seir. Und dies sind die Namen der Söhne Esaus: Eliphas, der Sohn Adas, der Frau Esaus, Riguel, der Sohn Basmats, der Frau Esaus. Die Söhne des Eliphas aber waren diese: Teman, Omar, Zepho, Gaetam und Kenas. Und Timna war eine Nebenfrau des Eliphas, des Sohnes Esaus, die gebar dem Eliphas den Amalek. Das sind die Söhne von Ada, der Frau Esaus. Aber die Söhne Reguels sind diese: Nachat, Serach, Shamma und Missa. Das sind die Söhne von Basmat, der Frau Esaus. Die Söhne aber von Oholibama, der Frau Esaus, der Tochter der Ana, der Tochter Zibeons, die sie Esau gebar, sind diese: Jehusch, Jaelam und Korah. Das sind die Fürsten unter den Söhnen Esaus. Die Söhne des Eliphas, des ersten Sohnes Esaus, waren diese: der Fürst Teman, der Fürst Omar, der Fürst Zepho, der Fürst Kenas, der Fürst Korah, der Fürst Gaetam, der Fürst Amalek. Das sind die Fürsten von Eliphas im Land Edom, das sind die Söhne der Ada. Und das sind die Söhne Reguels, des Sohnes Esaus: der Fürst Nachat, der Fürst Serach, der Fürst Shamma, der Fürst Missa. Das sind die Fürsten von Reguel im Land Edom, das sind die Söhne der Basmat, der Frau Esaus. Dies sind die Söhne Oholibamas, der Frau Esaus: der Fürst Jehusch, der Fürst Jaelam, der Fürst Korah. Das sind die Fürsten von Oholibama, der Tochter der Ana, der Frau Esaus. Das sind die Söhne Esaus und ihre Fürsten, das ist Edom. Die Söhne Seirs aber, des Horiters, die im Land wohnten, sind diese: Lotan, Schobal, Zibeon, Ana, Dishon, Ezer und Dishan. Das sind die Fürsten der Horiter, die Söhne des Seir im Land Edom. Aber Lotans Söhne waren diese: Hori und Hemam, und Lotans Schwester hieß Timna. Die Söhne Schobals waren diese: Alwan, Manachat, Ebal, Shepho und Onam. Die Söhne Zibeons waren Aja und Ana. Das ist jener Ana, der in der Wüste die heißen Quellen fand, als er die Esel seines Vaters Zibeon hütete. Die Kinder Anas waren Dishon und Oholibama, diese ist die Tochter Anas. Die Söhne Dishons waren Hemdan, Eshban, Jitran und Keran. Die Söhne Esas waren Bilhan, Saavan und Akan. Die Söhne Dishans waren Uz und Aran. Das sind die Fürsten der Horiter: der Fürst Lotan, der Fürst Schobal, der Fürst Zibeon, der Fürst Ana, der Fürst Dishon, der Fürst Ezer, der Fürst Dishan. Das sind die Fürsten der Horiter nach ihren Fürstentümern im Land Seir. Die Könige aber, die im Land Edom regiert haben, bevor ein König über die Kinder Israels regierte, sind diese: Bela, der Sohn Beors, war König in Edom, und der Name seiner Stadt war Dinhaba.
Als Bela starb, wurde Jobab, der Sohn Serachs aus Bozra, König an seiner Stelle. Als Jobab starb, wurde Husham aus dem Land der Temaniter König an seiner Stelle. Als Husham starb, wurde an seiner Stelle Hadad, der Sohn Bedads, König, der die Midianiter im Gebiet von Moab schlug, und der Name seiner Stadt war Avit. Als Hadad starb, wurde Samla von Masreka König an seiner Stelle. Als Samla starb, wurde Saul von Rechobot am Strom König an seiner Stelle. Als Saul starb, wurde Baal-Hanan, der Sohn Achbors, König an seiner Stelle. Als Baal-Hanan, der Sohn Achbors, starb, wurde Hadar König an seiner Stelle, und der Name seiner Stadt war Pagu, und der Name seiner Frau war Mehetabeel, eine Tochter Matrets, der Tochter Mesahabs. Und dies sind die Namen der Fürsten von Esau nach ihren Geschlechtern, Orten und Namen. Der Fürst von Timna, der Fürst von Alva, der Fürst von Jetet, der Fürst von Oholibama, der Fürst von Ela, der Fürst von Pinon, der Fürst von Kenas, der Fürst von Teman, der Fürst von Mibzar, der Fürst von Magdiel, der Fürst von Iram. Das sind die Fürsten in Edom, wie sie im Land ihres Eigentums gewohnt haben. Und Esau ist der Vater der Edomiter.

Kapitel 37. Jakob aber wohnte in dem Land, in dem sein Vater ein Fremdling war, im Land Kanaan. Dies ist die Geschichte Jakobs. Josef war 17 Jahre alt, als er mit seinen Brüdern das Vieh hütete, und er war als Knabe bei den Söhnen Bilhas und Silpas, den Frauen seines Vaters. Und Josef brachte vor ihren Vater, was man ihnen Schlimmes nachsagte. Israel aber hatte Josef lieber als alle seine Söhne, weil er ihn in seinem Alter bekommen hatte, und er hatte ihm einen bunten Leibrock machen lassen. Als nun seine Brüder sahen, dass ihr Vater ihn lieber hatte als alle seine Brüder, hassten sie ihn und wollten ihn nicht mehr mit dem Friedensgruß grüßen. Josef aber hatte einen Traum und verkündete ihn seinen Brüdern, da hassten sie ihn noch mehr. Er sprach nämlich zu ihnen: »Hört doch, was für einen Traum ich gehabt habe. Siehe, wir banden Garben auf dem Feld, und siehe, da richtete sich meine Garbe auf und blieb stehen, und siehe, eure Garben stellten sich ringsumher und warfen sich vor meiner Garbe nieder.« Da sprachen seine Brüder zu ihm: »Willst du etwa unser König werden? Willst du über uns herrschen?« Darum hassten sie ihn noch mehr wegen seiner Träume und wegen seiner Reden. Er hatte aber noch einen anderen Traum, den erzählte er seinen Brüdern auch und sprach: »Seht, ich habe wieder geträumt, und siehe, die Sonne und der Mond und 11 Sterne beugten sich vor mir nieder.« Als er aber das seinem Vater und seinen Brüdern erzählte, tadelte ihn sein Vater und sprach zu ihm: »Was ist das für ein Traum, den du geträumt hast? Sollen etwa ich und deine Mutter und deine Brüder kommen und uns vor dir bis zur Erde niederbeugen?« Und seine Brüder waren eifersüchtig auf ihn, sein Vater aber bewahrte das Wort im Gedächtnis. Als aber seine Brüder nach Sichem gegangen waren, um die Schafe ihres Vaters zu weiden, da sprach Israel zu Josef: »Weiden nicht deine Brüder die Herde in Sichem? Komm, ich will dich zu ihnen senden.« Er aber sprach: »Hier bin ich.« Da sprach er zu ihm: »Geh doch und sieh, ob es gut steht um deine Brüder und ob es gut steht um die Herde, und bring mir Bescheid.« So sandte er ihn aus dem Tal Hebron, und er wanderte nach Sichem. Da traf ihn ein Mann, als er umherirrte auf dem Feld, der fragte ihn und sprach: »Was suchst du?« Er antwortete: »Ich suche meine Brüder, sage mir doch, wo sie weiden.« Der Mann antwortete: »Sie sind von hier fortgezogen, denn ich hörte sie sagen: Lasst uns nach Dothan ziehen.« Da ging Josef seinen Brüdern nach und fand sie in Dothan. Als sie ihn nun von Ferne sahen, ehe er in ihre Nähe kam, beschlossen sie, ihn heimlich umzubringen. Und sie sprachen zueinander: »Seht, da kommt der Träumer daher. Und nun kommt und lasst uns ihn töten und in eine Zisterne werfen und sagen, ein böses Tier habe ihn gefressen. Dann wollen wir sehen, was aus seinen Träumen wird.« Als Ruben dies hörte, rettete er ihn aus ihren Händen, indem er sprach: »Wir wollen ihn nicht ums Leben bringen.« Und weiter sprach Ruben zu ihnen: »Vergießt kein Blut. Werft ihn in die Zisterne dort in der Wüste, aber legt nicht Hand an ihn.« Er wollte ihn aber aus ihrer Hand erretten und ihn wieder zu seinem Vater bringen. Und es geschah, als Josef zu seinen Brüdern kam, da zogen sie ihm das Gewand aus, den bunten Leibrock, den er trug, und sie ergriffen ihn und warfen ihn in die Zisterne. Die Zisterne aber war leer, und es war kein Wasser darin. Darauf setzten sie sich nieder, um zu essen. Als sie aber ihre Augen hoben und sich umsahen, siehe, da kam eine Karawane von Ismaelitern von Gilead daher, deren Kamele trugen Tragakant, Balsam und Ladanum, und sie zogen hinab, um es nach Ägypten zu bringen. Da sprach Juda zu seinen Brüdern: »Was gewinnen wir damit, dass wir unseren Bruder töten und sein Blut verbergen? Kommt, wir wollen ihn den Ismaelitern verkaufen und nicht selbst Hand an ihn legen, denn er ist unser Bruder, unser Fleisch.« Und seine Brüder stimmten zu. Als nun die midianitischen Kaufleute vorbeikamen, zogen sie Josef aus der Zisterne herauf und verkauften ihn den Ismaelitern für 20 Silberlinge, und diese brachten Josef nach Ägypten. Als nun Ruben zur Zisterne zurückkam, siehe, da war Josef nicht mehr in der Zisterne. Da zerriss er sein Gewand, kehrte zu seinen Brüdern zurück und sprach: »Der Knabe ist verschwunden, und ich, wo soll ich hin?«
Sie aber nahmen Josefs Leibrock und schlachteten einen Ziegenbock, tauchten den Leibrock in das Blut, und sie schickten den bunten Leibrock ihrem Vater und ließen ihm sagen: »Das haben wir gefunden, sieh doch, ob es der Leibrock deines Sohnes ist oder nicht.« Und er erkannte ihn und sprach: »Es ist der Leibrock meines Sohnes. Ein wildes Tier hat ihn gefressen. Josef ist gewiss zerrissen worden.« Und Jakob zerriss seine Kleider und legte Sacktuch um seine Lenden und trug lange Zeit Leid um seinen Sohn. Da machten sich alle seine Söhne und Töchter auf, um ihn zu trösten, er aber wollte sich nicht trösten lassen, sondern sprach: »Ich höre nicht auf zu trauern, bis ich zu meinem Sohn hinabfahre ins Totenreich.« So beweinte ihn sein Vater. Aber die Midianiter verkauften ihn nach Ägypten an Potiphar, einen Kämmerer des Pharao, den Obersten der Leibwache.

Kapitel 38. Es geschah aber um jene Zeit, dass Juda von seinen Brüdern wegzog und sich zu einem Mann aus Adulam wandte, der Hira hieß. Und Juda sah dort die Tochter eines Kanaaniters, der Schua hieß, und er nahm sie zur Frau und ging zu ihr ein. Und sie wurde schwanger und gebar einen Sohn, und er gab ihm den Namen Ir. Und sie wurde wieder schwanger und gebar einen Sohn, und sie gab ihm den Namen Onan. Und wiederum gebar sie einen Sohn, und sie gab ihm den Namen Schela. Er befand sich aber in Kesib, als sie ihn gebar. Und Juda gab seinem erstgeborenen Sohn Er eine Frau, die hieß Tamar. Aber Er, der erstgeborene Judas, war böse in den Augen des Herrn, darum tötete ihn der Herr. Da sprach Juda zu Onan: Komm zu der Frau deines Bruders und vollziehe mit ihr die Schwagerehe, damit du deinem Bruder Nachkommen erwächst. Da aber Onan wusste, dass der Nachkomme nicht sein eigener sein würde, ließ er es auf die Erde fallen und verderben, wenn er zur Frau seines Bruders ging, um seinem Bruder keinen Nachkommen zu geben. Was er tat, missfiel aber dem Herrn, da tötete er auch ihn. Da sprach Juda zu Tamar, der Frau seines Sohnes: Bleibe als Witwe im Haus deines Vaters, bis mein Sohn Schela erwachsen ist. Denn er dachte, vielleicht könnte er auch sterben wie seine Brüder. So ging Tamar hin und blieb im Haus ihres Vaters. Als nun viele Tage verflossen waren, starb die Tochter Schuas, die Frau Judas, und nachdem Juda ausgetrauert hatte, ging er hinauf zu seinen Schafherden nach Timna, er und Hira, sein Freund aus Adulam. Da wurde der Tamar berichtet: Siehe, dein Schwiegervater geht hinauf nach Timna, um seine Schafe zu scheren. Da legte sie die Witwenkleider ab, bedeckte sich mit einem Schleier und verhüllte sich und setzte sich ans Tor von Enaim am Weg nach Timna. Denn sie sah, dass Schela erwachsen war und sie ihm nicht zur Frau gegeben wurde. Als nun Juda sie sah, glaubte er, sie sei eine Hure, denn sie hatte ihr Angesicht bedeckt. Und er bog ab zu ihr an den Weg und sprach: Lass mich doch zu dir kommen. Denn er wusste nicht, dass sie die Frau seines Sohnes war. Sie antwortete: Was willst du mir geben, wenn du zu mir kommst? Er sprach: Ich will dir einen Ziegenbock von der Herde schicken. Sie antwortete: So gib mir ein Pfand, bis du ihn mir schickst. Er sprach: Was willst du, dass ich dir zum Pfand gebe? Sie antwortete: Deinen Siegelring und deine Schnur und deinen Stab, den du in deiner Hand hast. Da gab er es ihr und ging zu ihr ein, und sie wurde von ihm schwanger. Und sie machte sich auf und ging hin und legte ihren Schleier ab und legte wieder ihre Witwenkleider an. Juda aber sandte den Ziegenbock durch seinen Freund, den Adulamiter, um das Pfand von der Frau zurückzuerhalten, aber er fand sie nicht. Da fragte er die Leute an jenem Ort und sprach: Wo ist die Tempelhure, die bei Enaim am Weg saß? Sie antworteten: Es ist keine Tempelhure hier gewesen. Und er kam wieder zu Juda und sprach: Ich habe sie nicht gefunden. Dazu sagen die Leute an jenem Ort, es sei keine Tempelhure dort gewesen. Juda sprach: So soll sie das Pfand für sich behalten, damit wir nicht in Verruf geraten. Siehe, ich habe den Bock geschickt, aber du hast sie nicht gefunden. Und es geschah nach etwa 3 Monaten, da wurde dem Juda berichtet: Deine Schwiegertochter Tamar hat Hurerei getrieben, und siehe, sie ist von der Hurerei auch schwanger geworden. Da sprach Juda: Führt sie hinaus, damit sie verbrannt werde. Und als man sie hinausführte, schickte sie zu ihrem Schwiegervater und ließ ihm sagen: Von dem Mann bin ich schwanger geworden, dem das gehört. Und sie sprach: Erkenne doch, wem gehört dieser Siegelring und die Schnur und der Stab. Da erkannte es Juda und sprach: Sie ist gerechter als ich, denn ich habe sie nicht meinem Sohn Schela gegeben. Und er hatte hinfort keinen geschlechtlichen Umgang mehr mit ihr. Und es geschah, als sie gebären sollte, siehe, da waren Zwillinge in ihrem Leib. Und es geschah, als sie gebar, da kam eine Hand heraus. Da nahm die Hebamme einen roten Faden und band ihn darum und sprach: Der ist zuerst herausgekommen. Als dieser aber seine Hand wieder hineinzog, siehe, da kam sein Bruder heraus, und sie sprach: Warum hast du dir einen solchen Riss gemacht? Und man gab ihm den Namen Peretz.
Danach kam sein Bruder heraus, der den roten Faden um die Hand hatte, und man gab ihm den Namen Serach.

Kapitel 39. Josef aber war nach Ägypten hinabgeführt worden, und Potiphar, ein Kämmerer des Pharao, der Oberste der Leibwache, ein Ägypter, hatte ihn aus der Hand der Ismaeliter erworben, die ihn dorthin gebracht hatten. Und der Herr war mit Josef, und er war ein Mann, dem alles gelang, und so durfte er im Haus seines ägyptischen Herrn bleiben. Und als sein Gebieter sah, dass der Herr mit ihm war und dass der Herr in seiner Hand alles gelingen ließ, was er unternahm, da fand Josef Gnade in seinen Augen und durfte ihn bedienen, und er setzte ihn zum Aufseher über sein Haus und gab alles, was er hatte, in seine Hand. Und von der Zeit an, da er ihn über sein Haus und über alle seine Güter gesetzt hatte, segnete der Herr das Haus des Ägypters um Josefs willen, und der Segen des Herrn war in allem, was er hatte, im Haus und auf dem Feld. Da überließ er alles, was er hatte, der Hand Josefs und kümmerte sich um gar nichts mehr als um das Brot, das er aß. Josef aber war von schöner Gestalt und gutem Aussehen. Es geschah aber nach diesen Begebenheiten, dass die Frau seines Herrn ihre Augen auf Josef warf und zu ihm sprach: »Lege dich zu mir.« Er aber weigerte sich und sprach zu der Frau seines Herrn: »Siehe, mein Herr verlässt sich auf mich und kümmert sich um nichts, was im Haus vorgeht, und hat alles in meine Hand gegeben, was ihm gehört. Es ist niemand größer in diesem Haus als ich, und es gibt nichts, das er mir vorenthalten hätte, ausgenommen dich, weil du seine Frau bist. Wie sollte ich nun eine so große Missetat begehen und gegen Gott sündigen?« Und obwohl sie ihm Tag für Tag zuredete, hörte er doch nicht auf sie, dass er sich zu ihr gelegt oder sich an ihr vergangen hätte. Es geschah aber an einem solchen Tag, als er ins Haus kam, um seine Arbeit zu tun, und niemand von den Leuten des Hauses anwesend war, dass sie ihn bei seinem Obergewand ergriff und zu ihm sprach: »Lege dich zu mir.« Er aber ließ das Obergewand in ihrer Hand und floh und lief hinaus. Als sie nun sah, dass er das Obergewand in ihrer Hand gelassen hatte und entflohen war, da rief sie die Leute ihres Hauses herbei und sprach zu ihnen: »Seht, er hat uns den Hebräer ins Haus gebracht, damit er Mutwillen mit uns treibt. Er kam zu mir herein, um bei mir zu liegen, ich aber habe aus Leibeskräften geschrien.« Als er nun hörte, dass ich meine Stimme erhob und schrie, ließ er sein Obergewand neben mir liegen und floh hinaus. Und sie ließ sein Obergewand neben sich liegen, bis sein Herr nach Hause kam. Dem erzählte sie die gleiche Geschichte und sprach: »Der hebräische Knecht, den du uns gebracht hast, ist zu mir hereingekommen, um Mutwillen mit mir zu treiben. Als ich aber meine Stimme erhob und schrie, ließ er sein Obergewand neben mir liegen und entfloh nach draußen.« Als nun sein Herr die Rede seiner Frau hörte, als sie sprach: »So und so hat mir dein Knecht getan«, da entbrannte sein Zorn. Und der Herr Josefs nahm ihn und warf ihn ins Gefängnis, dorthin, wo die Gefangenen des Königs gefangen lagen. So war er dort im Gefängnis. Aber der Herr war mit Josef und verschaffte ihm Gunst und schenkte ihm Gnade vor den Augen des Kerkermeisters. Und der Kerkermeister gab alle Gefangenen, die im Kerker waren, in Josefs Hand, und alles, was es dort zu tun gab, geschah durch ihn. Der Kerkermeister kümmerte sich nicht im geringsten um irgendetwas, das Josef in die Hand nahm, denn der Herr war mit ihm, und der Herr ließ alles gelingen, was er tat.

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1: Liebe Hörerinnen und Hörer, wir heißen Sie herzlich willkommen zu unserer Reihe Missionswerk Mitternachtsruf für Sie gelesen. Das Buch Das Geheimnis der Entrückung von Arno Fröse ist ein intensives Bibelstudium, das zur Verdeutlichung des prophetischen Wortes konzipiert worden ist. Dieses Buch setzt sich ausführlich mit einem für die Gemeinde noch nie dagewesenen Ereignis auseinander, mit der Entrückung. Gründlich untersucht Arno Fröse die biblischen Befunde, die dieses Thema betreffen, und zeigt auf, warum die Beschäftigung mit der Entrückung für uns heute wichtig ist. Es ist die unausweichliche Lehre von der Wiederkunft Jesu Christi, die uns gebietet, das Geheimnis der Entrückung zu erforschen. Hören Sie heute aus dem Buch Das Geheimnis der Entrückung von Arno Fröse die 29. Folge und damit den ersten Teil des 15. Kapitels. Wir wünschen Ihnen beim Hören dieser Sendung Gottes reichen Segen. Es liest für Sie Andreas Klinner.
2: Kapitel 15a – Der letzte Kampf der Gläubigen. Römer 13, Vers 12 sagt: Die Nacht ist vorgerückt, der Tag aber ist nahe. So lasst uns nun ablegen die Werke der Finsternis und anlegen die Waffen des Lichts. Hebräer 9, Vers 27 sagt: Es ist den Menschen bestimmt, einmal zu sterben, danach aber das Gericht. Diese beiden Verse fassen den letzten Kampf der Gläubigen zusammen. Sie fragen sich vielleicht, warum wir noch kämpfen müssen, da der Herr doch bereits gewonnen hat. Ich glaube, das liegt daran, dass Licht und Finsternis sich gegenseitig ausschließen. Denken Sie daran, das Licht ist immer stärker als die Dunkelheit. Ganz gleich, wie finster die Dunkelheit ist, wenn Licht scheint, weicht die Dunkelheit augenblicklich und alles, was sie zu verbergen suchte, wird aufgedeckt. Nur wenn kein Licht vorhanden ist, kann die Dunkelheit ihre Stärke ausspielen. Da der Herr in Matthäus 5, Vers 14 sagte: Ihr seid das Licht der Welt, kann sich die Finsternis nicht völlig ausbreiten. Die Werke der Finsternis werden durch unsere Gegenwart sichtbar gemacht. Wir sollten uns daran erinnern, dass das Licht, das die Finsternis entlarvt, nicht auf unser Fleisch und Blut zurückzuführen ist. Lassen Sie sich nicht von wohlmeinenden Christen irreführen, die die Finsternis in unserem Land aufdecken und unsere Gesellschaft von ihr befreien wollen. Das wird nie passieren. Die Bibel verheißt so etwas nicht, und im Grunde sind derartige Versuche das Werk des großen Feindes. Manche von Ihnen wird eine solche Aussage schockieren, aber aufgrund der biblischen Lehre bin ich überzeugt, dass sie wahr ist. Der Herr Jesus hat uns gesagt, dass sein Reich nicht von dieser Welt ist. Andernfalls hätten seine Jünger gekämpft. Der Herr Jesus selbst wurde unter einer fremden Besatzungsmacht geboren und lebte sein ganzes Leben unter diesen Umständen. Aber er erhob nicht einen Finger gegen die politische und militärische Autorität Roms. Er unterstützte sogar die Abgabe von Steuern an die ausländische Regierung, als er sagte: Gebt dem Kaiser, was des Kaisers ist. Wenn wir das Leben von Paulus und der anderen Apostel betrachten, sehen wir, dass sie in keiner Weise politisch aktiv waren. Vielmehr waren sie ganz von dem Wunsch erfüllt, das Evangelium zu predigen und Jesus sogar bis in den Tod zu folgen. Sie mögen edle Motive haben, die Missstände in unserer Gesellschaft zu bekämpfen. Aber wenn sie das tun, dann denken sie daran, dass die Bibel ihnen keinen Erfolg verheißt. Wie also sollen wir gegen die Mächte der Finsternis kämpfen? Indem wir einfach Christen sind und wie solche handeln und die Frucht des Geistes in unserem Leben zeigen. Dieses Licht ist viel stärker als jede politische Macht in der Welt. Der Kampf gegen Abtreibung, Homosexualität, Atheismus und Drogenmissbrauch wird keine Frucht zu seiner Ehre hervorbringen, sondern uns nur in die Angelegenheiten der Welt verwickeln. So vergeuden wir unsere Kraft für die Dinge der Welt. Das Licht muss erst von der Welt weggenommen werden, bevor sich das Werk der Finsternis, einschließlich der Täuschung der Welt, ganz ausbreiten kann. Solange dies noch nicht geschehen ist, sind wir, obwohl noch in unserem Fleisch und Blut, Lichtträger. Dass der Apostel uns auffordert, die Werke der Finsternis abzulegen, macht deutlich, dass Christen aufgrund ihrer alten Natur gefährdet sind, sich an diesen Werken zu beteiligen. Es zeigt auch, dass wir in unserem Fleisch nicht automatisch von der Finsternis getrennt sind, auch wenn uns der Geist Gottes wiedergeboren hat. Paulus sprach auch davon, dass uns die Sünde leicht verführt. Mit anderen Worten, Christen können dieselben Sünden begehen wie die Kinder der Welt. Wir sind erlöst von der Macht und Schuld der Sünde, aber nicht von ihrer Gegenwart. Folglich besteht unser letzter Kampf darin, der Versuchung und Sünde permanent zu widerstehen. Wie standhaft wir im Glauben sind, bestimmt unseren Lohn, der denen zuteil wird, die treu an ihrem Herrn festgehalten haben. In 2. Johannes 1, Vers 8 werden wir deutlich daran erinnert: Seht euch vor, dass wir nicht verlieren, was wir erarbeitet haben, sondern vollen Lohn empfangen. Wir können dieses Kapitel in 5 Punkte einteilen. Erstens, als Licht zu Finsternis wurde. Zweitens, der Kampf zwischen Licht und Finsternis. Drittens, der Kampf zwischen Geist, Seele und Körper. Viertens, der Kampf gegen Täuschung. Fünftens, der Kampf des Schweigens. Erstens, als Licht zu Finsternis wurde. Jesaja lässt uns in die Vergangenheit blicken. In Kapitel 14, die Verse 12 bis 14, zeigt er uns die Geschichte der Finsternis. Wie bist du vom Himmel herabgefallen, du Glanzstern, Sohn der Morgenröte? Wie bist du zu Boden geschmettert, du Überwältiger der Nationen? Und doch hattest du dir in deinem Herzen vorgenommen, ich will zum Himmel emporsteigen und meinen Thron über die Sterne Gottes erhöhen und mich niederlassen auf dem Versammlungsberg im äußersten Norden. Ich will emporfahren auf Wolkenhöhen, dem Allerhöchsten mich gleich machen. Diese Verse beschreiben die Geburt der Finsternis. Luzifer, der Sohn der Morgenröte, war einst eine herausragende Persönlichkeit in der Gegenwart Gottes. Von den englischen Bibeln übersetzt nur die King James Bibel das Wort Glanzstern mit Luzifer, um eine Verwechslung mit dem einzig wahren leuchtenden Morgenstern zu vermeiden. In den gängigen deutschen Bibelübersetzungen findet sich das Wort höchstens als Anmerkung in der Fußnote, siehe Schlachter 2000. So übersetzt die Luther-Übersetzung von 1912: Wie bist du vom Himmel gefallen, du schöner Morgenstern? Das ist ein anschauliches Bild für die Geburt der Sünde. Natürlich kann unser begrenzter menschlicher Intellekt diese schreckliche Katastrophe nicht vollständig erfassen. Dieser Sohn der Morgenröte, der voller Licht und von unglaublicher Schönheit und Herrlichkeit war, hatte in seinem Herzen den Wunsch, dem Allerhöchsten gleich zu sein. Seine Selbsterhöhung und sein Stolz drücken sich in dem fünffachen »Ich will« aus, das Jesaja in dieser Stelle zitiert. In seinem Herzen war die Täuschung geboren, die ihn zu Fall brachte. So wurde aus Licht Finsternis. Der Fall der Engel. Die Sünde beschränkte sich nicht auf den Sohn der Morgenröte. Die Bibel berichtet, dass sich ein Drittel der Engel vom Teufel täuschen ließ. Judas sagte über diese Engel in Judas 1, Vers 6, dass er, Gott, die Engel, die ihren Herrschaftsbereich nicht bewahrten, sondern ihre eigene Behausung verließen, für das Gericht des großen Tages mit ewigen Fesseln unter der Finsternis verwahrt hat. Offenbarung 12, Vers 4 bestätigt, dass ein Drittel der Engel auf die Erde geworfen wurden. Sein Schwanz zog den dritten Teil der Sterne des Himmels nach sich und warf sie auf die Erde. Und der Drache stand vor der Frau, die gebären sollte, um ihr Kind zu verschlingen, wenn sie geboren hätte. Die gefallenen Engel wurden die Helfer des Teufels. Luzifer, der Anführer dieser rebellischen Schar, wird in Offenbarung 12, Vers 9 mit den folgenden Bezeichnungen beschrieben. Erstens, der große Drache. Zweitens, die alte Schlange. Drittens, der Teufel. Und viertens, der Satan. Und so wurde der große Drache niedergeworfen, die alte Schlange, genannt der Teufel und der Satan, der den ganzen Erdkreis verführt. Er wurde auf die Erde hinabgeworfen und seine Engel wurden mit ihm hinabgeworfen. Dämonische Besessenheit. Matthäus 8, die Verse 28 und 29 berichtet von einer ganzen Legion von Dämonen, die in zwei Männer gedrungen waren. Und als er ans jenseitige Ufer in das Gebiet der Gergesener kam, liefen ihm zwei Besessene entgegen. Die kamen aus den Gräbern heraus und waren sehr gefährlich, so dass niemand auf jener Straße wandern konnte. Und siehe, sie schrien und sprachen: Was haben wir mit dir zu tun, Jesus, du Sohn Gottes? Bist du hierher gekommen, um uns vor der Zeit zu quälen? Bei Lukas fragte ein dämonisch besessener Mann: Was habe ich mit dir zu tun, Jesus, du Sohn Gottes des Höchsten? Die Dämonen wussten anscheinend, dass Jesus gekommen war, um sie in den Abgrund zu werfen. Aber ihnen war auch klar, dass es nicht vor der Zeit geschehen würde. Als Jesus den Dämon fragte: Wie heißt du? Erwiderte er: Legion, denn viele Dämonen waren in ihn gefahren. Das Wort Legion bezeichnete in der römischen Armee eine Streitmacht von 3.000 bis 6.000 Mann. Dieser eine Mann war also von 3.000 bis 6.000 Dämonen besessen. Können Sie sich vorstellen, wie viele Dämonen gegenwärtig in den Kindern der Finsternis aktiv sind? Gut zu wissen, dass der Herr die Mächte der Finsternis für alle Ewigkeit besiegt hat. Der Fall der Tiere. Der Fall des Sohnes der Morgenröte führte auch zum Fall der Schlange, einem Tier. Auf den ersten Seiten unserer Bibel lesen wir, wie der Fürst der Finsternis wirkt. Er hatte bereits ein Drittel der Engelscharen getäuscht, und jetzt kam die neu erschaffene Tierwelt an die Reihe. So lesen wir in 1. Mose 3, Vers 1: Aber die Schlange war listiger als alle Tiere des Feldes, die Gott der Herr gemacht hatte. Und sie sprach zu der Frau: Sollte Gott wirklich gesagt haben, dass ihr von keinem Baum im Garten essen dürft? Wir glauben vielleicht, dass diese Schlange der Teufel selbst war, was Offenbarung 12, Vers 9 zu bestätigen scheint, wo er als die alte Schlange bezeichnet wird. In diesem Kapitel erhalten wir weitere Informationen, die deutlich machen, dass vom Teufel die Rede ist. Er wird mit 4 Titeln bedacht: der große Drache, die alte Schlange, der Teufel und der Satan. Die Schlange aus 1. Mose 3 kann jedoch nicht der Teufel sein, da sie beschrieben wird als eines der Tiere des Feldes, die Gott der Herr gemacht hatte. Diese Schlange gehört zu Gottes geschaffener Tierwelt und steht nicht in direkter Verbindung zum gefallenen Sohn der Morgenröte. Nichts in der Schrift deutet an, dass der Teufel im Garten Eden in Form einer Schlange auftrat, da Gott in 1. Mose 1, Vers 31 seine Schöpfung sehr gut nannte. Die Schlange in 1. Mose wurde zum Partner der alten Schlange, genannt der Teufel. Daher muss ich annehmen, dass diese Schlange eines der vielen Tiere war, die Gott geschaffen hatte. Beachten Sie, dass die Schlange listiger war. Der Auslegung dieser Verse zufolge muss die Schlange vom Teufel getäuscht worden sein. Nachdem Adam gesündigt hatte, verkündete der Herr das Gericht über die Schlange. So lesen wir in 1. Mose 3, Vers 14: Da sprach Gott der Herr zur Schlange: Weil du dies getan hast, so sollst du verflucht sein, mehr als alles Vieh und mehr als alle Tiere des Feldes. Auf deinem Bauch sollst du kriechen und Staub sollst du fressen dein Leben lang. Dieser Vers macht unmissverständlich klar, dass die Schlange nicht der Teufel war, da sie verurteilt wurde, auf ihrem Bauch zu kriechen und ihr Leben lang Staub zu fressen. Das lässt vermuten, dass die Schlange vor dem Gericht des Herrn Beine besaß. Gott sagte: Du sollst verflucht sein, mehr als alles Vieh und mehr als alle Tiere des Feldes. Die Schlange gehörte somit zum Tierreich Gottes und war nicht der Teufel selbst. Der Fluch ist noch nicht vollständig erfüllt. Ich möchte darauf hinweisen, dass der zweite Teil des Fluchs, Staub sollst du fressen, noch nicht erfüllt ist. In unserem Teil der Welt haben wir eine ganze Reihe von Schlangen, einschließlich Klapperschlangen, Wassermokassinschlangen und nordamerikanische Kupferkopfschlangen. Sie fressen alle möglichen Arten von Tieren wie Hasen, Mäuse, Ratten und sogar Fische und Frösche, aber keinen Staub. Wenn aber Jesus zurückkommt und sein tausendjähriges Friedensreich auf der Erde aufrichtet, wird die Tierwelt von der Knechtschaft erlöst werden. So lesen wir in Jesaja 65, Vers 25: Wolf und Lamm werden einträchtig weiden, und der Löwe wird Stroh fressen wie das Rind, und die Schlange wird sich von Staub nähren. Sie werden nicht Schaden noch Verderben anrichten auf meinem ganzen heiligen Berg, spricht der Herr. Interessanterweise wird die Schlange zu dieser Zeit Staub fressen. Der Fall des Menschen. Die Täuschung ging weiter, als die Schlange Eva eine einfache, aber hinterlistige Frage stellte. Sollte Gott wirklich gesagt haben, dass ihr von keinem Baum im Garten essen dürft? Man spürt geradezu, dass dies eine Fangfrage ist. Offensichtlich kannte die Schlange das Gebot, das Gott gegeben hatte, und fing daher mit einer Frage an, von der sie wusste, dass sie eine religiöse Diskussion auslösen würde. Eva korrigierte sie sofort und sagte in den Versen 2 bis 3, »Von der Frucht der Bäume im Garten dürfen wir essen, aber von der Frucht des Baumes, der in der Mitte des Gartens ist, hat Gott gesagt, esst nicht davon und rührt sie auch nicht an, damit ihr nicht sterbt.« Die ökumenische Diskussion war nun in vollem Gange. Im letzten Vers ist schon zu erkennen, dass die Frau langsam in die Falle der Versuchung ging und dem Gebot Gottes etwas hinzufügte. Und rührt sie auch nicht an. Inspiriert vom Teufel erkannte die Schlange ihre Chance, Eva jetzt richtig zu täuschen. Die erste Lüge. Wie antwortete der Teufel? An dem Tag, da ihr davon esst, werden euch die Augen geöffnet, und ihr werdet sein wie Gott und werdet erkennen, was gut und böse ist. Vers 5. Der Teufel bot Eva eine gehobene Stellung an, wie Gott sein. Genau das hatte er ursprünglich für sich selbst geplant. Er wollte wie der Allerhöchste sein. Als Mitarbeiter des Teufels hüllte die Schlange die Wahrheit in Lügen, als sie sagte in den Versen 4 und 5, »Keineswegs werdet ihr sterben, sondern Gott weiß, an dem Tag, da ihr davon esst, werden euch die Augen geöffnet, und ihr werdet sein wie Gott und werdet erkennen, was gut und böse ist.« Der erste Teil ihrer Aussage war offensichtlich eine Lüge. Keineswegs werdet ihr sterben. Der zweite Teil ist jedoch wahr, wie Vers 22 bestätigt. Und Gott, der Herr, sprach, siehe, der Mensch ist geworden wie unser einer, indem er erkennt, was gut und böse ist. Die Schlange erklärte nicht, was sie mit keineswegs werdet ihr sterben meinte. Vielmehr beschrieb sie die Vorteile, ohne zu erwähnen, dass die Folge der Tod sein würde. Es überrascht nicht, dass das Evangelium des Teufels, das sich mit dem Evangelium des Heils tarnt, in diesen letzten Tagen verstärkt verkündet wird. Sünder werden nicht mehr Sünder genannt. Wir werden aufgefordert, uns selbst zu lieben und unser Selbstwertgefühl zu stärken. Andernfalls können wir nicht ausleben, wer wir in Christus wirklich sind. Dieses falsche Evangelium ist zerstörerisch und hat mittlerweile auch seinen Weg in viele bibeltreue Gemeinden gefunden. Der gefallene, gesalbte Cherub. Auch Hesekiel gibt uns in Kapitel 28, die Verse 11 bis 15, einen Blick auf den Fall des gesalbten Cherubs. Wir lesen dort, weiter erging das Wort des Herrn an mich folgendermaßen. Menschensohn, stimme ein Klagelied an über den König von Tyrus und sprich zu ihm, so spricht Gott der Herr. O du Siegel der Vollendung, voller Weisheit und vollkommener Schönheit! In Eden, im Garten Gottes, warst du. Mit allerlei Edelsteinen warst du bedeckt. Mit Sardis, Tobas, Diamant, Chrysolit, Onyx, Jaspis, Saphir, Karfunkel, Smaragd und mit Gold. Deine kunstvoll hergestellten Tamburine und Flöten waren bei dir. Am Tag deiner Erschaffung wurden sie bereitet. Du warst ein gesalbter, schützender Cherub. Ja, ich hatte dich dazu eingesetzt. Du warst auf dem heiligen Berg Gottes und du wandeltest mitten unter den feurigen Steinen. Du warst vollkommen in deinen Wegen vom Tag deiner Erschaffung an, bis Sünde in dir gefunden wurde. Obwohl diese Prophezeiung direkt an den König von Tyrus gerichtet ist, spricht sie auch vom Fall des Sohnes der Morgenröte. Woher wissen wir das? Weil der König von Tyrus nie von vollkommener Schönheit war, ebenso wenig wie er in Eden im Garten Gottes war. Er war kein gesalbter, schützender Cherub und seine Füße standen auch nicht auf dem heiligen Berg Gottes. Und gewiss war der König nicht vollkommen in seinen Wegen. All das spricht vom Fall Luzifers, als Licht zu Finsternis wurde. Durch den bösen König von Tyrus sah der Prophet den Urheber der Sünde und beschrieb den Fall des gesalbten Cherubs, desjenigen, der sich in seinem Stolz gegen den lebendigen Gott erhob. So lesen wir in Hesekiel 28, Vers 17, Dein Herz hat sich überhoben wegen deiner Schönheit. Du hast deine Weisheit um deines Glanzes willen verderbt. So habe ich dich auf die Erde geworfen und dich vor den Königen zum Schauspiel gemacht. Zweitens, der Kampf zwischen Licht und Finsternis. Wie wir bereits erwähnt haben, ist Licht stärker als Finsternis. Als Kind Gottes haben sie das Licht der Welt empfangen, den Herrn Jesus Christus. Die Mächte der Finsternis können ihnen nichts anhaben, wenn sie im Licht bleiben. Dann können sie, wie der Herr in Johannes 14, Vers 30 sagen, es kommt der Fürst dieser Welt und in mir hat er nichts. Folgende Illustration macht deutlich, dass Licht stärker ist als Dunkelheit. Gehen Sie einmal in den Keller Ihres Hauses oder an einen anderen dunklen Ort in der Nacht, wo kein Licht scheint. Dort können Sie buchstäblich die Hand vor Augen nicht erkennen. Alles ist pechschwarz und Sie wissen nicht, was in der Dunkelheit auf Sie wartet. Wenn Sie sich nicht vorsichtig bewegen, können Sie sich leicht verletzen, über etwas fallen oder sich an einem gefährlichen Gegenstand stoßen. Im Grunde lähmt sie die Dunkelheit. Jede Bewegung kann gefährlich, ja sogar tödlich sein. Doch in dem Augenblick, in dem Sie Ihre Taschenlampe anmachen, ist die Dunkelheit besiegt und Sie können alle Gegenstände erkennen, welche Sie im Dunkeln hätten verletzen können. Das vorgetäuschte Licht. Dasselbe kann von den Unerretteten gesagt werden. Sie bleiben im Dunkeln und wissen nicht, wo sie hingehen. Sie leben von Tag zu Tag und nähern sich der ewigen Finsternis, wo Errettung nicht mehr möglich ist. Jeder, der über etwas gesunden Menschenverstand verfügt, weiß, dass man nicht an einem dunklen Ort herumspaziert, wo man nichts sehen kann. Wir fragen uns vielleicht, warum Menschen das tun. Die Antwort ist einfach, aber traurig. Sie folgen einem vorgetäuschten Licht. 2. Korinther 11, Vers 14 warnt uns, und das ist nicht verwunderlich, denn der Satan selbst verkleidet sich als ein Engel des Lichts. Wie kann ein Mensch das Licht sehen? In seinem Gespräch mit dem Pharisäer Nikodemus beantwortete Jesus diese Frage. So lesen wir in Johannes 3, Vers 3, Wahrlich, wahrlich, ich sage dir, wenn jemand nicht von Neuem geboren wird, so kann er das Reich Gottes nicht sehen. Wenn jemand vom Geist Gottes wiedergeboren wird, erkennt er nicht nur seine Umgebung, sondern auch die Ewigkeit, das Reich Gottes. Im Glauben sieht er all die wunderbaren Dinge, die vor den Augen der Kinder der Welt verborgen sind. Der Gläubige streift nicht ziellos in der Welt umher, sondern besitzt das Licht und geht der Ewigkeit entschlossen entgegen. Man kann das mit einem Schiff auf hoher See vergleichen, das nach dem Signalfeuer des Leuchtturms Ausschau hält. Stellen Sie sich den Herrn, das Licht der Welt, vor, wie er allen, die in der Dunkelheit der Sünde verloren sind, ein Zeichen gibt, zu ihm zu kommen. Der Leuchtturmwärter freut sich, wenn er am fernen Horizont das Licht eines Schiffes aufflackern sieht, das von den Wellen hin und her geworfen wird. Ist dieser Kontakt erst einmal hergestellt, kann er das Schiff sicher zurück in den Hafen führen. Der Kapitän des Schiffes versteht die Zeichen, die vom Leuchtturm kommen. Er folgt den Anweisungen und erreicht sicher den Hafen. Wir können unser Leben mit diesem Bild vergleichen. Wir befinden uns auf dem Meer der Finsternis, ohne Hoffnung und ewig verloren. Plötzlich sehen wir in der Ferne das Licht unseres himmlischen Leuchtturms. Wenn wir dann nach Hilfe rufen, gibt Jesus uns sein Licht. Von nun an können wir direkt mit ihm kommunizieren, da unser Licht nun auf unseren himmlischen Leuchtturm, den Herrn Jesus, gerichtet ist. Wenn Sie den Herrn Jesus noch nicht angenommen haben, dann zögern Sie nicht länger. Es könnte Ihre letzte Chance sein, ewig errettet zu werden. Die Alternative ist ewige Finsternis, Trennung von Gott, ewiges Verlorensein. Die wunderbare Wahrheit ist, Christen gehen der Ewigkeit mit der absoluten Gewissheit entgegen, dass ihr Weg bereitet ist, der Preis bezahlt wurde und Gott ihnen zusichert, ich will dich nicht aufgeben und dich niemals verlassen.

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Wer von euch ist heute mit dem Auto zum Gottesdienst gefahren? Darf ich mal um Handzeichen bitten? Okay, das sind eine ganze Menge. Die meisten von euch haben bei dieser Fahrt unbewusst eine ganze Masse Regeln eingehalten. Ob ihr euch an die Geschwindigkeit gehalten habt, das weiß ich nicht. Das wird sich dann nachher zeigen. Aber ihr seid auf der ausgewiesenen Fahrbahn geblieben, weil sonst würdet ihr nicht hier sitzen. Das ist mal Fakt. Warum seid ihr auf der Fahrbahn geblieben? Ganz einfach, weil euch die Leitplanken oder die Randsteine signalisiert haben, hier geht's nur lang, nur auf dieser Fahrbahn geht's lang. Und ich glaube, keiner von euch ist heute Morgen irgendwie bockig aus seinem Auto ausgestiegen, hat gegen die Leitplanke getreten und hat gesagt, als Christ lebe ich in der Freiheit, ich brauche keine Leitplanke und Regeln. Glaube ich nicht. Ich denke, ihr seid froh, dass es Leitplanken gibt. Vielleicht schmunzelt ihr, aber Leitplanken verdeutlichen sehr gut das heutige Thema mit göttlichen Leitplanken leben. Mit göttlichen Leitplanken leben. Die persönliche Freiheit und das Recht auf Selbstbestimmung gehören zu den größten Schätzen unseres Lebens. Ja, es wird sogar in unserem Grundgesetz, in der Bundesrepublik Deutschland, ist es sogar festgeschrieben, im Artikel 2 Absatz 1, da heißt es Recht auf die freie Entfaltung der Persönlichkeit. Also ich habe sogar ein Recht darauf. Viele Teenies sehnen sich danach, endlich selber entscheiden zu können. 18 und dann kann ich endlich tun und lassen, was ich will. Okay, wir nehmen euch nicht die Illusion. Niemand lässt sich gerne vorschreiben, was er zu tun oder was er zu lassen hat. Absolut nicht. Vielleicht lässt man sich noch gerne beraten oder man sagt so ja in Neudeutsch coachen. Das hat nichts mit einer Couch zu tun. Aber entscheiden, das möchte ich auf jeden Fall selber. Vorschläge könnt ihr mir alle Zeit machen, aber entscheiden, das tue ich selber. In Deutschland und ich denke auch in der Schweiz wird viel Geld ausgegeben für Selbsthilfebücher, wo man Tipps bekommt, wie man denn entscheiden könnte. Aber die Entscheidung trotzdem bleibt bei mir. Wir wollen hören, dass dies oder jenes gut für unsere Gesundheit ist oder für unsere Beziehung. Aber es sollte uns doch bitte niemand etwas vorschreiben. Absolut nicht. Selbst für gut begründete Regeln in der Familie, am Arbeitsplatz oder in der Gemeinde oder sogar auch in einer Bibelschule, gibt es bei der breiten Masse überhaupt gar kein Verständnis. Wenn wir dann noch Regeln einzuhalten haben, die wir vielleicht auch im ersten Moment gar nicht verstehen oder nachvollziehen können, dann stellen wir sofort auf stur. Absolut. Das Wort Regeln, Ordnungen, Anweisungen, wenn wir das hören, dann verdrehen einige innerlich schon die Augen und sagen, ach du große Neune. Immer mehr Christen entwickeln heutzutage so eine Antipathie gegen biblische Regeln. So wie eine Milch- oder eine Nussallergie. Achtung bei biblischen Regeln, dann bekomme ich Ausschlag oder so einen anaphylaktischen Schock. Manche Verkündiger gehen sogar so weit, dass sie sagen, es gibt für Christen gar keine Regeln mehr. Unter dem neuen Bund, da sind wir doch von allen Anweisungen und Regeln befreit. Und dann wird noch schnell vom Galaterbrief zitiert, ihr seid doch zur Freiheit berufen. Und dann vermeintlich biblisch noch argumentiert und dann ist die Sache doch geregelt und geritzt. Das wirkt zwar auf den ersten Blick vielleicht sehr befreiend, aber fühlt sich doch irgendwo dann nach einer Zeit gar nicht mehr so frei an. Und ich glaube, es entspricht auch nicht den biblischen Tatsachen. Schon bevor in 2. Mose 20 die 10 Gebote gegeben worden sind, gab es das Prinzip der göttlichen Leitplanken. Das ganze Volk Israel war in der Wüste unterwegs, wir kennen diese Geschichte.
und ist am Klagen und Stöhnen, weil das Wasser fehlt. Und dann kommen sie an den Ort namens Mara. Bitte schlag doch mal auf 2. Mose. 2. Mose 15, Vers 23. Da kamen sie nach Mara, aber sie konnten das Wasser von Mara nicht trinken, denn es war sehr bitter. Und daher nannte man es Mara, bitter. Ihr seht, das ganze Volk stand hier vor einem Hindernis. Und eine göttliche Leitplanke war dargestellt und die galt es jetzt zu überwinden, mit des Herrn Hilfe. Doch dann passiert etwas Unvergessliches. Guckt mal bitte rein, 2. Mose 15, Vers 25. Er, also Mose, schrie zum Herrn und der Herr zeigte ihm ein Holz, das warf er ins Wasser und da wurde das Wasser süß. Und dort gab er ihnen ein paar seichte Hinweise und coachte sie ein wenig. Steht das bei dir? Nein? Okay. Dort gab er ihnen Gesetze und Recht und er prüfte sie. Wow. Ja, das ist aber nicht mal so eben, nur so leicht mal eben ein kleines Hinweisli. Gott schränkte die Freiheit seines Volkes ein, um sie zu prüfen. Sie sollten verstehen, dass es Sinn macht, den göttlichen Leitplanken zu folgen. Unsere bitteren Umstände oder Probleme können durch das Holz hier, durch das Holz geändert werden, durch Jesus Christus. Jesus Christus gab sein Leben für uns am Holzstamm, am Kreuz. Er allein ist in der Lage, unsere bitteren Lebensumstände in etwas Süßes, in etwas Gutes zu verwandeln. Das schafft nur er, nur der Herr selber. Er versetzt nicht die göttlichen Leitplanken des Vaters. Er versetzt nicht das Wort Gottes irgendwo und sagt, ich setze das außer Kraft. Nein, sondern er hilft uns, es einzuhalten. Das ist das, was gut ist. Hier liegt der Schlüssel, hier liegt die Hilfe, allein in Jesus Christus. Und genau das zeigt uns, dass es trotz Gesetz und Recht, und das sind diese göttlichen Leitplanken, es ein gutes Leben gibt. Die Freiheit in Christus ist nicht dafür da, um mein Ego, um mein Eigenwillen, um mein Ich zu stützen. Wer das glaubt, hat ein völlig falsches Verständnis von der Bibel, von Gottes Wort. Wir haben so viele Freiheiten als Christen. Aber wir sind ja so oft verschrien, dass wir als Christen gar nicht so viel Freiheiten, sondern wir, ach, du bist Christ geworden, jetzt darfst du das nicht und das nicht und das nicht. Nein, wir haben so viele Freiheiten als Christ. Aber ich weiß nicht, wie ihr das empfindet, wenn ihr auf die Autobahn geht, also jetzt bei uns Autobahn, bei euch nennt sich auch Autobahn, oder? Autobahn. Jo, ich frage ja nur mal, Entschuldigung. Autobahn. So, und dann hast du vorher so einen Zubringer und der ist einspurig. Eine Bahn. Und dann denkst du dir, ach, das geht überhaupt nicht. Kommst du auf die Autobahn zweispurig, dann denkst du dir, rechts da die LKWs und es geht immer noch nicht so richtig voran. Geht es auf einmal dreispurig, so, dann denkst du so, jetzt klappt's und jetzt kann ich endlich schnell fahren. Und dann, obwohl, okay, Schweiz, aber trotzdem, dann kannst du schnell fahren und dann fahren immer so wieder Leute raus, die zwischen den LKWs rauskommen. Du kannst wieder nicht schnell fahren. Wird's vierspurig, machen die Elefantenrennen. Dann kommen die LKWs, überholen sich gegenseitig, du bist wieder zweispurig. Es klappt irgendwie nicht. Dann wird's auf einmal sechsspurig. Habt ihr das? Okay. Kommt schon mal vor. Also, dann wird sechsspurig und irgendwie verlierst du die Orientierung. Und dann bin ich einmal in Amerika gewesen auf einem Highway, achtspurig, in eine Richtung. Sie überholen dich rechts und links. Du wirst vollkommen orientierungsfremd und du wünschst dir wieder das Einbahnige zurück. Egal wie viele Spuren, wir finden die Spuren, die Anordnungen, die Leitplanken irgendwie nicht richtig und alle sind irgendwie nicht dumm und können eigentlich nicht richtig fahren, außer ich. Kennst du das? Die anderen, die können alle nicht fahren. Viel Freiheiten und trotzdem unzufrieden. Viel Freiheiten und trotzdem sind wir unzufrieden.
Ich habe so eine Begebenheit von so einem jungen Pärchen. Da denke ich gerade dran, das ist so ein junges Pärchen, die wollten in einem riesengroßen, wirklich ein riesengroßer Nationalpark, da wollten die rein, wollten ein paar Bodenproben entnehmen und wollten auch gucken, wie die Beschaffenheit ist von so manchen Dingen, die da wachsen und so. Und der Parkranger, der höchste Parkranger für diesen Nationalpark, hat ihnen vorher noch so ein paar Anweisungen gegeben, wie sie sich zu verhalten haben und hat ihnen dann gesagt, ihr könnt überall diese Bodenproben nehmen und auch das und das und das, aber da gibt es einen einzigen Strauch, einen Baum, da dürft ihr nichts von essen. Macht's Klick? Okay. Das ist eine Unverschämtheit, das ist eine Einschränkung in meine Persönlichkeit. Jetzt probieren wir aber mal gerade, was an dem Strauch dran ist. Und weil dieses junge Pärchen das am Anfang gemacht hat, haben wir bis heute noch Probleme. Sie haben sich nicht an die Regeln, an die Leitplanken gehalten, die Gott gegeben hat. Adam und Eva. Die Leitplanke nicht beachtet und schon ist es passiert. Christliche Freiheit ist keine Grenzen und Zügel und Respektlosigkeit und Rücksichtslosigkeit. Absolut nicht. Christliche Freiheit kennt Ordnung und achtet Prinzipien. Das Wort Gottes bezeugt uns sehr klar, dass wir nicht tun und lassen können, einfach was wir wollen. Was ist denn das Gesetz Christi? Alles, was der Herr Jesus uns mittels seiner Apostel gelehrt hat, das ist das Gesetz Christi. Zu Anfang möchte ich gleich nochmal klarstellen, ich werde heute keine zügellose Freiheit irgendwie euch aufschwatzen. Ich werde auch nicht eine totale, krankmachende Gesetzlichkeit euch versuchen aufzureden. Ganz bestimmt nicht. Das ist nicht meine Intention. Mir ist es wichtig, wie gehen wir mit der Frage um, wie gehen wir als Christen mit Regeln um, die uns unsere Umgebung und vor allen Dingen, die uns die Bibel gibt. Diese Frage sollten wir uns in einer Zeit, in der die Generationen von Ich-Sucht getrieben werden, immer wieder neu stellen. Genauso wie im Straßenverkehr entscheidet jeder von uns selber, wie er Regeln empfindet und wie er auch mit diesen Regeln umgeht. Und jeder muss aber dann auch mit den Konsequenzen seiner inneren Einstellung und seinem Handeln dann rechnen und leben. Bin ich jemand, der Regeln auf den Grund geht, oder bin ich jemand, der so verbal oder auch nonverbal, also ohne dass ich was spreche, immer rebelliere? Und dann gibt es ja noch die Leute, die so immer so auf der Grenze tänzeln. Kennst du das? Dann hast du eine Regel und dann wird so, naja, okay, jetzt gucken wir mal, jetzt gehe ich mal bis ganz vorne hin und dann gucken wir mal, ob sie was sagen. Und wenn sie nichts sagen, naja, dann ist ja okay. Wir sind Meister eigentlich im nonverbalen Rebellieren. Dir passt das irgendwie nicht? Ich kenne das auch manchmal in Gemeinden, dann, wenn ich Gottes Wort weitergebe oder so. Ich war in einer Gemeinde, da habe ich dann gesagt, wir haben hier ein jüdisches Buch vor uns liegen, die Bibel. Da waren zwei, drei demonstrativ zugeklappt. Zack. Sie haben gar nichts gesprochen, aber das sagte alles. Dann sitzen manche da, jetzt fängt er von Regeln an. Das kannst du schon so erkennen. Nonverbal, du musst gar nichts sagen. Und da sind wir Meister drin. Kann ich auch unter Umständen Zeiträume, Regeln befolgen, wenn ich sie nicht bis ins Kleinste verstehe? Vielleicht ist jetzt jemand schon heute Morgen hier, der bei dem Wort Regeln und Gesetz schon denkt, also das ist nicht meine Predigt heute Morgen. Ich bitte dich, hör bis zum Ende zu. Und dann bitte, stell dir am Ende dieser Botschaft die Frage, was Gott von dir möchte. Gerade darum ist es wichtig, dass wir uns immer wieder bewusst machen, göttliche Leitplanken zeigen uns die Vaterliebe. Paulus war ein Mann, der durch seine theologische Ausbildung bei den Pharisäern eigentlich sehr gesetzlich geprägt war. Er hat sich genauestens an das Wort gehalten, an das Gesetz, was ihm gegeben war. Als er sich zu Jesus bekehrte, legte er sich drei Prinzipien zu, auf die ich gleich eingehen werde, weil er wusste, dass er nur einen liebenden Vater hat. Paulus ist jedem Christ eigentlich im Umgang mit Regeln ein leuchtendes Vorbild.
Denn bei ihm hat es hier oben Klick gemacht und dann ist es durchgerutscht ins Herz. Er war fest davon überzeugt, dass Regeln und Umstände, in die mich Gott hineinstellt, keine Tyrannei sind. Keine Tyrannei sind. Und Regeln und Umstände, in die mich Gott stellt, sind Leitplanken, die vom Vater im Himmel persönlich anmontiert worden sind. Weil er jedes seiner Kinder ja im Blick hat. Er achtet ja auf jeden von uns. Das ist ja das Herrliche. Es sind Planken, die leiten und nicht Planken, die zerstören wollen. Sie entspringen der liebenden Leitung des Vaters im Himmel. Und das dürfen wir nicht vergessen. Zweimal sagt er ganz deutlich, dass wir Gott als Vater, aber lieber Vater, anreden dürfen. Schlag mal eben auf Galater 4. Galater 4, Vers 6. Weil ihr nun Söhne seid, gab Gott euch den Geist seines Sohnes ins Herz, der aber Vater in uns ruft. Und dann heißt es hier in Römer 8, Vers 15 sogar, ihr habt den Geist empfangen, der euch zu Kindern Gottes macht. Römer 8, Vers 15. Den Geist, in dem wir aber Vater zu Gott sagen. Das ist ein Vorrecht. Wir können zu ihm Vater sagen. Mit diesem Vaterverständnis als Grundlage, als Basis, konnte Paulus die Leitplanken im Leben einordnen und sich dann auch unterordnen. Dieses Drei-Leitplanken-Prinzip des Paulus ist dieses erste Prinzip, was er hatte, ich habe es mal mit meinen Worten ausgedrückt, ist, nicht das Einhalten von Regeln bringt mich in den Himmel oder gibt mir als Mensch Wert, sondern allein die Gnade Gottes. Allein die Gnade Gottes. Paulus war nicht mehr bereit, in so eine Werksgerechtigkeit hineinzuverfallen, wo man so sagt, so, wenn du Gott gefallen bist, dann musst du so und so viel Gebete machen, dann musst du das und das tun, dann musst du dich so und so anziehen, dann musst du das und dies und jenes erfüllen. Nein, bitte schlag mal auf Galater 5, Vers 1. Da heißt es, Christus hat uns befreit, damit wir als Befreite leben. Bleibt also standhaft und lasst euch nicht wieder ins Sklavenjoch einspannen. Wir sind nicht durch gute Werke gerettet, sondern wir sind errettet für gute Werke. Das macht den Unterschied. Wie heißt es in Epheser 2, Vers 10? Damit wir in diesen guten Werken wandeln, die Jesus Christus zuvor bereitet hat. Satan mit seinen Leidenschaften, mit seinen Sünden, mit seinen Begierden, er versklavt uns. Er versklavt uns, absolut. Aber Christus macht uns frei zum Dienst im Gehorsam. Paulus sah sich selber als jemand, der sich dem Gesetz Christi unterordnen darf. Merkt ihr den Unterschied? Nicht unterordnen muss, sondern unterordnen darf. Vom Geist Gottes inspiriert, schrieb er selber an vielen Stellen diese Richtlinien auf, diese Leitplanken, die wir bis heute noch haben hier in Gottes Wort. Sein zweites Prinzip hier im Galaterbrief ist auch sehr deutlich, nämlich nicht mehr mein Ego zählt, sondern der Wille des Herrn Jesus Christus, der alle Menschen retten möchte, oder nicht alle, aber jeden. Galater 5, Vers 24. Und ich habe es hier nach der neuen evangelistischen Übersetzung mal mehr aufgeschrieben. Dort heißt es, Menschen, die zu Jesus, dem Messias gehören, haben die eigene Natur mitsamt den Leidenschaften und Begierden gekreuzigt. Das liest sich sehr einfach, aber ist so immens schwer, weil ich ja so gerne möchte. Wir sind frei gemacht von den moralischen Vorstellungen dieser Welt. Weg mit den lästigen Leitplanken, mit den Normen, die da sind, vielleicht auch in unserer Welt. Wir geben Vollgas auf der Straße des vergnügenden Lebens und ab in den Abgrund.
Das Ego sitzt am Steuer und bestimmt die Lebensziele. Unsere Lebensziele, ich weiß nicht, sind das Lebensziele, die erstrebenswert sind? Unendlicher Reichtum, Schönheits-OPs, möglichst viele Lebenspartner zu haben, wöchentlich wechselnde Trends in Technik und Mode? Ja, stopp jetzt mal, Vogel. Dürfen wir nicht modisch gekleidet sein? Hab ich das in irgendeiner Form und Weise gesagt? Das geht sofort in unseren Gehirnen gleich so los. Jetzt hat er gesagt, das. Hab ich gar nicht gesagt. Ja klar, darfst du dich modisch anziehen. Das ist doch überhaupt gar kein Problem. Aber nicht so aufreizend, dass wir es dem anderen Geschlecht schwer machen. Aber auch nicht rumlaufen in Sack und Asche und wie der letzte Mohikaner-Hajo aussehen. Wir sollen in allem ihm die Ehre geben. Und das sollten wir nicht vergessen. Und das sollten wir uns fragen, wenn wir in die Klamotten reinsteigen. Gebe ich mit den Klamotten, die ich anhabe, ihm die Ehre? Dürfen wir technisch bewandert sein? Ja, sicher. Aber wir müssen mit der Zeit und Kraft so umgehen, die wir da hineinstecken, dass wir diese Zeit und die Kraft nicht einfach verspielen, im wahrsten Sinne des Wortes. Ich weiß gar nicht, warum ich die erste Reihe hier angucke. Tja. Ich habe ja auch so einen kurzen. Mittlerweile. Du darfst, die Frage ist nur, wie lange und wie viel investiere ich rein? Was ist mir wichtig? Sollen wir auf Gesundheit und Schönheit achten? Ja klar, aber nicht den eigenen Körper zum Gott erklären und die Muckibude zu deiner Religion machen. Und bitte, werd bloß kein Kohlrabi-Apostel. Nur noch dies an rohem Material und dies und dies und du darfst gar nicht mehr das und das und das. Komm, selbst der Herr Jesus hat gegrillt. Ja, ist so. Steht in der Bibel. Sag nicht ich. Wir sind freigemacht von diesem Druck der wechselnden Trends. Und wir sollen als Brief Christi ein gutes Zeugnis haben, liebe Geschwister. Bitte, 2. Korinther 3, Vers 3. Bitte, schlag's mal auf. 2. Korinther 3, Vers 3. Es ist ja offenbar, dass ihr ein Brief des Christus seid, durch unseren Dienst ausgefertigt, geschrieben nicht mit Tinte, sondern mit dem Geist des lebendigen Gottes. Nicht auf steinerne Tafeln, sondern auf fleischerne Tafeln des Herzens. Mit dem dritten Prinzip des Paulus tun sich viele besonders schwer. Das dritte Prinzip ist, dass ich die Bereitschaft habe, mich willig Regeln unterzuordnen, die von aufrichtigen geistlichen Leitern aufgestellt werden, die die Bibel als höchste Autorität in Fragen des Glaubens und des Lebens anerkennen. Professor Paulus, wie ich ihn immer so gerne nenne, hat selbst in seiner Position keine Probleme gehabt, sich bereitwillig den Aposteln und Ältesten in Jerusalem, als er sich mit ihnen getroffen hat, deren Entscheidungen anzunehmen und sich sogar unterzuordnen. Er hat nicht dagegen rebelliert, debattiert, sich heimlich irgendwo versucht, sie auszuboten oder andere aufgestachelt gegen die Autorität der Ältesten in Jerusalem. Nein! Er hat deren Anweisungen, Beschlüsse und Regeln sogar hinterher aufgenommen und in ihrem Namen sogar weitergegeben. Heute Nachmittag, wenn du Zeit hast, lies mal Apostelgeschichte 15, das Apostelkonzil. Hochinteressant, hochinteressant. In diesem dritten Punkt werde ich im dritten Punkt noch mal etwas aufgreifen, weil es natürlich auch Fragen gibt, gerade wenn es um Leiter geht oder auch Älteste, die vielleicht gar nicht so geistlich motiviert sind. Darf ich dann dagegen was sagen oder nicht? Kommen wir im dritten Punkt gleich zu. Paulus konnte diese drei Prinzipien wirklich leben hier, weil er sich seiner Stellung als Kind Gottes bewusst war. Ein guter Vater würde seinem Kind niemals Leitplanken geben, wo er sein Kind extra einengt. Wenn ich mich als Mensch mit Jesus Christus auf den Weg mache, dann sage ich Ja zu ihm, und zwar aufs
tiefster Überzeugung, ja, Herr Jesus, ich möchte mit dir mein Leben geben und ich möchte dir mein Leben anvertrauen, weil ich felsenfest glaube, dass der Vater im Himmel es gut mit mir meint. Bist du auch der Überzeugung, dass der Vater im Himmel es gut mit dir meint? Gott möchte nicht unnötig quälen, absolut nicht, sondern er möchte formen und prägen. Und das ist das, worum es geht. Wer keine Beziehung zu Jesus führt, wird seine Regeln auch irgendwie nicht einhalten können. Wenn wir nicht der festen Überzeugung sind, dass Gott uns in den Dienst oder in die Nachfolge berufen hat, werden wir immer irgendwann rebellieren und sagen, ach, das will ich nicht. Das liegt in unserer menschlichen Natur darin, dass wir dagegen gehen. Josh McDowell, ein begnadeter Bibelausleger, sagte einmal, Regeln ohne Beziehung führen zu Rebellion. Regeln ohne Beziehung führen zu Rebellion. Experten in der Automobilbranche sagen, Leitplanken immer zu sehen, führt zu einem Lernverhalten bei Autofahrern. Also nur, dass du sie schon siehst. Frage, gilt dasselbe bei uns Menschen auch, wenn wir Regeln, göttliche Regeln lesen, sehen oder hören? Ich wünsche uns allen, dass wir diese Herzenshaltung entwickeln, liebe Geschwister. Unser lieber Vater im Himmel zeigt uns durch Leitplanken seinen Schutz und seine Liebe. Bitte schlagt mal auf Jesaja 48. Jesaja 48, und da habe ich einen herrlichen Vers entdecken dürfen. Jesaja 48, Vers 17. Jesaja 48, Vers 17. Dort heißt es, ich bin der Herr, dein Gott, der dich lehrt, was dir hilft und dich leitet auf dem Weg, den du gehst. Ist das nicht herrlich? Das möchte der Vater im Himmel. Das ist in erster Linie für Israel geschrieben, aber wir dürfen es für uns in Anspruch nehmen. Leitplanken helfen, dass der Weg gerade verläuft und man nicht in das eine oder andere Extrem abrutscht. Und das geht so schnell. An diesen Orientierungspunkten kann man sich ausrichten und dann Schritt für Schritt weitergehen. Auf seinem Weg. Als Kind Gottes vertraue ich darauf, dass Gottes Leitplanken uns vor dem Absturz bewahren. Und das ist das Zweite. Göttliche Leitplanken bewahren uns vor dem Absturz. Eine Schutzplanke ist eine passive Schutzeinrichtung aus zumeist Stahl an den Straßen. Und ich habe es mir genau abgeschrieben, was es heißt. Leitplanken, sie dienen im Wesentlichen dazu, das Abkommen eines Fahrzeuges von der Fahrbahn zu verhindern und Bereiche außerhalb der Fahrbahn

Und dadurch im Grunde genommen der Aufprall, der eigentlich viel härter wäre, wenn es eine starre Wand wäre, so verhindert, dass in dem Auto nicht alle Leute so mit Genickbruch gleich zu tun haben. Du hast zwar ein Schleudertrauma und dies und das und jenes, okay, aber es verformt sich so sehr und nach dem gleichen Prinzip sind diese Dinger vorne am Auto dran. Stoßstange. Das ist genau das gleiche Prinzip. Sie verformen sich, nehmen die Energie auf, damit der Insasse geschützt wird. Das ist der Sinn. Und da habe ich mir gedacht, das ist doch irgendwie so eine Art Pufferzone und das erinnert mich ein Stück weit daran, wie Jesus Christus mit seinen Kindern, mit dir und mir, umgeht und auch arbeitet. Immer wieder versucht er uns sanft umzuleiten. Wenn wir mal wieder mit vollem Tempo auf die Leitplanke des Lebens irgendwo losdonnern und meinen, wir können jetzt alleine. Bitte schlag mal auf so einen richtigen Leitplankenaufprallschutzvers. Psalm 103. Ein Leitplankenaufprallschutzvers. Psalm 103, Vers 8. Da heißt es, barmherzig und gnädig ist der Herr, geduldig und von großer Güte. Er ist von großer Güte. Jo, komm. Ich sehe doch, dass du damit Probleme hast, mein Junge, mein Mädchen. Ich weiß das doch. Dann guckt man einfach, der Vater im Himmel guckt immer ganz genau hin. Aber er tut vielleicht manchmal so, als wenn er so, ach komm. Aber er hat seine Hand darüber. Er weiß es ganz genau, wo du dich befindest. Und dass du vielleicht Probleme im Moment damit hast, im Glauben oder hiermit oder damit. Der König David hat in seinem Leben mehrmals über das Ziel ganz schön kräftig hinausgeschossen. Da hielt keine Leitplanke mehr und es ging richtig abwärts und zwar ganz tief runter. Und dann heißt es hier, wir sind bei Psalm 130, guck rein, Vers 1. Aus der Tiefe rufe ich zu dir, o Herr. Von ganz unten in unserem Leben, wo wir unser Lebensauto vielleicht über die Leitplanke hinausgeschossen haben, in den Graben gesetzt haben, da schreien wir, Herr, hilf uns! Und wisst ihr, das geht so schnell. Wir haben vor 3 Wochen ein Auto von unseren Bibelschülern, 5 Leute im Auto drin, sind unterwegs gewesen von einer Feier zurück und sie fahren und mit 130 Stundenkilometer gehen sie über die Leitplanke runter, knallen auf, die Hinterachse rausgerissen aus dem Fahrzeug, das Fahrzeug überschlägt sich 3-4 Mal in einem Waldstück und sie treffen keinen Baum. Den Insassen ist nichts passiert, ein paar Schrammen. Man konnte das Auto von oben von der Straße gar nicht einsehen. Das Einzige, was sie machen konnten, ist Handy und schnell anrufen, weil sie nicht wussten, was vielleicht noch passiert. Herr, hilf! Ich stelle mir das so vor, wenn es damals Handys gegeben hätte, der David hätte sofort reingegriffen, hätte gesagt, 50-15, rufe mich an in der Not. David lernte immer mehr, dass Gottes Regeln ihm nicht die Lebensqualität nehmen wollten, sondern ihn vor dem Abgrund bewahren wollten. Das war's. In 3 Psalmen greift David das Thema der Leitplanken auf. Dieses Leite mich. Einmal in Psalm 25, Vers 5, da sagt er, leite mich in deiner Wahrheit. Und dann in Psalm 27, Vers 11 sagt er, leite mich auf ebener Bahn. Und in Psalm 139, Vers 24 sagt er, leite mich auf dem ewigen Weg. Er hatte das Leitplankenprinzip auch verstanden, der David. Diese 3 Gebete von David können wir gar nicht oft genug beten. Leitplanken scheinen erst unnötig, aber werden dann irgendwann lebenswichtig. Und ich glaube, in der Schweiz muss ich davon gar nicht irgendwie großartig reden, wenn ihr einmal so über so einen Pass fahrt. Ich bewundere das, muss ich wirklich sagen. Also so, wenn du den alten San Bernardino da oben rauf gurkst. Mei, oh mei. Das im Dunkeln und bei Nebel? Die Autoscheinwerfer fallen vielleicht vorne noch aus? Da kannst du

Nur noch eine Katze ans Knie binden. Du kommst ja gar nicht, du weißt ja gar nicht mehr, wo überhaupt. Und auf einmal rechts geht's runter, mehrere hundert Meter. Wir dürfen dankbar sein für Leitplanken, für Begrenzungen, die da stehen in unserem Leben. Wir wollen uns heute gerne segnen lassen, ja, aber nicht unbedingt leiten lassen. Denn das bedeutet, dass wir das Lenkrad unseres Lebens aus der Hand geben müssten und sagen müssten, Herr, nimm du dieses Lenkrad meines Lebens. Und das könnte ja wehtun, weil dann bestimmt er ja, wo es hingeht und nicht mehr ich. Und genau das haben wir eigentlich getan, als wir gesagt haben, dass wir Jünger, als wir gesagt haben, wir sind Nachfolger Jesu Christi. Wenn du noch kein Christ bist und Jesus Christus in deinem Herzen noch nicht angenommen hast, dann frag mal den, der vielleicht neben dir sitzt. Oder wenn du das heute hörst per Livestream oder später auf YouTube, dann frag einen Christen und frag ihn mal, wie er das gemacht hat, dass er sein Leben Jesus gegeben hat, dieses Lenkrad Jesus in die Hand gegeben hat und gesagt hat, hier bin ich Herr, leite und führe du mich in meinem Leben. Er bestimmt dann das Tempo. Er bestimmt den Weg, die Umstände, den Auftrag. Ja, er bestimmt aber auch dein Ziel, nämlich einmal bei ihm zu sein. Wie das im Alltag, im Einzelnen manchmal dann aussieht, wenn wir uns nicht an die göttlichen Regeln halten und dann abstürzen, das kommt oft so bei Seelsorgegesprächen, die ich habe, dann kommt so raus, ich habe keine Lust mehr in der Bibel zu lesen oder zu beten. Oder ich fühle mich so leer und erschöpft und Gott ist so weit entfernt, höre ich dann öfters. Oder ich weiß, dass ich nicht nach Gottes Willen lebe, aber ich habe auch keine Kraft, mich irgendwie zu verändern. Das sind alles so Sprüche, die dann kommen. An der Stelle muss man natürlich aufhelfen, aber ich muss auch sagen, es hätte nicht so weit kommen sollen eigentlich, dass diese Aussprüche fallen. Und darum hat Gott die Leitplanken in dein und mein Leben hineingestellt. Warum wehren wir uns gegen die Leitplanken Gottes, auch im Umgang untereinander, wenn wir doch sehen, dass bei vielen Christen der Streit Tagesordnung ist? Warum wehren wir uns gegen göttliche Leitplanken? Warum wehren wir uns gegen die Leitplanken und Regeln, wenn es um das Thema Ehe geht, wo wir doch sehen, dass so viele Ehe gerade auch in christlichen Kreisen in die Brüche gehen? Und genau an diesem Punkt setzt häufig ein sehr unbeliebtes Wort ein, nämlich das Wort Gehorsam. Puh, da stellt's mir die Nackenhaare hoch. Das sind ja die einzigen, die ich noch habe, aber die, da geht's dann nach oben. Gehorsam. Um nicht über die Leitplanke hinaus in den Sündenabgrund zu stürzen, braucht es Gehorsam. Und genau das passt mir nicht und das ist mein dritter und letzter Punkt. Göttliche Leitplanken fordern unseren Gehorsam. Gehorsam kann man auch mit Hingabebereitschaft übersetzen. Hingabebereitschaft. Wie viel von meinem Leben, von meinem Einsatz, von meiner Liebe, von meiner Bereitschaft bin ich bereit, Jesus zu geben? 10%? 50%? 70 oder 99? Jünger Jesu zu sein, kostet eine Menge Demut. Der Gründer eines großen Missionswerks sagte einmal, Buße heißt, dass wir zurückkehren zu Gottes Regeln. Buße heißt, dass wir zurückkehren zu Gottes Regeln. Das Thema Gehorsam ist ein ganz sensibler Bereich in unserem Leben. Möchten wir als Christen nur Vergebung bekommen oder tun wir auch den Schritt der Buße? Jesus sagt einmal ganz klare Worte dazu. Bitte schlag mal auf Johannes 14. Johannes 14. Johannes 14, die Verse 21 bis 23. Da heißt es, wer meine Gebote festhält und sie befolgt, der ist es, der mich liebt. Wer aber mich liebt, der wird von meinem Vater geliebt werden und ich werde ihn lieben und mich ihm offenbaren. Da spricht Judas, nicht der Ischariot, zu ihm. Herr, wie kommt es, dass du dich uns offenbaren willst und nicht der Welt? Jesus antwortete und sprach zu ihm, wenn jemand mich liebt,
so wird er mein Wort befolgen und mein Vater wird ihn lieben und wir werden zu ihm kommen und Wohnung bei ihm machen. Wenn jemand uns Leitplanken vorgibt, dann ist diese Person eine Autorität in unserem Leben. Ob das jetzt die Eltern sind, ob das in der Familie irgendwo jemand ist, die ältere Schwester, Bruder, was auch immer, bei Vorgesetzten in der Arbeit oder auch die Ältesten innerhalb der Gemeinde, bei Lehrern in der Schule, sind Autoritäten. Ja, es ist so. Auch bei Bibelschülern. Und dann ist die höchste Autorität Jesus Christus da. Es ist die Autorität. Natürlich gibt es auch Leitplanken, die von Menschen, die von Leitern, von Vorgesetzten oder auch von Ältesten in einer Gemeinde gemacht wurden, die nicht immer gut sind und die einen in die Irre führen. Ja, das gibt es auch. Da kann man dann nicht mehr von Leitplanke sprechen, sondern mehr von leidvolle Planke sprechen. Sie führen mehr Leiden und Schmerzen zu. Und das ist falsch. Spielregeln, Hausordnungen, Anweisungen, die nur noch verletzen und letztendlich gar keinen Sinn machen und die jemand überhaupt gar nicht irgendwo versteht und die nicht unter Gebet und Leitung des guten Heiligen Geistes getroffen werden, sind nicht gut. Und da sollten wir dran arbeiten, sie sollten überdacht werden und vielleicht auch dann geändert werden. Oder man muss wirklich seine geistgeleitete Konsequenz ziehen. Viele haben dann sofort Namen und Personen vor Augen und sagen, ja, das bei dem und dem. Achtung, Achtung, liebe Geschwister, hier kommt unser eigenes Bewertungskriterium ganz schnell zum Tragen und wir verlassen ganz, ganz schnell gottgewollte und biblische Maßstäbe und Richtlinien. Viele denken, solange die Autorität mir passt, wenn sie das macht, was ich für richtig halte, dann erkenne ich die Autorität an. Also kurz gesagt, solange ich einverstanden bin, mache ich mit. Das ist nicht richtig. Entschuldigung, es sind ja auch menschliche Anordnungen, die da passieren und nichts Gottgewolltes. Das sind ja menschliche Leitplanken, die aufgestellt werden und nicht göttliche. Vorsichtig. Sehr schnell sind wir dann bei 1. Timotheus 5, 22, wo dann Leute sagen, ja, ich soll mich ja nur den guten Leitern unterordnen. Das steht da nicht. Da steht, du sollst die guten Leiter doppelter Ehre wert halten. Okay, und was ist mit den einfachen Leitern? Oder die vielleicht schlecht leiten? Also reißt nicht etwas aus dem Zusammenhang, sondern lest es da, wie es in der Bibel steht. Und ich denke, da ist es ganz, ganz wichtig, dass wir die göttliche Perspektive behalten und dann wirklich auch Gott fragen, Herr, was soll ich tun? Wenn du wirklich merkst, hier ist vielleicht eine Zeit, wo es nicht mehr biblisch klar und ordentlich geht, dann zieh deine geistliche Konsequenz, ja. Aber frag den Herrn. Die Bibel lehrt uns nämlich etwas anderes. Sie lehrt uns was? Dass wir uns unterzuordnen haben. Wir sollen uns unterordnen. Und da gibt es die verschiedenen Leitplanken der Unterordnung. Und da können wir gar nicht heute Morgen überhaupt drauf eingehen. Einfach die Leitplanken zum Beispiel des Staates in Römer 13. Die uns vorgegeben sind oder die Leitplanken innerhalb der Familie, Epheser 5 und 6, wenn du da siehst, den Ehemann als Haupt der Familie oder die Kinder sollen den Eltern gehorchen, ja? Das sind alles diese Punkte, die wir in Epheser 5 und 6 finden. Leitplanken am Arbeitsplatz, gibt uns die Bibel vor, 1. Petrus 2 oder Kolosser 3. Leitplanken in der Gemeinde, die ganz klar gesetzt werden, 1. und 2. Korintherbrief. Und dann auch Leitplanken gegenüber geistlichen Lehrern und Leitern, Hebräer 13. Wir werden nicht durch das Gesetz gerettet. Ich habe das sehr deutlich gesagt, aber Gottes Leitplanken bleiben heilig und gerecht, die Gott setzt. Vorletzte Bibelstelle, Römer 7, Vers 12 und Vers 14. Da heißt es, so ist nun das Gesetz heilig und das Gebot ist heilig, gerecht und gut.
Vers 14. Denn wir wissen, dass das Gesetz geistlich ist. Ich aber bin fleischlich unter die Sünde verkauft. Wie sieht unser, dein und mein Leben im Geist aus? Wie möchten wir die nächste Woche, wie möchten wir den Rest des Jahres unseres Lebens verbringen? In Rebellion und Ablehnung? Oder sind wir, du und ich, lernbereit? Das ist die Frage. Sind wir lernbereit? Wir sagen immer, Gott ist unser guter Hirte. Aber sind wir auch bereit, nächste Woche die Schafe zu sein, die hinterhergehen? Wir sagen immer, Herr, du bist der Töpfer und ich bin der Ton. Aber wollen wir nächste Woche wirklich ein guter, formbarer, nasser Tonklumpen auf der Töpferscheibe sein, wo der Herr vielleicht so richtig reindrückt? Das ist die Frage. Wir sagen immer, Gott ist unser Lehrer. Er ist der, der uns alles lehrt, aber in Wirklichkeit wissen wir doch immer alles besser. Wir sagen, Gott ist heilig, ja, aber warum plustern wir uns auf mit unserem unheiligen Gehabe und Verhalten? Das ist die Frage. Wir sagen, Gott ist unser Abba, unser Vater, aber wollen wir wirklich als Kind Gottes ihm nachfolgen und den Anweisungen Folge leisten, die der Vater im Himmel uns gibt? Und ich bin so froh gewesen über meinen leiblichen Vater, der mich oft genug an die Hand genommen hat und gesagt hat, und jetzt bleibst du hier. Und dann habe ich gedacht, oh, weil ich die Gefahr nicht gesehen habe, aber mein Vater hat die Gefahr gesehen. Und dann hat er mich ganz feste gehalten. Und was war ich froh? Und ich habe da rumgedacht, jetzt lass mich doch los. Und genauso machen wir es oft auch im Geistlichen. Ich weiß nicht, ob der Vater im Himmel nächste Woche dich als Kind anfasst und dich richtig festhält. Dann erinnere dich daran, dass er Gutes mit dir vorhat. Wir werden als Jünger Jesu immer Kinder Gottes bleiben. Das bedeutet, dass wir wie Kinder auch gehorsam sein sollten. Mein Umgang mit Regeln zeigt die wahre Einstellung meines Herzens und das Maß meiner Liebe zu Jesus Christus. Gottes Wege zu gehen bedeutet, sich nicht an den Leitplanken zu stoßen, sondern sie als ein Leitsystem in den Himmel anzusehen. Ich wünsche uns allen, dass wir in dieser Woche bereit sind, mit den Leitplanken Gottes freudig zu leben. Wenn du in dieser Woche an Leitplanken und Regelwerke in deiner Arbeit, in deiner Familie oder vielleicht auch hier in der Gemeinde gerätst, dann habe den Mut zur Demut. Habe den Mut zur Demut. Und allen, denen das schwerfällt, und das ist für mich im allerersten Sinne, lass uns zum Abschluss die letzte Bibelstelle lesen. Jakobus 4, Vers 6b. Jakobus 4, Vers 6b. Und dort heißt es, Gott widersteht den Hochmütigen, den Demütigen aber gibt er Gnade. Und das wünsche ich dir und vor allem auch mir, dass wir das in dieser Woche beherzigen können. Amen.

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Wir wünschen Ihnen viel Gnade unseres Herrn für diesen Tag und würden uns freuen, Sie bald wieder einmal hier bei Radio Neue Hoffnung begrüßen zu dürfen. Bis bald oder wie man bei uns in der Schweiz sagt, auf Wiederhören. 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
1: Liebe Zuhörer, seien Sie herzlich willkommen zu Der Stunde mit Roger Liby. Der Schweizer Dr. Roger Liby studierte Musik, Theologie und die Sprachen der biblischen Welt. Er arbeitete auch als Bibelübersetzer an verschiedenen Projekten mit, unter anderem an der Schlachter 2000 Bibel. Roger Liby ist als Bibellehrer und Referent in verschiedenen Ländern tätig. Aufgrund der Länge des Vortrags mussten wir diesen in drei Sendungen aufteilen. Hören Sie jetzt den zweiten Teil. Wir wünschen Ihnen des Herrn reichen Segen beim Hören dieser Sendung. Ihr Radio Neue Hoffnung.
2: Hören Sie den zweiten Teil des Themas Einführung in das Buch des Propheten Sacharja, Vortrag 3.
3: Das ist nun wichtig, weil wir in Sacharja 12 immer wieder lesen, an jenem Tag, da werde ich. Und da muss man verstehen, es geht jetzt bei diesem Ausdruck nicht um einen bestimmten Kalendertag, sondern es geht um eine Epoche, die Endzeit-Epoche. Also ich wiederhole, und es wird geschehen zu jener Zeit, da werde ich Jerusalem zu einem Laststein machen für alle Völker. Jetzt, was ist Laststein? Das hebräische Wort Ma'amaseh, das übrigens nur hier in der Bibel vorkommt, meint einen schweren Stein, den junge Leute benutzten, um untereinander die Kräfte zu messen. Also wer den Stein, sagen wir, auf Brusthöhe brachte, der war schon sehr stark. Aber noch viel besser war der, der den Stein bis über den Kopf hob. Aber wehe, wenn er ihn dann losließ. Und so sagt Gott, er werde Jerusalem zu einem Test der Kraft machen. Für all die umliegenden Völker. Aber, der nächste Satz erklärt, jeder, der ihn aufhebt, wird sich daran schwer verwunden. Oder gewisslich verwunden, kann man übersetzen. Also Jerusalem wird mit anderen Worten eben Grund für totale Verrücktheit der umliegenden Völker und er wird Grund, um die militärische Stärke zu zeigen. Und darum rüstet die ganze Umwelt Israels wie verrückt auf. Und es ist so schrecklich, dass Amerika mithilft und auch Russland, die Großmächte der Welt, helfen mit und rüsten auf, damit dann diese Völker schließlich ihre Kraft zeigen können in der Jerusalem-Frage. Aber wir sehen, wie konkret diese Dinge für uns heute sind. Wenn wir zurückdenken an unsere Vorfahren im 19. Jahrhundert. Die waren noch nicht so elektrisiert beim Lesen dieser Verse, wie wir das heute sind. Und weiter im gleichen Vers 3 am Schluss. Und es werden sich gegen sie, das heißt gegen Jerusalem, versammeln alle Nationen der Erde. Ja, jetzt haben wir gehabt Vers 2 für alle Völker ringsum. Und dann wird hier gesprochen, die Nationen der Erde. Das heißt jetzt nicht, dass jede Nation der Welt einmal gegen Jerusalem kommen wird. Ich werde das noch später differenzieren, noch deutlicher zeigen. Sondern es geht mit allen Nationen ganz speziell um die Völker rings um Jerusalem her. Die sind hier im Fokus im Visier des Propheten. Vers 4. Zu jener Zeit, wieder an jenem Tag, zu jener Zeit, Spruch des Ewigen, werde ich jedes Pferd mit Schrecken schlagen und seinen Reiter mit Verrücktheit. Aber über das Haus Juda werde ich meine Augen offen halten. Da ist man vielleicht erstaunt, ja, wieso kommen da Pferde vor? Nun, im Nahen Osten ist das nicht so, dass man mit den Tieren am Ende ist im Militär. Tiere sind heute noch wichtig, zum Beispiel in der israelischen Armee, speziell Lamas. wegen den hügeligen Gebieten, wo man mit den Militärfahrzeugen echt Probleme hat. Und man braucht eben doch noch Tiere und die sind sehr nützlich. Und wir müssen uns im Klaren sein, Jerusalem liegt in diesem zentralen Gebirgsland Israels, das sich von Norden her über das Westjordanland, Samaria, Jerusalem und dann weiter über Judäa erstreckt. Dieses Gebiet wird ja genannt im Propheten Hesekiel immer wieder die Berge Israels. Die sind so hügelig und militärisch sind die natürlich nicht ganz eine einfache Sache, wegen dem Unwegsamen. Und so spielen eben Tiere eben noch eine Rolle. Und es wird hier nicht gesagt, wie viele Pferde. Es wird einfach davon gesprochen, dass da Pferde mit eingesetzt sind. Werde ich jedes Pferd mit Schrecken schlagen und seinen Reiter mit Verrücktheit. Aber über das Haus Juda werde ich meine Augen offen halten. Was heißt das? Das heißt, Gott wird für Juda sorgen und helfend beistehen. Das jüdische Volk wird durch eine ganz schreckliche Zeit hindurchgehen. Aber Gott hält seine Augen offen. Das ist ein Trost. Und es ist wirklich so, wenn man sieht, was im Nahen Osten sich überall bewegt, ob das jetzt im Libanon sei, in Syrien, im Iran und so weiter, das ist wirklich beängstigend. Und die Modernisierung der Armeen geht so voran. Aber Gott hält seine Augen offen über Juda. Und jedes Pferd der Völker werde ich schlagen mit Blindheit. Und die Tausendschaftsführer Judas werden in ihrem Herzen sagen, eine Ermutigung sind mir die Bewohner Jerusalems in dem Ewigen der Heerscharen ihrem Gott. Hier haben wir so eine Gegenüberstellung von Juda und Jerusalem. Diese Unterscheidung haben wir bereits gehabt, nicht wahr? Wir haben ja bereits gesehen in Vers 2. Jerusalem wird eine Taumelschale sein, aber dann heißt es gleich, und auch über Juda wird es kommen bei der Belagerung Jerusalems. Aber die Stadt Jerusalem und das jüdische Land wird unterschieden. Und hier sagen die Führer in Juda, werden sagen, die Bewohner von Jerusalem sind mir eine Ermutigung. Das ist noch ganz wichtig. Wir schlagen auf Matthäus 24. Da spricht ja der Herr Jesus über die Endzeit. In Matthäus 24, Vers 13 sagt er, wenn ihr nun, Vers 15, 24, 15, wenn ihr nun den Gräuel der Verwüstung, von welchem durch Daniel den Propheten geredet ist, stehen seht an heiligem Ort. Wer es liest, der beachte es, dass alsdann die in Judäa sind, auf die Berge fliehen. Wer auf dem Dache ist, nicht hinabsteige, um die Sachen aus seinem Haus zu holen. Und wer auf dem Feld ist, nicht zurückkehre, um sein Kleid zu holen. Weh aber den Schwangeren und den Säugenden in jenen Tagen. Betet aber, dass eure Flucht nicht im Winter geschehe, noch am Sabbat. Denn alsdann wird große Drangsal sein, dergleichen von Anfang der Welt bis jetzt hin nicht gewesen ist, noch je sein wird. Und wenn jene Tage nicht verkürzt würden, so würde kein Fleisch gerettet werden. Aber um der Auserwählten willen werden jene Tage verkürzt werden. Also der Herr Jesus spricht hier über ein ganz wichtiges Endzeitzeichen, der Gräuel der Verwüstung an heiligem Ort. Er wird erwähnt in Daniel 9, 27, auch in Daniel 12. Das ist ein Götzenbild, das der Antichrist, der falsche Messias, der kommen wird in Israel. Wir haben letztes Mal gehört von diesem törichten Hirten, ganz am Schluss von Zacharja 11. Der törichte Hirte ist das Gegenteil vom guten Hirten. Der törichte Hirte, der falsche Messias, der Antichrist, wird auftreten in dieser Zeit und er wird ein Götzenbild auf den Tempelplatz stellen. Dadurch wird er den dritten Tempel, den man jetzt vorbereitet, wird er verunreinigen. Da kann man nicht mehr opfern. Und dann werden die gläubigen Juden, die Matthäus 24 lesen, wissen, jetzt ist der Moment zur Flucht da. Jetzt müssen wir fliehen auf die Berge. Und dann beginnt die große Drangsalszeit. Das heißt, der schlimmste Weltkrieg aller Zeiten. Der Herr Jesus sagt, es ist noch nie so schlimm gewesen in der ganzen Weltgeschichte bis zu diesem Zeitpunkt. Und es wird nie mehr so schlimm werden nachher. Also der Zweite Weltkrieg, das war nicht das Letzte. Aber diese Gläubigen an Jesus, gläubigen Juden, nach der Entrückung der Gemeinde, die werden Matthäus 24 lesen und jetzt wissen sie, jetzt müssen wir fliehen auf die Berge. Und das klingt ja ganz ähnlich wie in Lukas 21, Vers 20. Dort hat der Jesus gesagt, wenn ihr Jerusalem von Armeelagern umzingelt seht, so wisst, dass ihre Verwüstung nahe ist. Dann sollen die, die in Judäa sind, auf die Berge fliehen und die in ihrer, das heißt Jerusalems Mitte sind, daraus entweichen. Und dann beschreibt der Herr Jesus, dass ein schrecklicher Drangsal kommen wird über das Land Israel und sie werden unter alle Völker zerstreut werden. Das hat sich schon erfüllt. In Lukas 21, 20. Und zwar, als der Krieg der Juden gegen die Römer brach aus, 66 nach Christus, in Galiläa. Und dann haben die Römer diesen Aufstand niedergeschlagen in Galiläa und in Judäa und in Transjordanien. Und schließlich sind sie mit ihren Armeen dann nach Jerusalem hinaufgegangen, haben ihre Armeelager aufgestellt rund um Jerusalem. Und dann beging Kaiser Nero Selbstmord. Der General in Israel hat sofort den Krieg gestoppt, weil er Nachfolger werden wollte. Er ging nach Rom und die jüdischen Christen haben gesehen, ah, das ist ja genau die Situation. Jerusalem von Armeelagern umzingelt. Nicht ein Gräuel der Verwüstung an heiligem Ort, den gab es nicht. Sehen wir, es sind zwei verschiedene Zeichen. Aber diese Armeelager gab es und dann sind sie geflohen auf die Berge und dann sind sie rübergegangen über den Jordan ins heutige Jordanien nach Pella. Und König Agrippa II. Hat sie aufgenommen, haben dort Zuflucht bekommen und als dann im Jahr 70 Vespasian, der General, ist Kaiser geworden, Nachfolger von Nero, er schickte seinen Sohn Titus, um den Krieg zu Ende zu führen. Und als Titus im Frühjahr 70 kam, sah er, wie all die Festbesucher der Juden im ganzen Land nach Jerusalem reisten zum Passafest, hat er mal gewartet, bis die ganze Stadt voll ist. Und dann hat er die Belagerung definitiv geschlossen. In 144 Tagen war die Stadt am Boden zerstört, die Mauern geschleift, der Tempel zerstört und verbrannt. Mehr als 1 Million Juden seien ums Leben gekommen, 97.000 gingen in die Kriegsgefangenschaft. Und wir wissen von keinem einzigen messiasgläubigen Juden, dass er damals umgekommen wäre. Weil die sind alle nicht nach Jerusalem gegangen. Weil sie wussten, Lukas 21, 20, Armeelager um Jerusalem, jetzt müssen wir fliehen. Und die sind so nach Jordan gegangen. Die haben alle überlebt. Aber jetzt in Matthäus 24 haben wir etwas, das hat sich nie erfüllt. In der Vergangenheit. Das bezieht der Herr Jesus auf die Endzeit. Und da wird ein anderes Zeichen sein. Ein Götzenbild, ein Gräuel an heiligem Ort. Und dann werden die gläubigen Juden sehen, jetzt müssen wir fliehen. Aber sehen wir in Matthäus 24, da wird nicht gesagt, die in Jerusalem sollen fliehen. Nur die in Judäa sind. Das ist wieder ein Unterschied. Das heißt, in Jerusalem wird ein Überrest von bekehrten Juden nach der Entrückung, die werden zurückbleiben und nur die aus dem Land werden dann fliehen auf die Berge und dann, wohin gehen sie? In Jesaja 17 sehen wir die Geografie. kann man also alles schon schön aufzeichnen in Karten. Jesaja 16 meine ich. Vers 3. Schaffe Rat, triff Entscheidung, mache der Nacht gleich deinen Schatten am hellen Mittag. Verbirg die Vertriebenen, den Flüchtling entdecke nicht. Lass meine Vertriebenen bei dir weilen. Sei, o Moab, ein Schutz vor dem Verwüster. Gott ruft hier Moab auf, dass Moab die Flüchtlinge Gottes aufnehmen soll in ihrem Land und soll sie verstecken. Der helle Mittag soll quasi dunkel werden. Mache der Nacht gleich deinen Schatten am hellen Mittag. Verbirg die Vertriebenen, den Flüchtling entdecke nicht. Lass meine Vertriebenen bei dir weilen. Sei, o Moab, ein Schutz vor dem Verwüster. Und wie geht's weiter? Denn der Bedrücker hat ein Ende. Die Zerstörung hat aufgehört. Die Zertreter sind aus dem Land verschwunden. Und ein Thron wird durch Güte aufgerichtet werden. Und auf ihm wird im Zelt Davids einer sitzen, in Wahrheit, der da richtet und nach Recht trachtet und der Gerechtigkeit kundig ist. Das ist der Herr Jesus. Also während dieser Drangsal wird der Überrest flüchten nach Moab, dort versteckt werden und dann kommt der Herr Jesus und wird als König aus dem Haus Davids, wird er dann seine Herrschaft aufrichten. Wo ist Moab? Heute ist Jordanien. Also Mitteljordanien, das ist Moab, Nordjordanien ist in der Bibel Ammon und Südjordanien Edom. Gehen also hinüber und werden dort offensichtlich von Arabern versteckt werden. Das ist ein schöner Gedanke. Das ist ja, weil das ist ja eigentlich so wieder etwas Ähnliches wie damals in der Nazizeit. Da hat es Holländer gegeben und Deutsche und Franzosen und so weiter, die haben eine Zuflucht geschaffen für Juden. Es gibt einen Film, Die Zuflucht, oder? Wo das so an ein Einzelbeispiel eindrücklich gezeigt wird, wie Menschen Juden versteckt haben, den Mittag der Nacht gleich gemacht haben, um sie zu schützen. Und das wird dort auch wieder geschehen. Aber wer sind diese, die fliehen werden? Das sind eben diese Juden, die nach der Entrückung der Gemeinde zum Glauben kommen werden. Es gibt so viele Stellen im Alten Testament, und ich habe ja an anderen Bibelstudientagen bei den kleinen Propheten immer wieder darauf hingewiesen, da wieder, der Überrest Israels, der Überrest Judas wird umkehren. Und ich möchte eine wichtige Stelle lesen, Jesaja 37, ja, Vers 31. Und das Entronnene vom Haus Juda, das übrig geblieben ist, wird wieder Wurzeln nach unten und Frucht tragen nach oben. Denn von Jerusalem wird ein Überrest ausgehen und ein Entronnenes vom Berge Zion. Der Eifer des Herrn der Heerscharen wird solches tun. Also es wird ein Überrest gebildet werden, der umkehren wird. Und zwar geht diese Erweckung aus, nicht von den USA und von Kanada, da wo heute sich die meisten Juden bekehren. Es gibt ja weltweit etwa 300.000 bekehrte Juden. Ein großer Teil durch die Arbeit von Jews for Jesus. Die missionieren aggressiv, im schönsten Sinn des Wortes. Auf der Straße mit T-Shirts und so weiter und die erreichen Kanadier und Amerikaner, aber ganz besonders die Juden. Und es bekehren sich so viele Juden. Man nimmt an, dass von den 60er Jahren bis heute etwa 100.000 Juden zum Glauben gekommen sind. Und das ist auf 13 Millionen weltweit, ist das schon gewaltig. Ich meine, wir können diese Zahl umrechnen auf die Schweiz, wie viel Prozent das wären. Und müssen wir sagen, das sind ja alles Juden, die kommen nicht aus einem christlichen Hintergrund. Die haben sich wirklich aus ungläubigen Elternhäusern heraus bekehrt. Und das ist also ganz großartig. Aber hier wird gesprochen über eine Erweckung, die ausgehen wird von Jerusalem. Und es ist einfach eine Tatsache, heute in Israel ist es zahlenmäßig, prozentual viel, viel geringer, dass Juden sich bekehren, als die Juden in der Diaspora, also im Ausland. Also im Ausland können sich Juden besser bekehren. Und darum ist Judenmission eben nicht nur in Israel nötig, sondern die ist auch auf der ganzen Welt nötig und zeitigt gewaltige Früchte. Aber Gott spricht hier über diese Erweckung, die ausgehen wird von Jerusalem. Da wird es aufbrechen und sogar vom Berg Zion aus. Und das ist ja schon interessant, denn der Berg Zion ist ja erst wieder in jüdischer Hand seit 1967. Von 1948, von der Staatsgründung an, war ja Ost-Jerusalem mit dem Tempelberg in der Hand der Jordanier. Und erst 1967 im Sechstagekrieg konnte der Tempelberg aus der Hand der Jordanier herausgeschlagen werden, als Antwort dafür, weil die Jordanier Israel vernichten wollten. Das gab ihnen die Lizenz, um so zu handeln. Jetzt haben sie den. Und gerade unter den Orthodoxen gibt es eben große Bewegungen, die jetzt arbeiten im Blick auf den Berg Zion. Den dritten Tempel vorbereiten, Tempelgeräte eben bereitstellen. Ich habe gerade vor einigen Tagen dieser Gruppe, die ich geführt hatte, wieder diese Tempelgeräte gezeigt, in die Hand genommen. Und dieses Gerät wird gebraucht für dieses Ritual und das wird gebraucht für dieses Ritual. Ich habe das aus den Schränken genommen. Das sind keine Modelle. Wirklich die authentischen Geräte, die schon bereit sind für den Tempel. Und da von Jerusalem aus, vom Berg Zion aus, wird Gott eine Erweckung schaffen. Und da werden sich zunächst 144.000 bekehren. Das sind diese 144.000 aus Israel, die in Offenbarung 7 beschrieben werden. Und in Offenbarung 14 werden diese 144.000 genannt Erstlingsfrucht. Verse 1 bis 3. Das ist nicht der ganze Überrest. Es werden sich noch viel mehr bekehren. Aber das ist quasi die Vorhut, die sich zwar nach der Entrückung bekehrt, weil die Gemeinde muss weggehen, damit Israel als Volk Israel wieder das Zeugnis sein kann, so wie im Alten Testament. Aber die werden sich noch bekehren vor der großen Drangsal. Und dieser Überrest wird evangelisieren im Land. Der Jesus sagt in Matthäus 10, ihr werdet mit den Städten Israels nicht zu Ende kommen, bis der Sohn des Menschen kommt. Also die werden aktiv Judenmission treiben im Land, aber nicht mit allen Städten in Israel fertig werden. Und dieser Überrest wird natürlich das Neue Testament lesen. Und es gibt ja viele neuhebräische Übersetzungen des Neuen Testaments und darunter sehr gute, zum Beispiel die von Franz Delitzsch. Schöne Übersetzung. Delitzsch war ein deutscher Gelehrter im 19. Jahrhundert, der hat damals das Neue Testament auf Hebräisch übersetzt. Und zwar hat er extra genau den Stil des Bibelhebräischen im Alten Testament benutzt. Weil das, sobald ein orthodoxer Jude das liest, dann, das klingt schön. Genauso wie ich das mir gewohnt bin vom Alten Testament her. Genau die gleichen Redewendungen. Und so wird all diese Vorarbeit eben ganz wichtig sein für die Bildung dieses Überrestes. Und diese 144.000, die werden dann eben fliehen, sobald der dritte Tempel entweiht ist, dann können sie nicht mehr opfern. Das entspricht Daniel 9, Vers 27. Da wird gesprochen von diesen letzten 7 Jahren. Diese letzte Jahrwoche von Daniel. 7 Jahre. Und da heißt es, zur Hälfte der Jahrwochen werden die Opfer aufhören. Weil der Tempel entweiht ist. Die werden fliehen ins Ausland, aber in Matthäus 24 wird nur gesagt, von denen, die in Judäa sind, sie fliehen. Nicht von denen, die in Jerusalem sind. Das war damals im Jahr 68 so. Da sind die Juden aus Jerusalem und aus der Landschaft geflohen. Aber in der Endzeit werden die in Jerusalem zurückbleiben. Dort bleibt ein Überrest. Und jetzt, wenn wir das war jetzt ein bisschen viel Arbeit. Das war alles ein Klammer zu Sacharja 14, Vers 5. Und die Tausendschaftsführer Judas werden in ihrem Herzen sagen, eine Ermutigung sind mir die Bewohner Jerusalems in dem Ewigen der Heerscharen ihrem Gott. Zu jener Zeit werde ich die Tausendschaftsführer Judas zu einem Feuerbecken machen, unter dem Holz, und zu einer Feuerfackel unter den Garben. und sie werden rechts und links die Völker ringsum verzehren. Und so wird Jerusalem fortan an seiner Stätte in Ruhe wohnen. Ich werde noch zeigen, ganz am Schluss dieser 3,5 Jahre, wo der Überrest aus Juda in Jordanien sein wird, kommt dieser Überrest wieder zurück. Und dann wird der Herr Jesus erscheinen über ihnen. Und der Herr Jesus wird für Jerusalem kämpfen, aber dieser Überrest wird auch kämpfen. Und dieser Überrest wird hier so verglichen. Die Tausendschaftsführer Judas werden zu einem Feuerbecken werden. Ein Feuerbecken, das war in der Antike ein Becken, in dem man die Kohle, die brennende Kohle hatte. So hat man ein Feuer von einem Ort zum anderen gebracht. Diese feurigen Kohlen. Ja? Und man konnte die auf den Kopf tragen. Dann wusste man, was es heißt, feurige Kohlen auf das Haupt tragen. Also, Abraham zum Beispiel, als er nach Jerusalem ging, ins Land Moria mit seinem Sohn, 1. Mose 22, da sagt Isaak, das Feuer und das Holz, aber wo ist das Schaf zum Brandopfer, mein Vater? Gott wird sich ausersehen, das Schaf zum Brandopfer, mein Sohn. Das Feuer, das war eben dieser Kessel. Aber wenn man diesen Kessel mit den feurigen Kohlen unter Holz, dürres Holz tat, dann kam das Feuer, ja? Und so werden die ein Feuerbecken sein unter dem Holz, eine Feuerfackel unter den Garben. Und das ausgetrocknete Getreide. Und so werden sie rechts und links, rechts ist in der Bibel der Süden, links ist der Norden. Und Osten ist immer vorne, weil im Orient, in der biblischen Zeit, orientierte man sich am Orient. Ja, also Blick nach vorne, das ist Osten. Und darum heißt auf Osten auf Hebräisch Kedem, das heißt vorne. Kadima, vorwärts. Kedem, Osten, das was vorne ist. Also vorne ist Osten, dann ist hinten Westen, rechts Süden, links Norden. Und jetzt versteht man auch wieder, wir haben das ja bei Joel 2 gesehen, wenn diese Armee von Norden in der Drangsal Israel überrennen wird, wird die Armee vernichtet, der Vortrab wird ins vordere Meer geführt und der Nachtrab ins hintere Meer. Das vordere Meer ist das Tote Meer, das Meer im Osten in Israel, und das hintere Meer ist das Mittelmeer im Westen. Ja, also das muss man wissen, weil es kommt immer wieder vor, dieses Rechts und Links im Zusammenhang mit der Geografie. Auch Abraham sagt zu Lot, gehst du zur Rechten, so gehe ich zur Linken, gehst du zur Linken, so gehe ich zur Rechten. Und dann ist Lot nach Osten gegangen, in dieses Südgebiet, zum Toten Meer, nach Sodom. Wählt also das die Rechte. Ja, und so werden sie also in die Kämpfe so erfolgreich eingreifen und werden also die verzehren wie Stoppeln. Und so wird Jerusalem, das heißt die Jerusalemiter, die Bewohner von Jerusalem, fortan eben in Ruhe wohnen. Dann kommt das tausendjährige Friedensreich. Vers 7. Und der Ewige wird zuerst die Zelte Judas retten, damit die Pracht des Hauses Davids und die Pracht der Bewohnerschaft Jerusalems sich nicht erhebe über Juda. Also, wenn der Herr Jesus kommt, wird er zuerst Hilfe bringen der Landschaft und erst ganz am Schluss wird er die Stadt selber befreien. Damit eben die Jerusalemiter nicht denken, wir sind eigentlich die besseren Juden als die auf dem Lande draußen. Vers 8. Zu jener Zeit, wieder an jenem Tag, zu jener Zeit wird der Ewige ein Schutz sein für die Bewohnerschaft Jerusalems. Und der Strauchelnde, das heißt der Schwache, unter ihnen wird sein wie David. Und das Haus Davids wie Gott, wie der Bote des Ewigen vor ihnen her. Also, da wird gezeigt, wie stark der gläubige Überrest dann sein wird. Nicht die ganze Armee Israels, sondern es geht nur um den gläubigen Überrest. Der gläubige Überrest Der Schwache wird sein wie König David. Und wenn wir lesen, zum Beispiel 2. Samuel 5, wie David Jerusalem erobert,

Osten. Da sehen wir, wie stark David war. Und hier sagt der Prophet, der Schwache unter ihnen wird so sein, so kräftig, so mächtig wie David und das Haus Davids, wie Gott, wie der Bote des Ewigen vor ihnen her. Also mit göttlicher Kraft wird der Sieg errungen. Aber ganz am Schluss erst der großen Drangsalszeit. Und das ist so vielleicht mal eine Vorbereitung vor dem großen Schock, den wir noch haben werden beim Weiteren, was das jüdische Volk alles erleben wird in diesen 3,5 Jahren der Drangsal. Schrecklich. Ja, machen wir hier Pause. Jetzt kommt die große Pause, eine halbe Stunde Kuchen und so weiter.

Wir haben jetzt noch eine Stunde zur Verfügung, aber ich habe viel Hintergrund erklären müssen und das wird uns jetzt hilfreich sein, um das Weitere auch zügiger am Text durchgehen zu können. Ich komme jetzt zu Kapitel 12, Vers 9. Und es wird geschehen zu jener Zeit, da werde ich zu vertilgen suchen alle Nationen, die gegen Jerusalem kommen. Auch da haben wir wieder eine Einschränkung. Die Nationen, die gegen Jerusalem kommen. Es ist so, dieser Kampf gegen Jerusalem wird an vielen prophetischen Stellen der Heiligen Schrift beschrieben. Und so haben wir zum Beispiel in Joel 2 die Beschreibung, wie eine Armee vom Norden her kommen wird. Diese Armee wird so groß sein, wie nie eine Armee gegen Israel gekommen ist, in der ganzen Geschichte noch je kommen wird. Und Joel 2 beschreibt, wie diese Nation ganz, das ganze Land Israel überrennen wird. Vor der Armee wird das Land sein wie der Garten Eden. Und wenn sie vorüber ist, wird das Land verbrannt werden. In Daniel 11, Vers 36 wird zuerst der Antichrist beschrieben, einfach als der König. Und dann heißt es, dass der König des Nordens gegen ihn anstürmen wird. Und er wird das ganze Land überfluten, überrennen. Nun, wer ist dieser König des Nordens? Das können wir ganz genau sagen. Weil in Daniel 11, 1 bis 35 ist schon alles erfüllt. Ich habe mal ausgezählt, das sind etwa 150 erfüllte Prophezeiungen. Nur in diesen Versen. Mit der Weltgeschichte nachweisbar, jeder Punkt. Und da geht es ständig um den König des Südens und den König des Nordens. Der König des Südens war in der erfüllten Prophetie immer Ägypten, südlich von Israel, und der König des Nordens war immer Syrien. Allerdings damals in der Erfüllung Großsyrien. Das war ein Reich, das von Syrien, Libanon reichte bis nach Pakistan. Und dieser König des Nordens wird wieder beschrieben in Daniel 11, wie er dann in der Endzeit Israel überrennen wird. Und das ist in Übereinstimmung mit all den anderen Stellen, eben schon erwähnt habe ich Joel 2, eine so große Armee, wie nie eine Armee gegen Israel gekommen ist. Das zeigt uns, das ist ein Großsyrien, das mit all seinen Verbündeten kommen wird. Und interessant haben wir ja heute genau in dieser Region von Syrien, Libanon bis nach Pakistan islamische Welt. Und das macht uns heute eben auch verständlich, warum diese Völker so innerlich zusammenhalten und gerade in ihrem Hass zusammenhalten gegen Israel. Also Daniel 11, Vers 36, da wird der Antichrist beschrieben, der sich über alles erhebt, was Gott heißt. Das ist also der falsche Messias in der Endzeit im Land Israel. Vers 40, und zur Zeit des Endes wird der König des Südens mit ihm zusammenstoßen. Da gibt es eine Konfrontation zwischen Ägypten und Israel. Dadurch wird die Armee abgelenkt im Süden. Und der König des Nordens wird gegen ihn anstürmen.

0: Stürmen, mit Wagen und mit Reitern und mit vielen Schiffen. Das heißt, er kommt auf dem Landweg und auf dem Weg des Mittelmeers. Und er wird in die Länder eindringen und er wird sie überschwemmen und überfluten. Und er wird eindringen in das Land der Zirde. Das ist das Land Israel. Und viele Länder werden zu Fall kommen. Diese aber werden seiner Hand entrinnen. Edom und Moab. Und die vornehmsten der Kinder Ammon. Interessant, genau das Gebiet, wo der Überrest hinflüchtet, wird in dieser Invasion verschont werden. Und weiter. Und er wird seine Hand an die Länder legen und das Land Ägypten wird nicht entrinnen. Da gibt es auch einen innerarabischen Konflikt. Also der König des Nordens wird sogar Ägypten angreifen. Und er wird die Schätze an Gold und Silber und alle Kostbarkeiten Ägyptens in seine Gewalt bringen. Und Libyer und Kusch, das ist das Gebiet, Kusch bezeichnet das Gebiet südlich von Ägypten, Sudan, auch ein islamisches Land. Und Libyer und Sudan, oder Sudanesen, werden in seinem Gefolge sein. Aber Gerüchte von Osten und von Norden werden ihn erschrecken. Und er wird ausziehen in großem Grimm und viele zu vernichten und zu vertilgen. Jetzt ist die syrische Armee, nachdem das Land Israel überrannt worden war in Ägypten, und hört jetzt in Ägypten von Norden her Gerüchte. Jetzt kann man auf der Karte von Ägypten hinaufgehen, nach Norden, wo kommt man hin? In ein großes Reich, die EU. Ja, Daniel 9, Vers 27 sagt ja für diese letzten 7 Jahre vor der Wiederkunft Christi, diese letzte Jahrwoche, da wird der kommende Fürst, und gemeint ist der Fürst des widerstandenen Römischen Reiches, sprich die EU, einen Bund schließen mit den vielen, mit der Masse Israels, für 7 Jahre. Und so wird der Westen mit Israel unter dem Antichristen verbündet sein. Und wenn Israel überrannt wird vom König des Nordens mit seinen Verbündeten, dann muss natürlich der Westen intervenieren. Und so hört der König des Nordens Gerüchte aus dem Norden, die ihn erschrecken. Und jetzt möchte er natürlich seine Position in Jerusalem wieder festigen. Und darum kehrt er dann zurück, bricht auf, übrigens auch noch ein Gerücht aus dem Osten. Da hört er, dass da sich auch von Osten her wieder eine Gefahr aufmacht. Ja, der Überrest wird dann zurückkehren. Aus Moab. Und wird sein wie eine Feuerfackel unter den Garben. Natürlich noch mehr. Offenbarung 16 spricht auch davon, dass die Könige von Sonnenaufgang von jenseits des Euphrats sich aufmachen werden. Wir müssen nicht präziser sein, als wie die Bibel sich ausdrückt. Es wird nicht gesagt, wer die Könige von Sonnenaufgang sind. Aber wir wissen, dass es jenseits des Euphrats Armeen gibt, die sehr zu schaffen machen. Allein China ist heute dran, eine militärische Macht ersten Ranges zu werden. Es ist unglaublich, was die Chinesen aufgerüstet haben. Und die sind dran mit Kriegsschiffen, sogar im Persischen Golf. Was versuchen die dort? Und die haben ja sehr gute Verbindungen auch zu Persien. Aber die wollen auch immer mehr Einfluss nehmen. Und es ist eine Mehrzahl, die Könige von Osten. Aber der Westen muss also intervenieren zugunsten des Antichristen. Wichtig, der Westen ist nicht an sich judenfreundlich, aber er ist antichristenfreundlich. Das ist etwas anderes. Israel unter dem Antichristen ist verbündet mit dem Römischen Reich, dem Westlichen. Die werden also ihre Kriegsschiffe verschieben übers Mittelmeer und ihre Flugzeuge. Ja, wohin geht man übers Mittelmeer? Wenn man nach Israel will, ja, in den Militärhafen in Haifa. Das ist nicht in Jaffo, wie früher zur Zeit von Jona im Alten Testament war. Jaffo, der große Hafen. Joppe, Tel Aviv heute. Sondern Haifa wurde in der modernen Zeit der große Hafen. Und im Hinterland von Haifa öffnet sich eine riesige Ebene. Harmagedon. Dort können sie aufmarschieren. Und in Harmagedon gibt es einen der größten Militärflughäfen Israels. Mit Abflugpisten in alle Himmelsrichtungen. Interessant, oder? Wie sich, also eben von Gerüchte von Norden werden erschrecken, dann kommt er zurück, Vers 45 in Daniel 11, und er wird sein Palastgezelt aufschlagen zwischen dem Meere und dem Berg der heiligen Zirde, also zwischen dem Mittelmeer und dem Tempelberg. Das ist der Berg der heiligen Zirde. Also dort im Bereich auf der Höhe von Jerusalem wird er sich wieder stationieren, und Harmagedon ist aber nördlich in der Ebene. Dort wird der Westen aufmarschieren. Dann haben wir so zwei Kampfpositionen, zwei Brückenköpfe. Zwischen Mittelmeer und Jerusalem, der Syrische mit seinen Verbündeten, und oben in Galiläa in der Ebene der Westen. Alles prallt aufeinander, und hinter allen diesen Mächten ist der gleiche Satan. Das ist wichtig. Das ist wichtig zu sehen. Der Satan ist hinter der westlichen Macht, er ist auch hinter der islamischen Macht, auch hinter den Königen von Sonnenaufgang, aber er hat einfach sein Ziel, die Menschen zu vernichten. Darum sagt der Herr Jesus in Johannes 8, der Teufel ist der Menschenmörder von Anfang. Und darum wird er auch beschrieben in Offenbarung 12 als der feuerrote Drache. Und das Wort feuerrot wird in der Offenbarung auch gebraucht als Farbe des Blutes in Offenbarung 6. Das gleiche Wort. Der feuerrote Drache, das ist der blutrote Drache, der die Menschen zum Blutvergießen aufstachelt. Und das nicht nur in den Kriegen. Wenn man denkt, in den vergangenen 30 Jahren sind mehr als 1 Milliarde Menschen durch Abtreibung getötet worden. Mehr als 1 Milliarde. Das ist unglaublich. Aber das ist dieser Satan, der dahinter ist. Und eben, wir haben gesehen, er wird sich da positionieren und er wird zu seinem Ende kommen und niemand wird ihm helfen. Also wir sehen, der kommt von Norden, überrennt das ganze Land auf dem Schiff, auf dem Wasserweg und auf dem Landweg. So wird Jerusalem ein erstes Mal erobert. Dann geht er nach Ägypten, wird Ägypten plündern, aber muss wieder zurückkehren und sich nochmals in seine Position befestigen bei Jerusalem. So sind es also 2 Belagerungen von Jerusalem. Die erste, wenn er kommt von Norden, und die zweite, wenn er kommt von Süden. Und das ist sehr wichtig, weil dieser Feldzug wird an verschiedenen Stellen der Bibel beschrieben. Auch in Jesaja 28, 29. Und wir können diese 2 Belagerungen immer schön unterscheiden, wenn wir sehen, was ist der Unterschied. Bei der zweiten Belagerung wird der Herr Jesus wiederkommen. Also immer, wenn die Belagerung beschrieben wird und dann kommt der Herr und befreit sein Volk, das ist die zweite Belagerung. Und da, wo das eben noch nicht so ist und alles am Boden zerschlagen wird, das ist noch die erste Belagerung. Ja, jetzt gehen wir mal weiter. Vers 9, und es wird geschehen zu jener Zeit, da werde ich zu vertilgen suchen alle Nationen, die gegen Jerusalem kommen. Dieses Thema wird später wieder weitergeführt. Dein Zacharia. Aber jetzt kommt schon wieder ein Ausblick nach vorne. Und ich werde ausgießen über das Haus Davids und über die Bewohnerschaft von Jerusalem den Geist der Gnade und des Flehens. Und sie werden auf mich blicken, den sie durchbohrt haben. Und sie werden über ihn wehklagen, wie bei der Wehklage um einen einzigen Sohn. Und bitterlich klagen, wie man bitterlich klagt um einen Erstgeborenen. Hier wird die Geistesausgießung beschrieben, die geschehen wird, wenn der Herr Jesus wiederkommt, um sein Volk zu befreien, am Anfang des tausendjährigen Reiches. Auch diese Ausgießung wird an einer ganzen Reihe von verschiedenen Bibelstellen im Alten Testament erwähnt. In Jesaja, in Hesekiel, Kapitel 36, werde mein Geist in ihr Inneres geben. Und in Joel 3, oder gewiss in der Bibel ist es Joel 2, 28. Und andere haben die Zählung 3, Vers 1. Und nach jenen Tagen werde ich meinen Geist über alles Fleisch ausgießen. Das ist diese Geistesausgießung nach der großen Drangsalzeit. Auch in Joel 2 oder 3 Vers 1 ist es, nachdem dieser Angriff aus dem Norden, der ganz Israel verwüstet, beschrieben ist, dann heißt es, und nach diesen Dingen werde ich meinen Geist ausgießen. Das ist die künftige Geistesausgießung am Anfang des tausendjährigen Reiches. Und da sieht man auch, also die charismatische Lehre von einer Geistesausgießung heute, das ist eine falsche Lehre. Und die verunehrt den Heiligen Geist, weil Gott hat seinen Geist an Pfingsten ausgegossen über die Gemeinde. Und der Heilige Geist wohnt in der Gemeinde bis heute. Und wenn man sagt, wir brauchen eine neue Geistesausgießung, dann will man etwas anderes als das, was Gott seiner Gemeinde schon gegeben hat. Und wenn man ruft nach einem anderen Geist, der kommen soll, dann kommt er. Aber es ist nicht der Heilige Geist. Und darum eben dieses Umfallen im Toronto-Segen nach hinten, das sind alles Dinge, die man aus der Zauberei und Schamanismus in Afrika kennt. Das ist nicht der Geist Gottes, der das bewusste Denken wegnimmt. Also es ist eine ganz kleine Irrlehre. Der Heilige Geist ist da und er wird bleiben bis zur Entrückung und dann geht er mit der Gemeinde weg. Der Geist und die Braut sagen, komm. Offenbarung 22. Wenn der Herr Jesus kommt für die Gemeinde, dann wird der Heilige Geist mit der Braut weggehen. Und darum kann es dann nach der großen Drangsal wieder eine neue Geistesausgießung geben. Weil der Heilige Geist in der Entrückung weggegangen ist und dann wird er wieder kommen am Anfang des tausendjährigen Reiches. Und da wird gesagt, und sie werden auf mich blicken, den sie durchbohrt haben. Das ist eine so schöne Stelle. Weil jetzt müssen wir wieder denken, ich habe am Anfang gesagt, wer spricht in diesem Kapitel? Das war ganz klar, wer spricht. Von Vers 1 weg ist es Ausspruch des Wortes des Ewigen über Israel. Spruch des Ewigen. Der ewige Gott spricht. Und der ewige Gott sagt, sie werden auf mich blicken, den sie durchbohrt haben. Kann man Gott durchbohren? Ist ja unmöglich. Und Gott kann auch nicht sterben. Und darum ist der Herr Jesus, der ewige Sohn Gottes, der ewige Gott, gepriesen in Ewigkeit, sagt Römer 9, Mensch geworden. Damit er als Mensch für Menschen sterben konnte, der Gerechte für die Ungerechten, damit er uns zu Gott führe. Und der Mensch Jesus Christus wurde durch eine Lanze eines Soldaten durchbohrt. Und der Herr Jesus hatte seine Wundmale, auch nach der Auferstehung, immer noch, an seinem auferstandenen Körper. Die Nägelmale in den Händen, Jonas 20, und in den Füßen, seine Seite, in die Thomas die Hände hineinlegen darf. Und wenn der Herr Jesus wiederkommt, werden diese Wundmale sehen. Sie werden auf mich blicken, den sie durchbohrt haben.
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Lasst uns beten und Gott um seine Hilfe bitten. Herr Jesus Christus, mein höchstes Gut, es gibt nichts, was mir kostbarer ist und was ich mehr brauche. So bekennen wir es. Dich allein brauchen wir, unseren Herrn. Danke, dass du für uns da bist, dass du zu uns sprichst, dass du uns deine kostbare Wahrheit gibst, dein Wort der Erlösung für alle Zeiten. So bitte schließ es uns jetzt auf, dass wir erkennen, dass wir hören, dass wir verstehen, dass wir bekennen, dass wir glauben und leben zu deiner Ehre. Amen. Hast du schon mal einen alten Brief gefunden? Vielleicht bei Oma in der Schatulle oder bei deinen Eltern auf dem Dachboden? Und du hast ihn herausgezogen und angeschaut und dich gefragt, wer hat diesen Brief geschrieben? Und wann war das? Wie lange ist das her? Was war die Botschaft? Was war das Anliegen? Und du begibst dich auf eine spannende Suche, um herauszufinden, was es mit diesem Brief auf sich hat. Ein ähnliches Projekt hast du heute in der Predigt vor dir. Du hast einen Brief gefunden, aber einen sehr, sehr alten Brief. Ja, er ist auf Papyrus geschrieben, einer Papyrusrolle aus dem 1. Jahrhundert. Leider bist du nicht der Erste, der ihn gefunden hat, sondern schon viele vor dir. Aber das Gute ist, sie haben erkannt, das ist kein gewöhnlicher Brief. Es ist Gottes Wort. Und deshalb wurde er aufbewahrt vom 1. Jahrhundert nach Christus an. Aber die Frage ist nicht weniger spannend. Du fragst dich immer noch, wer hat ihn geschrieben? Wann hat er das getan? Was gab ihm den Anlass? Was ist die Botschaft? Dieser Brief, der trägt eine Überschrift. Pros Hebräus. An die Hebräer. Nun, wenn wir so einen Brief finden, dann sind wir neugierig. Wir suchen Antworten. Wir wollen verstehen, was hat es damit auf sich? Wo kommt der her? Bei dem Hebräerbrief ist das nicht ganz so leicht. Er wird zwar zu den Briefen gezählt, du findest ihn relativ weit hinten in der Bibel, nach den Briefen des Paulus, aber er beginnt nicht wie ein Brief. Und der Autor, der stellt sich noch nicht mal vor. Du weißt auch nicht genau, an wen er geschrieben wurde, wie heißen die Empfänger und wo wohnten sie? Und wann überhaupt wurde dieser Brief geschrieben? Ein Kommentator sagte, Zitat, wenn du Puzzle magst, dann magst du den Hebräerbrief. Zitat Ende. Und ein anderer sagte, Zitat, es ist vielleicht der rätselhafteste Text des Christentums des 1. Jahrhunderts. Zitat Ende. Ja, wir bekommen hier so gewissermaßen ein Rätsel, ein Puzzle. Und doch müssen wir diese Einführungsfragen beantworten. Ab nächster Woche gehen wir, wie es unsere Gewohnheit ist, Vers für Vers durch den Brief. Aber heute versuchen wir einen Rahmen zu bekommen. Wir versuchen zu verstehen, was sind eigentlich die Rahmenbedingungen dieses Briefes. Die Bücher der Bibel, die sind ja nicht einfach vom Himmel gefallen und waren plötzlich da. Nein, sie haben einen bestimmten Kontext. Sie wurden an einem bestimmten Ort, zu einer bestimmten Zeit, zu ganz konkreten Menschen gegeben. Und so stellen wir heute einige Fragen über den Hebräerbrief. Wir wollen heute eine Grundlage legen für die ganzen nächsten Monate, dass wir verstehen, was ist das eigentlich für ein Kontext, Hintergrundbedingungen, in dem dieser Brief geschrieben wurde? Und tatsächlich haben Christen so manche Schwierigkeit mit dem Hebräerbrief. Vielleicht geht es dir ganz ähnlich. Einige schwierige Fragen stellen sich doch für uns, wenn wir den Hebräerbrief anschauen. Nun, zum einen liegt das daran, dass die Welt, die uns dort gezeigt wird, so fremd ist. Es geht um Opfer, um ein Priestertum. Es geht um die Welt der Israeliten des 1. Jahrhunderts nach Christus. Und wir sind heute weit entfernt davon. Und dann gibt es da noch so einige schwierige Stellen, die leider auch falsch angewendet werden. Und viele Menschen stellen sich die Frage,
lehrt der Hebräerbrief eigentlich, dass ein Christ sein Heil verlieren kann? Ich kann dich beruhigen, es gibt einen Weg, Antworten auf diese Fragen zu finden. Es gibt einen Weg zum klaren Verständnis. Und er beginnt damit, dass wir uns die Fragen stellen zu den Hintergrundbedingungen dieses Textes, zum Kontext. Und das machen wir heute. Das ist das Ziel der Predigt, dass du eine Erkenntnis bekommst des Hintergrunds des Hebräerbriefs und dadurch seine Botschaft verstehen kannst. Ja, wir stellen heute 6 Fragen an den Hebräerbrief, damit du seine Botschaft beherzigst. Es sind 6 Fragen zum Hebräerbrief, damit du seine Botschaft beherzigst. Und zwar erstens natürlich, wer schrieb den Brief? Zweitens, wem galt die Botschaft? Drittens, welche Situation erlebten die Empfänger? Viertens, warum wurde der Brief geschrieben? Fünftens, wie wird die Botschaft vermittelt? Und schließlich sechstens, und ganz besonders wichtig, wozu studieren wir den Hebräerbrief? 6 Fragen. Wir haben eine Menge vor uns. Du wirst sie noch mal nach und nach hören, wenn das jetzt zu schnell ging. Wir fangen ganz vorne an. Wer schrieb diesen Brief? Und wie gesagt, es ist typisch für Briefe im Neuen Testament, dass wir nur den Brief aufschlagen müssen, ganz nach vorne blättern, Hebräerbrief, Kapitel 1, Vers 1, und dort den Autor finden. Nun, wir beginnen mal mit dem Hebräerbrief. Nachdem Gott in vergangenen Zeiten vielfältig und auf vielerlei Weise zu den Vätern geredet hat durch die Propheten, hat er in diesen letzten Tagen zu uns geredet durch den Sohn. Das ist etwas anders. Außergewöhnlich für die Briefe im Neuen Testament. Es geht nicht los mit dem Autor. Der Autor bleibt anonym und das macht er durch den ganzen Brief hindurch. Uns wurmt das bei unserer Entdeckungsreise. Wir haben ja ein Projekt, wir wollen herausfinden, was es mit diesem Brief auf sich hat, und der Autor hat doch die Dreistigkeit, sich nicht beim Namen zu nennen. Hier ist der erste wichtige Punkt. Was immer für Thesen wir aufstellen, wer der Autor ist, und es gibt eine ganze Menge davon, Gott entschied sich, es nicht zu offenbaren. Und wir, ob wir es wollen oder nicht, müssen akzeptieren, dass Gott das so entschieden hat. Das heißt, was auch immer für Thesen wir aufstellen, es bleiben doch nur Wahrscheinlichkeiten und keine Gewissheit. Kein Mensch auf diesem Planeten hat Gewissheit, wer den Hebräerbrief geschrieben hat. Nur Gott weiß das. Aber das wäre ja ein wenig billig, wenn wir dabei stehen bleiben. Und tatsächlich ist es nicht das letzte Wort, denn unsere Aufgabe ist ja gleichzeitig, treue Studenten zu sein. Wir wollen uns zumindest Mühe geben, zu untersuchen, gibt es denn Hinweise darauf, wer der Autor sein könnte? Nun, der Autor, der hat bewusst entschieden, sich in diesem Brief in den Hintergrund zu stellen. Sehr häufig machen das die Autoren nicht. Sie nennen sich beim Namen. Hier hat er es so entschieden. Und trotzdem, und das ist wichtig und wird oft übersehen, die Hebräer, die Empfänger dieses Briefes, die kannten den Autor bei Namen. Sie wussten, wer da zu ihnen schrieb. Und das war natürlich sehr wichtig, weil sie sollten diesen Brief auch empfangen und darauf hören. Die Hebräer kannten den Autor. Schaut mal im Kapitel 13. Ganz am Ende des Briefes, in Vers 18, sagt der Verfasser, betet für uns. Und Vers 19, umso mehr aber ermahne ich euch, dies zu tun, damit ich euch desto schneller wiedergeschenkt werde. Seht ihr das? Das war kein anonymer Autor für sie. Vers 23, ihr sollt wissen, dass der Bruder Timotheus freigelassen worden ist. Wenn er bald kommt, will ich euch mit ihm besuchen. Nun, in diesem Vers lernen wir noch etwas. Nämlich, Timotheus war nicht der Verfasser. Aber wir lernen noch mehr. Die Gemeinde, die kannte offensichtlich Timotheus und den Verfasser und hatte einen Bezug zu ihm. Das ist schon mal ein interessanter Hinweis, wenn wir die Geschichte von Timotheus im Neuen Testament kennen, oder?
Und tatsächlich gibt es deshalb einige Vorschläge, dass es ein Mitarbeiter, einer aus dem Team von Timotheus war. Zum Beispiel kennen wir da Lukas oder auch Apollos oder Silas, vielleicht sogar Barnabas. Und alle diese Namen wurden tatsächlich auch als Autoren des Hebräerbriefs vorgeschlagen. Aber wer ist eigentlich der, der Timotheus am nächsten war? Und dem Timotheus am nächsten war? Ganz richtig, sagt ihr, Paulus. Paulus ist gar keine so schlechte Idee. Nun, wir haben gerade einige von diesen letzten Versen gelesen, die klingen doch sehr nach Paulus, oder? Nun, Paulus, wer war das eigentlich? Er war Apostel. Er hat mindestens 13 Briefe des Neuen Testaments geschrieben. Er war in der Lage, einen solchen Brief zu schreiben. Und zwar auch aufgrund seines Hintergrunds. Paulus war selbst ein Jude, trainiert zu den Füßen Gamaliels, ein ausgebildeter Pharisäer vom Feinsten. Paulus war in der Lage, das zu schreiben. Und gleichzeitig hatte er auch noch ein wunderbares Verständnis vom neuen Bund, von dem wir gerade gelesen haben aus 2. Korinther 3. Und das ist das Thema ja hier im Hebräerbrief. Nun sagt ihr vielleicht, Paulus war doch aber Apostel für die Heiden. Würde er den Hebräern schreiben, den Juden? Nun, lies mal Römer 9, 10 und 11. Paulus hatte eine Liebe zu seinem Volk, den Juden, wie kein zweiter. So sehen wir das in der Schrift. Und vielleicht schreibt er deswegen an die Hebräer anonym. Die meisten Gelehrten lehnen heute Paulus als den Autor ab. Das muss ich euch auch sagen. Sie sagen, es gibt andere Themen in diesem Brief, auch einen anderen Stil, eine andere Sprache. Sogar die Zitierweise des Alten Testaments unterscheidet sich nachweislich von den übrigen Briefen des Paulus. Und das sind durchaus Argumente. Gleichzeitig, wenn wir verstehen, dass die Botschaft des Hebräerbriefs und die Empfängergruppe so anders war, gibt es eine gute Erklärung dafür, warum es hier Unterschiede gibt. Zieht man dann noch hinzu, dass Paulus in der Regel nicht selbst schrieb, sondern seinen Amanuensis, seinen Schreibgehilfen hatten, dann kann auch dieser verantwortlich sein für so manche Unterschiede in der Sprache und im Stil. Nun, es gibt Ähnlichkeiten zwischen dem Hebräerbrief und den Paulusbriefen. Es gibt auch Unterschiede, das stimmt. An diesem Punkt kommen wir nicht richtig zum Ergebnis. Das müssen wir so anerkennen. Aber es gibt noch einen weiteren Aspekt. Ein starkes Argument, was wir nicht vernachlässigen dürfen. Wir befinden uns im 21. Jahrhundert, ziemlich weit entfernt von diesem Brief. Und auch die Kommentare, die darüber schreiben, dass Paulus es nicht war, sind doch sehr, sehr, sehr weit entfernt von dieser Zeit. Was sagte eigentlich die frühe Gemeinde, die diesen Brief empfing oder kurz danach? Das erste erhaltene Zeugnis bekommen wir von Pantaenus und Clemens von Alexandria. Und das war schon Ende des 2. Jahrhunderts nach Christus, bis heute erhalten. Und sie waren völlig davon überzeugt, dass Paulus der Autor des Hebräerbriefs ist. Sie hatten nicht eine exklusive Meinung, sondern als Kirchenväter standen sie stellvertretend für die Meinung zu dieser Zeit. Das ist doch interessant zu wissen. Gleichzeitig Origenes, nur etwas später, im 3. Jahrhundert, er sagte, Zitat, es ist nicht ohne Grund, dass die Alten ihn als von Paulus überliefert haben. Zitat Ende. Nun, das waren Kirchenväter vor allem im östlichen Teil des Römischen Reiches, die Ostkirche. Und die im östlichen Teil waren, die erkannten eigentlich komplett Paulus als Autor des Hebräerbriefs an für alle frühen Jahrhunderte. Im Westen sah es etwas anders aus. Die westliche Kirche hatte da begründete Zweifel. Und doch, ab dem 4. Jahrhundert nach Christus, wo der ganze Kanon anerkannt war, das ganze Wort Gottes, das ganze Neue Testament, da haben auch die Kirchenväter in der westlichen Kirche und die ganze Kirche einheitlich gesagt, dieser Brief ist von Paulus. Also das ist das Zeugnis der frühen Kirche. Nun, wir können hier nicht weiter ins Detail gehen, vielleicht war dir das schon etwas zu viel, aber es ist doch wichtig, ein bisschen nachzuforschen. Nun, wir kürzen das hier ab und wir halten fest, dass wir dieses Argument aus der Kirchengeschichte, dass es heute leider zu sehr ignoriert wird und doch eine starke Stimme ist, weil es die Christen waren, die am nächsten dran waren. Und so bin auch ich der Meinung, dass
unter den verschiedenen Theorien die wahrscheinlichste ist, dass Paulus diesen Brief geschrieben hat. Gleichzeitig gilt, wie gesagt, der Autor blieb anonym. Er entschied es so und wir werden noch sehen, warum. Und zweitens, Gott entschied, diesen Brief anonym zu belassen. Das heißt, ich werde nicht und wir sollten nicht betonen, was Gott nicht betont. Und deshalb spreche ich auch des Weiteren vom Autor des Hebräerbriefs, so wie wir das meistens tun, einfach um das zu respektieren, dass dieser Brief anonym gehalten ist. Das war die erste Frage und die ist ziemlich wichtig und grundlegend und wir haben dazu versucht zusammenzufassen, was wir sagen können. Die Frage, wer schrieb diesen Brief? Wir kommen zur zweiten Frage. Wiederum eine andere, die doch damit zusammenhängt. Wem galt die Botschaft? An wen hat er geschrieben? Und wenn wir gründlich hinschauen, dann erkennen wir einiges darüber im Brief. Zunächst, und das haben wir schon gelesen, Kapitel 1, Vers 1, da sehen wir schon diesen jüdischen Hintergrund. Die Zuhörer waren offensichtlich Hebräer, hatten jüdischen Hintergrund. Sie hatten also einen Bezug zu Gottes Reden, zu den Vätern im Alten Testament, zu den Propheten, zum Gesetz, zu Mose, zum Priestertum, den Opfern, zum Lager in der Wüste, zum Sinai. Zu all diesen Dingen hatten sie einen Bezug. Und so trägt dieser Brief eben nicht ohne Grund den Titel an die Hebräer. Gleichzeitig waren es nicht nur Juden, sondern sie waren Christen. Sie bekannten sich zum christlichen Glauben. Kapitel 3, Vers 1. Könnt ihr mal aufschlagen. Kapitel 3, Vers 1. Daher, ihr heiligen Brüder, die ihr Anteil habt an der himmlischen Berufung, betrachtet den Apostel und hohen Priester unseres Bekenntnisses, Christus Jesus. Sie hatten ein Bekenntnis zu Christus Jesus. Sie waren Brüder im christlichen Glauben. Und so spricht der Brief zwar von jüdischem Hintergrund, aber immer mit der Perspektive zu Christus Jesus. Es waren also, kurz gesagt, jüdische Christen, die Empfänger. Aber wir lernen noch mehr über sie. Zum Beispiel in Kapitel 2, Vers 3 erkennen wir, dass sie von Augenzeugen das Wort gehört hatten. Es waren also Christen der zweiten Generation. Jemand anderes verkündete ihnen die Wahrheiten des Evangeliums. Und dann kannst du mal Kapitel 5, Vers 12 aufschlagen. Kapitel 5, Vers 12, nämlich, dass sie zum Glauben gekommen waren, das war schon etwas länger her. Wir lesen hier, denn obgleich ihr der Zeit nach Lehrer sein solltet, habt ihr es wieder nötig, dass man euch lehrt, was die Anfangsgründe der Aussprüche Gottes sind. Und ihr seid solche geworden, die Milch nötig haben und nicht feste Speise. Wir lernen also hier über sie, dass sie schon einige Zeit gläubig waren und dass sie mittlerweile eigentlich viel reifer sein sollten. Das prangert er hier an. Er sagt, Vers 11, ihr seid träge geworden im Hören. Sie sind geistlich unreif geblieben. Und etwas später, in Kapitel 10, Vers 25, sagt er sogar, dass einige von ihnen ihre Versammlungen versäumten. Sie trafen sich nicht mehr als Christen. Auch das war ein Notstand. Nun, wir lernen noch mehr über sie, was sie alles erlebt hatten. Kapitel 10, Vers 32. Kapitel 10, Vers 32 und 33. Erinnert euch aber an die früheren Tage, in denen ihr, nachdem ihr erleuchtet wurdet, viel Kampf erduldet habt, der mit Leiden verbunden war, da ihr teils selbst Schmähungen und Bedrängnissen öffentlich preisgegeben wart, teils mit denen Gemeinschaft hattet, die so behandelt wurden. Was sehen wir hier? Sie hatten Verfolgung erleiden müssen. Und sie haben anderen gedient, die Verfolgung erlitten. Wir sehen von ihrem Leid, aber auch von ihrer Treue. Und selbst das, sagt er, war in früheren Tagen. Es lag schon einige Zeit zurück. Das wird gleich noch wichtig. Nun aber erst noch in Vers 34 hier, Kapitel 10, 34, sagt der Autor auch, ihr hattet Mitleid mit mir in meinen Ketten bewiesen. Da lernen wir also, der Autor war mal selbst gefangen und er hatte
schon damals eine Verbindung zu den Empfängern. Es gibt hier eine enge Beziehung zwischen Verfasser und Empfängern. Es war nicht einfach irgendjemand, der ihnen von außen seine Lehre aufzwang, sondern hier gab es eine Beziehung. Also der Hebräerbrief ist auch kein allgemeiner Brief, sondern er geht an eine spezifische Gruppe. Das müssen wir auch sehen. An die Gemeinde, an eine jüdisch-christliche Gemeinde, eine spezielle Gruppe. Das ist, was wir zu den Empfängern sagen können. Nun kommen wir schon zur dritten Frage. Welche Situation erlebten die Empfänger? Welche Situation? Also wann und wo fand das alles statt? Was waren ihre Umstände? Nun, wann wurde der Brief geschrieben? Ganz exakt zu sagen ist das nicht, aber wir können es doch eingrenzen. Kapitel 8, Vers 4. Hebräer Kapitel 8, Vers 4. Wenn er, das ist Jesus, sich nämlich auf Erden befände, so wäre er nicht einmal Priester, weil hier die Priester sind, die nach dem Gesetz die Gaben opfern. Aha, wir sehen hier, es gab Priester, die opferten gerade nach dem Gesetz die Gaben. Präsenz. Die Opfer im Tempel, die gingen gerade noch vor sich. Es war also vor 70 nach Christus. Denn da wurde der Tempel zerstört. Und dieser Brief spricht auch mit keinem Wort von einem Ende des Opferdienstes, von einem Ende des Priesterdienstes, von einer Zerstörung des Tempels, obwohl das doch so große Sachen waren für die Hebräer. Also vor 70 nach Christus. Und gleichzeitig nicht zu lange vor 70 nach Christus, weil wir lesen hier auch in Vers 13, Kapitel 8, Vers 13, dieser alte Bund, der ist veraltet und was sich überlebt hat, das wird bald verschwinden. Also er gibt hier schon einen Hinweis darauf, dass das nicht mehr so lange weitergehen würde. Und wir haben ja bereits gesehen, die Hebräer waren Gläubige zweiter Generation. Sie hatten schon einige Zeit im Glauben gestanden, hatten Verfolgung erlebt. Sie hätten viel, viel reifer sein sollen und schon Lehrer sein sollen. Es war also einige Zeit vergangen. Und das alles zusammengenommen plus ein paar weitere Hinweise bringt uns dazu zu sagen, der Brief wurde wahrscheinlich ungefähr Mitte der 60er nach Christus geschrieben, auf alle Fälle vor 70. Das ist die Frage nach dem Wann. Und diese Frage ist nicht einfach nur eine Jahreszahl, sondern du weißt, wenn du das Neue Testament studierst, die Apostelgeschichte, die übrigen Briefe, dass es durchaus interessant und wichtig ist, einzuordnen, wann wurde diese Botschaft gesprochen. Die nächste Frage dazu ist auch, von wo wurde der Brief geschrieben und wohin? Wir befinden uns immer noch bei der Situation. Nun, diese Frage hängt natürlich mit der Identität des Verfassers zusammen. Wo war der denn? Und auch der Empfänger, wo befanden die sich? Und es gibt hier etliche Vorschläge, es ist schwierig, sich da genau festzulegen. Was wir wissen ist, die Empfänger lebten offensichtlich an einem Ort, wo jüdische Christen verfolgt wurden für ihren Glauben. Sie lebten an einem Ort, wo das Judentum andererseits bekannt und verbreitet war und durchaus eine Versuchung für sie hatte, dahin zurückzukehren, sich abzuwenden vom Christentum und wieder zurückzuwenden zu ihrem jüdischen Glauben. Dann wissen wir auch, sie hatten einen Bezug zu dem Autor und zu Timotheus und diese wollten sie besuchen. Nun, es sind ein paar Hinweise. Am wahrscheinlichsten sind letztlich zwei Thesen hier. Und zwar erstens, die Empfänger befanden sich irgendwo in Palästina, rund um Jerusalem, im verheißenen Land. Und der Autor wiederum war wahrscheinlich in oder nahe Rom. Und er hat von Rom an die Empfänger in Israel geschrieben. Die andere These ist, die Empfänger waren in Rom, also nicht der Autor, und der Autor befand sich irgendwo anders, wobei dann die Frage ist, wo war Timotheus gefangen? In Rom könnten wir das gut erklären, ansonsten käme vielleicht Ephesus in Frage, aber wir wissen gar nichts darüber. Also das ist dann Spekulation, aber das wären so die Thesen. Entweder der Brief wurde von Rom nach Palästina geschrieben oder von vielleicht Ephesus oder sonst wo nach Rom. So oder so, diese Frage ist für die Auslegung des Buches weniger relevant. Das, was am entscheidendsten ist, ist, was ihre Umstände waren. Und das ist Gott sei Dank klarer und hilft uns deswegen auch, die Botschaft richtig zu verstehen. Nun, zunächst sehen wir, dass das Christentum offensichtlich jüdische Wurzeln hat. Von den ersten Christen
waren die meisten jüdischen Hintergrunds. Darin wurde die Gemeinde stark. Aber nach und nach wurde aus der jüdischen Gemeinde eine heidnische Gemeinde. Das Christentum verbreitete sich in alle Welt. Und aus den Nationen kamen Leute zum Glauben. Und immer mehr Juden wandten sich ab und immer mehr Heiden nahmen zu in der Gemeinde. Und so entfernte sich auch die Gemeinde vom Judentum. Wir sehen auch das Apostelkonzil in Apostelgeschichte 15, einige Streitigkeiten und Dinge, die geregelt werden müssen. Und wir sehen, dass diese jüdischen Wurzeln zwar weiterhin bestanden, aber dass aus der jüdischen Gemeinde eine mehr und mehr heidnische wurde. Eine verbundene, eine einheitliche, aber schwerpunktmäßig. Nun, das ist wichtig, weil die jüdischen Christen, die es nach wie vor gab, die befanden sich jetzt in einer herausfordernden Situation. Sie mussten Stellung beziehen. Sie mussten sagen, gehörst du eigentlich zum Judentum? Bist du eigentlich vor allem Jude? Oder bist du Christ? Und wir denken daran, was Jesus gesagt hatte. Und die Apostel, die hatten von der Zerstörung Jerusalems gesprochen. Die hatten gesagt, die Nation Israels hat versagt. Und du? Du bekennst dich zu dieser Lehre? Dann bist du ein Verräter des Judentums. Und das war die Situation der jüdischen Christen. Sie standen unter enormem Druck, wenn sie sich zu Jesus Christus bekannten. Für die Juden war ihre Familie und ihr Volk, ihr ganzes Umfeld, die Synagoge, das war alles für sie. Aber sie würden ihren Besitz verlieren. Sie würden ihre sozialen Wurzeln, ihr Umfeld verlieren. Sie würden vielleicht sogar ihre Freiheit und ihr Leben verlieren, wenn sie sich zu Christus bekannten und vom Judentum absagten. Versteht ihr das? Das ist unglaublich wichtig für diesen Brief. Das ist nämlich die Aussage, dass diese jüdischen Christen ermutigt und ermahnt werden, dass sie gewarnt werden, doch an Christus festzuhalten und sich ja nicht abzuwenden von ihm. Aber für sie stand alles auf dem Spiel. Der Preis war unglaublich hoch, sich zu Christus zu bekennen und damit gegen das Judentum. Weil sie unter diesem Druck standen, darum bekamen sie den Hebräerbrief. Und so kommen wir zur vierten Frage: Warum wurde der Brief geschrieben? Wir haben Antworten gesucht auf wer und für wen, wem, in welcher Situation. Nun die Frage, warum wurde der Brief geschrieben? Manche Fragen bleiben mehr oder weniger offen, das hast du schon gemerkt. Aber diese Frage bleibt nicht offen. Diese Frage ist sehr klar zu beantworten. Und das ist gut, denn es ist die wichtigste Frage auch für dich. Es ist die wichtigste Frage für dich, wenn du dich der Botschaft des Hebräerbriefs stellst. Warum wurde dieser Brief geschrieben? Wie gesagt, die Juden standen unter, jüdischen Christen standen unter enormem Druck. Verfolgung drohte ihnen, der Verlust alles dessen, was ihnen lieb war. Juden standen noch unter dem Schutz der Regierung. Für Christen galt das nicht. Und die Verfolgung konzentrierte sich immer mehr auf Christen. Alles, was nötig wäre für ein ruhiges, sicheres und freies Leben, wäre diesem Jesus Christus abzusagen. Wäre das vielleicht doch eine Option? Ich meine, die jüdischen Rabbis, die sie so schätzten, ihre Gelehrten, die sagten, nee, es ist ein falscher Messias, wendet euch ab von ihm. Die hatten ihn ja ans Kreuz geschlagen. Wäre das vielleicht doch eine Option? Ich meine, er sagte, er würde bald wiederkommen, aber er ist immer noch nicht da. Vielleicht folgen wir doch einer Lüge. Sollten wir doch Christus absagen und lieber im sicheren Hafen des Judentums bleiben? Und auch fehlte dem Christentum so vieles, was ihnen so kostbar war. Das Sichtbare, der Tempel, der Priesterdienst, die Opfer. Da gab es alles das im Christentum nicht. Und nun, sollte man sich abwenden von Christus? Und darauf gibt der Hebräerbrief eben diese eine Antwort. Eine Antwort mit einem einzigen Wort. Kreton. Besser. Besser. Dieses eine Wort. Die Botschaft ist genau das. Christus ist besser. Christos, Kreton. Christus ist besser. Das erste Mal finden wir das Wort besser in Kapitel 1, Vers 4. Und er, das ist Jesus, ist um so viel
erhabener oder besser, hier steht das Wort, besser geworden als die Engel, als der Name, den er geerbt hat, ihn auszeichnet vor ihnen. Es gibt keinen höheren Namen, kein größeres Wesen. Nichts ist größer als Christus. Er ist besser. Jesus Christus ist Gott selbst. Und wer Christus verlässt,

Christus bringt ein besseres Opfer. Christus bringt einen besseren Bund. Christus bringt bessere Verheißungen. Christus bringt ein besseres himmlisches Gut. Christus bringt eine bessere Auferstehung. Und Christus bringt auch eine bessere Hoffnung. Alles das, was den Juden kostbar war, Christus bringt es besser. Und Kapitel 6, Vers 9, er bringt auch einen besseren Zustand. Kapitel 6, Vers 9, wir sind aber überzeugt, ihr Geliebten, dass euer Zustand besser ist und mit der Errettung verbunden. Und das ist das Allerwichtigste. Nur bei Christus findest du diesen besseren Zustand der Errettung. Nur in Christus ist das Heil. So ist die Botschaft klar. Auch wenn der Druck hoch ist, ihr müsst verstehen, Rettung gibt es nur in Christus. Das Heil gibt es nur bei Jesus. Er ist besser und nützlicher als eure Nation und als eure Religion. Er ist hoher Priester und Opfer in einer Person. Und das ein für alle Mal. Wo wollt ihr etwas Besseres finden? Und so gibt uns der Verfasser des Hebräerbriefs diese Botschaft auch in einem expliziten Schlüsselvers, den er nennt, Kapitel 8, Vers 1. Kapitel 8, Vers 1, er nennt ihn selbst den Schlüsselvers. Er sagt nämlich, die Hauptsache aber bei dem, was wir sagen, ist, wir haben einen solchen Hohepriester, der sich gesetzt hat zur Rechten des Thrones der Majestät im Himmel. Christus ist der Hohepriester, so zeigt ihn uns der Hebräerbrief. Und weil Christus besser als alles ist, deshalb verlass ihn bitte nicht. Geh nicht zurück vom neuen Bund zum alten Bund. Geh doch nicht vom Verlierer, geh doch nicht vom Sieger zum Verlierer. Geh doch nicht vom Besseren zum Guten. Und dieses Zurückgehen, diese Warnung, die ist sehr ernst. Kapitel 10, Vers 26. Dort zum Beispiel warnt der Verfasser vor dem Abfall vom Glauben, dem Abfall von Christus. Kapitel 10, Vers 26. Denn wenn wir mutwillig sündigen, nachdem wir die Erkenntnis der Wahrheit empfangen haben, so bleibt für die Sünden kein Opfer mehr übrig, sondern nur ein schreckliches Erwarten des Gerichts und ein Zorneseifer des Feuers, der die Widerspenstigen verzehren wird. Oh, das sind heftige Worte. Aber es sind die Worte, die nötig sind, die angemessen sind, vor dem Hintergrund, dass jemand überlegt, sich von Christus abzuwenden, ihn zu verlassen. Das braucht die schärfste Warnung, die man sich vorstellen kann. Er warnt davor, müde zu werden und träge zu werden und langsam abzugleiten von Christus. Aber er warnt auch davor, aktiv zu rebellieren und zu sagen, den will ich nicht. Ich kenne einen besseren Weg. Wie auch immer, er warnt so eindringlich, verlasst Christus nicht. Und darum schrieb er den Hebräerbrief. Als fünfte Frage wollen wir wissen, wie vermittelt der Hebräerbrief nun diese wichtige Botschaft? Und die Antwort darauf solltet ihr vom letzten Mal kennen. Kapitel 13, Vers 22. 13, Vers 22. Ich ermahne euch aber, ihr Brüder, nehmt das Wort der Ermahnung an. Ein Ausdruck, der sonst nur noch in Apostelgeschichte 13 zu finden ist, verwendet für niemanden anderen als Paulus, der dort eine Predigt hielt. Ein Wort der Ermahnung. Und ebenso ist der Hebräerbrief eine Predigt. Ein Wort der Ermahnung. Es gab damals die Synagogen-Homilie oder Predigt, die Texte aus den Schriften des Alten Testaments nahm, sie zitierte, sie erklärte und sie auf die Zuhörer anwendete. Und ist nicht genau das, was wir in einer Predigt machen? Und genau das ist es, was der Hebräerbrief macht. Er zitiert das Alte Testament, er erklärt es für die Zuhörer und er wendet es auf ihr Leben an. Es ist eine Predigt. Und gleichzeitig gehört der Hebräerbrief doch zu Recht auch zu den Briefen,
Er wurde nämlich an eine bestimmte

0: Gruppe von Zuhörern geschickt. Er endet auch wie ein Brief, das haben wir schon gesehen. Aber doch ist es ein besonderer Brief, ein Brief mit einem ganz speziellen Charakter. Es ist ein Predigtbrief, okay? So wird die Botschaft vermittelt. Und insgesamt besteht der Hebräerbrief, das kann man sich gut merken, aus zwei großen Teilen. Es gibt einerseits Kapitel 1 bis Vers 10, Kapitel 10, Vers 18. Kapitel 1 bis 10, Vers 18, mitten im Kapitel. Dort wird uns die Erhabenheit Christi gezeigt, in seiner Person und in seinem Werk. Christus wird uns gezeigt als größer als alles, was das Judentum kannte. Größer als die Engel, größer als Mose, größer als der Hohepriester Aaron. Ausführlich wird uns dieses Argument gegeben. Die Erhabenheit Christi. Christus ist besser. Kapitel 1 bis Kapitel 10, Vers 18. Und dann in Kapitel 10, Vers 19 bis zum Ende vom Brief folgt der zweite Teil. Und das ist die richtige Reaktion auf die Erhabenheit Christi. Die richtige Reaktion auf die Erhabenheit Christi. Und zwar ist die richtige Reaktion standhafter Glaube. Wer Christus kennenlernt als besser als alles, der sollte reagieren mit Glauben, und zwar standhaften Glauben. Kapitel 10, Vers 19 bis zum Ende. Und wir schauen uns diesen 10, Vers 19 mal an oder diese Stelle. Da ist also, nachdem das ganze Argument gegeben wird, dass Christus besser ist, geht es in Kapitel 10, Vers 19 weiter mit da, wir nun, ihr Brüder. Also da wird aufgegriffen, was wir jetzt gelernt und verstanden haben über Christus. Und weil das so ist, Vers 22, 10, Vers 22, so lasst uns hinzutreten, mit wahrhaftigem Herzen, in völliger Gewissheit des Glaubens, durch Besprengung der Herzen, los vom bösen Gewissen und am Leib gewaschen mit reinem Wasser. Mit Gewissheit des Glaubens an diesen erhabenen Christus, so lasst uns hinzutreten, lasst uns reagieren. Das sind die zwei großen Teile des Hebräerbriefs. Aber eins muss man noch sagen. In diesem ganzen Brief, in dieser ganzen Erklärung, die gegeben wird, gibt es noch ein weiteres Muster zu beobachten. Und das sind die fünf Warnungsabschnitte. Sagten wir bereits, dass der Hebräerbrief eine Predigt ist? Eine Predigt, die immer wieder den Zuhörer direkt anspricht und Anwendungen gibt? Und das ist interessant zu beobachten. Der Verfasser des Hebräerbriefs hat ein theologisches Argument, was er auch strukturiert verfolgt. Aber während er so schreibt, hält er plötzlich inne und kommt auf euch zu und wendet diese Botschaft auf euch an. Aber dann hat er nicht vergessen, wo er war, sondern geht wieder zurück, genau an den gleichen Punkt und macht weiter mit seinem Argument. Und er schreibt darüber und dann hält er wieder inne und kommt auf euch zu und wendet es auf euch an, auf seine Zuhörer. Und dann setzt er wieder genau dort an und macht weiter. So ist dieser Brief aufgebaut mit diesen fünf ermahnenden, ermutigenden, herausfordernden, warnenden Abschnitten. Und einen von denen haben wir schon gesehen in Kapitel 10, Vers 26. Diese Abschnitte sind immer wieder treffend illustriert mit Israeliten in der Wüste, die so vieles gesehen hatten über Gott und doch so oft mit Unglauben reagierten. Und deswegen sind die eine, ja, leider sehr treffende Illustration für die Zuhörer. Seid bitte nicht wie sie. Mit all eurem Wissen und Verständnis über Gott in Christus. Verlasst ihn nicht. Verhärtet eure Herzen nicht. Wendet euch nicht ab im Unglauben. Das ist seine Warnung. Fünf von sechs Fragen zum Hebräerbrief haben wir uns schon gestellt. Das Ziel ist immer noch, dass du seine Botschaft beherzigst. Und dafür dient vor allem auch diese letzte Frage. Wozu, liebe Geschwister, studieren wir den Hebräerbrief? Nun, wir brauchen eine Menge Motivation, wenn wir uns vielleicht auf eine zweijährige Reise begeben durch den Brief. Wozu diese ganze Mühe, diese ganze Aufmerksamkeit, dieses ganze Zuhören und Studieren? Fünf lebenswichtige Lektionen des Hebräerbriefs für dich kriegst du jetzt kurz genannt. Fünf lebenswichtige Lektionen. Wozu? Erstens, lern Gottes Wort verstehen. Lern Gottes Wort verstehen. Wenn du den Hebräerbrief studierst, dann studierst du nicht nur den Hebräerbrief, sondern gleich dazu das Alte Testament. wie bei so einem Historienfilm vielleicht, wo du einerseits eine spannende Handlung geliefert kriegst und andererseits gleichzeitig auch noch ein Kapitel der Geschichte endlich verstehen lernst, was dir gleichzeitig mitvermittelt wird. So macht es der Hebräerbrief. Er gibt dir eine klare Botschaft, aber er zeigt dir damit gleichzeitig, erklärt er dir das Alte Testament. Und das ist wunderbar, dass wir so viel lernen können über Gottes Wort, das Alte Testament. Wir finden im Hebräerbrief über 50 direkte Zitate aus dem Alten Testament. Dichter zusammen als an jeder Stelle im ganzen Neuen Testament. Wir finden über 150 weitere Anspielungen aufs Alte Testament. Wir lesen von Engeln, von Adam, von Abel, von Abraham, von Mose, von Aaron, von Josua, von Rahab. Wir lesen von der Wüste, vom Lager, von Kadesch, von den Versuchungen, von Melchisedek, vom Versöhnungstag, natürlich von Opfern und Priestern. Und alles das kriegen wir mit, vermittelt und erklärt durch diesen Brief. Das heißt, wenn wir Stück für Stück diesen Brief anschauen, dann werden wir uns gründlich Zeit nehmen müssen, diese Hintergründe zu verstehen, diese Botschaft des Alten Testaments. Und das ist wertvoll. Das Neue Testament sagt uns, dass viel Segen darin liegt, wenn du dich mit dem Alten Testament beschäftigst. Römer Kapitel 15, Vers 4. Alles, was zuvor geschrieben worden ist, wurde zu unserer Belehrung geschrieben, damit wir durch das Ausharren und den Trost der Schriften Hoffnung fassen. Deshalb seid nicht träge im Hören, wie wir es in Hebräer 5 gesehen haben. Seid hungrig nach dem ganzen Wort Gottes. Freut euch darauf, das Alte Testament zu ergründen durch den Hebräerbrief. Erstens, lerne Gottes Wort verstehen. Zweitens, lerne Jesus Christus kennen. Wir haben gesehen, dass die zentrale Botschaft des Briefes ist, Jesus ist besser. Und diese Überlegenheit Christi zeigt uns dieser Text deutlicher als jeder andere. Die Frage für dich zuallererst an dieser Stelle ist, kennst du überhaupt Jesus Christus als deinen Herrn? Hast du verstanden, dass Jesus der Einzige ist, der dich reinigen kann von deinen Sünden? Hast du verstanden, dass kein Opfer und kein Priester genug ist, Gott zu besänftigen wegen deiner Schuld, sondern allein Jesus Christus und sein vollkommenes Opfer? Du darfst Christus kennenlernen durch den Hebräerbrief. Ja, du musst ihn kennenlernen, denn Jesus ist deine einzige Rettung. Hebräer 9, Vers 27. Hebräer 9, Vers 27. Und so gewiss es dem Menschen bestimmt ist, einmal zu sterben, danach aber das Gericht. So wird der Christus, nachdem er sich einmal zum Opfer dargebracht hat, um die Sünden vieler auf sich zu nehmen, zum zweiten Mal denen erscheinen, die auf ihn warten. Nicht wegen der Sünde, sondern zum Heil. Jesus lädt uns ein, lädt dich ein durch den Hebräerbrief. Vertrau auf sein vollkommenes Opfer. Du brauchst es für deine Schuld vor ihm. Christus möchte dich retten und dir alle deine Schuld vergeben. Er garantiert es. Das ist die zweite lebenswichtige Lektion im Hebräerbrief. Drittens, wenn du schon dich zu Christus bekehrt hast, dann drittens, halt an Jesus fest. Halt an Jesus fest. Nun, wir haben schon darüber gesprochen, über die Situation der Juden. Aber auch du lebst in einer Welt, in der es nicht leicht ist, an Jesus festzuhalten, oder? Ich meine, der Teufel tut alles, um dich wegzuziehen von ihm. Vielleicht ist für dich die Versuchung nicht das Judentum, dorthin zu gehen. Aber vielleicht gibt es für dich auch etwas, was du scheust. Vielleicht scheust du genauso Ablehnung, wie es die Empfänger damals hatten. Vielleicht hast du genauso Ängste und spielst deswegen mit dem Gedanken, dich doch zurückzuziehen vom christlichen Glauben. Klar ist, dass jeder von uns geprüft wird. Unser Glaube wird geprüft, ob er echt ist, ob er ein standhafter Glaube ist. denke, du merkst das schon heute, wenn du dich zu Christus bekennst, dass an Jesus Glauben durchaus Spott, Ablehnung, Einsamkeit mit sich bringt. Aber es kann sein, dass du und ich, wenn wir uns zu Christus bekennen, es sehr bald sehr viel schwieriger haben, auch hier in Deutschland. Den Christen im ersten Jahrhundert ging es so, vielen Christen heute in vielen Ländern geht es so, und wir bekennen uns zu dem gleichen Herrn. Es kann sein, dass, weil du dich zu Jesus Christus bekennst, du deshalb enteignet wirst, du deshalb entwürdigt wirst, du deshalb enthauptet wirst. Ich meine, das ist die Realität. Und wir müssen uns fragen, ob uns Jesus kostbar genug ist. Wäre Christus dir kostbar genug, so für ihn zu leiden? Oder würdest du dann doch lieber gerne zurückziehen, irgendwo in einen sicheren Hafen gehen? Deshalb ist der Hebräerbrief auch für uns sehr kostbar, denn er spornt dich an, festzuhalten. Festzuhalten an Christus, koste es, was es wolle. Und das tut er gar nicht so sehr durch Druck und Warnung und Ermahnung, sondern vielmehr durch Ermutigung, weil der Hebräerbrief uns ein wunderbares Bild von Christus zeichnet, uns zeigt, wie herrlich dieser Herr ist, wie kostbar er ist und deshalb wie unsinnig, wie dumm es wäre, ihn für irgendwas in der Welt zu verlassen. Kapitel 4, Vers 14. Da wir nun einen großen hohen Priester haben, der die Himmel durchschritten hat, Jesus, den Sohn Gottes, so lasst uns festhalten an dem Bekenntnis. Halte an Christus fest, ganz einfach, weil er so kostbar ist. Die vierte Lektion für uns aus dem Hebräerbrief ist: Vertraue auf Gottes Kraft. Nun, es ist ein Mysterium unseres Glaubens. Einerseits werden wir auch durch diesen Brief aufgefordert, aktiv an Christus festzuhalten. Ja, du, Christ, musst aktiv festhalten an Christus. Das sagt die Bibel. Und gleichzeitig sagt diese gleiche einheitliche Bibel, Gott hält dich fest als Christ. Das musst du verstehen. Es ist beides wahr. Du musst aktiv festhalten an Christus und gleichzeitig sei gewiss, dass Gott dich festhält, wenn du zu ihm gehörst. Beides ist wahr. Die Frage, die vorhin schon aufgeworfen wird und manche Stellen, ja, wir werden alle schwierigen Stellen ganz sicher auslegen, weil wir gehen durch den Brief durch, wir werden nichts überspringen, ihr könnt mich zur Rechenschaft ziehen. Aber auch die schwierigen Stellen in diesem Brief widersprechen der gleichen Lehre der Schrift nicht. Ein wahrer Christ kann sein Heil nicht verlieren. Ein wahrer Christ kann sein Heil nicht verlieren. Nun, es kann durchaus sein, dass jemand sich wie ein Christ aufführt, wie ein Christ wahrgenommen wird. Aber dass er nicht wirklich dazugehört. Nun, das ist schrecklich, wenn das die Wahrheit ist. Aber das sich zeigt in seinem Leben, es war rein äußerlich. Dieses Bekenntnis zu Christus, dieses Verhalten wie ein Christ. Das kann schon sein, dass das offensichtlich wird. Weil warum? Prüfungen testen, ob wir wirklich glauben. Prüfungen testen, ob dein Glaube echt ist. Ob er so echt ist, dass er standhält unter diesen Prüfungen. Aber gleichzeitig möchte ich sagen, lieber Bruder, liebe Schwester, wenn du zum Herrn gehörst, wenn du dich zu ihm bekennst und ihm felsenfest vertraust, wenn du dich allein auf sein Opfer stützt, dann ist dieser Brief und diese Ermahnung nicht dazu gedacht, dass du in Selbstzweifeln versinkst und geplagt wirst ständig davon, bin ich echt, bin ich echt? Nein, dieser Brief ist dazu da, dich zu ermutigen, dass Gott mächtig genug ist, dich festzuhalten im Glauben. und dass Christus genug ist, dass Christus besser ist und dass er deine vollkommene Hoffnung ist. Es geht nicht darum, dass wir uns als Christen unser ganzes Leben lang verzweifelt fragen müssen, bin ich echt, gehöre ich dazu? Nein, der Aufruf ist nur, glaube doch an diesen Jesus und seine Botschaft und verlass dich felsenfest darauf. Dann kannst du gewiss sein. Das soll dich ermutigen und nicht mit Zweifeln plagen. Aber diese Frage musst du dir schon stellen, ob es dir ernst ist, ob du dich verlässt auf das, was Gott sagt. So sehen wir genau das in Hebräer 6, einem von diesen vielen schwierigen Abschnitten, den wir jetzt nicht anschauen. Aber nachdem es um manche schwierigen Aussagen geht, sagt der Autor doch tatsächlich in Kapitel 6, Vers 9, wir sind aber überzeugt, ihr Geliebten, dass euer Zustand besser ist und mit der Errettung verbunden ist, obgleich wir so reden. Ja, er versucht herauszufordern und dich zu fragen, hältst du an Christus fest, gehörst du zu ihm? Aber gleichzeitig sagt er, Geschwister, die ich kenne, ich bin überzeugt, dass es bei euch nicht so ist und möchte ermutigen und nicht in Zweifel versenken. Und so endet er dieses Kapitel 6, Vers 17, sagt er, Gott hat sich mit einem Eid verbürgt, dass wir sicher sind in seiner Hand. Gott hat einen Eid gegeben, den er niemals brechen kann. Wir sind sicher bei ihm. Und Vers 19, diese Hoffnung halten wir fest als einen sicheren und festen Anker der Seele, der auch hineinreicht ins Innere hinter den Vorhang. Ja, der Brief möchte dich ermutigen, Hoffnung zu haben in deinen Gott und ihm vertrauen, dass er dich durchträgt. Schließlich, wozu studieren wir den Hebräerbrief? Eine fünfte und letzte Lektion, die ich dir mitgeben möchte. Die lautet, kämpf nicht alleine. Kämpf nicht allein. Das ist interessant, der Autor des Hebräerbriefs sagt es sehr deutlich. Immer wieder bezieht er sich sogar selbst mit ein, Kapitel 2, Vers 3. Da sagt doch dieser Autor tatsächlich, wie wollen wir entfliehen, wenn wir eine so große Errettung missachten? Er bezieht sich mit ein. Er sagt, lasst uns alle uns prüfen. Und er sagt, wir gehören zusammen, Geschwister. Wir brauchen einander. Kapitel 10, haben wir schon kurz angesprochen. Kapitel 10 lesen wir in Vers 25 von einigen, die ihre Versammlung verlassen. Sie ziehen sich voneinander zurück. Und er sagt, bitte, Geschwister, das darf nicht so sein. Vers 24, Kapitel 10, lasst uns aufeinander Acht geben, damit wir uns gegenseitig anspornen zur Liebe und zu guten Werken. Das ist wahr und so wichtig. In deinen Glaubensprüfungen, da stehst du besser nicht alleine da. Wenn sicher ist, dass du geprüft wirst als Christ, sei nicht so dumm, dass du alleine in diese Prüfung hineingehst. Und gleichzeitig lass bitte deine Geschwister nicht im Stich und alleine sein in ihren Prüfungen. Wir brauchen einander. Du brauchst die anderen und die anderen brauchen dich. Die Gemeinde braucht einander. Um uns das zu zeigen, spricht er von einer Wolke von Zeugen, von Glaubensvorbildern, die uns vorausgingen. Kapitel 11, die sogenannte Ruhmeshalle des Glaubens. So viele Männer und Frauen, die uns vorausgingen und Glauben lebten. Blicke auf die. Kapitel 13 fährt er damit fort. Vers 7 spricht er von euren Leitern, die euch das Wort Gottes gesagt haben und sagt, schaut das Ende ihres Wandels an und ahmt ihren Glauben nach. Ihr braucht Vorbilder, schaut auf sie. Und noch mehr, Kapitel 13, Vers 17, gehorcht euren Führern und fügt euch ihnen, denn sie wachen über eure Seelen als solche, die einmal Rechenschaft ablegen werden, damit sie das mit Freuden tun und nicht mit Seufzen, denn das wäre nicht gut für euch. Versteht ihr diese deutliche Botschaft? Habt Acht aufeinander. Ihr braucht einander. Ihr kommt nicht alleine klar. Kein Christ kann das. Keiner wird die Prüfungen bestehen alleine. Und ihr braucht sogar Leiter. Ihr braucht Führer. Ihr braucht Vorbilder. Ihr braucht die, die euch das Wort Gottes lehren. Ihr braucht die, die über eure Seelen wachen. die dafür Rechenschaft ablegen, wie treu sie über eure Seelen gewacht haben. Keiner von uns kann sagen, ich schaffe das alleine. Ich brauche das nicht. Ich kann das besser entscheiden. Ich habe auch einen Verstand bekommen. Ich kann ziemlich gut beurteilen, was gut für mich ist und was nicht. Wir brauchen die Gemeinde. Und zwar so, wie Gott sie sich ausgedacht hat. Mit allem, was dazugehört. Wir brauchen Geschwister. Wir brauchen Gemeinschaft. Wir brauchen Leiter. Wir brauchen Lehrer. Wir brauchen Hirten. Du brauchst das. Bist du Teil einer Gemeinde? Hast du einen klaren lokalen Leib, eine Gemeinschaft, zu der du gehörst und die das für dich sein kann? Bist du das für andere? Kämpf nicht allein. Ja, das waren die 6 einleitenden Fragen an den Hebräerbrief. Damit du seine Botschaft beherzigst, wer hat ihn geschrieben, wem, was war die Situation? Warum wurde er geschrieben? Wie wird die Botschaft vermittelt? All das soll uns Orientierung geben für die Reise, auf die wir uns begeben. Ein paar Leitplanken, einen Rahmen, ein Verständnis, ein Hintergrund. Aber dann haben wir geendet mit dieser letzten Frage: Wozu studieren wir den Hebräerbrief? Lern Gottes Wort kennen. Lern Christus kennen. Halt an Jesus fest. Vertraue Gottes Treue und kämpf nicht allein. Denn du lebst in einer Welt, die Jesus klein macht, die ihn verspottet, die sich selbst groß macht. Aber der Hebräerbrief sagt genau das. Nein, Christus ist größer. Christus ist besser. Christus ist erhaben. Er ist allem anderen überlegen. Das müssen wir hören in unserer Zeit, für unser Leben. Bist du heute deinem Herrn Jesus Christus nah? Liebst du Jesus? Bedeutet er alles für dich? Oder bist du bereit, dich etwas zurückzuziehen, ein wenig von ihm zu entfernen? Dein Glaube kann belebt werden und dein Glaube muss belebt werden. Und zwar ganz einfach dadurch, dass du hinschaust auf Christus. Hebräer 12, Vers 2 und 3. Indem wir hinschauen auf Jesus, den Anfänger und Vollender des Glaubens, der um der vor ihm liegenden Freude willen das Kreuz erduldete und dabei die Schande für nichts achtete und der sich zur Rechten des Thrones Gottes gesetzt hat. Achtet doch auf ihn, der solchen Widerspruch von den Sündern gegen sich erduldet hat, damit ihr nicht müde werdet und nicht den Mut verliert. Amen.
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0: Hörerinnen und Hörer, ich begrüße Sie zu einem nicht alltäglichen Vortrag. Bei dem Redner Professor Gitt kommen zwei Dinge zusammen, die es in dieser Kombination nur selten gibt. Er ist Wissenschaftler, er leitete 30 Jahre lang den Fachbereich Informationstechnologie einer Forschungsanstalt. Außerdem glaubt er der Bibel in all ihren Aussagen. Zum Hören des folgenden Beitrags mit dem Thema »Das wahre Glück – die sieben Seligpreisungen in der Offenbarung« wünschen wir Ihnen Gottes reichen Segen.
1: Ja, ich möchte Sie sehr herzlich grüßen. Ich freue mich, dass Sie diese Einladung mir gegeben haben, hier an diesem Nachmittag über ein Wort zu sprechen, darüber nachzudenken. Bei uns in Deutschland gibt es an den Kiosken sehr viele Zeitungen und Zeitschriften. Wir nennen das die bunte Presse. Und dort in der bunten Presse finden wir alle möglichen Geschichten von Leuten, die irgendwo bekannt sind als Schauspielerinnen oder Fürstin und wie sie alle heißen. Und wenn man mal so ein Blatt in die Hand nimmt, dann stellt man fest, dass dort ein Wort besonders häufig vorkommt. Und das ist das Wort Glück. Sie wollen alle Glück haben. Und dann auf einmal taucht das große Glück auf, nämlich irgendein Partner, mit dem sie dann eine Zeit lang zusammenleben. Aber dann kann man, wenn man das verfolgen würde, bald nachlesen, dass die Sache irgendwo in die Brücke gegangen ist und dann ist das große Glück zu Ende. Solche Geschichten kann man laufend lesen und so will ich einmal heute das Thema so nennen, wir wollen nachdenken über das Glück. Und wenn ich die Frage stellen wollte, ob wir glücklich sein wollen, ich glaube, niemand würde sagen, nein, das will ich nicht. Ich kann ja mal die Probe machen. Wer möchte glücklich sein? Mal Hand hoch, bitte. Ja, mal die Gegenprobe. Wer möchte nicht glücklich sein? Gibt's gar nicht. Also so eine einstimmige Demokratie habe ich selten erlebt. Ja, das finde ich ganz prima, dass wir uns in diesem Punkt so einig sind, dass wir alle glücklich sein wollen. Jetzt stellt sich nur die Frage, wie machen wir das? Wie werden wir das? Wie werden wir wirklich glücklich? Zu dem reichsten König des Altertums, dem König Krösos von Lydien, kam eines Tages der weiseste Mann der damaligen Zeitstunde. Es war der Philosoph Solon. Und Krösos war in einem Gespräch mit Solon und er zeigte ihm zunächst einmal seine Schatzkammern, wie viel Gold er hat, wie viel Diamanten, und all den Reichtum, den er zur Verfügung hatte. Und da sagte er, Solon, du bist ein so weiser Mann, ich würde dich bitten, dass du ein Wort zu mir sagst und mich glücklich preist über alle diese Dinge, die ich da habe. Und Solon sagte, dass du der Glücklichste bist, das kann ich dir nicht sagen. Das kann ich erst in dem Augenblick tun, wenn ich sehe, wie du stirbst. Ein weises Wort. Es kam dann im Laufe der Geschichte so, das Reich der Medier wurde erobert, der König Krösos wurde gefangen genommen und er landete auf einem Scheiterhaufen. Und als die Flammen um ihn schlugen, da hat er gesagt, Solon, Solon, wie recht hast du gehabt. Im Sterben, da zeigt sich, ob wir wirklich glücklich sind. Da erst wird deutlich, was unser Leben ausgemacht hat, ob wir so glücklich sind, dass wir auch durch den Tod gehen können. Man hat einmal eine Statistik angefertigt über die Anzahl der Nervenärzte und Psychoanalytiker in Hollywood, wo also die vielen Schauspieler sind, die nun alle nach der Meinung der meisten Menschen sind dort die glücklichsten Leute. Sie sehen gut aus, ein blendendes Aussehen, sind Vorbilder für viele Leute, sie verdienen viel Geld, sie sind auf der Leinwand überall zu sehen, sind berühmt Und viele junge Leute denken ja, wenn ich das doch auch so hätte, das wäre doch ganz großartig. Und dann braucht man da so viele Nervenärzte. 20 Jahre später hat man noch einmal eine Statistik angefertigt und von 40 Psychoanalytikern und 30 Nervenärzten war das hochgeschnellt auf 1500 Nervenärzte und 1800 Psychoanalytiker. Also die Leute, die von allen so als so glücklich angesehen werden, haben große Probleme. Es ist mit dem Glück nicht weit bestellt. Es ist offenbar nur auf der Leinwand so zu sehen. Der französische Philosoph sagte, die ganze Welt befindet sich auf einer wahnsinnigen Suche nach Sicherheit und Glück. Das ist das, was viele Menschen suchen. Zu einem Psychiater kam ein Mann und er sagte, Herr Doktor, können Sie mir helfen? Ich bin psychisch am Ende. Der Doktor schaute sich den Mann an und sagte, ach wissen Sie, wir haben hier gerade so einen ganz weltbekannten Zirkus am Ort und wir haben den weltbekannten Clown hier. Also ich würde Ihnen raten, gehen Sie doch da mal hin, der kann Sie doch mal so richtig auffrischen, dass Sie wieder richtig lachen können und dass Sie richtig wieder froh werden. Da sagte dieser Clown, das bin ich. Also auch bei ihm war das nicht weit her mit dem Glück und mit all dem, was wir da so bei vielen Menschen vermuten. Wenn wir in die Bibel hineinschauen, dann gibt es für dieses Glück, das uns besonders trifft, ein Wort, das wir nur so in der Bibel finden. Und dort heißt es, selig ist, was sogar eine Steigerungsstufe von dem allgemeinen Glück, was wir meinen. Ja, ich würde sagen, es ist das eigentliche Glück überhaupt. Selig ist. Können wir das so von uns sagen? Wenn die Bibel uns selig preist und sagt, selig bist du, dann können wir sagen, dann bin ich wirklich glücklich. Dann kann ich auch durch Tiefen hindurchgehen, dann vermag ich das alles. Und diese Seligkeit, die brauchen wir. Es gab einmal einen bekannten Erzbischof von Zypern, der hieß Makarios. Ich weiß nicht, ob das noch bekannt ist. Dieser Mann, der hat also viele Schlagzeilen gemacht aufgrund seiner Politik, die er in Zypern betrieben hat. Dieser Mann mit dem Namen Makarios hatte einen sehr besonderen Namen. Das ist ein griechisches Wort und wenn man das übersetzt, heißt das selig ist. Das ist das griechische Wort für selig ist, Makarios. Der hieß also Makarios, er war Erzbischof, aber ob er wirklich selig war, das ist eine ganz andere Frage. Ich habe inzwischen lernen müssen, ich hatte früher immer eine unglaubliche Hochachtung vor solchen Leuten, die mit 7 Kreuzen auf der Brust herumliefen, wo man dachte, das sind ja fromme Leute, die sind ja in unwahrscheinlicher Nähe zu Gott. Und dann habe ich, indem ich solche kennengelernt habe, festgestellt, dass sie oft weit von Gott weg waren, trotz aller Kreuze. Wir dürfen uns nicht blenden lassen, auch von einem solchen Schein. Mein Lehrer und von dem ich sehr viel zu verdanken habe, Heinrich Kemner, hat einmal zu einem solchen Bischof gesagt, man kann auch mit einem Mercedes als Bischof in die Hölle fahren. Ein wahres Wort. Es kommt auf die Tiefe des Herzens an, ob wir da selig sind. Uns allen ist bekannt, sind bekannt die Seligpreisungen aus der Bergpredigt. Jesus nennt uns 9 Seligpreisungen in der Bergpredigt und ich würde sagen, das ist die gewaltigste Predigt, die dieses Erdenrund jemals gehört hat. Im Vergleich zu dem Prediger Jesus, zu dem Sohn Gottes, ist all das, was wir Menschen sagen, Makulatur. Es sei denn, er beglaubigt das Wort, sodass, wie er es auch gesagt hat, wer euch redet, der hört mich. Das ist das, was wir uns wünschen bei jeder Verkündigung, dass wir das erleben. Ich habe das Thema für heute Nachmittag einmal genannt, die sieben Seligpreisungen der Offenbarung. Vielleicht hat manch einer das Thema gelesen und war erstaunt darüber, dass die Seligpreisungen plötzlich verlagert werden in die Offenbarung hinein, im letzten Buch der Bibel. Und wer die Bibel aufschlägt, das letzte Buch aufschlägt, der wird also dort im Zusammenhang diese sieben Seligpreisungen nicht finden. Sie sind verstreut. Aber merkwürdigerweise, wenn man im Buch der Offenbarung einmal ganz genau liest und sie alle zusammenträgt, die dort stehen, dann sind das genau sieben. Die Offenbarung ist ja sowieso ein Buch, das sehr stark angelegt ist auf die Siebenerzahl. Die Siebenerzahl ist die göttliche Zahl, die vollkommene Zahl. Und so finden wir sehr viele Aussagen dort in der Offenbarung, die immer wieder mit der Sieben es zu tun haben. Und auch diese Dinge kann man einfach sehen, dass das nicht zufällig geschrieben ist, sondern dass das hier von Gott inspiriert ist. Der Jesus hat ja dem Apostel Johannes die Botschaft gegeben, die er selbst überhaupt nicht verstanden hat. Denn er hat Dinge geschrieben, da hat ihm der Jesus das in Bildern gezeigt und er hat das dann einfach aufschreiben müssen im Auftrag des Herrn. Und wir haben das heute vor uns und nur einen Teil davon können wir wirklich verstehen. Vieles wird erst sichtbar werden, wenn die Zeit dafür reif ist, wenn diese Zeit kommen wird, wenn das alles geschieht, was dort im Einzelnen geschrieben steht. Und so stehen dort sieben Seligpreisungen an verschiedenen Stellen der Offenbarung, aber ich glaube, diese gehören zu dem Teil der Offenbarung, die wir alle nachempfinden können, die wir verstehen können und worüber wir dann auch reden können. Ich möchte jetzt diese sieben Seligpreisungen einmal uns im Zusammenhang vorlesen und nenne immer dazu das Kapitel und den Vers, wo die im Einzelnen stehen. Die erste Seligpreisung steht in Offenbarung 1, Vers 3. Selig ist, der da liest und die da hören, die Worte der Weissagung und behalten, was darin geschrieben steht, denn die Zeit ist nahe. Die zweite steht in Offenbarung 14, Vers 13. Selig sind die Toten, die in dem Herrn sterben von nun an. Ja, der Geist spricht, dass sie ruhen von ihrer Arbeit, denn ihre Werke folgen ihnen nach. Die dritte Seligpreisung steht in Offenbarung 16, Vers 15. Selig ist, der da wacht und bewahrt seine Kleider, dass er nicht nackt wandle und man nicht seine Blöße sehe. Offenbarung 19, Vers 9. Selig sind, die zum Abendmahl des Lammes berufen sind. Und er sprach zu mir, dies sind wahrhaftige Worte Gottes. Offenbarung 20, Vers 6. Selig ist, der Teil hat, selig ist der und heilig, der Teil hat an der ersten Auferstehung. Über solche hat der zweite Tod keine Macht, sondern sie werden Priester Gottes und Christi sein und mit ihm regieren. Offenbarung 22, Vers 7, die sechste Seligpreisung. Siehe, ich komme bald. Selig ist, der da hält die Worte der Weissagung in diesem Buch. Und die letzte Seligpreisung der Offenbarung Nummer 7 steht in Offenbarung 22, Vers 14. Selig sind, die ihre Kleider waschen, auf dass sie teilhaben dürfen an dem Baum des Lebens und zu den Toren eingehen in die Stadt. Das sind die sieben Seligpreisungen der Offenbarung. Es gibt viele andere Worte, die wir auch zusammenziehen können zu einer siebener Gruppe in der Offenbarung. Und das macht mir deutlich, dass das nicht von irgendeinem Dichter oder Philosophen geschrieben worden ist, sondern dass dieses Wort hier inspiriert ist, dass hier der Herr Jesus selbst am Werk war, der seinem Jünger, dem Apostel Johannes, die Botschaft gegeben hat. Fangen wir mit der ersten Seligpreisung nochmal an. Ich wiederhole sie, Offenbarung 1, Vers 3. Selig ist, der da liest und die da hören die Worte der Weissagung und behalten, was darin geschrieben steht, denn die Zeit ist nahe. Zur Zeit der Urgemeinde hatte nicht jeder eine Bibel, so wie das heute bei uns der Fall ist. Die Texte, die wir heute Bibel nennen, wurden in Form von Briefen weitergereicht von Gemeinde zu Gemeinde. Man hatte also nur ein einziges Exemplar und jetzt wurde das der Gemeinde vorgelesen. Und da war dann einer aus der Gemeinde, der hat das vorgelesen und die anderen haben zugehört. Das ist die Situation, die wir uns hier vorstellen müssen, wenn wir diesen Text hören. Und jetzt wird selig gepriesen derjenige, der den Text vorliest, und es werden selig gepriesen diejenigen, die zuhören. Es ist dieselbe Situation, die wir heute haben. Einer ist da, der liest einen Text vor, die anderen hören zu. Und hier, schon dafür, haben wir die Seligpreisung, dass wir selig sind, dass wir glücklich sind, wenn wir solche Menschen sind, die auf das Wort Gottes hören. Ich bin immer erstaunt, wenn ich so viel rumreise, eigentlich sind es doch recht wenige Menschen, die wirklich offen sind für die Botschaft, die zusammenkommen, um das hören zu wollen. Viele Menschen um uns herum, das wissen wir aus unserer Nachbarschaft und wo überall, das sind Menschen, die sagen, ach, das interessiert mich eigentlich nicht. Sie hören es nicht und sie lesen es nicht. Sie wollen es nicht. Und darum merken wir schon, wir gehören damit schon zu einer ausgesuchten Gruppe in den Augen Gottes, dass er sagt, selig sind diejenigen, die das vorlesen und die das hören. So fängt das Ganze gleich hier an mit einer guten Verheißung, auch jetzt hier zu dieser Frauenstunde hier in Asunción, dass wir von unserem Herrn Jesus Christus selig gepriesen werden. Das ist etwas sehr Schönes. Manfred Hausmann, ein bekannter deutscher Dichter, hat einmal zur Bibel Folgendes gesagt: Jedes Mal, wenn ich die Bibel aufschlage, staune ich von Neuem über ihre Vielschichtigkeit und Tiefe. Das Bild des Menschen, das sie zeichnet, hat nirgends seinesgleichen. Es umfasst den ganzen Menschen, seine Größe und Jämmerlichkeit, seine Zartheit und seine Brutalität, seinen Glanz und seine Finsternis. Kein anderes Buch weiß so bestürzende und so erhebende Dinge vom Menschen wie die Bibel zu berichten. Die Geschichten, die in ihr erzählt werden, sind unauslotbar in ihrer hintergründigen Bedeutungsfülle. Da hat er in kurzen Worten einmal zusammengefasst, was den Wert der Bibel ausmacht. Es gibt kein Buch der Weltgeschichte, das den Menschen so klar beschreibt, wer wir wirklich sind, in seiner ganzen Hintergründigkeit. Wenn wir andere Bücher lesen, in der Literatur, dann sind wir es gewohnt, dass dort die Helden gezeichnet werden. Da haben wir den Held der Geschichte oder der Held eines Filmes, dem alles gelingt, wo alles klappt und alles ist immer super. Das tut die Bibel nicht. Selbst ein Mann wie David, wo Gott sagt, das ist ein Mann nach meinem Herzen, von ihm verschweigt die Bibel nicht seinen Ehebruch und seinen Fall. Aber sie schreibt auch, wie dieser Mann sich aufrichtet und wie er demütig zu Gott kommt und um Vergebung seiner Sünde bittet. Der Psalm 33, wo er das beschreibt, ist, finde ich, etwas ganz Besonderes, wo er seinen Absturz beschreibt und wie ihm wirklich schlecht zumute ist. Die Gebeine zerbrechen ihm fast und welche Worte er benutzt, wie tief die Sünde ihn abgestürzt hat. Das ist das Wesen der Bibel, dass sie auch sowas berichtet. Auch in dieser Tiefgründigkeit, in der der Mensch sich befindet, wenn er in Sündennot gerät. In der Dichtung gäbe es sowas nicht, wenn das im Leben vorkäme, das würde alles retuschiert. Schauen Sie nach, die Lebensbilder von irgendwelchen Leuten. Die Politiker schreiben ja, das ist bei uns so üblich, die schreiben immer, wenn sie abgedankt haben, ihre Memoiren. Und wenn man die liest, dann waren das alles super Politiker. Die haben keine Fehler gemacht, es war alles richtig, was sie gemacht haben. Die anderen, die hat man versucht zu beeinflussen, aber die wollten ja nicht. Aber wir haben immer das Richtige gewollt. Die kommen immer fein raus. So macht es die Bibel nicht. Die Bibel zeichnet den Menschen, wie er wirklich ist. Auch der Petrus, so ein Haudegen, den aber Gott gebrauchen konnte, er wird auch geschildert in einer Weise, dass er vor einer Magd sagt, den kenne ich nicht. Alles kommt dort vor in der Bibel. Das ist das Großartige, dass die Bibel uns Menschen zeichnet, wie wir wirklich sind. Ein Afrika-Missionar hatte vor den Schwarzen dort gesprochen und denen deutlich gemacht, was in der Bibel steht und dass die Bibel so voller Liebe ist, von der Liebe Gottes und dass alles da so geschrieben steht. Und eines Tages kam der Häuptling, der nun oft die Botschaft der Bibel gehört hatte, und er kam ganz aufgeregt zu dem Missionar und sagt, mein Jagdhund hat eine Bibel gefressen. Und da hatte er ganz große Sorge. Und da sagt der Missionar, ist kein Problem, der frisst ja auch Knochen, also wird er das Papier auch verkraften, das wird nicht so schlimm sein. Nein, nein, sagte der Häuptling, das Problem ist ja, dein Buch ist so voller Liebe, der wird jetzt als Jagdhund nicht mehr zu gebrauchen sein. Der hatte etwas Wesentliches verstanden, dieses Buch ist das Buch, das wirklich Menschen verändern kann. Ich will uns mal einen Text lesen und dann wollen wir mal sehen, von wem dieser Text wohl stammt. Da schrieb jemand Folgendes. Herr Jesu Christ, du Gottes Sohn, o steig herab von deinem Thron und rette meine Seele. O komm mit deiner Seligkeit, du Glanz der Vaterherrlichkeit, gib, dass ich dich nur wähle. Lieblich, herrlich, ohne Leide ist die Freude, wenn dort oben wir dich, unseren Heiland, loben. Du kamst, die Menschheit zu erlösen, von Tod sie zu befreien und vom Bösen, zu bringen ihr dein Glück und Heil. Sind das nicht wunderbare Verse, die jemand hier geschrieben hat, wo er in knappen Worten das Heil und die Hoffnung beschrieben hat? Wir werden jetzt staunen, wenn ich sage, wer der Autor ist. Das war Friedrich Engels als Student mit 19 Jahren. Es war also ein gläubiger junger Mann, der dem Herrn Jesus folgte und der so etwas schreiben konnte. Er verfiel dann den Ideen des Kommunismus, ist ein Mitbegründer des Kommunismus geworden, der atheistischen Religion, so kann man sagen. Und darum steht hier auch in diesem Text, den wir gehört haben, selig sind, die das Wort hören, und dann kommt das Entscheidende dazu, die das Wort auch bewahren. Das ist wichtig. Es kommt nicht nur darauf an, dass wir es hören, sondern dass wir es bewahren, in einem feinen Herzen, so wie es die Maria auch tat, und mit diesem Wort leben bis zum Ende hin. Und dazu wollen wir uns ermutigen, das brauchen wir auch immer wieder in unserem Leben. In Hebräer 13, Vers 7 steht, gedenket an eure Lehrer, die euch das Wort Gottes gesagt haben. Und da steht ein kurzer Satz, ihr Ende schaut an. Das ist es. Hier steht nicht, schaut an, wie sie mal anfingen. Ihr Ende schaut an. Unser Anfang des Lebens ist manchmal recht kompliziert, wo wir überall reintapsen und so weiter, bis wir uns irgendwann mal bekehren. Und dann kommt es darauf an, dass wir diesen Weg kontinuierlich gehen bis zum Schluss. Und die Bibel sagt, ihr Ende schaut an. Und so wollen wir uns ermutigen, auf dem Weg unseres Herrn zu bleiben bis zum Ende. Das ist entscheidend, dass wir bis zum Ende durchhalten. Paulus hat das so schön ausgedrückt, indem er sagt, ich habe den guten Kampf gekämpft, ich habe den Glauben gehalten, jetzt ist mir beigelegt die Krone der Gerechtigkeit. Aber nicht nur mir, sondern allen anderen auch, die den Herrn lieb haben. Und so wollen wir unseren Herrn lieben, ihm dienen mit ganzer Kraft, wie wir es haben. Denn es lohnt sich, wir bekommen eine Krone. Wir kämpfen nicht um die Krone, aber es ist gut zu wissen, dass da eine Krone vorgesehen ist. Ist doch gut, wenn der Herr uns so informiert. Die Königin von England hat eine sehr teure Krone, ich weiß nicht, wie viel Millionen Dollar die kostet oder Pfund Sterling. Aber wenn sie stirbt, was ist mit der Krone? Sie wird wertlos. Sie kommt in einen Panzerschrank rein, dass die Diebe nicht rankommen. Bei uns ist genau umgekehrt. Wenn wir sterben, kriegen wir eine Krone und die ist ewig. Also wenn ich mich entscheide, ich entscheide mich mehr für diese Krone und nicht diese lumpige Krone der Königin von England. Die will ich gar nicht haben. Wir merken, wenn wir bei Jesus sind, dann wechseln sich grundlegend die Werte. Wir dürfen uns unglaublich freuen, auch dann, wenn wir hier und da durch Leid und Not gehen, weil auch Paulus hier sagt, das Ende sollen wir anschauen, vom Ende her sollen wir denken und nicht so kurzsichtig nur auf die paar Minuten oder was, so kann man es ja messen, einer Ewigkeit, die wir hier auf dieser Erde wandeln. Ich komme zur zweiten Seligpreisung, Offenbarung 14, Vers 13. Selig sind die Toten, die in dem Herrn sterben von nun an. Ja, der Geist spricht, dass sie ruhen von ihrer Arbeit, denn ihre Werke folgen ihnen nach. Wir haben sicher oft schon gehört, wenn jemand schwer krank ist, leidet an Krebs, hat also eine sehr, sehr schwere Krankheit und er hat viel Leid und Not zu ertragen, gerade in der letzten Zeit bis zum Sterben geht. Und wenn er dann endlich gestorben ist, dann sagt man, na, endlich hat er es überwunden. Endlich. Wenn sowas gesagt wird, wird es mir immer recht mulmig zumute, muss ich sagen. Denn ich weiß nicht, ob, wenn ich nicht weiß, wohin er geht, dann wird es mir noch mulmiger. Denn jetzt fängt das Leid erst richtig an, wenn er nicht bei Jesus war. Dann nimmt das Leid kein Ende mehr. Aber hier steht, selig sind die Toten, die in dem Herrn sterben. Dann spielt es keine Rolle, wie wir die letzten Stunden hier verbracht haben, ob in schwerer Krankheit, ob mit Schmerzen oder wie auch immer. Mein Freund, von dem ich eben sprach, der ist 90 Jahre alt geworden und in letzter Minute, in letzten Tagen starb er dann an Blasenkrebs. Und das ist äußerst schmerzhaft, wie mir gesagt wurde. Also auch dieser Mann, der vielen Menschen das Evangelium gepredigt hat, er war wirklich eine deutsche Eiche. Was der sagte, das stand fest. Ich habe von ihm sehr viel lernen können. Und dieser Mann kommt in den letzten Tagen seines Lebens in eine ungeheure Anfechtung hinein, wo ihm so viel Schmerz zugefügt wird, kann man mit Morphium. Selig sterben kann man nur mit Jesus. Das ist sehr wichtig, dass wir das wissen. Der bekannte Evangelist Moody hatte einmal von seinem Leben ausgesagt, wenn er einmal sterben will, dann sollte man keine Trauerkarten drucken mit schwarzem Rand, sondern man sollte Karten drucken mit einem Goldrand, um damit auszudrücken, es ist für ihn jetzt ein Freudentag, denn er geht jetzt ein in die Ewigkeit seines Herrn. Da gibt es nichts zu trauern. Da ist ewige Freude angesagt. Und das soll schon durch die Anzeige deutlich gemacht werden. Bezüglich des Todes gibt es ja ganz verschiedene Auffassungen, was die Leute alles Mögliche machen. Ich habe neulich gelesen von einem Amerikaner in Colorado, der hat etwas ganz Merkwürdiges sich überlegt, nämlich seit einem Vierteljahrhundert probt er jährlich seine Beerdigung. Da fährt er also mit einem Wagen und sitzt vorne drauf und da ist sein Sarg, den er dann einmal haben soll. Und nun wird genau geprobt, an welcher Stelle man vorbeifährt und wo der Sarg abgelassen wird. Und alle Details der Beerdigung werden voll durchgeführt, nur eben, dass er noch lebt. Und das macht er schon ein Vierteljahrhundert. Und jedes Mal von Jahr zu Jahr erfindet er neue Details, wo er dann sagt, ja, dieses sollte man noch etwas anders gestalten und diese Kurve sollte man so nehmen und alle Details macht er so. Manch einer sagt, naja, der bereitet sich aufs Sterben vor. Aber in Wirklichkeit ist das keine Vorbereitung, wenn er nicht selig stirbt. Und das stirbt er nur in dem Herrn. Paulus sagt in Römer 14, Vers 8, leben wir, so leben wir dem Herrn, sterben wir, so sterben wir dem Herrn. Darum, wir leben oder sterben, so sind wir des Herrn. Also ich habe keine bessere Formulierung gefunden für das Sterben. Wenn es ans eigene Sterben geht, ich möchte so sterben, wie Paulus das hier sagt. Und dann, wenn das die Maxime ist, dann ist es völlig unwichtig, wann wir sterben. Und es ist auch völlig unwichtig, woran wir sterben. Das sind Nebenfragen, denn die spielen für die Ewigkeit keine Rolle. Die entscheidende Frage ist, wem wir sterben. Und darum wollen wir uns ausrichten mit unserem Leben, auch auf das Ende hin. Und wir werden selig gepriesen, wenn wir uns auf den Herrn Jesus ausrichten, dass wir ihm sterben. Wenn wir ihm sterben, dann haben wir die große

man diesen Psalm so verwendet. Aber von der vom Ansatz dieses Psalmtextes ist etwas anders gemeint. Es ist nämlich gemeint, wenn wir durch den Schatten des Todes gehen, wenn wir im Todesschatten uns befinden, da kommt keiner mehr mit. Weder unser Ehepartner, noch unsere Kinder, noch unsere besten Freunde. Im Tod sind wir ganz, ganz, ganz allein. Und wenn, jetzt sagt dieses Psalmwort, wenn wir dem Herrn gestorben sind, dann wird dort im Tode einer bei uns sein, nämlich der Herr Jesus selbst. Und er wird uns an die Hand nehmen, wie der Text sagt. Und was macht er? Er führt uns zum Vater, zum Ziel. Wir sehen also, dem Tod ist durch den Herrn Jesus die Macht genommen. Der Tod ist wirklich besiegt. Wir können uns freuen, dass einer da ist, der uns im Tode begleiten wird. Ich habe gehört, am Comasee in Italien, auf einer langgestreckten Halbinsel, da gibt es eine wunderschöne Villa. Und da ist ein Gärtner, der pflegt das bis aufs Letzte. Das ist alles tipptopp. Und eines Tages kommt ein Wanderer vorbei und er sieht diesen wunderbar gepflegten Garten und diese Villa. Und dann sagt dieser Urlauber, Sie haben den Garten ja so wunderschön gepflegt und so in Ordnung gehalten. Es ist ja so, Sie haben das ja so in Ordnung, als würde Ihre Herrin morgen kommen. Nein, nein, sagt er, sie kann heute kommen. Der Garten ist heute so gepflegt, dass heute sie kommen kann. Und das wurde mir so zum Gleichnis, so müssen wir vorbereitet sein auf das Kommen des Herrn. Er kann jeden Tag kommen. Die Bibel lässt das völlig offen, an welchem Tag er kommt, zu welcher Stunde. Jesus sagt, es gebührt euch nicht zu wissen Zeit und Stunde. Aber es ist gut, wenn wir unser Leben so eingerichtet haben, dass wir ständig damit rechnen, dass er kommt. Und dass wir dann unser Leben so gepflegt haben, wie dieser Gärtner den Garten gepflegt hat, dass seine Herrin jeden Moment kommen kann. Darauf kommt es an, dass wir so ausgerichtet sind. Wir kommen zur nächsten Seligpreisung. Jetzt muss ich sehen, dass ich nicht durcheinander komme. Ja, die dritte Seligpreisung, Offenbarung 16, Vers 15. Da steht, selig ist der, der wacht und bewahrt seine Kleider, dass er nicht nackt wandle und man nicht seine Blöße sehe. Die Bibel legt immer wieder großen Wert darauf, dass wir wachend sind. Christen sollen wache Leute sein, dass wir ständig auf der Hut sind in dieser Welt und dass uns nicht die Sünde ereilt und dass wir, wie es hier heißt, die Kleider des Heils haben. Diese Kleider, die nötig sind, um in der Ewigkeit anzukommen. In Jesaja 61, Vers 10 lesen wir, ich freue mich in dem Herrn und meine Seele ist fröhlich in meinem Gott, denn er hat mich angezogen mit Kleidern des Heils und mit dem Rock der Gerechtigkeit gekleidet. Der Jesus erzählt uns ja in einem Gleichnis von einem Mann, der auch in den Himmel wollte, aber er hatte kein hochzeitliches Kleid an. Und was wird mit ihm gemacht? Er wird in die Finsternis rausgestoßen. Und das soll ja ein Bild sein, auch für uns. Dieser Mann hatte versucht, das wird ja in dem Gleichnis ja gesagt, versucht in den Himmel zu kommen, so wie er ist mit seinem Leben, mit aller Sünde. Und das geht nicht. Gott lässt nicht eine Sünde in seinen Himmel hinein. Wir müssen reingewaschen sein von aller Sünde. Und symbolisch wird das ausgedrückt, durch dieses Kleid, das hier wir haben, dass wir nicht nackt sind und nicht bloß sind, sondern diese Kleider des Heils

angezogen haben. Es ist gut, manchmal zu sehen, wie Menschen hier schon auf dieser Erde so wandeln, dass wir sagen, der hat schon das Kleid an. Ich erinnere mich noch an eine Sitzung, die hatten wir im Ministerium, und es war eine Runde, wir waren so ungefähr 15 Leute, und es war eine furchtbar langweilige Sitzung. Ich muss sagen, mit meinem ganzen Berufsleben Sitzungen eigentlich immer gehasst, weil da so viel Stroh gedroschen wird, und es kostet wahnsinnig viel Zeit, dass man da alles Mögliche redet und redet. Und dann gibt es Leute, die ständig auch von sich reden machen wollen, die sagen, das ist jetzt die Chance, hier kann ich jetzt mal so richtig reden. Und dann erzählen sie alles Mögliche und bringen alle möglichen Argumente, und die Zeit vergeht und es kommt nichts zu Wege. So ist das oft. Und als dann so wir dort saßen im Ministerium, habe ich mir so alle Leute mal angeguckt, mal den angeguckt. Und da habe ich einfach mal so überlegt, kann es sein, dass einer von denen ein Christ ist? Kann man das erkennen? Obwohl nichts von Gott gesagt wird, nichts von Jesus gesagt wird, einfach kann man das so erkennen. Das war so gingen meine Augen darum. Und dann guckte ich mir den Einzelnen, ich sagte, nee, der bestimmt nicht, der hat ja so ein Blödsinn geredet, nicht? So ein Stuss und alles Mögliche. Ja, dann habe ich gesagt, nein, der nicht, der war durchgefallen bei mir. Dann der Nächste, und so guckt es mir alle an. Ach nee, der macht auch riskiert hier auch so eine Klappe. Das passt eigentlich nicht zu einem Christen. Und so hatte ich sie alle durch, und dann war ich bei einem stehen geblieben. Und der wäre mal aufgefallen, dass er irgendwie in diesem ganzen Redeschwall gar nicht mitmachte. Und wenn er mal was sagte, dann merkte ich, das war irgendwie gewinnbringend. Das war etwas, was in Richtung dessen ging, worum es nun eigentlich ging. Und da habe ich gedacht, also der, fand ich heraus, das ist der Einzige, der hier Christ sein könnte. Und dann, wir waren an dem Tag gerade angekommen, das war noch in Bonn damals, das Ministerium, als die Sitzung zu Ende war, da kam er gleich an und sagte, ja, wer jetzt noch zum Hotel muss, also ich kann mit meinem Wagen da die Koffer hinbringen, wer hat hier noch was, dass da etwas zu transportieren ist. War er gleich der Erste. Oh, ich sage, ich habe hier noch einen Koffer, also das dauerte sowieso ein paar Tage dort im Ministerium. Und dann haben wir den eingeladen, und dann plötzlich sah ich, an seiner Heckscheibe am Auto stand ein kleines Schild, lies die Bibel. Haha, dachte ich, ganz klar. Was hat das Leben dieses Mannes so verändert? Er hat die Bibel gelesen. Und nun bekennt er, liest die Bibel. Tut ihr das auch? Wir kannten uns vorher noch nie. Ich hatte ihn zum ersten Mal gesehen. Und dann habe ich mich auch zu erkennen gegeben. Ich sage, das ist übrigens gut, was Sie da stehen haben. Und so kamen wir dann sehr schnell in ein Gespräch. Und immer dann, wenn er auch nach Braunschweig kam und wir dienstlich miteinander zu tun hatten, dann war das Erste, dass wir erstmal über den Glauben gesprochen haben. Und dann kamen die dienstlichen Dinge. Und die dienstlichen Dinge, die waren mit ihm immer sehr einfach zu besprechen. Das war ein wirklicher Jünger Jesu. Der hatte die Kleider des Heils angezogen, sodass man die Kleider schon jetzt sehen konnte. Das ist großartig, wenn das so geschieht. Ich komme zur vierten Seligpreisung. Offenbarung 19, Vers 9. Selig sind, die zum Hochzeitsmahl des Lammes berufen sind. Ja, das ist ein wunderbarer Text auch, der uns hier genannt wird. Zum Hochzeitsmahl des Lammes. In der Bibel ist mit dem Lamm der Jesus gemeint. Das Lamm Gottes, das gestraft wurde für unsere Sünde, nicht für seine. In Jesaja 53, Vers 7 lesen wir, da er gestraft und gemartert ward, tat er seinen Mund nicht auf, wie ein Lamm, das zur Schlachtbank geführt wird, und wie ein Schaf, das verstummt vor seinem Scherer und seinen Mund nicht auftut. Damit ist gemeint, der Kreuzestod Jesu, er wurde zur Schlachtbank geführt, das war ja das Kreuz, wo er geschlachtet wurde, um unsere Sünde willen, und er hat sich nicht gewehrt. Er hat das alles über sich
ergehen lassen. Alles. Ganz im Gegenteil, er hat noch für die Volksmenge gebetet, die da gröhlte und schrie. Mit dem Hauch seines Mundes hätte er die alle wegfegen können und die wären sofort tot gewesen. Er hat die Macht gehabt. Er hat es nicht getan. Er wusste, wenn er hier nicht durchhält, dann sind wir verlorene Leute. Dann wären auch wir hier heute Nachmittag verlorene Leute. Nur deswegen, weil er durchgehalten hat, sind wir errettet. Er ist das Lamm Gottes. Nun steht hier, dass wir berufen sind zum Hochzeitsmahl. Das ist ein Bildwort, wo die Bibel uns beschreibt, die Ewigkeit, wie der Himmel ist. Der Himmel hat viele Facetten und eine dieser Facetten ist, dass der Himmel ein Fest ist. Es wird dort ein Fest gefeiert, ein großes Fest, nämlich ein Hochzeitsfest, das Hochzeitsmahl des Lammes. Jesus ist der Bräutigam und wir, die Gemeinde, wir sind seine Braut. Das wird ein tolles Fest werden. Das muss gewaltig sein. Dieses riesige Fest der Ewigkeit, wo sozusagen die Vermählung stattfindet. Das muss etwas ganz Besonderes sein. In Lukas 14 finden wir ein Gleichnis, wo ja ein Hausherr einlädt zu seinem Fest. Dort wird es das Abendmahl genannt, das einer feiert. Und in diesem Gleichnis ist Gott der Einladende und er lädt ein. Und diese Geschichte in Lukas 14, wo er dann Einladungen verschickt, ich stelle mir das vor, so richtig Einladung mit Goldschnitt und dann persönlich gewidmet, nicht wahr, eingeladen zum großen Fest der Ewigkeit. Und was sagen die Leute? Na, der eine sagt, ich habe mir ein Stück Land gekauft, ich habe das bezahlt und jetzt muss ich hingehen, mir das ansehen. Was für ein Dummkopf, oder? Vielleicht hat er an der Nordsee ein Stück gekauft bei Ebbe. Und wenn er hinkommt, dann ist die Flut drüber, Land unter. Oder vielleicht ein Stück kasachische Steppe, wo nichts wächst. Der hätte zum Fest gehen können, die ganze Ewigkeit gewonnen. Und dann ist ein anderer, der hat da Ochsen gekauft. Da dachte ich, muss ich da jetzt mir die Ochsen ansehen. Auch schon bezahlt. Stellen wir uns mal diesen Dummkopf vor. Er gibt sein Geld dafür hin, hat das nie gesehen. Vielleicht hat er ein paar Ochsen gekauft, da kann man noch nicht mal einen ordentlichen Asado draus machen. Nicht? Also zum Arbeiten gar nicht mehr geeignet. Und jetzt denkt man, da ist ein Dritter, und der, von dem heißt es, er hat geheiratet. Na, heiraten ist eine schöne Sache, oder? Wenn wir einen richtigen Ehepartner finden, ist das ganz super. Jetzt kriegt er auch eine Einladung. Und das ist aber auch ein dummer Kerl, denn er sagt, ich habe geheiratet, darum kann ich nicht kommen. Was hätte der tun sollen? Der hätte doch sagen sollen zu dem Hausherrn, ja weißt du, ich habe geheiratet, ich werde nicht alleine kommen, ich habe eine Frau und die bringe ich mit. Wir wollen gemeinsam feiern bei dir. Das wäre doch die richtige Antwort gewesen. Tun sie nicht, alle drei nicht. Und jetzt sagt der Herr, geht raus in alle Welt, überall und ladet ein, wen ihr dazu packen kriegt. Wer kommt, darf kommen, immer hinein, ohne Ausnahme. Alle sind eingeladen. Ich kann mich noch erinnern, als wir zum ersten Mal nach Russland fuhren und die Sowjetunion war zusammengebrochen und man konnte dort jetzt einreisen und nun konnten wir dort überall predigen, im Krankenhaus, an der Uni, bei den Soldaten, wir hatten überall offene Türen. Und ich hatte mir so einige Themenpredigten eingesteckt, ich dachte, da musst du das Thema nehmen und das Thema. Und da stellte ich plötzlich fest, die Leute, die da saßen, die haben nie eine Bibel in der Hand gehabt. Die haben noch nie etwas gehört von alledem. Und da habe ich gedacht, wie kann ich denn solchen Menschen das Evangelium erklären? Ich habe alles weggeworfen, nichts verwendet von dem. Das Einzige, was ich gemacht habe, ich habe diese Geschichte, dieses Gleichnis aus Lukas 14 den Leuten erzählt. Das verstanden sie alle. Und dann habe ich gesagt, und dann sagt der Hausherr, nun geht raus und verkündigt überall diese Botschaft des Heils für alle Menschen. Die nicht gekommen waren, die sind ausgeschlossen vom Reich Gottes. Aber jetzt kann jeder kommen. Da habe ich gesagt, und darum sind wir hergekommen nach Russland. Wir wollen euch auch einladen. Es sind noch Plätze frei, gerade für euch Russen. Kommt,
Dann habe ich gesagt, könnt die Hände heben, wer will mit, wer will mit dabei sein? Und dann gingen viele Hände hoch, viele, die noch nie das Evangelium gehört haben, die haben das angenommen. Und dann habe ich gestaunt, wie groß unser Herr ist, was er uns für eine Botschaft anvertraut hat, dass man zu jeder Gruppe, zu jeder Gruppierung etwas hat, was man sagen kann, was die Leute trifft, wo man sie abholen kann. Ist das nicht wunderbar? Das ist ein großer Reichtum, den wir in der Bibel haben. Diese Kleider des Heils werden uns geschenkt. Die kann man nicht kaufen. Nicht? Wenn man sonst ein Kleid kauft, wenn das nun alle möglichen, alle möglichen Scharniere, alle möglichen Dinge, nicht wahr, Ausschnitte und so weiter, alle Kordeln und so, dann kostet das viel Geld. Aber hier, die Kleider des Heils, die sind kostenlos zu haben. Ich habe eine nette Geschichte gelesen von einer Witwe in England. Der Sohn war schwer krank und der Arzt hat gesagt, also was hier hilft, ist eine ganz bestimmte Art von Weintrauben. Wenn man die nimmt, das hilft für diese Krankheit. Aber die konnte man nicht auf dem Markt kaufen. Aber am Hofe des Königs, da gab es die, diese Weintrauben. Und die hingen da so auch am Palast irgendwie so rüber. Und dann ging die Frau, diese Witwe, dorthin zu dem Gärtner und sagt, kann ich da nicht mal von diesen Weintrauben kriegen? Und sie hatte alles Geld zusammengespart und sagt, ich will das alles bezahlen. Und da hat er gesagt, diese Weintrauben sind nicht zum Verkaufen. Und dann kam der König da auch vorbei und hat das mitbekommen und dann sagt der König, diese Trauben verkaufen wir nicht, aber wir verschenken sie. Und so konnte sie sich so viele abpflücken, wie sie brauchte. Und so sehen wir, so ist das auch mit dem Heil, das können wir nur geschenkt kriegen, nicht anders. Die einzige Möglichkeit, wir lassen uns beschenken. Die fünfte Seligpreisung. Selig ist der und heilig, der Teil hat an der ersten Auferstehung. Über solche hat der zweite Tod keine Macht, sondern sie werden Priester Gottes und Christi sein und mit ihm regieren. Wenn wir das Wort Auferstehung hören, dann denkt man natürlich sofort an die Auferstehung des Herrn Jesus, der am dritten Tage auferstanden ist nach seinem Kreuzestod und damit den Tod besiegt hat. Und darum konnte er sagen, ich bin die Auferstehung und das Leben. Das ist Siegesstimmung. Der Jesus selbst ist also das Leben. Wenn wir mit unserem Leben gekoppelt sind an diesen Herrn, dann können wir doch nicht mehr tot sein. Dann leben wir. Er ist der Fürst des Lebens. Das ist ewiges Leben, dass wir den Herrn Jesus kennen und ihn haben. Die Bibel spricht von zwei Auferstehungen. Hier ist die Rede, selig ist der, der Teil hat an der ersten Auferstehung. Es gibt auch noch eine zweite Auferstehung. Die zweite Auferstehung ist zum Gericht. Wer erst in der zweiten Auferstehung auferstehen wird, da ist schade. Der kommt ins Gericht. Und er wird wegen deiner Sünde verurteilt. Und zwar nicht nur für 3 Tage, sondern für eine Ewigkeit. Und darum müssen wir aus dieser Schusslinie raus, dass wir ja nicht zu denen gehören, die in die zweite Auferstehung kommen. Selig ist, der Teil hat an der ersten Auferstehung. Da wollen wir hin, das ist unser Ziel, dass wir daran teilnehmen. Wenn wir sterben, kommen wir zunächst einmal ins Paradies, wenn wir den Herrn Jesus kennen. Der Garten Eden war nicht das Paradies, was oft gesagt wird. Das war ein Garten Eden, der war gar nicht so gut. Denn da war ja auch die Schlange. Da wurde man verführt. Im Paradies wird keiner mehr verführt. Das Paradies ist jener Ort, von dem der Jesus sagt zu dem Schächer, heute wirst du mit mir im Paradiese sein. Das ist wirklich ein Paradies dort. Und in diesem Paradies, da wird auch Jesus sein. Und aus diesem Paradies heraus werden wir auferstehen zur ersten Auferstehung. Und dann werden wir dabei sein, bei seinem Kommen.
Das Kommen des Herrn Jesus werden wir entweder lebend erleben, dass wir noch leben, dass unsere Generation vielleicht, wir wissen es nicht, die letzte Generation ist, die vielleicht gar nicht stirbt, weil er direkt kommen wird. Die Generation stirbt nicht, aber alle anderen sind gestorben. Ist auch nicht schlimm, wenn sie gestorben sind. Sie kommen dann zur ersten Auferstehung und alle sind dabei. Das ist ganz großartig, diese Auferstehung. Der Garten Eden gehörte zum Bereich von Raum und Zeit, wo wir jetzt hier leben. Das Paradies ist jenseits von Raum und Zeit. Da gibt es keine Uhren und auch keine Atomuhren. Das gehört zum Bereich dessen, was wir jetzt nicht sehen können. Offenbarung 22, Vers 7, die sechste Seligpreisung. Selig ist, der da hält die Worte der Weissagung in diesem Buch. Das ist fast eine Wiederholung der ersten Seligpreisung, die wir schon kennengelernt haben, worüber ich gesprochen habe. Hier wird nochmal besonders herausgestellt, dass wir die Worte halten, die in diesem Buch stehen. Das wird der Maßstab sein, wonach wir einmal beurteilt werden. Wenn wir an den Herrn Jesus glauben, werden wir nicht verurteilt, sondern wir werden beurteilt. Und zwar nach dem, wie dieses Wort sagt, wie wir die Worte gehalten haben, die in diesem Buch stehen. Ich komme zur letzten Seligpreisung, die siebte, Offenbarung 22, Vers 14. Selig sind, die ihre Kleider waschen, auf dass sie teilhaben dürfen an dem Baum des Lebens und zu den Toren eingehen in die Stadt. Wir haben vorhin schon gesprochen über die Kleider, über die Heilskleider. Und der Jesus ermahnt uns, dass wir diese Kleider auch waschen. Die werden schmutzig. In dieser Welt beschmutzen wir uns. Stellen wir uns vor, wir haben ein weißes Kleid an, wunderbar, und jetzt gehen wir in eine Autowerkstatt und machen da, reparieren vielleicht die Reifen und sonst irgendwas, was wir da tun. Da merken wir, das ist ein Wald voller Schmutz. Und in diesem Bild vergleicht die Bibel diese weißen Kleider, die wir von ihm bekommen haben, die Kleider des Heils. In dieser Welt ecken wir hier und da an und wir kriegen Schmutzflecken drauf. Und jetzt sagt der Jesus, dann sollen wir dasselbe tun, was wir auch mit unserer sonstigen Kleidung tun, dass wir dann sie waschen. Nur dieses Kleid des Heils, das stecken wir nicht in die Waschmaschine, sondern damit gehen wir zum Herrn Jesus. Denn Sünde kann einzig und allein nur durch das Blut Jesu gewaschen werden. Das ist die einzige Möglichkeit, wie Sünde rausgeht. Das kennen wir ja manchmal auch, wenn wir vielleicht irgendetwas umkippen, vielleicht irgendwie einen Kirschsaft oder so etwas, dann gibt es Flecken auf der Tischdecke und das geht dann schwer raus. Aber da hat man doch irgendwie noch so ein Haushaltsmittel, damit funktioniert das dann, um das dann doch rauszukriegen. Aber Sünde ist durch kein Fleckenwasser rauszukriegen. Das ist nur möglich, dass es vergeben wird durch das Blut des Herrn Jesus. Dadurch können wir ganz und gar rein werden. Und wenn wir merken, dass wir irgendwo schmutzig geworden sind in dieser Welt, obwohl wir zum Herrn Jesus gehören, dann gehen wir zu ihm und so wie es in 1. Johannes 1, Vers 9 steht, wenn wir ihm unsere Sünden bekennen, dann ist er treu und gerecht, dass er uns die Sünde vergibt und reinigt uns von aller Ungerechtigkeit, von aller Sünde. Das sind die sieben Seligpreisungen, die der Herr uns so nennt, die er uns zuruft. Und wir sehen, wenn wir von unserem Herrn glücklich gepriesen sind, dann sind wir wirklich glücklich zu preisen. Dann sind das nicht mehr die Maßstäbe, die wir in der Boulevardpresse finden, dann sind das die Maßstäbe unseres Herrn, die ewig gültig sind. Und dass wir damit das Ziel erreichen. Selig, können wir auch sagen, sind diejenigen, die das Ziel erreichen. Zu diesem Ziel hin sind wir alle unterwegs und wir wollen uns ermutigen, immer wieder auf diesem Weg zu bleiben und uns durch nichts abbringen zu lassen von diesem Weg,
und unserem Herrn zu dienen, wo wir auch sind und wie wir es auch können. Ich möchte mit uns beten. Herr Jesus Christus, wir möchten dir Dank sagen für dein Wort, das du deinem Jünger, dem Johannes, gegeben hast. Und wir können das heute in der Bibel nachlesen. Es sind deine Worte, die du an uns richtest. Und wir haben gesehen, dass du sie so ganz persönlich an uns richtest, weil du uns lieb hast mit einer Liebe, wie sie kein Mensch beschreiben kann. Es ist wohltuend, dein Wort zu hören. Es ist wohltuend, dein Wort zu hören, das doch so klar ist und so hilfreich. Wir wollen dir danken, Herr Jesus, dass du uns ein solches Ziel vor Augen gemalt hast, dass wir dich einmal in alle Ewigkeit sehen dürfen. Dich, dem lebendigen, ewigen Herrn, dem Lamm Gottes, dem Sohn Gottes, dem König aller Könige. Herr, wir freuen uns auf diesen Tag, den wir erleben dürfen, wo wir dich von Angesicht zu Angesicht sehen dürfen. Gepriesen sei dein Name, Herr Jesus Christus, unter uns. Amen.

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Auf Wiederhören.

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2: Wir wollen miteinander stille werden und beten. Herr Jesus, du bist der Sieger von Golgatha. Und darüber preisen wir dich und beten dich an. Auch im neuen Jahr, das vor uns liegt, wir dürfen wissen, du bist der Sieger von Golgatha. Und dir dürfen wir nachfolgen, dir dürfen wir dienen, dich dürfen wir ehren. Und dich dürfen wir anbeten. Danke dafür, Herr. Übernimm nun diesen Abend. Lass uns dich sehen, dich als den Gekreuzigten. Lass uns dir begegnen, ganz neu auch in deinem Wort. Und lass uns getrost werden über dem Trost, den du uns spendest. Danke dafür. Amen. Heute Abend die erste Gebetsstunde im neuen Jahr. Ich habe gedacht, ich möchte das sagen über Johannes 16, Vers 33. Sie können gerne, wenn Sie eine Bibel mit dabei haben, aufschlagen. Johannes 16, 33. Es ist ein Vers, dort heißt es, in der Welt, da habt ihr Angst. Und diese Angst kann man auch übersetzen mit Bedrängnis, mit Einengung, mit Druck. Und es geht hier immer um die Angst, auch um Christi willen. In der Welt, da habt ihr Angst. Er sagt das seinen Jüngern, aber seid getrost. Ich habe die Welt überwunden. Gerade so am Anfang eines Jahres, da fragt man sich ja, was wird morgen sein, was wird auf uns zukommen? An Freude, an Leid, an Schönem und auch weniger Schönem. Ich weiß nicht, ob es Ihnen durch den Kopf gegangen ist, also beim Jahreswechsel, als so die Glocken noch geläutet haben, das alte Jahr ausgeläutet und das neue Jahr dann eingeläutet, da ist mir so durch den Kopf gegangen, was wird alles auf uns zukommen? Und der Herr Jesus, er sagt, in der Welt, da habt ihr Angst. Nun, Angst mag in gewissen Fällen berechtigt sein und nützlich. Weil wenn ich Angst habe, dann nehme ich meine Beine in die Hände und ich renne davon. Manchmal ganz gut. Angst kann auch ungeahnte Kräfte freisetzen. Wunderbar. Aber es gibt auch Ängste, die bedrücken und die kaputt machen. Ängste, die quälen. Es gibt Menschen, die haben Angst. Vielleicht gehörst auch du zu ihnen. Der Jesus sagt, in der Welt, da habt ihr Angst. Angst vor Krisen, vor Dunkelheit. Angst vor Krankheit und Tod. Und die Angst kann dabei ganz unterschiedliche Ursachen haben. Und es ist nicht jeder Mensch gleich. Es gibt Menschen, die haben ein sehr starkes Angstempfinden. Wieder andere, mir macht es nichts aus, nachts im Wald zu schlafen. Ich weiß, viele Rekruten heute, die müssen nach Hause, weil sie nicht mehr alleine im Wald sein können. Gibt's alles. Andere haben über der gleichen Situation schlaflose Nächte. Und wieder andere in der genau gleichen Situation gehen innerlich fast kaputt. Die Menschen sind ganz, ganz verschieden. Es gibt eine Vielzahl von Ängsten. Ich möchte die ganz kurz mal aufführen und dann möchte ich auch aufzeigen, wie der Herr Jesus uns auch eine Antwort gibt, eine Hilfestellung gibt, gerade auch in unseren Ängsten, gerade am Anfang eines Jahres. Es gibt die Angst, die Urangst, verlassen zu werden. Ich weiß nicht, ob Sie die kennen. Ich kann mich noch gut erinnern, als ich ein Kind war. Ich bin nachts oft aufgewacht, dann bin ich ganz leise nach unten, habe meine Ohren an Schlafzimmertüre gehalten von meinen Eltern, also sie sind noch da. Und dann bin ich wieder ganz beruhigt zurück ins Bett und habe selig geschlafen. Ich hatte immer Angst, dass ich erwache und die Eltern sind weg. Ich kenne sogar Christen, die haben Angst, die Entrückung könnte gewesen sein. Ja, das ist eine Angst. Und leider wird diese Angst manchmal auch missbraucht. Wir haben heute viele Kinder, die haben Angst des Verlassenseins. Sie haben das ganz hautnah miterlebt. Scheidungskinder. Meine Eltern haben mich verlassen. Wie viele Ehepartner haben Angst erfahren müssen, weil ihr Mann, ihr Frau, sie verlassen hat. Angst, verlassen zu werden. Vielleicht kennst du diese Angst auch, ich weiß es nicht. Angst vor dem Unbekannten. Auch hier wieder eine Kindheitserinnerung. Ich bin nachts oft aufgestanden und ich musste noch einmal kontrollieren, ob die Hauseingangstür zu ist. Ich hatte Angst, allein in den Keller zu gehen. Da war es dunkel, da war es ein Kohlekeller. Angst war der Faktor. Vielleicht kennen Sie diese Angst auch. Und ich kann meine Kinder verstehen, wenn sie Angst haben in gewissen Situationen, weil ich habe das auch gehabt. Nur heute kann ich so der Angst stehen und sagen, okay, ich hatte diese Angst auch. Angst kann man haben, wenn man einem Hund begegnet. Heute habe ich das nicht mehr. Höchstens ein Hund hat Angst vor mir, oder höchstens ist gut dressiert, dann hat auch Angst. Ja. Aber es gibt Menschen, die sind einem Hund begegnet als klein, genau in der gleichen Augenhöhe, der Erwachsene dagegen, daneben sagt, ja, weißt du, der macht überhaupt nichts, der macht überhaupt nichts. Und das Kind auf gleicher Höhe, ja, begegnen Sie mal einem Tier auf gleicher Höhe als Erwachsene, das ist ein Elefant und dann noch so Reißzähne. Und das prägt einen, dann hat man plötzlich Angst. Unbekannte Situationen. Ich habe zum Beispiel immer wieder nicht Angst, aber doch Bedenken, wenn ich über einen See gehen muss, wo ich den Grund nicht sehe. Ja, weswegen? Ich bin als Kind dreimal fast ertrunken. Ich fühle mich wohler in einem Hallenbad, wo ich den Grund sehe. Man hat Angst. Angst vor der Zukunft. Ich weiß nicht, ob Sie das kennen. Wenn ich heute die Medien aufschlage, die bombardieren einem regelrecht mit Angstthemen. Weil wenn es nicht nach Blut riecht, kann man es nicht verkaufen. Haben Sie auch schon festgestellt? Es muss nach Blut riechen, dann läuft's. Und deswegen, das, was heute Schlagzeilen bringt, Wirtschaftskrise, Klimawandel, Inflation, Arbeitslosigkeit, Krieg und so weiter und so fort, das sind die Themen, mit denen wir jeden Tag berieselt werden. Jeden Tag. Eine Blumenausstellung, ja, das kommt einmal, dann hat man es vergessen. Da gibt es aber auch Ängste. Ich weiß nicht, ob Sie die vielleicht auch kennen, von nicht vergebener Schuld. Kennen Sie die Angst? Es gibt Menschen, die plagen sich mit dieser Angst herum. Es ist das Wissen, ich bin schuldig geworden und ich kann es nicht wieder gut machen. Da schreibt mir eine Person, dass sie vor vielen, vielen Jahren, da hätte sie in einer Firma gearbeitet und immer wieder da Dinge entwendet. Leider besteht diese Firma nicht mehr. Sie kann sich nicht mehr beim Firmenbesitzer entschuldigen. Was mache ich mit diesem? Wie gehe ich mit der Schuld um? Es sind Ängste, es sind Zweifel und die können so weit gehen, bis in eine Depression hinein. Dann gibt es Angst auch vor Krankheit und Tod. Es gibt Menschen, die haben immer Angst, die haben ein kleines Wehwehchen und schon rennen sie zum Arzt, weil sie Angst haben, es könnte etwas Schlimmes sein. Der Jesus sagt in Johannes 16, 33, in der Welt, da habt ihr Angst, auch wir Christen. Nun, die Frage stellt sich aber, wie gehe ich mit dieser Angst um? Was mache ich in dieser Angst? Der Herr Jesus, er streitet nicht ab, dass wir keine Angst haben, sondern er sagt, in der Welt, da habt ihr Angst. In der Welt, da habt ihr Bedrängnis. In der Welt, da habt ihr Einengungen. Es ist ein Teil von uns. Wir alle haben das. Eine mehr, wie schon gesagt, der andere weniger. Aber der Herr Jesus, er stellt diese Angst, die er einfach hinstellt und sagt, in der Welt, da habt ihr Angst, da sagt er etwas Wunderbares entgegen. Er sagt, in der Welt habt ihr Angst, aber seid getrost, ich habe die Welt überwunden. Der Herr Jesus sagt, wir dürfen getrost sein, weil ich da bin, weil ich größer bin als deine Angst, weil ich diese Welt überwunden habe. Der Herr Jesus konstatiert nicht nur die Angst, die Bedrängnis, sondern stellt gleichzeitig auch die Hilfe zur Verfügung. Und zwar immer wieder neu. Wir haben gesagt, es gibt verschiedenste Ängste, die Angst, verlassen zu werden. Die Angst vor dem Unbekannten. Ja, ich habe auch als Kind immer unter das Bett geschaut, ob niemand da unten ist. Vielleicht kennen Sie das auch, ich habe es gemacht. Dann bin ich ins Bett rein und dann die Tür hinter mir zugemacht. Und bevor ich das Licht ausgelöscht habe, noch schnell unter das Bett, ja, ist niemand darunter. Und dann bin ich ins Bett und habe friedlich geschlafen. Man hat Angst vor der Zukunft, Angst wegen der ungesühnten Schuld, Angst vor Krankheit und Tod. Und gerade da sagt der Herr Jesus, seid getrost, ich habe die Welt überwunden. Jesus ist größer. Trotz der Angst oder in der Angst, Ich habe heute noch ein schönes Zeugnis gelesen von Corrie ten Boom. Corrie ten Boom war eingeladen in den USA. Sie als Flachländerin kommt aus Holland, so wie unser Koffer Droz. Und in Holland, da gibt es keine hohen Berge. Und diese Corrie ten Boom war eingeladen in den USA. Und dann war sie mit ihrem Freund, also mit dem Bekannten, da waren sie unterwegs. Und sie fuhren so die Berge hoch. Und auf der Seite war ein tiefer Abgrund. Und die Corrie ten Boom ist vor Angst fast vergangen. Und dann hat sie gesagt, sie hätte angefangen zu singen. Immer wenn sie Angst gehabt hätte, hätte sie angefangen zu singen. Aber die Angst sei nicht weg. Und dann hätte sie angefangen zu beten, Herr Jesus, nimm die Angst weg. Aber die Angst sei auch nicht weg. Und dann hätte sie angefangen, für andere zu beten. Herr Jesus, segne den Bruder, segne die Schwester. Und über dem Gebet für andere hätte sie die Angst vergessen. Ist doch schön, oder? Aber das Schöne ist, finde ich, dass eine Corrie ten Boom, eine Magd Gottes, hinstehen kann und sagen, ich habe Angst. Angst ist keine Schande. Aber wo gehen wir mit der Angst hin? Das ist die große Frage. Nun, es gibt einen Ausweg aus dem Dilemma. Der Jesus sagt, seid getrost, ich habe die Welt überwunden. Wir alle kennen die Angst, mehr oder weniger verlassen zu werden. Wie viele Kinder erleben das heute am eigenen Leib? Ehepartner. Sie müssen sich mit der Tragik des Verlassenseins und Verlassenwerdens müssen sie umgehen, sowohl emotional wie auch physisch. Man kann verlassen sein und immer noch verheiratet sein, weil man sich schon lange nichts mehr zu sagen hat. Und genau diese Situation beschreibt uns der König David. Der König David, er erlebte das Verlassensein als kleiner Hirtenjunge. Er erlebte das später als Ehemann, das Verlassensein. Seine Frau lachte ihn öffentlich aus. Er erlebte die Situation am eigenen Leib. Als König wurde er von seinem eigenen Sohn vom Thron gestoßen. Das sind Momente des Verlassenseins. Wie gehe ich damit um? Und der Lösungsansatz, den der David hier aufzeigt, ist folgendes. Er sagt im Psalm 27, ab Vers 7 folgendes. Da sagt er, Psalm 27, ab Vers 7, Herr, höre meine Stimme, wenn ich rufe. Also der Umstand ist verlassen sein. Herr, höre meine Stimme, wenn ich rufe. Sei mir gnädig und antworte mir. Mein Herz hält dir vor, was du gesagt hast. Suchet mein Angesicht. Also Gott hat ihn aufgefordert, suchet mein Angesicht. Auch so fordert der Herr uns auf, suchet doch mein Angesicht, gerade auch in der Angst, im Verlassensein. Er weiß, also in seiner Angst kann er zu Gott gehen. Und in Vers 8, deswegen suche ich, Herr, dein Angesicht. Verbirg dich nicht vor mir, verstoß deinen Knecht nicht in deinem Groll. Du wahrst mir doch die Hilfe. Verwirf und verlass mich nicht, denn du, Gott, bist doch der Gott meines Heils. Und dann kommt eben das, der Grund, weswegen er zu Gott geht. Er sagt in Vers 10, denn mein Vater und meine Mutter, die haben mich verlassen. Aber der Herr, er nimmt mich auf. Und dann sagte David weiter, aufgrund des Verlassenseins, Herr, zeige du mir nun deinen Weg. Leite mich auf rechter Bahn. Wenn du dich verlassen fühlst, einsam und allein, dann geh zum Herrn Jesus. Schütte dein Herz vor ihm aus. Suche des Herrn Angesicht. Denn wenn Vater und Mutter mich verlassen, der Herr, er nimmt dich auf. Und in der Gegenwart Gottes dann darf der David sagen, ab Vers 13, ich aber weiß gewiss, diese Zuversicht, die kommt, weil er Gott gesucht hat. Ich werde die Güte des Herrn sehen im Lande der Lebendigen. Und er sagt, da gibt es einen Seele wieder so einen neuen Schubs und sagt, harre des Herrn, sei getrost und starken Mutes, warte auf den Herrn. Bist du verlassen, dann suche den Herrn. Du hast vielleicht Angst vor dem Unbekannten, vor dem Ungewissen. Du machst dir oft sorgenvolle Gedanken. Ich hätte mir eigentlich keine Gedanken machen müssen, weil unter meinem Bett war nie jemand. Die Haustüre, die war zugesperrt. Und doch, meine Gedanken haben mich geplagt, es waren Vorstellungen. Und ich musste dann später einmal merken, halt einmal, deine Gedanken, die jagen dir Angst ein. Und es muss eigentlich gar nicht sein. Vielleicht könnte es sein, dass ich mein Denken verändern muss, anders zu denken. Und genau das fordert uns die Bibel auf, dass wir anfangen, anders zu denken. Wir sind so oft geprägt vom Negativen der Dunkelheit. Aber Dunkelheit kann auch schön sein. Wir sind oft geprägt von der Möglichkeit des Unglücks und Schreckens. Und so gehen wir durch das Leben. Aber wenn wir anfangen, anders zu denken, dann kann sich plötzlich vieles ändern. In Römer 12, Vers 2 heißt es, lasst euch in eurem Wesen verwandeln durch die Erneuerung eures Sinnes. Oder anders übersetzt heißt es, durch die Erneuerung eures Denkens. Und wenn ich heute ins Bett liege, dann kann ich sagen, Herr Jesus, du hast schon unter das Bett geschaut. Du bist da, du trägst mich. Klar, heute habe ich nicht mehr so Angst, ja. Aber ich weiß, mein Gott, er trägt mich. Er hält mich. Und da kann ich mitten im Urwald gut schlafen. Klar, ich habe noch mein Moskitonetz darüber gespannt und so. Weil ohne dieses Moskitonetz, da fallen die Käfer schon runter und so. Und das gruselt mich dann schon auch ein wenig, ja. Aber mit diesem Moskitonetz und mit Gott dabei, ja, fantastisch, was gibt's Besseres? Mit meinem Gott kann ich über Mauern springen. Und deswegen verändert euch durch die Veränderung eures Denkens. Wir dürfen den negativen Gedanken nicht einfach freie Bahn geben. Wenn wir das tun, ja, dann werden wir selbst negativ. Wenn wir immer hinter jeder Mauer etwas Negatives sehen, ja, dann wird uns das Negative einholen. Aber wenn wir anfangen, mit Gott durch das Leben zu gehen, mit Gott aufzustehen, danke, Herr Jesus, dass du da bist, dann dürfen wir erfahren, was der Herr Jesus gesagt hat. In der Welt, da habt ihr Angst. Aber seid getrost, ich habe die Welt überwunden. Gott ist da. Mein Heiland ist größer. Mein Jesus, der in mir wohnt, ist der Sieger. Er hat die Welt, den Tod und den Teufel besiegt. Und er steht an meiner Seite. Der David sagt, wenn er nachts ins Bett geht, dann bist du, Herr, da. Und wenn er morgen aufwacht, ist der Herr immer noch da. Und genau das dürfen wir auch erfahren. Und wir dürfen erfahren, was es heißt in Jesaja 43, Vers 1. Da sagt uns der Herr, und da sagt der Herr auch dir ganz persönlich, fürchte dich nicht, denn ich habe dich erlöst. Ich habe dich bei deinem Namen gerufen. Du bist mein. Das sagt der lebendige Gott gerade dir. Und sagt nicht der Herr Jesus auch im Neuen Testament, siehe, ich bin bei euch alle Tage, bis an der Weltende. In der Welt habt ihr Angst, aber seid getrost, ich habe die Welt überwunden. Kommen wir zu einem weiteren Punkt. Wir haben vielleicht Angst vor der Zukunft. Nun, realistisch gesehen, die Zukunft sieht nicht allzu rosig aus. Aber wisst ihr, der neben mir steht, der mich trägt, der mir sagt, in der Welt habt ihr Angst, Samuel, in der Welt hast du Angst, aber sei doch getrost, ich habe die Welt überwunden. Dieser sagt mir auch, und ich lese es aus Offenbarung 1, Vers 8, und ich lese es ganz bewusst nach der Übertragung Hoffnung für alle. Da steht, was über den steht, der in meinem Leben mir zur Seite steht, der seine Hände über mir hält, der mich umgibt von allen Seiten. Schon der David konnte nur staunen und sagen, von allen Seiten umgibst du mich und hältst deine Hände über mir. Und gerade über diesen Gott, über Jesus Christus, steht es in Offenbarung 1, Vers 8, in meiner Macht steht alles, von A bis Z. Ich bin der Anfang, ich bin das Ziel, spricht Gott, der Herr. Und er ist immer da, von allem Anfang an, und er wird kommen, der Herr über alles. Das macht mir Mut. Er ist da. Wenn wir nicht wissen, was auf uns zukommt, er hat alles im Griff. In seiner Macht steht alles. Er ist das Anfang und das Ziel meines Lebens. Er ist der Herr über meine Nöte und Ängste. Und dieser Jesus, er kommt wieder und wird uns zu sich holen, zu sich in der Herrlichkeit. In der Welt, da habt ihr Angst, aber seid getrost. Ich habe die Welt überwunden. Vielleicht hast du Angst in deinem Leben ausgelöst durch ungesühnte Schuld. Auch das gibt es. Bei manchen Menschen, da verfolgt die Schuld sie, die Schuld der Vergangenheit, wie ein böser Fluch. Auch solche Menschen habe ich kennengelernt. Es waren Christen. Sie konnten irgendwie nicht richtig froh werden. Ja, und es gibt sie, diese ungesühnte Schuld, die ein ganzes Leben vergiften kann, das Leben zur Hölle macht und die Freude raubt. Diese Schuld, die gibt's auch bei Christen. Unvergebene Schuld, die kann zerstören. Unvergebene Schuld ist wie so ein Schimmelpilz, der langsam das ganze Leben überzieht und zudeckt. Und wenn dieser Schimmelpilz der unvergebenen Schuld in deinem Leben ist, dann wird automatisch auch Angst dein Begleiter. Es ist die Angst, entdeckt zu werden. Die Angst, es könnte ja jemand merken, was ich vor 10, 20, 30 Jahren gemacht habe. Und dann wird auch die Lüge zu deinem Zufluchtsort. Denn du musst dich immer wieder hinter neuen Lügengebilden verstecken. Und ohne dass du es merkst, wird die Lüge zu deiner zweiten Persönlichkeit. Gefangen in Angst und Lüge. Und Gott hat sich in deinem Leben zurückgezogen, nur noch an den Rand gedrängt. Gott ist ein Gentleman. Er zieht sich zurück, wenn du Sünde in deinem Leben duldest. Da gibt es aber einen Ausweg. Und das Schöne ist, in der Welt, da habt ihr Angst. Aber seid getrost, ich habe die Welt überwunden. Wenn Angst ist aufgrund von nicht vergebener Schuld, dann dürfen wir zum Anfang dieser Angst zurückkehren. Wir dürfen rauskommen aus dem Versteckspiel. Wir dürfen hineintreten in das Licht Jesu Christi. Und dort dürfen wir abladen. Und wenn Jesus sagt, hey Jesus, ich habe dieses und jenes gemacht. Ich habe es immer unter den Mantel der Verschwiegenheit geraten. Ich habe es immer unter den Teppich gekehrt. Ich vergesse die Personen nie, die gekommen sind und alles mit dem Herrn Jesus bereinigt haben. Sie sind freudestrahlend nach Hause. Und der Friede ist wieder in ihr Herz eingekehrt. Die Niedergeschlagenheit war wie weggeblasen. Und neuer Lebensmut hat sich eingestellt. Es gibt ein wunderbares Wort, ein Liedervers, der heißt, suche Jesus und sein Licht. Alles andere hilft dir nicht. Kommen wir zum letzten, zu der letzten Angst, die ich behandeln möchte. Es gibt noch so viele Ängste. Es ist die Angst vor Krankheit und Tod. Ich denke, jeder, der ehrlich in den Spiegel schaut, da muss ich sagen, auch ich habe diese Angst. Angst, es ist die, von der Herr Jesus sagt, in der Welt habt ihr Angst, aber seid getrost. Ich habe die Welt überwunden. Und ich möchte im Grunde genommen diese Angst zusammenfassen in einem Gedicht. Es ist das Gedicht eines von den Kommunisten im Jahre 1935 ermordeten Missionars in China. Der Vater des ermordeten Missionars, der erhielt die Nachricht telegrafisch vom Tod seines Sohnes. Und zur gleichen Zeit empfing er auch den Brief seines Sohnes mit folgendem Gedicht. Es ist ein Gedicht über die Angst. Angst? Wovor Angst? Angst davor, dass der Geist erlöst und frei von Not in vollkommenem Frieden sei? Angst davor, dass der Kampf und die Spannung endet, dass Gott mit einem Ruck alles wendet? Davor hättest du Angst? Angst? Wovor Angst? Dass du des Heilands Angesicht siehst? Dass froh sein Willkommen daheim dich grüßt? Angst, dass seine Wunden herrlicher Schein dir schenken ein ewiges Begnadetsein? Angst davor? Angst, wovor Angst? Ein Blitz, ein Schuss, das Herz dir bricht, dunkel, aber im Himmel lauter Licht. Im Leben und Sterben mit ihm verbunden sein, als einer, der Teil hat an seinen Wunden. Davor hättest du Angst. Angst, wovor Angst? Davor, dass dein Tod erringt einen Sieg, der dir im Leben nur Sehnsucht blieb. Mit Blut getauft einen steinigen Ort, dass blühende Ernte hervorbricht dort. Hättest du davor Angst? In der Welt, da habt ihr Angst, sagt der Herr Jesus. Und gleichzeitig spricht er uns den Trost zu und sagt, aber seid getrost, ich habe die Welt überwunden. Der Herr Jesus, er ist da. Der Herr Jesus sagt, von allen Seiten umgebe ich dich und erhalte meine Hand über dir. Darf das nicht uns genug Trost sein, trotz der Angst, die wir haben? Genügend Trost sein in Schwachheit, in Begrenzung, in den Fragen des kommenden Jahres. Trost sein in dem Wissen, seid getrost, denn ich, sagt der Herr Jesus, ich habe diese Welt überwunden. Amen.
1: 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Auf Wiederhören.

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